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2: Guten Morgen, ihr hört das Morgenmagazin der Freien Radios, wie ihr hier gerade schon gehört habt. Falls ihr Radio Korax auf der 95,9 hört, dann habt ihr gerade die Berliner Nachtmusik gehört. Ihr könnt das Morgenmagazin aber auch bei den Freien Radios Berlin-Brandenburg auf DAB Plus hören, bei Radio Blau in Leipzig, Koloradio in Dresden, in ganz Sachsen online beim Rundfunkkombinat, bei Radio Schrupfurt in Frankfurt-Oder, bei Radio Unerhört Marburg auf der 90,1 auf DAB Plus oder im Livestream. Am Mikro ist hier für euch Hanna. Ich stehe jetzt hier noch bis um 10 und begleite euch so in den Morgen. Also seid gespannt. Es wird auf jeden Fall spannend. Wir starten gleich mit ein paar Nachrichten. Davor aber erstmal ein wenig Musik zum entspannt in den Tag starten. Falls es euch heute Morgen ähnlich ging wie mir, und das Bett doch allzu verlockend war, dann noch länger drin zu bleiben, dann ist dieser Song für euch. Mein Bett ist ein Mysterium.

Falls auch euer Bett ein Mysterium ist, dann ist vielleicht das Morgenmagazin eine ganz gute Begleitung zum noch weiter liegen bleiben oder sich doch irgendwann rausquälen. So oder so kommen jetzt hier die Nachrichten für euch für diesen Montag, den 24. August 2026.

Zunächst einmal die Nachschlagzeilen im Überblick. In München protestierten Linke nach dem Polizeischuss auf einen 14-Jährigen. In Kasachstan hat die Regierungspartei Adilit die Parlamentswahlen gewonnen. Und Greenpeace geht von Milliardenschäden durch den Hitzesommer aus. In München protestierten Linke nach dem Polizeischuss auf einen 14-Jährigen. Am vergangenen Dienstag schossen Zivilbeamte im Münchner Stadtteil Schwabing auf einen Jugendlichen und verletzten ihn schwer. Die Mutter des 14-jährigen Kurden sagte dem BR am Donnerstag, ihr Sohn sei außer Lebensgefahr, liege aber noch im Krankenhaus und müsse sich mehreren Operationen unterziehen. Gestern folgten rund 100 Menschen dem Aufruf, gegen Polizeigewalt und rassistische Haltungen innerhalb der Polizei zu demonstrieren. Die Taz berichtet. Was genau bei dem Vorfall am Dienstag geschah, ist unklar. Unbestritten ist, dass der Junge eine Softwarewaffe bei sich trug, weshalb ein Passant den Notruf wählte. Darüber, was dann passierte, gibt es allerdings unterschiedliche Schilderungen. Laut der Familie des Jungen habe er die Hände gehoben und gerufen, es handele sich um ein Spielzeug. Die Polizei erkläre dagegen, er habe sich trotz Aufforderung, die Softwarewaffe fallen zu lassen, zu den Zivilbeamten umgedreht. Daraufhin ist auch ebenfalls eindeutig, dass die Polizei schoss. Laut einer Darstellung des kurdischen Zentrums München und der Linke hatte der 14-Jährige die Waffe schon niedergelegt, als die Polizei schoss. Die Polizei sagt, er habe sie noch in der Hand gehalten. In Kasachstan hat die Regierungspartei Adilit die Parlamentswahlen gewonnen. Gestern fanden erstmals Wahlen für die neue Volksvertretung namens Kurultai statt, um die 145 Abgeordneten darin zu bestimmen. Rund 12,6 Millionen der etwa 20 Millionen KasachInnen waren wahlberechtigt. Im rohstoffreichen Kasachstan regiert seit 2019 der autoritäre Präsident Kasym Schomart Tokajew. Das Staatsoberhaupt der Ex-Sowjetrepublik in Zentralasien hatte ohnehin schon viel Macht, die durch eine Verfassungsreform im März noch einmal gestärkt wurde. Konkret wurde der Senat abgeschafft und das Zweikammerparlament so durch eine einzige Kammer ersetzt. Menschenrechtsorganisationen übten schon im März scharfe Kritik an der Reform. Der Präsident kann nun hohe Ämter im Land persönlich besetzen, etwa das des Wahlleiters und der Chef von der Nationalbank und Geheimdienst. BürgerInnen, die sich öffentlich dagegen stellten, erlebten Repressionen. Schon 2022 gab es eine Protestwelle gegen die Regierung in Kasachstan, die gewaltsam niedergeschlagen wurde, wie die Tagesschau hervorhebt. Greenpeace geht von Milliardenschäden durch den Hitzesommer aus. Greenpeace geht davon aus, dass der Hitzesommer in Deutschland volkswirtschaftliche Schäden von mindestens 36 Millionen Euro verursacht hat. Nach Berechnungen der Umweltorganisation Greenpeace kommt die Summe durch Ernteausfälle, Waldbrände und Gesundheitskosten zusammen. Das entspreche knapp 1% des Bruttoinlandprodukts. Die Zahlen seien unmissverständlich. Ein weiter so könne man sich schlicht nicht mehr leisten, so Greenpeace. Und das waren die Nachrichten in der ersten Runde für Montag, den 24. August 2026. Hier noch einmal die Schlagzeilen im Überblick. In München protestierten Linke nach dem Polizeischuss auf einen 14-Jährigen. In Kasachstan hat die Regierungspartei Adilit die Parlamentswahlen gewonnen. Und Greenpeace geht von Milliardenschäden durch den Hitzesommer aus. Soweit zu den Nachrichten hier um kurz nach um 7 im Morgenmagazin. Die nächste Runde der Nachrichten gibt es dann um kurz nach um 8. Und was dazwischen passiert, das erzähle ich euch jetzt mal als kleinen Ausblick. Es geht hier jetzt gleich um eine Erinnerung an einen Vorfall, der ja schon knapp 100 Jahre, nächstes Jahr 100 Jahre her ist. Und zwar über den Justizmord an den Anarchisten Sacco und Vanzetti werden wir hier gleich sprechen oder ihr werdet gleich was dazu hören. Das war nämlich in der Nacht vom 22. auf den 23. August 1927. Da wurden Sacco und Vanzetti im Staatsgefängnis von Charlestown auf dem elektrischen Stuhl hingerichtet. Und warum das jetzt ein Justizmord ist und warum genau wir jetzt fast 100 Jahre später noch darüber sprechen, das hört ihr hier in wenigen Minuten. Außerdem, wie sollte es anders sein, geht es noch um die Landtagswahlen in Sachsen-Anhalt und zwar um den Visiomat 2026, eine Einschätzung, was sich unter einer AfD-Regierung für Menschen in Sachsen-Anhalt
ändern würde, anhand von Fragen, die man beantwortet. Mehr dazu so um kurz nach 7:30. Und ja, dann gibt es natürlich wie immer noch Musik. So zum Beispiel jetzt hier für euch The Smiths mit You've Got Everything Now.

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0: Baby, I'm an Anarchist haben hier gerade Against Me gesungen und das haben aber sicherlich auch Nicola Sacco und Bartolomeo Vanzetti so oder so ähnlich gedacht und auch ausgesprochen. Nicola Sacco und Bartolomeo Vanzetti waren beides italienische Immigranten in den USA und die wurden am gestrigen 23. August vor 99 Jahren, so viele Zahlen, von der US-amerikanischen Justiz hingerichtet. Der Justizmord, der auch ein Klassenmord war, jährt sich in diesem Jahr zum 90. Mal. Sacco und Vanzetti waren beide in der anarchistischen Arbeiterbewegung organisiert. Das passte der US-amerikanischen Regierung zu dieser Zeit gar nicht. Deshalb waren Nicola und Vanzetti willkommene Vorzeigeverbrecher für die Öffentlichkeit. Die Verurteilung und Hinrichtung von Nicola Sacco und Bartolomeo Vanzetti löste eine internationale Protestwelle aus und war der Anstoß für viele Lieder, Bücher und Filme. Hier ein kleines Kalenderblatt über den Mord an Sacco und Vanzetti.
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1: Woody Guthrie singt hier über einen aufsehenerregenden Mord und einen Gerichtsfall, der das Vertrauen in das US-amerikanische Justizsystem nachhaltig erschütterte. Der Mord ereignete sich am 15. April 1920. Bei einem Überfall auf eine Schuhfabrik in South Braintree in Boston wurde ein Wachmann und ein Buchhalter ermordet. Kurze Zeit nach dem Überfall schnappte die Polizei zwei italienische Einwanderer und beschuldigte sie des Mordes. Die beiden waren der Schuhmacher Nicola Sacco und der Fischhändler Bartolomeo Vanzetti. Beide waren politisch engagiert und verstanden sich selbst als Anarchisten. Ihre Verhaftung fand zu einer Zeit statt, in der sich immer mehr Arbeiter gewerkschaftlich organisierten, um gegen ihre Ausbeutung anzukämpfen. Die US-Regierung und die sogenannte öffentliche Meinung sah diese Entwicklung als kommunistischen Umsturzversuch an. Die Regierungspropaganda warf Einwanderern und Gewerkschaftlern vor, den kommunistischen Umsturz zu planen. Sie bezeichnete die Linke undifferenziert als verbrecherische Bolschewiken, die alles daran setzen würden, eine kommunistische Revolution in den USA herbeizuführen. Sie machte sie auch für die wirtschaftlich schlechte Lage im Land verantwortlich. Die somit geschürte rote Angst wurde durch eine Vielzahl von Bombenattentaten genährt, die den Anarchisten zugeordnet wurden. 1919 kam es zu brutalen Razzien gegen linke Einrichtungen und Organisationen. Die breite Öffentlichkeit begrüßte das. Unter Hinweis auf die drohende Gefahr für das Land wurden dabei geltende Gesetze missachtet oder zum Nachteil der betroffenen Einwanderer geändert. Nach blutigen Streitigkeiten zwischen russischen Emigrantengruppen waren sogar Truppen nach Boston geschickt worden, weil man sie als ersten Schritt der Bolschewiken betrachtete, die Vereinigten Staaten zu erobern. Die aufgewühlten Emotionen gegen die Russen wurden auf die beiden Italiener Nicola Sacco und Bartolomeo Vanzetti übertragen. Sie wurden also 1920 festgenommen und des Mordes beschuldigt und im Juli 1921 befand dann ein Geschworenengericht Sacco und Vanzetti für schuldig und verurteilte sie zum Tode.
0: Now let me think and let me see how these two men were found guilty. How 160 witnesses passed by, and the one that spoke for them was 105. Out of the rest, about 50 just guessed. Out of the five that is put to the test, only the story of one held true, and 159 got through.
1: Die Beweislage im Fall Sacco und Vanzetti war äußerst schwach. Dennoch bestätigte eine Untersuchungskommission das Todesurteil gegen die beiden. Der Fall löste eine internationale Protestwelle aus, denn es deutete vieles darauf hin, dass Sacco und Vanzetti Opfer einer Verwechslung waren und dass sie aufgrund ihrer politischen Einstellung als anarchistische Arbeiter keine faire Verhandlung erhalten hatten. Die Vollstreckung des Urteils sollte erst 7 Jahre nach der Anklage erfolgen. In der Zeit wurde der weltweite Protest gegen das Urteil immer stärker. In deutschen Städten gab es Massendemonstrationen, amerikanische Vertretungen wurden von Arbeiterdelegationen aufgesucht, es wurden Protestschreiben überreicht und Tausende von Unterschriften gesammelt. Es gab auch regelmäßige, zum Teil auch militante Protestaktionen in Marokko, Paraguay und Australien. Die Proteste gingen so weit, dass die amerikanische Botschaft in Paris durch ein Bombenattentat bedroht wurde. Die US-Gesandtschaft in Havanna musste um Polizeischutz bitten und im Haus des Gouverneurs von Massachusetts explodierte eine Bombe. Und neben Arbeitern protestierten auch Intellektuelle aus dem bürgerlichen Lager gegen das Urteil, so zum Beispiel Albert Einstein und H.G. Wells. Thomas Mann und Bernard Shaw meldeten sich auch zu Wort. Sogar der Papst und Frankreichs Nationalversammlung verurteilten die USA für das Todesurteil gegen Sacco und Vanzetti. Kurt Tucholsky schrieb 1927 einen Protestbrief an den Botschafter in Amerika. Dieser Brief wurde in seiner bekannten Wochenzeitschrift Weltbühne veröffentlicht.
2: Kurt Tucholsky an den Botschafter. An den Botschafter der Vereinigten Staaten ist folgendes Schreiben abgegangen. Eure Exzellenz, ich habe die Ehre, Ihnen folgende Angelegenheit zu unterbreiten. Wie in politischen Kreisen bekannt ist, hat der Oberste Gerichtshof in Boston in den Vereinigten Staaten die Wiederaufnahme des Verfahrens gegen die Arbeiter Sacco und Vanzetti abgelehnt, sodass formal einer Vollstreckung des Todesurteils nichts mehr im Wege steht. Als Herausgeber einer Wochenschrift, die seit langen Jahren für die Gerechtigkeit und die Freiheit eingetreten ist, erlaube ich mir, Eure Exzellenz, den Protest eines großen deutschen Kreises von Intellektuellen und Angehörigen der arbeitenden Klasse gegen die geplante Hinrichtung dieser beiden Männer zu übermitteln. Wenn ich das tue, so liegt mir nichts ferner, als mich in die innerpolitischen Verhältnisse der Vereinigten Staaten einmischen zu wollen. Als Angehörige eines Volkes aber, das Justizirrtümer und Schlimmeres aus eigener Anschauung kennt, möchte ich zu bedenken geben, wie das Ansehen jeden Staates, also auch der Vereinigten Staaten, durch solche Vorkommnisse leiden muss. Selbst wenn Sacco und Vanzetti Taten begangen haben sollten, die nach dem amerikanischen Gesetz strafbar sind, was bei der Qualität der belastenden Zeugenaussagen auch nach amerikanischen Presseäußerungen nicht feststeht, scheint mir und meinen Freunden die jahrelange Todesangst dieser Leute eine ausreichende Kompensation für ihre Handlungsweise zu sein. Ich darf Eurer Exzellenz ergebens darauf aufmerksam machen, dass die Sympathie politisch denkender und aktiver Schichten Deutschlands durchaus auf Seiten der Verurteilten ist. Die Verletzung der einfachsten Menschenrechte bedarf einer Reparatur. Die Begnadigung der beiden Leute ist in unseren Augen das Mindeste, was von der amerikanischen Regierung erwartet wird. Wir protestieren auf das Schärfste gegen die beabsichtigte Hinrichtung von Sacco und Vanzetti. Ich erlaube mir hinzuzufügen, dass dieser Protest in der nächsten Nummer meines Blattes erscheinen wird. Ich bin mit den besten Empfehlungen Eurer Exzellenz, ergebener Tucholsky.
1: Aber aller Protest half nichts. Am 23. August 1927 wurden die beiden Anarchisten Nicola Sacco und Bartolomeo Vanzetti mit dem elektrischen Stuhl in den USA hingerichtet. Als letzter Versuch hatten die beiden in einem Brief an Gouverneur Fuller noch einmal ihre Unschuld beteuert und ihn aufgefordert, sie freizulassen. Sie baten nicht um Gnade, da dieses einem Schuldgeständnis gleichgekommen wäre. Vor der Hinrichtung auf dem elektronischen Stuhl verabschiedete sich Nicola Sacco mit einem Händedruck vom Direktor des Staatsgefängnisses und beteuerte noch einmal seine Unschuld. Bartolomeo Vanzetti hingegen rief, als ihn Wachmänner an den elektrischen Stuhl fesselten: »Es lebe die Anarchie!« Der Arzt sagte: »Im Namen des Gesetzes erkläre ich Sie für tot.«
0: Your Excellency, we're not

0: Im Juli 1977 wurden Sacco und Vanzetti dann endlich, zu spät aber, vom damaligen Gouverneur von Massachusetts rehabilitiert. Bis heute ist das Urteil gegen Sacco und Vanzetti umstritten. Es ist Gegenstand vieler Bücher und Filme. Der Jurist Edmund M. Morgan hat später versucht, den Fall nachzukonstruieren. Er kam 1948 zu dem Ergebnis, dass an den beiden Angeklagten ein Justizmord verübt worden sei. Beide seien das Opfer einer kranken Gesellschaft gewesen, geprägt von Vorurteil, Chauvinismus und Bösartigkeit.
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Sako und Vanzetti wurden gestern vor 99 Jahren von der US-amerikanischen Justiz hingerichtet. Ihr habt hier gerade ein kleines Kalenderblatt über den Mord an den beiden gehört und vielleicht mit dabei auch ganz viel Musik gehört, die es ja über die beiden und die Hinrichtung und Verurteilung der beiden gibt. Ich habe jetzt hier vielleicht was Aktuelleres, was sich aber auch vielleicht gegen ja die Polizeigewalt und ja, Klassenjustiz wendet, das auch ein bisschen schneller ist, weil ich stehe hier gerade im Studio und hier hat die Klimaanlage ein bisschen ist zu gut gemeint über Nacht und deswegen ist es hier noch relativ kühl. Ich muss jetzt hier mal ein bisschen aufwachen. Vielleicht bringt das ja auch die eine oder den anderen von euch aus dem Bett. Sarah Ebe hört ihr jetzt hier mit ACAB.

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Oh, ich habe hier gerade vor mich hergeredet, aber ihr habt mich ja gar nicht gehört. Ich habe erzählt, dass ihr ja gerade Gelbi gehört habt von New Guinea, die ich neulich in einer ziemlich coolen Playlist gefunden habe. Ich weiß gar nicht, wie es passiert ist, aber auf der Streaming-Plattform, auf der ich unterwegs bin, habe ich einen Account gefunden mit ganz, ganz vielen verschiedenen Playlists, die so sehr spezifisch sind, aber dann sehr coole, wie ich fand, sehr Musik versammeln. Das hier war es zum Beispiel aus der Playlist 70s Persian Psychedelic Rock and Funk. Genau. Und da habe ich euch mal dieses Stück mitgebracht als kleines Exzerpt oder Beispiel für die Playlist. Es ist 7:38 Uhr hier im Morgenmagazin und für alle, die schon ein bisschen länger zuhören, haben vielleicht gerade noch vor dem Song den Jingle für die Opferberatung, für die mobile Opferberatung in Halle gehört. Die mobile Opferberatung berät seit den 90ern Opfer rechter Gewalt in Sachsen-Anhalt und das könnte aber leider oder ja bald vorbei sein, nämlich wenn die AfD zu einer Alleinregierung kommen würde, wäre ja, ist es sehr wahrscheinlich, dass der mobilen Opferberatung die Gelder fehlen, um die Beratung so, wie sie gerade existiert, weiterzuführen. Deswegen sammelt die mobile Opferberatung auch gerade.

0: Ganze ist ein Angebot von Revision 26. Revision 26 ist eine überparteiliche Initiative aus Halle und vielleicht einigen schon aufgefallen durch antifaschistische Aufklärungsflyer über das AfD-Wahlprogramm. Jetzt geht die Kampagne auch online mit der Aufklärungsarbeit und diesem Visiomat 26. Darüber hat Radio Korax mit Kaspar gesprochen, der die Motivation ausführt, welche die Arbeit von Revision 26 ausmacht, also warum Revision 26 jetzt gerade aktiv ist.
1: Revision 26 ist eine unabhängige und überparteiliche Initiative, die sich landesweit AfD-kritisch auseinandersetzt. Wir sind quasi eine Kampagne und uns geht es vor allem darum, Demokratiefreundlichkeit, Meinungsfreiheit zu fördern und da positiv zu beizutragen. Der Träger von Revision selbst ist das Reformhaus Halle, die sich auch für Demokratiefreundlichkeit und Meinungsfreiheit stark machen. Und so ist unsere Kampagne quasi entstanden, insbesondere auch mit Blick auf die Landtagswahlen.
2: Und ich habe ja eben gerade von diesem Visiomat gesprochen, also diesem Online-Tool. Wenn ich an das Wort, aber auch eben das Tool, was dahinter steckt, denke, dann fällt mir auch das Angebot der BPB, also der Bundeszentrale für politische Bildung, dazu ein, nämlich der Wahl-O-Mat. Inwiefern unterscheidet sich denn jetzt der Visiomat 26 eigentlich vom Wahl-O-Mat?
1: Es soll eben nicht der Wahl-O-Mat sein, sondern eine sinnvolle Ergänzung. Und zwar dahingehend, dass der Wahl-O-Mat ja vor allem auch individuelle Fragen stellt und dabei dann am Ende ein Ergebnis für die Partei ausgibt, die vielleicht am besten zu der eigenen Einstellung passt. Wohingegen der Visiomat gezielte Fragen stellt, die sich mit dem Parteiprogramm der AfD auseinandergesetzt haben. Und dann versucht, individuell Antworten darauf zu geben, inwieweit das Parteiprogramm der AfD tatsächlich zu der individuellen Lebenslage passt und nicht anhand dessen, was vielleicht von Politikerinnen und Politikern versprochen wird, aber auch ins Leere gehen kann.
2: Und Wahl-O-Mat, Visomat, aber auch Taktisch Wählen hat ja ein Online-Tool. Und ich habe mich gefragt, weil so die Kampagne Revision 26 ist ja vor allem in letzter Zeit durch diese Flyer-Aktion mir auf jeden Fall aufgefallen. Also so Flyer, die so einen sehr krasses AfD-Wahl-Layout haben und darin gibt es halt Texte, die aufklärerisch erklären, warum die Inhalte des Wahlprogramms der AfD widersprüchlich sind oder welche Kritikpunkte es daran gibt. Und also so Flyer sind ja erstmal Print. Deswegen habe ich mich gefragt, warum ihr denn jetzt auch euch dazu entschieden habt, eben online zu gehen mit eurer Aufklärungsarbeit und eben euch so einreiht in diesen andere Online-Tools, also Wahl-O-Mat und die Kampagne Taktisch Wählen.
1: Auch die Kampagne Taktisch Wählen verfolgt am Ende ein anderes Ziel als wir. Und zwar geht es, glaube ich, darum, dass wenn man sich bestmöglich dafür einsetzen möchte, eine AfD-Alleinregierung verhindern zu können, sich dann auf Taktisch Wählen informiert, wie man am besten seine Stimme setzen kann. Wir gucken vor allem darauf, was die AfD in Bezug auf ihr Landesprogramm verspricht und inwieweit das individuell haltbar ist und füllt damit quasi nochmal neben dem Wahl-O-Mat und dem Taktisch Wählen eine andere Lücke aus, die bisher digital so noch nicht bestand. Und zur Unterscheidung zwischen den Flyern, also unsere Idee ist, glaube ich, vor allem mit den Menschen ins Gespräch zu kommen. Es gibt so ungefähr 10% an der Bevölkerung, die sich derzeit tendenziell dafür entscheiden, die AfD zu wählen, die damit aber noch sehr am Schwanken sind. Und das sind vor allem die Personen, die uns besonders interessieren. Wir würden gerne ins Gespräch kommen, zum Beispiel über die Inhalte der Flyer. Das heißt, die Flyer unterstützen dann auch idealerweise ein direktes Gespräch oder sie dienen auch einfach als Information, wenn so eine Flyer zum Beispiel in Briefkästen gefunden werden, dass man die kritische Haltung, die man gegenüber vielleicht anderen Altparteien sich schon angewöhnt hat, genauso kritisch auch auf das Wahlprogramm der AfD blicken kann und dazu nochmal Ideen bekommt. Und insofern ist zu den Flyern, die erstmal in Print sind, wie du völlig richtig gesagt hast, die digitale Version des Visiomaten vielleicht noch eine nette Ergänzung zu anderen Tools, die schon bestehen.
2: Du hast ja gemeint, ihr wollt in Gespräch kommen und da habe ich mich gefragt, wen wollt ihr denn eigentlich erreichen, sowohl mit den Flyern als auch mit dem Visiomat? Und ich finde es jetzt auch interessant zu wissen, wie ihr dann damit ins Gespräch kommt. Schließlich ist ja auch so ein Online-Tool oder auch so ein Flyer ist ja erstmal kein Dialog an sich.
1: Ja, da hast du völlig recht. Aber so ein Flyer könnte

0: eine wunderbare Grundlage sein, um ins Gespräch zu kommen. Eben gerade ein Anteil an AfD-Wählenden sind mit ihrer Stimme eigentlich noch nicht so sicher. Und eben die sind es vielleicht, die den Versprechen, die durch die AfD-Politik erstmal etwas blauäugig vielleicht, blauäugig, nach außen getragen werden, auch die nochmal sorgfältig zu überprüfen und sich darin wiederzufinden, ist das tatsächlich eine Partei, die meine Interessen vertritt oder ist es eher eine Form von Frust, die ich mit dem Status quo habe, aber den die AfD mit dem Parteiprogramm, was sie zurzeit in Aussicht stellen, in keinem Fall verbessern werden. Und darüber lohnt es sich, glaube ich, einfach nochmal in den Austausch zu gehen. Die verhärteten Fronten, gerade auch aufgrund der Brandmauer, wird von AfD-Wählenden in Gesprächen zumindest mit mir vielfach kritisiert. Und um diese Frontenverhärtungen ein Stück weit aufzulösen und eine Gesprächsbereitschaft zu signalisieren, die freundlich zugewandt, aber trotzdem auch faktenbasiert und klar Kante zeigen für Meinungsfreiheit, für Demokratie, für Vielfalt in der Gesellschaft. Das wäre das Ziel und hoffentlich fördert auch der Visiomat das grundsätzliche Ideal dazu.
1: Ich finde nochmal auch spannend, auf diese Ansprechhaltung einzugehen. Also eine Kollegin von mir, eine Redakteurin der tagesaktuellen Redaktion, hat heute Morgen auch eben den Visiomat 26 einmal selbst für sich persönlich durchgespielt. Und sie berichtete mir, dass ihr eben aufgefallen war, dass das Wording, also so die Wortwahl, die dann so in der Antwort kam, sehr, sehr direkt war. Also habe hier ein Zitat aus der Antwort, die sie bekommen hat. Also das war jetzt Zitat, wenn du kein finanzielles Polster hast, warst du in den Augen der AfD nicht ausreichend fleißig und leistungsbereit. Zitat Ende. Also es ist ja schon ein sehr direkter, also so eine Du-Ansprache, aber man bedient sich eben diesen Narrativen, die die AfD ja auch eben bildet oder für die sie ja auch verantwortlich ist. Warum habt ihr euch denn für diese offensive Sprache entschieden?
0: Einfach um eine Niederschwelligkeit zu gewährleisten. Also wie du völlig richtig gesagt hast, vielleicht nochmal ganz grundsätzlich zur Idee des Visiomaten. Es werden so individuelle Fragen gestellt, die bleiben immer im Browser gespeichert, also die, das ist anonym. Wir können die Antworten nicht einsehen. Das ist uns, glaube ich, auch sehr wichtig gewesen, dass die Menschen einfach wissen, dass das, was sie da antworten, maximal lokal in ihrem Browser gespeichert wird und durch uns nicht einsehbar ist. Und im Wahlkampf grundsätzlich geht es ja viel so um Gesellschaftsfragen, um Gesellschaftsideale. Und da könnte es vielleicht sein, dass das Individuum etwas zu kurz kommt. Und dem wollten wir irgendwie noch mal ein bisschen mehr Raum geben und fragen dann halt persönliche Fragen zur individuellen Situation ab. Erstmal recht oberflächlich, aber trotzdem die Lebenssituation einfach angemessen wiedergeben sollen. Und beschreiben dann anhand der individuellen Lebenssituation, was das jeweils für die eigene Wirklichkeit bedeuten würde, wenn es zur Machtübernahme der AfD kommen sollte oder inwieweit die eigenen Einstellungen, die eigene Lebenswirklichkeit zu den Idealen der AfD passen. Und versuchen dann, wie du total richtig gesagt hast, möglichst Bürgerinnen und Bürger nah die Inhalte so zu vermitteln, dass es auf Augenhöhe passiert, dass es authentisch passiert, dass es lebensnah passiert und dieses Narrativ von die da oben möglichst durchbricht.
1: Und diese Narration beziehungsweise auch die Inhalte des AfD-Wahlprogramms habt ihr in 5 Kategorien unterteilt, durch die man sich dann auch im Visiomat 26 durchklicken kann. Also die Überkategorien wären Energie, Finanzen, Frauen, Freiheit und Experten, ExpertInnenstimmen. Warum sind das denn so die 5 Schlagthemen, auf die ihr euch konzentriert habt bei der Analyse des AfD-Wahlprogramms? Und schaffst du es vielleicht für jede Oberkategorie, also es sind ja 5, vielleicht so 2 kurze Sätze zu treffen, zu finden, was sich denn jetzt in den Bereichen verändert, wenn die AfD tatsächlich die Regierung Sachsen-Anhalts bilden sollte?
0: Uiuiui, das sind gute inhaltliche Fragen. Ich versuch's mal. Also ich gebe mein Bestes. In der Hoffnung, dass es gut funktioniert. Also erstmal möchte ich sagen, das ist bei uns sehr Work in Progress. Es ist eine sehr offene Runde, die sich für eigene Interessen, eigene Initiativen, die eingebracht werden wollen, ja dafür eine große Offenheit mitbringt, von der ich auch schon total profitieren durfte. Und so sind die Themen, die wir bisher bearbeitet haben, erstmal Themen, die uns besonders oft unter den Nägeln brennen und von denen wir glauben, dass sie für Wählerinnen und Wähler in Sachsen-Anhalt auch von zentraler Wichtigkeit sind. Aber das kann auch jederzeit wachsen. Also ich würde jetzt nicht beschreiben, dass die Themen, die bisher auf Flyern oder auf der Website bearbeitet sind, eine abschließende Themenwahl ist. Da ist viel Luft nach oben und zum Beispiel Themen wie Gesundheit oder Ähnliches sind auch sehr in unserem Interesse. Bildung spielt hier auch eine große Rolle. Wir setzen uns auch gerade viel mit Bildung auseinander. Also das möchte ich erstmal grundsätzlich zu den Themen sagen, dass sie sehr offen und partizipativ gestaltet sind und wir uns freuen, wenn andere Initiativen dann noch ergriffen werden innerhalb unserer Gruppe Revision 26. Okay, und jetzt zu deiner zweiten Frage. Ich fange vielleicht einfach mal mit Energie an. Die AfD äußert sich positiv zu Atomkraft und zu Kohle. Das bedeutet, dass landschaftlich natürlich erstmal die Kohle freigelegt werden müsste. Das bedeutet, dass Wälder, Äcker, Wohnwirklichkeiten, Landschaft verschwinden müssten für Kohleabbau. Alleine das stellt, glaube ich, für viele Personen, die sich auch mit Sachsen-Anhalt und der Landschaft hier identifizieren, ein Problem dar, was so von der AfD nicht klar benannt wird, dass natürlich Kohlekraftwerke auch immer Veränderungen in der Landschaft erzeugen. Dann zu Finanzen. Ja, die AfD, das Wahlprogramm der AfD spricht für einen massiven Ausbau von oder den Abbau von Schenkungssteuer und Erbsteuern. Das bedeutet, besonders reiche Menschen würden bevorzugt werden und gerade die mittleren oder die untere Schicht würde eigentlich aus dem Programm der AfD mehr darunter leiden, als davon profitieren zu können. Frauen, ein bisschen kämpferisch sagen wir, das Heimchen am Herd. Aber natürlich nicht aus eigener Einstellung, gerade weil wir uns davon distanzieren wollen, sondern weil wir das Narrativ der AfD hiermit ganz klar benennen wollen, so wie sie es zeigen. Also Arbeitsmarkt erstmal nur an zweiter Stelle. Das erste ist, sie ist die Frau ist die, übernimmt den Sozialstaat in der Familie, das heißt Pflege von Angehörigen, Pflege von Kindern, Kinder kriegen, sich um den Haushalt kümmern. Das sind ganz klare Ideale, die mit dem Bild der Frau vertreten werden und Emanzipationskämpfe der letzten Jahre, die wir unglaublich begrüßen und die ein toller Verdienst sind, einfach wieder zunichte machen, mit Füßen treten und uns zurück ins 19. Jahrhundert schießen. Freiheit, also Meinungsfreiheit steht hier natürlich besonders im Vordergrund. Die AfD selbst gibt sich als Partei der Meinungsfreiheit aus und schreibt das überall groß hin. Allerdings scheint es, wenn man genauer hinguckt, eigentlich nur die Meinungsfreiheit zu sein, die in ihrem eigenen Sinne sind. Das heißt, sobald es politische Einstellungen sind, die nicht ihre eigenen Wirklichkeit verstehen, sieht es nach unserer Perspektive sehr, sehr dünn aus mit der Meinungsfreiheit, die bis zum Verbot oder sogar bis zu einer Gefängnisstrafe von zu 3 Jahren gehen kann. Was das für eine Meinungsfreiheit sein soll, vielleicht kurz runtergebrochen, die ExpertInnen-Stimmen sind einfach verschiedene Institute, anerkannte Personen, ExpertInnen, die sich über die AfD selbst äußern. Also im Gegensatz zu den anderen Themen, die versuchen irgendwie Klarheit in die verschobene Meinungsbildung durch die AfD zu bringen, sind die ExpertInnen-Stimmen quasi nochmal so die Kirsche auf der Sahnetorte, die ganz bündig anhand von Zitaten wiedergibt, was anerkannte Wissenschaftlerinnen, was anerkannte Institutionen innerhalb unserer Demokratie zu dem Wahlprogramm der AfD sagen und was die Befürchtungen sind, die da aufgrund dessen bestehen.
1: Also, das sind jetzt so die großen Themenkategorien. Wir haben ja, oder du hast ja vorhin auch schon erzählt, vor allem ist der Visiomat so gedacht, eben auf die persönlichen, individuellen Lebensbereichen einzugehen. Also, dass man halt weniger diese großen Gesellschaftsfragen eben abstrakt diskutiert, sondern konkret eben an das persönliche Beispiel geht. Also, du bist alleinerziehend, eine Frau und hast 2 Kinder. Was passiert mit dir, wenn die AfD eben die Regierung Sachsen-Anhalts bildet? Das ist auf jeden Fall einen schönen Öffner, um eben so Wahlprogramme, die ja schon auch sehr sperrig geschrieben sind, eben runterzubrechen oder eben halt ja darüber zu kommunizieren, was da eigentlich festgeschrieben ist. Zum anderen könnte es natürlich eben auch zu einer Art Verkürzung kommen. Also so, dass es vielleicht dann zu sehr in diesen Individualismus geht in der Ansprache. Wie schafft ihr das denn sowohl in den Flyern in der Kampagne, aber auch im Visiomat vielleicht auch die Komplexität von Themen darzustellen?
0: Also grundsätzlich ist es ja das bei Wahlen das grundsätzliche Spannungsverhältnis, dass das Kreuz jede Person einzeln setzt, aber auf Grundlage nicht nur der eigenen Lebenswirklichkeit, sondern auch dem Gesellschaftswunsch oder den Gesellschaftsidealen. Und genau das sind die Themen, die eigentlich in Gesprächen super gut zum Tragen kommen. Also sowohl die eigene Situation als auch grundsätzliche Gesellschaftsvorstellungen von den Personen. Und das hängt dann ganz vom Thema ab, was die Menschen ins Gespräch vielleicht mit einbringen. Oder wenn wir uns für einen Flyer entscheiden, findet der ja auch genau in diesem Spannungsverhältnis statt zwischen individueller Lebenswirklichkeit und gesamtgesellschaftlichen Vorstellungen, sodass ich so direkt auf die Frage gerade nicht gut antworten kann, weil es immer ganz darauf ankommt, wo die Bedürfnisse der einzelnen Personen sind. Und unsere Idee ist es, die Flyer haben eher die Tendenz, gesamtgesellschaftlich aufzuklären und dann in der Hoffnung, dass die Menschen dann aus ihrer eigenen Lebenssituation das nochmal für sich irgendwie raus abstrahieren. Und der Visionmat geht ganz direkt auf die eigene Lebenswirklichkeit ein.
2: Ihr habt hier gerade ein Gespräch gehört mit Kaspar von Revision 26 über den Visomat 26, ein Tool, mit dem man ja einschätzen kann, was sich unter einer AfD-Regierung für einen persönlich ändern würde, indem man so 11 Fragen beantwortet und dann eine Auswertung bekommt. Vielleicht noch interessant zu Revision 26, die hier gerade gesprochen haben, gibt es auch einen Artikel im Transit-Magazin, der heißt Geht die Rechnung auf? Das Problem mit Revision 26. Den könnt ihr lesen unter transit-magazin.de zum Beispiel. Transit ist ein Debattenmagazin für Halle und Umgebung. Da lohnt es sich eh immer mal wieder drauf zu schauen. Hier ist es jetzt gleich um 8 im Morgenmagazin, noch 5 Minuten vorher. Und ich habe jetzt hier einen neuen Song für euch mitgebracht von einer Künstlerin, die für mich auch so eine, die ich auf jeden Fall durch Korax kennengelernt habe und durchs Radio hören und seitdem sehr, sehr gerne höre. Güna Künia heißt sie, aus Berlin, und ihr hört jetzt ihren neuen Track Downtown.

Downtown habt ihr hier gerade gehört von Güner Künier im Morgenmagazin um 7.59 Uhr. Bevor ihr hier gleich die zweite Runde der Nachrichten des Morgenmagazins im freien Sendeverbund hört, gibt es noch mehr Musik, und zwar für den morgendlichen Sport, der bestimmt besonders am Montagmorgen so leicht fällt, wenn es auch nur vielleicht der Sport ist, das aus dem Bett sich quälen oder aufstehen. Vielleicht seid ihr aber auch ganz motiviert, dann will ich euch die Motivation gar nicht nehmen. Ihr hört jetzt Viagra Boys und Sports.

Hier geht es jetzt höchstens weiter mit Zuhörsport. Und zwar könnt ihr das gleich mal direkt trainieren bei den Nachrichten für den Montag, den 24. August 2026.

Zunächst einmal die Schlagzeilen im Überblick. In München protestierten Linke nach dem Polizeischuss auf einen 14-Jährigen. In Kasachstan hat die Regierungspartei Adilet die Parlamentswahlen gewonnen. Ladendiebstähle haben deutschlandweit ein neues Rekordniveau erreicht. Und in Sachsen-Anhalt können Kinder und Jugendliche ab heute bei der U18-Landtagswahl ihre Stimme abgeben. In München protestierten Linke nach dem Polizeischuss auf einen 14-Jährigen. Am vergangenen Dienstag schossen Zivilbeamte im Münchner Stadtteil Schwabing auf einen Jugendlichen und verletzten ihn schwer. Die Mutter des 14-jährigen Kurden sagte dem Bayerischen Rundfunk am Donnerstag, ihr Sohn sei außer Lebensgefahr, liege aber noch im Krankenhaus und müsse sich mehreren Operationen unterziehen. Gestern folgten rund 100 Menschen dem Aufruf, gegen Polizeigewalt und rassistische Haltung innerhalb der Polizei zu demonstrieren, wie die Taz berichtet. Was genau bei dem Vorfall geschah, ist unklar. Unbestritten ist, dass der Junge eine Softwarewaffe bei sich trug, weshalb der ein Passant den Notruf wählte. Darüber, was dann passiert, gibt es allerdings unterschiedliche Schilderungen. Laut der Familie des Jungen habe der Junge die Hände gehoben und gerufen, es handele sich um ein Spielzeug. Die Polizei erklärte dagegen, er habe trotz Aufforderungen die Softwarewaffe nicht fallen gelassen und sich zu den Zivilbeamten umgedreht. Daraufhin wurde geschossen. Laut einer Darstellung des kurdischen Zentrums München und der Linke hatte der 14-Jährige die Waffe schon niedergelegt, als die Polizei schoss. In Kasachstan hat die Regierungspartei Adilet die Parlamentswahlen gewonnen. Gestern fanden erstmals Wahlen für die neue Volksvertretung namens Kurultai statt, um die 145 Abgeordneten darin zu bestimmen. Rund 12,6 Millionen der etwa 20 Millionen KasachInnen waren wahlberechtigt. Im rohstoffreichen Kasachstan regiert seit 2019 der autoritäre Präsident Kasym-Schomart Tokayev. Das Staatsoberhaupt von Kasachstan hat ohnehin schon viel Macht, die durch eine Verfassungsreform im März noch einmal gestärkt wurde. Konkret wurde der Senat abgeschafft und das Zweikammerparlament so durch eine einzige Kammer ersetzt. Menschenrechtsorganisationen übten schon im März scharfe Kritik an der Reform. Der Präsident kann nun hohe Ämter im Land persönlich besetzen, etwa das des Wahlleiters und das der Chef von Nationalbank und Geheimdienst. BürgerInnen, die sich öffentlich dagegen stellten, erlebten Repressionen. Schon 2022 gab es Proteste gegen die Regierung im Land, die gewaltsam niedergeschlagen wurden, wie die Tagesschau berichtet. Ladendiebstähle haben deutschlandweit ein neues Rekordniveau erreicht. Die Verluste durch Diebstahl im Einzelhandel gehen in die Milliarden. Im vergangenen Jahr waren es über 4,3 Milliarden Euro, die registriert worden sind. Das ist ein Anstieg im Vorjahr von über 1 Million Euro. Diese Zahlen hat das Forschungs- und Bildungsinstitut für den Handel, EHI, ermittelt. Dabei bleiben 98% aller Diebstähle offenbar unentdeckt. Die Zahlen ergeben sich aus den Verlustrechnungen der Händler. In Sachsen-Anhalt können Kinder und Jugendliche ab heute bei der U18-Landtagswahl ihre Stimme abgeben. Wie der Kinder- und Jugendring mitteilte, wurden eigens dafür mehr als 60 Wahllokale im ganzen Land eingerichtet. Mit der symbolischen Wahl sollen die unter 18-Jährigen zeigen, welche politischen Themen und Parteien für sie wichtig sind. Die U18-Landtagswahl dauert bis Freitag an. Die OrganisatorInnen rechnen nach eigener Aussage mit etwa 4000 jungen WählerInnen. Und zum Abschluss der Nachrichten noch einmal die Schlagzeilen im Überblick. In München protestierten Linke nach dem Polizeischuss auf einen 14-Jährigen. In Kasachstan hat die Regierungspartei Adilet die Parlamentswahlen gewonnen. Ladendiebstähle haben deutschlandweit ein neues Rekordniveau erreicht. Und in Sachsen-Anhalt können Kinder und Jugendliche ab heute bei der U18-Landtagswahl ihre Stimme abgeben.

Die letzten Klänge von De Deux habt ihr hier gerade gehört mit Keep Your Lips Sealed. Auch eine von den Bands, die ich glaube ich seit Jahren am häufigsten höre. Das Album, was ihr gerade gehört habt, heißt Shaken von 2014. Seitdem ist auch das aktuellste Album von denen. Finde ich aber, kann man ruhig mal reinhören. Hier habe ich jetzt noch für euch vorbereitet, falls ihr euch gerade fragt, vielleicht auf dem Weg nach draußen, wie denn heute so das Wetter wird, oder vielleicht ihr noch etwas davon entfernt seid, aber noch nicht aus dem Fenster geblickt habt. So oder so, hier kommt jetzt ein kleiner Wetterblock. In Halle, wo ich gerade im Studio stehe, da ist es heute sonnig mit 10 Grad. Aktuell, es werden aber noch mehr als das Doppelte. Bis zu 21 Grad kann man heute erwarten, die so vor allem am frühen Nachmittag und dann am Nachmittag den Höhepunkt erreichen. Es gibt schon auch einzelne Wolken, die zum Nachmittag dann später weiter zuziehen. Und es gibt einen ganz leichten Wind. Und die Wettervorhersage ist sehr stabil. Das heißt, es sieht eigentlich ganz gut aus. Und für alle, die dem Herbst noch gar nicht, ja, sich gar keine Vorfreude auf den Herbst haben und eher dem Sommer vielleicht hinterhergetrauert haben, an diesem doch eher regnerischen Wochenende, freut euch auf den Donnerstag. Da werden es wieder 30 Grad nochmal. Freitag kann man dann ein Gewitter erwarten. In Leipzig sieht es ganz ähnlich aus. Da sind es aktuell schon 11 Grad und auch hier scheint die Sonne. Auch hier gibt es ein paar Wolken, die sich mehr zum Nachmittag zuziehen. Es wird trotzdem vor allem am Nachmittag dann eben bis zu 20 Grad. Auch hier leichter Wind, aber nicht wirklich dolle und eine hohe Treffsicherheit für die Wettervorhersage. In Dresden sind es aktuell 10 Grad. Es ist etwas bewölkt. Auch hier werden es bis zu 21 Grad heute. 6 Stunden kann man die Sonne sehen, aber nachmittags gibt es etwas mehr Wolken. In Berlin sind es 12 Grad, das heißt, das ist die Stadt, in der es gerade noch am wärmsten schon ist. Und hier werden es heute auch bis zu 22 Grad. Allerdings dafür auch etwas weniger Sonne und mehr Wolken, die sich zuziehen. Aber trotzdem gibt es auch hier einzelne Aufhellungen. Das heißt, so oder so, im Vergleich zum Wochenende ist es auf jeden Fall trockener und etwas angenehmer im Sendegebiet des Freien Sendeverbunds, wo ihr hier das Morgenmagazin hören könnt.

Der Kaffee-Cola-Song von Francis Bebe habt ihr hier gerade gehört im Morgenmagazin. Vielleicht an der Sicht der Uhrzeit, die Zeit, wo man ein Heißgetränk trinken könnte, ob es jetzt Kaffee, Cola oder Matcha oder was ganz anderes ist. Falls ihr euch noch fragt, was ihr heute noch so machen könnt, habe ich jetzt noch ein paar Veranstaltungshinweise für euch, für die Städte, in denen ihr vielleicht zuhören könnt. Um 19 Uhr findet heute in Leipzig, in Coney Island, das offene Antifa-Treffen statt. Thema wird die aktuelle politische Situation in Sachsen-Anhalt sein und die Frage, wie von Sachsen aus Unterstützung geleistet werden kann. Eigene Ideen und Vorschläge sind willkommen. 19 Uhr im Coney Island in Leipzig. In Berlin zeigt das K in der Köpenicker Straße um 9 den Film Amores Perros. Das handelt von drei verschiedenen Geschichten, die durch einen Autounfall in Mexiko-Stadt verbunden sind. Die Vorführung ist im Original in Englisch und geht 153 Minuten genau. Es gibt Untertitel und genau, in der Regie ist Alejandro González Iñárritu mit Gael García Bernat und Vanessa Boce. Um 21 Uhr im K in der Köpenicker Straße. Und im Malobeo in Dresden in der Kamenzer Straße 38 gibt es ab um 6 veganes Essen und um 19 Uhr einen Filmabend zum Thema Repression, Überwachung und Bespitzelung in der Klimagerechtigkeitsbewegung, am Beispiel der Earth Liberation Front. Der Film ist auch auf Englisch mit englischen Untertiteln und zeigt, wie AktivistInnen, die sich für den Klimaschutz einsetzen, hart bestraft werden. Im Anschluss gibt es noch Raum für Austausch und Diskussion. Und genau, wenn ihr noch mehr Veranstaltungshinweise braucht oder sucht, vielleicht auch für die kommenden Tage, dann schaut doch mal zum Beispiel in Halle beim Korax-Veranstaltungskalender oder beim Transit-Veranstaltungskalender, in Leipzig den Planungsterminkalender, in Berlin Stressfaktor oder für Dresden das Terminal und für Potsdam Rotes Potsdam. Und vielleicht mal noch ein Hinweis schon in etwas weiter Voraussicht. Am 4. Dezember, jetzt wollte ich schon Dezember sagen, das ist noch ein bisschen hin. Am 4. September findet in Halle in der Reichstraße 78 nochmal ein Konzert statt. Ein Soli-Konzert für das Haus. Die Reichstraße 78 ist ein Hausprojekt, das gerade ja dabei ist, das Gelände zu kaufen. Und dafür kommt ZSK in die Reile. Und dafür gibt es noch Tickets. Am 4. September, es gibt auch noch zwei andere Bands, Ophelia und The Gs, die da spielen. Und wenn ihr jetzt Lust habt zu kommen oder noch ein Ticket braucht, dann findet ihr das zum Beispiel im Kap der Guten Hoffnung in der Reichstraße in Halle oder ihr schaut einfach mal auf den Kanälen von der Reichstraße 78 vorbei. Da findet ihr noch alle Infos. Und falls ihr euch jetzt fragt, wer war denn ZSK nochmal, vielleicht wisst ihr es wieder nach dem nächsten Song, der ist nämlich von denen.

So klingen ZSK und die spielen am 4. September beim Kein Bock auf Nazis Open Air in Halle in der Reichstraße 78 zusammen mit The Deals und Ophelia. Davor gibt es noch einen Vortrag über extrem rechte Strukturen in Sachsen-Anhalt. Es gibt natürlich Getränke und auch Essen. Dafür gibt es noch Tickets. Die kosten 20 € kann man im Kaffee Cup der guten Hoffnung in der Reichstraße zum Beispiel kaufen oder auch eine Mail schreiben. Mehr Infos dazu findet ihr zum Beispiel auf der Webseite von der Reichstraße 78, reihe78.de. Das waren jetzt hier so ein paar Veranstaltungshinweise. Jetzt geht es hier ein bisschen, ja, vielleicht ruhiger weiter, dem Morgen vielleicht angemessener. Und natürlich auch thematisch noch nach dem Kaffee-Cola-Song geht es jetzt hier weiter ums Frühstück. Und zwar mit Cornflake Girl von Tori Amos.

0: Nach den letzten Klängen hier von Tori Amos habe ich noch einen Veranstaltungstipp für alle, die in Berlin sind oder vielleicht nach Berlin kommen können. Am 29. August, also Ende der Woche, wird im Haus der Demokratie und Menschenrechte in Berlin die Ausstellung Leere Schulbänke im Iran gezeigt von 14 bis 20 Uhr. Die Ausstellung erinnert an viele Kinder und Jugendliche, die während der Proteste im Januar 2026 und des folgenden Krieges ihr Leben verloren haben. Die Ausstellung ist eine Initiative des Solidaritätsnetzwerkes iranischer Lehrerinnen im Exil und dokumentiert die Schicksale der Opfer als Mahnmal gegen das Vergessen. Heute spreche ich deshalb mit Mila Mostafer über die Bedeutung der Ausstellung, die Rolle der Lehrerinnengewerkschaft im Widerstand und die aktuelle Situation von Bildung und Menschenrechten im Iran. Guten Morgen, Mila, schön, dass du da bist.
1: Guten Morgen und danke für das Interview und der Vorfeldarbeit und Öffentlichkeitsarbeit, damit man auf diese Veranstaltung auch aufmerksam wird.
0: Ja, es ist ja auch ich finde es eine total spannende Veranstaltung. Vielleicht kannst du noch mal für alle ZuhörerInnen kurz zusammenfassen, was ist denn das zentrale Anliegen der Ausstellung Leere Schulbänke im Iran und welche Botschaft soll die BesucherInnen in Berlin vermittelt werden?
1: Genau, das ist eine gute Frage. Unser zentrales Anliegen ist, auf die Kinder und Jugendliche im Iran zu erinnern. Wir sind ja schon weit weg vom Iran, aber soll an die Kinder erinnert werden, die Opfer staatlicher Repression geworden sind. Während der Januar-Proteste im Iran auch sowie des Angriffskriegs des USA und Israel. Wir wollen anhand einer mehr Meter langen Dokumentationswand, das sind ja bestanden auf Bildern mit Bildern und Namen und Lebensgeschichte getöteten Kinder und Schülerinnen an ihre Situation zu erinnern. Darüber hinaus wollen wir mit dieser, das ist eine Wanderausstellung, mit dieser Wanderausstellung den getöteten Kindern Namen und Geschichte zurückgeben, weil man erinnert sich nur an die Zahlen, aber wir wollen an ihr Leben erinnern und sichtbar machen, dass die nicht nur an Zahlen sind, sondern die sind Kinder, das sind Kinder, die, und was mit ihnen und ihren Familien widerfahren ist, als sie getötet worden sind, wie die Familien zerstört worden sind. Und wir wollen, diese Ausstellung richtet sich gegen das Vergessen sozusagen, gegen Vergessen, das darf man nicht vergessen, und fordert auch Aufklärung. Das ist auch, fordert Verantwortung und Gerechtigkeit für die Kinder. Und das ist irgendwie eine Art von Erinnerungsarbeit von unten. Einer von diesen Lehrern, Lehrerinnen von diesem Solidaritätsnetzwerk, im Exil lebende Lehrer und Lehrerinnen, ist Ismail Abdi, der fast 10 Jahre unter anderem in einem brüchigen Ewengefängnis saß, ist er auch ein Lehrer, der auch dabei ist, wird auf dieser Ausstellung sprechen. Er sagt, als Lehrer sehe ich in der leeren Schulbank nicht nur ein Symbol für Verlust, sondern auch für die Verantwortung, die uns bleibt. Die Kampagne Leere Schulbänke erinnert uns daran, dass hinter jeder Zahl ein Mensch, ein Schüler oder eine Schülerin und eine Familie steht. Andererseits wollen wir auch zugleich auf die schwierige Situation von Schülerinnen und Lehrkräfte und Lehrer, Lehrerinnen im Iran verweisen, die auch nach der Niederschlagung der Januar-Proteste jeden Tag festgenommen werden, an ihrer Arbeit für die Schüler, Schülerinnen gehindert werden, dass sie jahrelang hinter Gitter gebracht werden, dass die zu schweigen gezwungen werden. Und das ist keine Geschichte, das ist, dass man als Geschichte und vorbei ist, sondern es ist andauernde Situation im Iran. dass die Repression gegen Lehrer und Schüler, Schülerinnen weitergeht. Iran, ich möchte auch hier zu erwähnen, dass Iran ist ein Land mit höchsten Zahl an Kindern, die hingerichtet werden. Und letztes Jahr wurden auch ja 2 Kinder und unter anderem als Schülerinnen, Schüler auch hingerichtet worden sind. Das ist eine Aufarbeitung der Geschichte im Iran und zugleich auch Hinweis auf die aktuelle Situation, dass Esther-Repression nicht vorbei ist.
0: Ja, vielen Dank für die ausführliche Antwort. Wie habt ihr denn das in der Ausstellung Leere Schulbänke umgesetzt, den SchülerInnen wieder, die getötet wurden im Iran, wieder ein Gesicht zu geben und ihre Geschichte zu erzählen?
1: Genau, mit der Ausstellung, das besteht auch mehrere Meter lange, wie ich gesagt habe, Dokumentationsbänder mit Geschichten, dann wollen wir auf die Geschichte so hinweisen. Muss man aber sagen, dass diese Bilder und alle Biografien der Kinder ist von iranischer Koordinationsrat, der iranische Lehrerinnengewerkschaft, der iranische Lehrerinnen zustande gekommen sind. Die haben unter schwieriger Situation die Bilder dokumentiert und die Lebensgeschichten dokumentiert, die Bilder gesammelt und dokumentiert und die haben es herausgegeben, die haben es ins Ausland geschickt und ihre Kollegen, die im Exil sind, kamen auf die Idee, überhaupt so eine wichtige Ausstellung zu machen. Und ich weiß, dass die Ausstellung in Hannover auch ja gezeigt wurde und da wurde von vielen Menschen dort besucht und hat einen guten Eindruck verlassen. Und genau, und dann haben wir schon mit diesem Solidaritätsnetzwerk, wir als iranische Aktivisten im Ausland, Komitee zur Unterstützung der politischen Gefangenen und vor allem GEW Berlin hat sich daran so angeschlossen und mitverantwortlich und Mitveranstalter, wie diese wichtige Ausstellung ist. Und genau, wir haben auch hervor, wie ich gesagt habe, diese wichtige Ausstellung auch in andere Städten Deutschlands zu zeigen und darauf hinweisen, dass es wie wichtig ist, dass wir die Familien und so unterstützen, die an die Kinder erinnern, gegen Vergessenheit so kämpfen. Und genau solidarisch bleiben auf die Situation der anderen Schüler, Schülerinnen im Iran, die auch gefährdet sind. Und auch die Lehrer und Lehrerinnen im Iran, dass sie so heldenhaft mit ihren Schüler, Schülerinnen so kämpfen. Haben viele, wie gesagt, wie Ismail Abdi, auch jahrelang im Gefängnis gesessen. Es ist wichtig, dieses Anliegen zu unterstützen und zu zeigen. Wir zeigen auch die Geschichte der Kinder, die während des Krieges, 40-tägigen Krieg, wie man es nennt, der Krieg, das vom 28. Februar losgegangen ist und unmittelbar nach diesem Niederschlagung der Massenproteste im Iran, dadurch kamen auch noch mehrere Schüler, Schülerinnen ums Leben und das Mädchenschule von Minab ist so ein Symbol der Hässlichkeit und Ungerechtigkeit, das während des Krieges den Kindern und ihren Eltern so widerfahren ist. Und dadurch ist es auch so ein Zeichen gegen Krieg, das zerstörend ist, das tötend ist

0: haben noch mehr Hinrichtungszahlen als vor dem Krieg, vor dem aktuellen Krieg im Iran. Und genau, die Menschen stehen unter einer Schere von Repression und Krieg und die haben viel zu leiden im Iran.
1: Du hast jetzt gerade schon das starke Engagement der LehrerInnen-Gewerkschaft und der iranischen LehrerInnen im Widerstand besprochen, wie und auch ein bisschen den Alltag aktuell schon angeschnitten. Wie sieht denn der Alltag von Lehrkräften und Schülerinnen im Iran heute aus?
0: Das ist eine Situation von Angst. Im Iran wurde das Regime geschürt und ungleiche Bildungssystem privatisierte, wogegen Koordinationsrat der Lehrer, Lehrerinnen dagegen gekämpft haben, herrscht auch heute das Leben der Schülerinnen. Viele Mädchen können aufgrund ihrer wirtschaftlichen Lage der Familien keine Schule besuchen. Und die Situation ist sehr kompliziert und sehr schwierig. Die Kinder leiden an ermordeten und getöteten Kinder, ihre Mitschüler, Mitschülerinnen. Man muss sich ja vorstellen, wenn auf einmal während zwei Tage 230 Schülerinnen getötet werden. Und wie diese Schülerinnen sollen mit Trauer umgehen, die haben ja schon keine Möglichkeit, diese Trauer zu verarbeiten. Die haben keine Möglichkeit gehabt, diese Trauer zu verarbeiten. Und dann kam prompt die Bombardierung dieses Mädchenschule, wo mehrere hundert, man spricht von 150 Mädchen, die getötet worden sind. Und das ist auch ja schon, ihre Geschichte ist auch ein Teil dieser Ausstellung, da werden die Kinder, heißt es, Kampagne, zurückgelassene Rücksäcke. Das heißt, wurde schon in dieser Mädchenschule Rücksäcke gefunden nach der Bombardierung. Und sind die Lehrerinnen auf die Idee gekommen, diese Kampagne als zurückgelassene Rucksäcke zu nennen. Die haben auch die Namen und Lebensgeschichte dieser Mädchen auch hier dokumentiert. Und das wird auch in dieser Ausstellung gezeigt. Und wir sehen ja schon in einer Gesellschaft mit den Schülerinnen im Iran, wir beobachten, wie diese Kinder so traumatisiert sind und genau, und die haben keine Sicherheit und da kann auch ihnen passieren und das ist die Lage sehr gesellschaftlich, psychisch und sehr schwierig auch für die Kinder, aber wir danken die mutige Koordinationsrat, die Mitglieder dieser Koordinationsrat der Gewerkschaften, iranische Lehrer, Lehrerinnen, die überhaupt diese großartige Arbeit trotz aller Gefahr leisten und an Seite der Schülerinnen und ihrer Familien bleiben. Das ist mit viel Repression auch beinhaltet. Das ist keine ungefährliche Arbeit. Genau. Und ich danke hier schon meine Kollegin. Und ich war schon im Iran Lehrerin. Ich weiß, wie schwierig es ist, dort zu arbeiten, dass die auch den Kindern, traumatisierten Kinder, so beistehen und an ihrer Seite für Beseitigung dieser schwierigen Situation kämpfen.
1: Und diese wichtige Arbeit der LehrerInnen im Iran sichtbar zu machen, das ist ein Ziel der Ausstellung Leere Schulbänke im Iran und an die Schicksale der getöteten Kinder

0: zu erinnern. Und organisiert ist die Ausstellung vom Solidaritätsnetzwerk iranischer Lehrerinnen. Was sind denn die Ziele vom Solidaritätsnetzwerk iranischer Lehrer im Exil? Und wie arbeitet das Solidaritätsnetzwerk mit anderen Menschenrechtsorganisationen zusammen?
1: Genau, das war eine gute Zusammenarbeit mit diesen Ausstellungen auch in Hannover. Das erste Mal, es ist wichtig, dass die Betroffenen, dass die Lehrer, Lehrerinnen aus dem Iran dabei sind. Die werden auch auf der Ausstellung zu sprechen und gegen Vergessenheit und wie gesagt, und um an das Publikum und die Menschen hier im Lande auf die Lage und Situation der Schüler, Schülerinnen im Iran zu erinnern. Und das werden unter anderem Esmail Abdi, ehemaliger Generalsekretär der Teheraner Lehrerinnen-Gewerkschaft, sprechen. Da wird schon einer Vorsitzende der GEW Berlin, Gökhan Akgün, sprechen. Dieter Karg von Iran-Koordinationsgruppe von Amnesty International wird dabei sein, und Betul Haft Yilmaz von der Linken Neukölln und Arbeiterpartei der Türkei, der auch im Lehrergewerkschaft in der Türkei auch wegen ihrer Arbeit so verfolgt wurde, ist auch dabei. Und da sind auch andere Vertreterinnen des Komitees zur Unterstützung der politischen Gefangenen im Iran und auch von iranischer AktivistInnen im Exil Berlin Vertreter dabei. Die werden auch auf die Lage der Menschen im Iran, der Schülerinnen im Iran und dieser Gewerkschaft, Lehrerinnen-Gewerkschaft, Entschuldigung, aufmerksam zu machen. Und genau. Und wir möchten gerne auch ja schon hier appellieren an die Vertreter, Vertreterinnen der Medien. Die sind herzlich eingeladen, an diesem Tag dabei sein oder im Vorfeld mit den Akteuren, mit den Initiatoren der Ausstellung zu sprechen und auf die Menschenrechtslage der Schüler im Iran und Lehrerinnen im Iran aufmerksam zu machen und nicht zulassen, dass es in Vergessenheit, dass diese Verbrechen in Vergessenheit gerät und dass man sich mit den Menschen im Iran verbunden fühlt und überhaupt weiß, was dort passiert. Es ist so eine Solidaritätsarbeit, soll Solidarität geschafft werden, so mit den Schülern im Iran.
0: Die Ausstellung wandert ja von Ort zu Ort. Jetzt ist sie am 29. August von 14 bis 20 Uhr im Haus der Demokratie und Menschenrechte in Berlin zu sehen. Wo kann man sie denn noch so sehen?
1: Es ist in Planung und dann wäre es bekannt gegeben, dass man in andere Städte die Ausstellung zeigt. Es ist insbesondere von der jungen Generation der Iranerinnen und ihre internationale Freunde im Aussicht, dass sie in andere Städte diese Ausstellung zu zeigen. Und in Solidarität mit den Schülern, mit den Menschen im Iran und an der ersten Linie mit den Schülern und Schülerinnen und ihre Lehrkräfte zu bleiben. Aber ich kann jetzt keinen konkreten Ort in Deutschland nennen, aber es ist in Arbeit, das wird schon in anderen Städten auch ja schon organisiert.
0: Und du hast jetzt schon gesagt, dass du dir wünschst oder ein Ziel der Ausstellung auch ist, an die Schicksale der Schülerinnen zu erinnern als Mahnmal und auch die Arbeit der LehrerInnen im Iran zu würdigen. Wie kann man denn vielleicht jetzt auch hier aus Deutschland die Arbeit des Solidaritätsnetzwerkes iranischer LehrerInnen im Exil und aber vielleicht auch die Lehrkräfte im Iran und die SchülerInnen unterstützen?
1: Man kann durch verschiedene Kampagnen erstmal an die Arbeit publik machen, die Arbeit von Lehrer, Lehrerinnen die im Iran sich also gegen unmenschliche Lage der Kinder und ihrer Familie zeigen, weil die Lehrerin im Iran überhaupt diese Koordinationsrat unter schlimmste Bedingungen arbeitet, dass man sich für die Freilassung der verhafteten Lehrer und Lehrerinnen auch hier einsetzt. Das ist auch eine Art Solidaritätsarbeit, das ist auch so eine Art Unterstützung und eine Arbeit also zu zeigen, dass man in sie auch im Ausland sieht, dass man sich mit ihrer Arbeit sich solidarisch fühlt. Das ist immer für die politische Gefangene überall, unter anderem im Iran, ist auch für Lehrerinnen auch wichtig, dass man mit denen sich solidarisch fühlt, dass man in der deutschen Presse auch ja schon mit der Vertreter dieser Gewerkschaft ins Gespräch kommt, dass man darüber schreibt. Das hat alle gute Einflüsse auf Arbeit. Entschuldigung, auf Arbeit der Lehrergewerkschaft im Iran, dass sie nicht im Schweigen ins Gefängnis Zeit verbringen, dass sie sehen, dass die Menschen in der Welt sich mit ihrer Arbeit solidarisch fühlen. Die Lehrer, Lehrerinnen haben in erster Linie die Verhafteten sich gegen ein neoliberales Bildungssystem im Iran eingesetzt, dass die Kinder, dass die Zukunft des Landes sind, von der Bildung ausgeschlossen werden. Sie kämpfen für ihre eigene Interesse, aber sie sagen immer wieder, dass sie für Zukunft des Landes, für die Kinder kämpfen, dass sie überhaupt keine Menschenrechte und kein Kindeslebens im Iran erleben und dieses Leben, diese Arbeit soll gewürdigt werden. Man soll sich für diese Arbeit und Freilassung Akteure dieser Kampagne auch ja schon einsetzen. Das ist sehr wichtig. Und die Amnesty International macht auch bald so Beiträge über die Arbeit, überhaupt über diese Ausstellung. Das ist unter anderem wichtig, dass Amnesty das macht. Das ist wichtig, dass die Gewerkschaft, die GEW, sich landesweit auch für die Repression der Schüler, Schülerinnen und Lehrerinnen so einsetzt. Wir sind sehr dankbar, dass GEW überhaupt ja schon ihre Kolleginnen auch ja beigestanden hat und großartige Arbeit gemacht hat. Ich weiß, ohne GEW und ohne Amnesty International hätte man nicht auf diese Ausstellung aufmerksam geworden wäre. Das schätzen wir auch hier zu sehr. Das schätzen sie auch ja die Lehrer und Lehrerinnen im Iran. Das ist eine wichtige und eigentlich ist es unser Ziel. Solidarität ist unsere einzige Waffe, das wir haben.
0: Ja, vielen Dank.
1: Sonst hört uns keiner.
0: Vielen Dank für diese klaren Worte und Entschuldigung für die kurze Unterbrechung. Willst du noch was anmerken?
1: Nein, das wollte nur schon betonen, dass Solidarität ist wirklich eine Waffe. Das ist nicht leeres Worte, sondern das ist die Wirklichkeit so. Danke, Radio Korax, dass uns hier die Möglichkeit zur Verfügung gestellt hat, das gehört zu werden.
0: Ja, danke dir und für eure überragende Arbeit und für die Ausstellung, die ihr da organisiert. Ich bin hier gerade im Gespräch gewesen mit Mila Mossafer zur Ausstellung Empty Desk, die an die vielen Kinder und Jugendlichen, die während der Proteste im Januar 2026 und des folgenden Krieges ihr Leben verloren haben, im Iran erinnert. Die Ausstellung kann man am 29. August zum Beispiel von 14 bis 20 Uhr im Haus der Demokratie und Menschenrechte in Berlin sehen. Aber wie ihr gerade gehört habt, ist auch in Planung, dass man sie auch noch in anderen Städten sehen kann. Und da ist vielleicht auch Initiative gefragt. Da kannst du mir ja auch gerne nochmal zustimmen oder ablehnen. Aber wenn jetzt jemand hier aus einer anderen Stadt zuhört und Interesse hätte, die Ausstellung zu zeigen, dann könnte man sich bestimmt auch beim Solidaritätsnetzwerk iranischer LehrerInnen im Exil melden, oder?
1: Genau, genau. Wir haben als iranische Aktivisten im Instagram und GEW hat auf die, man kann ja schon GEW diese Netzwerk auch erreichen. Die haben momentan kein Sprachrohr, die haben ja kein Netzwerk, eigene Netzwerke, weil die, wie sagt man, dass es neu im Exil sind. Die müssen sich erst ja so zusammenschließen und das sind auch ja schon keine große Zahl von Exillehrerinnen, Lehrerinnen, die geschafft haben, überhaupt ins Exil zu kommen. Wie gesagt, Esmail Abdi ist einer von davon, der 10 Jahre so aufgrund seiner Arbeit für die Schüler, Schülerinnen so 10 Jahre im Gefängnis gesessen hat. Auf jeden Fall durch GEW und durch andere iranische Aktivisten im Exil uns erreichen. Wir sind im Internet, auf dem Instagram und zu erreichen. Es ist willkommen. Jede Idee, eine Ausstellung überhaupt selber zu initiieren, ist wichtig und ist willkommen. Und es ist willkommen auch, dass man uns zu kontaktieren und über weitere Ausstellungen zu erfahren.
0: Ja, vielen Dank jetzt für das Gespräch, Mila. Und dann wünsche ich dir noch einen schönen Montag, einen guten Start in die Woche und bin gespannt auf die Ausstellung, die am Ende der Woche zu sehen ist.
1: Dankeschön.
0: Und hier im Morgenmagazin geht es jetzt erstmal kurz laut weiter. Mit einer marokkanischen Band, Takbir heißt die, die mit Smash auch nochmal eine ganz klare Botschaft sendet an autoritäre Regime und Repressionen.

0: Ganz kurz, aber auch ganz deutlich, ich habe dich hier gerade Tag Bier gehört. Und um 2 Minuten vor 9 ist es jetzt hier auch endlich Zeit im Morgenmagazin für den Vogel der Woche. Die allmontagliche Tradition, eigentlich um 10 vor um 9, aber das Gespräch gerade, das ihr gehört habt, vielleicht auch nur zum Teil zur Wanderausstellung Empty Desk, hat jetzt sich den Raum genommen, der notwendig war. Wenn ihr das Gespräch nur zum Teil gehört habt und nochmal im Ganzen hören wollt, dann könnt ihr das auf freie-radios.net tun oder auch bei radiokurax.de. Da wird das im Laufe des Tages noch zu finden sein. Jetzt hier aber erstmal Platz frei fürs Torshütchen.
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2: Ja, wunderbarer Vorherbst, Spätsommer. Wäre da nicht diese bleierne Stimmung geprägt von östrogenschwangeren Männern, die sich ein neues Zeitalter wünschen und weniger Beziehung zu ihren Nachbarinnen haben als zu nordischen Göttern wie Odin und Thor? Und deshalb soll mein Vogel der Woche ein sehr sweetes Vögelchen sein, das lustigerweise den Namen Thor im Namen trägt, das Thors Hühnchen. Sehr schön grazil und gar nicht muskelprotzig, zieht es dieser Tage gen Süden, sehr selten allerdings im Binnenland zu sehen, selten genug an der Nordseeküste in so kleinen Prielen, in den eingedeichten Gebieten jenseits des Wattenmeers oder gar schwimmt auf dem offenen Meer. Tatsächlich sind das Odins und Thors Hühnchen beide Mitglied der kleinen Familie der Wassertreter. Jetzt treten die weniger auf dem Wasser rum, aber im Wasser so, dass sie sich quirlend um sich selbst drehen, um so kleine Insekten oder Krebstierchen aufzuscheuchen und die dann aufzupicken. Und das Thors Hühnchen ist unglaublich schön. Zum ersten Mal gesehen habe ich es nach einer Performance-Reise auf Island und zwar auf einer ganz kleinen Insel, auf die ich gestoßen bin durch ein kleines Bändchen aus dem Martin Schmidt Verlag, in dem so ein Aussteigerkünstler beschrieben hat, wie er auf so einer mini kleinen Fjordinsel jeden Tag an die Küste gelaufen ist, um das Thorshühnchen zu treffen. Und dann habe ich mich, als ich dabei erinnert, dass das ja diese Insel ist, als ich da mit der Fähre über den Fjord fuhr und bin einfach ausgestiegen und den ganzen Tag da geblieben und tatsächlich sitzend am Meer kam es auf mich zugewackelt, 2, 3 Meter von mir entfernt, weil sind ja wenig Menschen da. Das Thorshühnchen brütet wie auch das Odinshühnchen im äußersten Norden, also ist tatsächlich auch so ein bisschen vom Klimawandel bedroht, denn nach Norden ausweichen, da ist ja dann nicht mehr viel, ne? Grönland, okay, Spitzbergen. Im Moment brüten sie auch noch ganz weniger auf Island, wie gesagt, Nordskandinavien und in der russischen Tundra und sind zur Brutzeit echt eine Augenweide. Die ganze Brust und Bauch rostrot leuchtend, dunkler Oberkopf und dann so eine weiße Augenklappe mit einem schwarzen Äuglein drin. Die Weibchen noch auffälliger als die Männchen, denn die beeindrucken im Frühjahr mit tollem Balzflug die Männchen. Oder eines. Und dann liefern sie auch kurz noch die Eier. Aber das war's dann auch. Dann muss sich das Männchen kümmern und brüten und die Jungen aufziehen. Und die Weibchen lassen sich's gut gehen und sehen gut aus dabei. Jetzt dieser Tage haben sie eigentlich schon so das Ruhekleid. Da sehen sie ganz sanft grau oberseits aus. Der Rest des Körpers fast weiß. Ein bisschen noch so Zeichnung um die Augen. Da sehen sich dann Odins und Thors Hühnchen sehr ähnlich. Mit ihrem langen, spitzen Schnabel, der beim Thors Hühnchen ein bisschen platter ist, aber aus 200 Meter Entfernung wird das schwierig. Da ist es dann wirklich diese einheitlich graue Färbung auf der Rückenoberseite, die es unterscheidbar macht vom Odinshühnchen, dass da so eine Zeichnung drin hat. Ja, und so ist es eigentlich eines der elegantesten Wartvögel, die man auf dem Zug beobachten kann. In jedem Fall eine wunderschöne androgyne Erscheinung und das ganze Gegenteil von dem, was sich diese Thor-Verehrer so darunter vorstellen. Aber ob das ankommt bei diesen Nasen, wer weiß. Mein Vogel der Woche, das sehr zarte, sehr unmännliche Thorshühnchen. Schöne Woche.
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0: Da hat das Thorshühnchen gezwitschert im Vogel der Woche, die ja auch andere Folgen vom Vogel der Woche nachhören können, zum Beispiel bei freie-radios.net.

So schnell ist der Dream dann auch schon wieder vorbei. Cindy Lim habt ihr hier gerade gehört mit Dreams of You. Vielen Dank, Johanne, für diese Empfehlung hier als musikalischer Einstieg in die letzte Stunde des Morgenmagazins. Und da folgt auch schon gleich der nächste musikalische Tipp oder Wunsch. Guten Morgen auch an die Scherben-Fans, die sich die eine, die sich der Turmstütz eingewünscht hat. Viel Spaß und auch an dich und auch an alle anderen.

Der Turm stürzt ein, von Tonsteine Scherben, nicht sterben, habt ihr hier gerade gehört, im Morgenmagazin. Und von einstürzenden Türmen blicken wir jetzt auf Plätze der Republik. Naja, das ist was, was ihr vielleicht schon öfter gehört habt, wenn ihr jetzt in letzter Zeit länger Korax gehört habt oder öfter. Aktuell gibt es, werden in ganz Sachsen-Anhalt von Plätzen der Republik gesendet, also nicht nur aus Halle hier im Studio, sondern auch aus unterschiedlichen Orten und so zum Beispiel auch von einem Ort, an dem man sich sieht, wenn man sich nicht in dieser Welt sieht, und zwar Bitterfeld. Und was in Bitterfeld so abging, das hört ihr jetzt in der nächsten halben Stunde.

Unser heutiger Platz der Republik heißt Bitterfelder Markt. Denn hier stellen sich seit Monaten jeden Montag ein breites Bündnis aller demokratischen Kräfte gegen die AfD-Kundgebung. Und diese Gegenproteste werden immer lauter.

0: Fairness in der Arbeitswelt praktizierte Gleichberechtigung, gleiche Entlohnung für Männer und Frauen und die Möglichkeit auf neue Lebens- und Arbeitsmodelle als Reaktion auf eine sich stets verändernde Welt. So die freie Entscheidung darüber, welches dieser Arbeits- und Lebensmodelle gewählt wird. Diese freie Entscheidung darf mit dem Verweis auf einen internationalen Wettbewerb, in dem zunehmend unfairer gespielt wird, nicht eingeschränkt werden. Als Sozialdemokrat ist mir soziale Gerechtigkeit, Zugang aller zu Bildung und gesellschaftliche Teilhabe aller wichtig, ohne Rücksicht auf Geschlecht, geschlechtliche Orientierung, Vermögen, Herkunft, Religion und Weltanschauung. Es gibt keine soziale Gerechtigkeit auf Kosten anderer. Den eigentlichen Preis für mein 5-Euro-T-Shirt und meinen 600-Euro All-Inclusive-Urlaub zahlen andere. Das wird gerne vergessen. Und das größte aller gesellschaftlicher Probleme, der demografische Wandel in Deutschland und seine Folgen, werden totgeschwiegen. Keine Idee, nirgends, wie zukünftig auf dem Land die Versorgung der Alten und Kranken erfolgen soll. Wäre hier ein Platz zur Entwicklung neuer Formen von Solidarität? Als Mitglied der Evangelischen Kirche in Mitteldeutschland stehe ich für christliche Grundwerte. Toleranz, Achtung und Wertschätzung anderen Menschen gegenüber. Es gibt auch ein anderes Wort dafür, Nächstenliebe. Es gibt keine lebenswerte Alternative zu einem respektvollen Miteinander, egal wo wir leben. Und eine ernst gemeinte herzliche Bitte an die Mitstreiter der CDU, bitte achtet darauf, dass das C in eurem Namen keine Folklore wird. Es gibt Menschen, denen dieses C wirklich etwas bedeutet, für die es ein Kompass durch alle Zeiten ist. Auf der anderen Seite, die da drüben wollen den Staatszuschuss für Kirchen streichen, zu viel Regenbogen bei der Kirche, sagen sie. Es ist aber ein Markenkern des Christentums, ein Dach allen zu bieten. Erst recht denen, die nicht in der Mitte der Gesellschaft stehen. Caritas, Diakonie. Das sind die Antworten von Kirchen. Ich verstehe das als Solidarität. Die andere Seite verlangt von mir, die Solidarität bestimmten Menschen gegenüber aufzugeben. Ehrlich? Als Mitglied eines hiesigen Sportvereins ist mir das Miteinander unterschiedlichster Menschen in Präsenz wichtig. Ich bin davon überzeugt, dass die Erfahrung, der Erwerb sozialer Fähigkeiten junger Menschen in Vereinen neben dem, was ihnen die Schule mit einer engagierten Lehrerschaft mitgibt, reife, verantwortungsvolle und verantwortungsbereite Menschen machen kann. Ich glaube an die integrative und persönlichkeitsbildende Kraft von Vereinen, auch ohne ein verpflichtendes schriftliches, patriotisches Bekenntnis zum Staat, wenn ich von ihnen gefördert werden will. Ich will diese Gesinnungsschnüffelei nicht. Es gibt keine lebenswerte Alternative zu einem wertschätzenden Miteinander. Als Mitglied des NABU ist mir ein respektvoller Umgang mit unserer Umwelt wichtig. Was in den letzten 15 Jahren an Veränderungen in unserer Naturausstattung geschehen ist, die ich persönlich erlebt habe, ist erschreckend. Der Klimawandel ist da. Leugnen zwecklos. Wie verbohrt muss man sein, um das zu verleugnen? Der Klimawandel wird uns einen Handel aufzwingen, ob wir wollen oder nicht. Die Aussicht auf die Notwendigkeit eines anderen Handelns verunsichert Menschen. Und da ist nicht nochmal über Verzicht gesprochen. Also leugnen wir das Problem, es ist nicht da. Kinder ziehen sich in solchen Fällen einfach eine Decke über den Kopf. Der Klimawandel wird uns in den kommenden Jahren national und international mehr Solidarität abfordern, als wir uns heute vorstellen können. Zuerst der Mensch. Das ist eine untragbare Forderung, wenn es um die Zukunft des Menschen auf dem Planeten geht. Der Mensch braucht eine intakte Natur, die Natur aber keinen Menschen. Wie oft müssen Bilder von Dürren, Bergrutschen, Hurricanes, Stürzbächen und Überflutungen gezeigt werden, bis das von allen verstanden wird? Es gibt für den Menschen kein Leben gegen die Natur. So einfach ist das. Wir leben in einer Zeit, in der tausend Sachen ineinander verstrickt sind. Die Welt ist ein Haufen von Mikado-Stäben. Wir fassen hier ein Ende an und an einer ganz anderen Seite gerät irgendetwas ins Wackeln. Es ist uns unmöglich geworden, einen Gesamtüberblick zu haben. Die Zeit der einfachen Lösungen unter dem Aspekt Gerechtigkeit sind endgültig vorbei. Wir brauchen gebildete, aufgeschlossene, zugewandte, empathische Menschen, die das Gemeinwohl heute und in Zukunft im Auge haben. Ich sehe euch, das stimmt mich froh, das nimmt mir ein wenig meiner Sorgen, aber wir müssen mehr werden. Zu all dem, was mich mit dem Blick auf eine ungewisse Zukunft bewegt, bietet mir die Gegenseite noch weniger tragfähige Schnittmengen als die aktuell Regierenden. Keine annehmbaren Vorschläge, nichts, was mir Zuversicht bietet, nichts, was ich einer ungewissen Zukunft entgegensetzen könnte. Und deshalb stehe ich heute Abend hier. Darum sage ich nein. Das politische Angebot der anderen Seite ist für mich keine Alternative. Ich denke nicht, dass wir eine Alternative für Deutschland brauchen. Wir brauchen mehr. Wir brauchen neue Regeln für ein Zusammenleben auf dieser Welt. Ich will mir nicht sagen lassen, ich hätte keinen Standpunkt. Bitterfeld-Wolfen zeigt Haltung. Ich auch. So einfach geht es.
1: Patrick, wo sind wir gerade?
2: Wir befinden uns gerade auf dem wunderschönen Marktplatz von Bitterfeld, bei bestem Wetter. Tja, wir sind unter einer großen Menge von Menschen.
3: Vielen Dank,
2: einer
3: Uwe, für deine
2: größeren Menge von Worte. Menschen.
3: Ich glaube, jeder von uns
2: für Demokratie,
3: hat sich da irgendwo wiedergefunden,
2: für die oder? Grundwerte unseres Grundgesetzes stehen.
3: Ja, als nächstes
2: und wir sind
3: wir hier auf der
2: heute hier,
3: die Landesvorsitzende der Gewerkschaft Erziehung
2: gegen rechts auf die Straße zu gehen. So einfach ist das.
4: Ich wollte eigentlich anders anfangen, aber ich muss es erst mal sagen, ich bin beeindruckt von dem, was ihr hier auf die Beine stellt. Genau so wünscht man sich das, dass die Zivilgesellschaft sich wehrt. Danke dafür. Und danke auch, dass ich hier sprechen darf. Ich befinde mich an guter Gesellschaft, wie man euren Veröffentlichungen entnehmen kann. Ich würde gerne etwas dazu sagen, was wir, die GW Sachsen-Anhalt und ich natürlich auch, uns von der Landtagswahl erhoffen. Was zu uns als GW passt und was letztendlich auch zu dem heutigen Tag passt, zum Kindertag, auch da brauchen wir gute Bildung. In erster Linie geht es natürlich darum, dass die demokratischen Parteien nach dem 6. September die Mehrheit haben. Das ist wichtig. Und dass sie am Ende mit dieser Mehrheit tatsächlich auch gut und vernünftig umgehen. Wir müssen aber auch nicht nur über die da drüben reden und uns treiben lassen. Wir müssen und wollen das auch eigene inhaltliche Punkte setzen, die aus Sicht der Bildungsgewerkschaft wichtig sind. Wir haben alle demokratischen Parteien angeschrieben, schon zum Jahreswechsel. Und wir haben mit einigen auch schon geredet über das, wie Bildung in Sachsen-Anhalt gestaltet werden muss. Und ehrlich gesagt, ich habe auch keine Lust mehr. Man wird ja von der Presse immer gefragt, was erwarten Sie denn von dem September dann? Ich habe auch ehrlich gesagt keine Lust, über Szenarien zu reden, die passieren können, wenn die AfD die Mehrheit hat. Nee, will ich nicht. Lasst uns das gemeinsam verhindern und lasst uns eher ein Szenario dafür entwerfen, wie gute Bildung in Sachsen-Anhalt aussehen kann. Wir brauchen als erstes eine verlässliche Finanzierung. Digitalisierung des Bildungssystems, von der Kita bis zur Hochschule. Bedürfnisorientierte Kitas, moderne Schulen. Gute Bildung kostet eben Geld, aber ihr kennt den Spruch, schlechte Bildung kostet die Gesellschaft noch viel, viel mehr. Trotz steigender Anforderungen wird an Schulen, Kitas, Jugendhilfeeinrichtungen, Hochschulen seit Jahren gespart. Das geht so nicht. Gleichzeitig fehlen Standards für Gebäude und Ausstattung. Kein Hitzeschutz, mangelnde Digitalisierung, fehlende Materialien. Das geht so nicht und ich hoffe hier sehr auf einen Teil dieser Infrastrukturgelder, dieser vielen, vielen Gelder, die da rausgeschüttet werden. Nicht nur für Brücken und Straßen, sondern eben auch für die Schulen und die Bildungseinrichtungen.
5: Ja, liebe Bitterfeld-Wölfnerinnen, Bitterfeld-Wölfner, liebe Demokratinnen und Demokraten, liebe Freundinnen und Freunde, ich bin Julian, komme aus Köthen, aber ich stehe nicht als Fremder hier heute vor euch. Ich kenne die Stadt, ich habe hier 3 Jahre lang meine Ausbildung gemacht, ich habe hier Freunde getroffen, kennengelernt, die auch bis heute bestehen. Ich habe hier in dieser Stadt Menschen kennengelernt, die mir wichtig geworden sind. Und genau deshalb bedeutet es mir auch persönlich, heute hier zu sein. Denn Bitterfeld-Wölfen ist für mich nicht irgendein Ort auf der Landkarte. Es ist eine Stadt, mit der ich Erinnerungen verbinde. Eine Stadt, in die ich immer wieder gerne komme. Und eine Stadt, in der Menschen leben, die mir am Herzen liegen. Und genau deshalb möchte ich nicht schweigend zusehen, wenn Hass, Ausgrenzung und Menschenfeindlichkeit immer lauter werden. Wenn ich heute hier auf diesem Platz stehe und eure Gesichter schaue, dann sehe ich nicht nur Menschen, die zu einer Kundgebung gekommen sind, sondern ich sehe Menschen, denen ihre Stadt nicht egal ist. Ich sehe Menschen, denen unsere Demokratie nicht egal ist. Und ich sehe Menschen, die nicht bereit sind, einfach zuzusehen, wenn andere ausgegrenzt, beleidigt oder zum Feindbild erklärt werden. Und genau deshalb bin ich heute auch gerne hergekommen, denn Bitterfeld-Wölfen ist mehr als die Schlagzeilen, die man manchmal über diese Stadt liest. Bitterfeld-Wölfen ist eine Stadt, die Wandel erlebt hat. Eine Stadt, die Krisen überstanden hat und eine Stadt voller Menschen, die anpacken, Verantwortung übernehmen und sich engagieren, wie man heute hier ganz klar auch sieht. Während wir heute hier zusammenstehen, findet da drüben, wir müssen es leider sagen, die AfD-Montagsdemo statt. Und ich finde, genau das zeigt, warum diese Veranstaltung hier wichtig ist. Denn Demokratie bedeutet nicht, dass alle einer Meinung sein müssen. Demokratie bedeutet Diskussion. Demokratie bedeutet Streit. Demokratie bedeutet auch, unterschiedliche Ansichten auszuhalten. Aber Demokratie bedeutet eben nicht, Menschen gegeneinander aufzuhetzen. Demokratie bedeutet nicht, Minderheiten zu Feindbildern zu machen. Und Demokratie bedeutet nicht, die Ängste von Menschen auszunutzen, um daraus politisches Kapital zu schlagen. Er erinnert uns daran, dass die Rechte queerer Menschen nie selbstverständlich waren. Und leider sind sie es bis heute nicht. Denn während heute weltweit Millionen Menschen den Pride Month begehen, feiern rechte Gruppen und AfD-nahe Akteure wieder ihren sogenannten Stolzmonat. Eine Kampagne, die nicht entstanden ist, um Menschen zusammenzubringen, sondern um gegen queere Menschen Stimmung zu machen. Um unsere Sichtbarkeit lächerlich zu machen. Um uns zu zeigen, ihr seid nicht gemeint, ihr gehört nicht dazu und genau das ist das Problem. Denn niemand verliert etwas dadurch, dass andere Menschen frei leben dürfen. Niemand verliert etwas dadurch, dass 2 Frauen sich lieben. Niemand verliert etwas dadurch, dass 2 Männer Hand in Hand durch die Stadt gehen. Und niemand verliert auch irgendetwas, dass ein Transmann einfach so leben kann, wie er das möchte. Und trotzdem wird genau daraus immer wieder ein Feindbild gemacht. Seit 2024 organisiere ich gemeinsam mit einem wundervollen Team den CSD in Köthen. Und wenn ich gemeinsam sage, dann meine ich das dann auch, denn auch so, denn ein CSD entsteht nicht durch einzelne Personen. Er entsteht durch Menschen, die ihre Freizeit opfern, durch Menschen, die Plakate aufhängen, durch Menschen, die Anträge stellen, durch Menschen, die eine offene Gesellschaft glauben. Und einmal im Jahr organisieren wir diesen Tag. Es ist nur ein Tag. Ein Tag, an dem Menschen sichtbar sein dürfen. Ein Tag, an dem Jugendliche sehen können, ich bin nicht allein. Ein Tag, an dem Menschen merken, hier gibt es andere wie mich. Hier gibt es Menschen, die mich unterstützen. Hier gibt es einen Platz für mich. Und wisst ihr, was mich dabei am meisten bewegt? Wenn Menschen nach dem CSD zu uns kommen und sagen Danke. Einfach nur Danke. Oder zum ersten Mal habe ich mich wirklich hier willkommen gefühlt. Und ganz ehrlich, solche Sätze und Aussagen, die rühren mich jedes Mal, weil es eben zeigt, wie wichtig diese Arbeit ist, wie notwendig sie ist und weil es eben auch zeigt, dass wir noch lange nicht am Ziel sind. Und ich bin hier zu dieser Kundgebung auch mit einem kleinen Wunsch gekommen. Ich wünsche mir, dass es eines Tages auch hier in Bitterfeld einen CSD gibt. Ich wünsche mir, dass es irgendwann hier auch diese Veranstaltung gibt, denn die so wichtig ist. Denn auch hier in Bitterfeld-Wolfen leben queere Menschen. Hier wachsen Jugendliche auf, Menschen, die hier auch Sichtbarkeit suchen. Vielleicht wünsche mir ich das auch deshalb, weil ich diese Stadt kenne, weil ich weiß, wie viele großartige Menschen hier leben und weil ich weiß, wie viel Engagement es hier gibt. Und weil ich glaube, dass Bitterfeld-Wolfen zeigen kann, dass Vielfalt und Zusammenhalt stärker sind als Vorurteile. Vielleicht stehen heute Menschen auf diesem Platz, die sich das genauso wünschen. Vielleicht ist das so ein kleiner Anfang. Vielleicht lernen sich heute hier Menschen kennen. Vielleicht entstehen neue Ideen. Vielleicht ist es heute so ein kleiner Stein, der ins Rollen gebracht wird. Und wer weiß, vielleicht stehen wir irgendwann gemeinsam hier bei dem ersten CSD in Bitterfeld-Wolfen. Das würde mich freuen und ich drücke einfach mal die Daumen.
1: Naja, also es ist grundsätzlich spannend, dass der Gegenprotest hier so dauerhaft und auch so weit funktioniert, dass immer viele Menschen kommen. Wenn das vor 5 Jahren, vor der letzten Landtagswahl war, dann gab es zwar auch Gegenprotest, da waren dann, schön war, wenn es 50 bis 80 Personen da waren. Und wenn man das dann dauerhaft versucht hat zu machen, wurde es eigentlich immer mehr und am Ende stand man mit 5 Personen da. Deswegen ist es so bemerkenswert, dass hier eigentlich seit September jeden Monat so ein großer Gegenprotest stattfinden kann, mit eigentlich immer 200 bis 300 Personen. Und es gibt, glaube ich, auch für die Region viel Hoffnung. Und offensichtlich ärgert es die AfD ungemein, weshalb sie ihre Versammlung mittlerweile fast nur noch eine Woche vor Demo ankündigen, was natürlich auch ein schöner Beifang ist.
6: Was denkst du, wie hat sich das entwickelt?
1: Ich glaube, dass es multipler ist. Es gab, glaube ich, viele Punkte, an denen auch in der Region klar wurde, dass die AfD vielleicht nicht das Nonplusultra ist. Natürlich muss man da auch die Recherche um das Treffen in, also um dieses
6: Korrektivtreffen.
1: Ja, genau, um das Korrektiv.
6: Auf die Korrektivrecherche.
1: Genau, auf die Korrektivrecherche muss man mitnehmen als einen Angelpunkt. Aber ich glaube auch in den letzten Monaten und Wochen eben, dass immer mehr versucht wurde, Demokratieleben abzubauen, diese Vetternwirtschaften der AfD. Ich glaube, dass tatsächlich die Leute auch immer mehr verstehen, warum die AfD tatsächlich rechtsextrem und zu einer faschistischen Regierung führen würde. Und damit natürlich im Umkehrschluss auch, dass sie dagegen etwas tun wollen, für Demokratie sein wollen. Ich glaube, das hat sich so ein bisschen geändert. Und das ist schön zu sehen.
6: Und ich sehe hier auf dem Platz auch, ja, die Linke ist da, oder Menschen mit Fahnen von den Linken, von der CDU, von den Grünen, Regenbogenflaggen. Wie geht es dir als expliziter Antifaschist in so einem Bündnis oder in einem?
1: Naja, also grundsätzlich ist es natürlich schön, wenn alle demokratischen Parteien irgendwie an so einem Gegenprotest teilzunehmen. Vielleicht auch alle demokratischen Parteien, sogar die CDU, verstanden haben, dass Antifaschismus eben auch in unserem Grundgesetz steht und dass der Kampf gegen diesen eigentlich unser aller Pflicht ist. Deswegen ist es schön zu sehen, dass die alle dabei sind, auch mitmachen, auch die SPD und wie auch immer. Natürlich kommt man da manchmal ideologisch an Reibereien und man diskutiert auch miteinander, aber am Ende kann Demokratie auch nur durch Diskurs und durch Diskussion entstehen.
6: Jonas, was hält dich in Bitterfeld als Bitterfelder?
1: Ich verbinde einfach viel mit dieser Region. Ich habe vor 6, 7, 8 Jahren angefangen mit Fridays for Future in der Region, habe damit hier, glaube ich, viel Staub aufgewirbelt, auch viele Konservative geärgert vielleicht und habe aber auch hier viele Menschen kennengelernt, die meiner Meinung sind, einen Ort gefunden, der mich, als es notwendig wurde, beschützt hat. Ich wurde, als ich 18 wurde, von Sven Liebig, ein Rechtsextremer aus Halle, Faschos von meiner Haustür geschickt und ich konnte dann relativ schnell ins AKW hier ziehen. Also hier verbindet mich einfach viel mit dem Ort, wo ich weiß, es gibt Rückhalt und da sind Menschen, die einen auch, wenn es notwendig ist, beschützen und helfen. Und gleichzeitig ist es natürlich dann trotzdem so bitter, dass der Ort, der einem so viel bedeutet, gleichzeitig auch so am Kipppunkt des Rechtsextremismus steht.
6: Ja, Kipppunkte, ja.
1: Ja.
6: Und was macht dir Hoffnung?
1: Jeden Montag, also einmal im Monat jeden Montag hier so viele Menschen zu sehen, die meiner Meinung sind, so viele Menschen zu sehen, die mit mir kämpfen wollen oder gemeinsam das Ziel haben, die AfD zu verhindern oder zumindest die Demokratie zu retten. Das gibt mir Hoffnung tatsächlich. Ich würde sagen, mich treibt an, etwas bewegen zu wollen. So dieses rein optimistische, dass man sagt, egal wie viel Kraft man aufwendet, man versucht immer was Gutes zu bewegen. Zu versuchen, Rechtsextreme zu verhindern, zu versuchen, eine klare Gegenstimme zu bilden oder aber auch zu versuchen, für Dinge wie Klimaschutz, Klimagerechtigkeit einzustehen. Ich meine, wir sind irgendwie die Generation, die das alles geerbt hat und müssen jetzt in den nächsten 40 Jahren damit aushalten, was der Klimawandel uns bringen wird, aber wir werden auch aushalten müssen, was der Rechtsextremismus uns bringen wird. Und das sieht alles eher nicht so schön aus und deswegen treibt mich natürlich an, selbst etwas bewegen zu wollen und da auch meine Kraft reinzustecken, aber gerade auch das mit anderen zu tun und gemeinsam Menschen zu finden, die gemeinsam für das gleiche Ziel streiten. Manchmal treibt mich auch ein bisschen Hass an, aber...
6: Ja, Hass ist ein starkes Wort.
1: Ja, naja, aber gar nicht Hass auf Personen, sondern Hass auf Zustände, die ich nicht ertragen will.
6: Ja, das ist schon irgendwie... Ich finde es schon immer interessant, halt, wie so die kulturelle Spielarten sind. Ne? Also wenn wir heute die Kundgebung hier erlebt haben, sind das auch eine starke Meinungsvielheit, auch eine, verschiedene Redebeiträge. Und wir gehört Herr Holz als älterer Herr gesprochen, die Frau von der Gewerkschaft, dem Mensch vom CSD aus Köthen, du hast gesprochen. Das war ein sehr diverses Bild aus der Gesellschaft hier auf dem Platz. Wenn ich dann den Blick zur AfD rede, schon, die Atmosphäre wirkt so wie zur Faust geballte Gesichter.
1: Ja, das ist ja auch so ein bisschen das, was wir erreichen wollen, eben zu zeigen, dass wir genau das nicht sind. Ne? Also wir hatten heute ein sehr diverses Programm, haben das sonst auch. Also wir haben auch schon PfarrerInnen geredet. Wir hatten in der letzten Woche hatten wir den Geschäftsführer, glaube ich, der MIBE, der eine sehr stabile Rede gehalten hat. Die Gesellschaft ist ja vielfältig und all diese Menschen, die hier sind, die bilden diese Gesellschaft. Egal ob migrantisch, queer, aus der Kirche oder wie auch immer. Das sind alles Menschen, die Demokratie und unsere Gesellschaft ausmachen. Dort drüben könnte man jetzt hämisch sagen, dort stehen zum Großteil ältere Herren, die mit den Zuständen, in denen sie leben, unzufrieden sind. Die sagen, die da oben sind schuld und die jetzt hoffen, dass diese blaue Partei ihnen das Gegenteil bringt. Und natürlich ist es zum einen Ziel, die Diversität abzubilden, aber auch zu zeigen, dass eine Gesellschaft anders aussehen kann und soll.
6: Und kannst du dir, es sind ja doch irgendwie, das sind nicht ganz so viele, was war so vielleicht so pari-pari heute, oder? Von den Teilnehmenden,
1: genau.
6: Sowohl hier als auch bei der AfD. Aber kannst du den Zulauf, kannst du das nachfühlen oder nachempfinden oder erklären?
1: Naja, man muss sagen, die AfD hat ein paar Momente oder ein paar Punkte, die natürlich komplett auf ihrer Seite liegen. Seit ungefähr 2020, also seit den großen Corona-Protesten, haben sie noch jeden Montag, jede Woche eine Demonstration hier veranstaltet und waren da auch immer viele, teilweise auch manchmal über 1000 Menschen oder es gab auch Demos, wo sie über Tausende waren. Diese Kontinuierlichkeit und dieses Versprechen einer besseren Welt, aber in diesem engstirnigen Bild und gleichzeitig aber auch, dass sie so diese Sprachperson haben, diese einfache Lösung, so dieses wir sagen euch jetzt, wir machen das jetzt so, die alle sind schuld, nur wir nicht, wir können es retten, das ist natürlich alles auf deren Seite. Wenn wir hier mit der SPD, mit den Grünen, mit der CDU ankommen, das sind ja genau das, die Personen, die Parteien, die diese Menschen dort verachten oder hassen, weil die glauben, dass die daran schuld sind, wie es gerade ist. Und ich glaube, das ist klar auf deren Seite. Dann natürlich aber auch diese Vereinfachung der Liebe zu Deutschland, wie auch immer man das bezeichnen will. Ich glaube, das sind einfach verschiedene Punkte, die auf deren Seite sind und die auch im Bitterfeld hier viel besser verstanden haben als andere AfD-Kreisverbände oder Verbände in ganz Deutschland. Auch der Landesverband Sachsen-Anhalt hat es besser verstanden. Die gehen seit Monaten, fast seit Jahren nach Amerika zu quasi Studienreisen, lassen sich dort erklären, wie man am besten mit so einer bösen Demokratie umgeht, nach Trumpschem Vorbild. Aber auch Vorträge in Ungarn und in Polen wurden schon besucht. Also die sind einfach, auch wenn man das denen vielleicht nicht unbedingt ansieht, sehr gut darin zu verstehen, wie das politische Spektrum funktioniert, wie man es gut aushebeln kann. Aber auch medienwirksam eine gute oder... also doch eine gute Arbeit leistet, sowohl auf TikTok als auch auf Facebook und so. Die haben schon, ja, dieses Propagandamoment haben sie schon ganz gut verstanden.
6: Ja, offensichtlich. Sie sind vorbereitet.
1: Auf jeden Fall.
6: Sind wir vorbereitet? Bist du vorbereitet?
1: Ich fühle mich vorbereitet. Ich weiß nicht, ob es alle sind. Ich würde mir natürlich immer noch wünschen, und das ist... also wir könnten viel größer sein. Heute waren wir klar ein Pari-Pari, aber sonst ist es eher so, dass die AfD dort mehr ist. Ich würde mir natürlich wünschen, dass noch mehr Menschen aus Bitterfeld, aus der Region hierher kommen, mit dieses Bild verstehen und auch dafür kämpfen und noch mehr Leute verstanden haben, vorbereitet sind, was es überhaupt bedeuten würde, einer AfD-Regierung zu folgen. Gerade verwaltungstechnisch würde das einfach unfassbar viel Chaos bedeuten.
5: Am 6. September wird in Sachsen-Anhalt ein neuer Landtag gewählt und ich glaube, dass viele Menschen unterschätzen, wie wichtig diese Wahl sein wird. Es geht da nicht um Parteien, es geht um die Frage, wie wir künftig miteinander leben wollen. In welchem Sachsen-Anhalt wir leben wollen. In einem Sachsen-Anhalt, das offen und vielfältig ist, oder in einem Sachsen-Anhalt, das Menschen gegeneinander ausspielt. In einem Sachsen-Anhalt, in dem junge Menschen bleiben wollen, oder in einem Sachsen-Anhalt, aus dem sie wegziehen, weil sie keine Zukunft mehr sehen. In einem Sachsen-Anhalt, in dem jede oder jeder seinen Platz finden kann, oder in einem Sachsen-Anhalt, in dem wir mehr Menschen das Gefühl bekommen, nicht willkommen zu sein. Wenn ich heute hier auf diesem Platz stehe, dann sehe ich

Heute erlebe ich Menschen, die füreinander einstehen. Und ich kann euch sagen, das fühlt sich stärker an. Viel stärker. Denn Hass mag laut sein, aber Solidarität ist lauter. Hass mag einschüchtern, aber Zusammenhalt macht mutig. Und Hass mag Schlagzeilen produzieren. Doch am Ende sind es Menschlichkeit, Respekt und Zusammenhalt, die eine Gesellschaft tragen. Lasst uns deshalb weiter laut bleiben. Lasst uns sichtbar bleiben. Lasst uns weiter heiter zeigen für Winterfeld-Wolfen, für den Landkreis Anhalt-Winterfeld, für Sachsen-Anhalt, für die Demokratie, für Vielfalt, für Menschenrechte und vor allen Dingen für eine Zukunft, in der niemand Angst haben muss, er oder sie selbst zu sein. Vielen Dank.

0: Eindrücke vom allmontaglichen Markt in Bitterfeld. Ein breites Bündnis protestiert gegen die AfD.
1: Und wenn ihr jetzt Lust bekommen habt, nach Bitterfeld zu fahren, dann ja, vielleicht war das hier ein kleiner Eindruck schon mal zum allmontaglichen Versammlungen. Aber allmontaglich gibt es auch im AKW in Bitterfeld Kino. Also falls ihr Lust bekommen habt, heute Abend noch nichts vorhabt, 19 Uhr ist da mal Kino. Aber das AKW freut sich bestimmt auch so über einen Besuch. Und generell ist Bitterfeld, wie ihr ja gerade gehört habt, wahrscheinlich sogar mehr als eine Reise wert. Es war ein Beitrag, den ihr hier gerade gehört habt, der im Rahmen einer Sendereihe entstanden ist. Die heißt Platz der Republik und in der gerade ganz viele Orte in Sachsen-Anhalt, vor allem auch im ländlicheren Raum, besucht werden. Das heißt, wenn ihr Lust habt auf noch mehr vielleicht Hinhörer aus verschiedenen Regionen in Sachsen-Anhalt, dann könnt ihr euch mal auf die Radio Kurak-Seite begeben oder auf freie-radios.net und danach Platz der Republik suchen. Da gibt es zum Beispiel noch ein spannendes Gespräch, das wäre noch eine Empfehlung von mir, über Arbeitskämpfe bei Rotkäppchen, die ja auch unter anderem in Freiburg in Sachsen-Anhalt ihre größte Produktionsstätte haben. Nach dem ganzen Inhalt mit leichter Beat-Unterlegung kommt jetzt hier aber nochmal ja, wirklich Musik nur zum Musikhören, und zwar Lumba 2 von Naga Kirana.

Lumbatu war das hier gerade von Naga Kirana in den letzten Minuten des Morgenmagazins, in denen ich euch noch ein paar Hinweise gebe, was so ansteht dieser Tage, wo man so hingehen könnte. Zum Beispiel in Dresden ist heute Abend im Malobeo in der Kamenzer Straße 38 ab 18 Uhr veganes Essen und ab 19 Uhr ein Filmabend angekündigt zum Thema Repression, Überwachung und Bespitzelung in der Klimagerechtigkeitsbewegung am Beispiel der Earth Liberation Front. Der Film ist auf Englisch mit englischen Untertiteln und zeigt, wie AktivistInnen, die sich für den Klimaschutz einsetzen, hart bestraft werden. Im Anschluss gibt es auch Raum für Austausch und Diskussion. In Berlin zeigt heute das K in der Köpenicker Straße um 9 abends auch einen Film, und zwar den Film Amores Perros, der von drei verschiedenen Geschichten handelt, die durch einen Autounfall in Mexiko-Stadt verbunden sind. Auch diese Vorführung ist im Original mit Englisch und geht 153 Minuten. In der Regie sind Alejandro González, Iñárritu, Gael García Bernal und Vanessa Boce. Und in Coney Island in Leipzig findet heute um 19 Uhr das offene Antifa-Treffen statt. Das Thema dort wird die aktuelle politische Situation in Sachsen-Anhalt sein und die Frage, wie von Sachsen aus Unterstützung geleistet werden kann. Eigene Ideen und Vorschläge sind willkommen. Also vielleicht nochmal kurz die drei Vorschläge für heute Abend oder Hinweise im Überblick. Um 19 Uhr im Coney Island ist das offene Antifa-Treffen. Um 21 Uhr zeigt das K in der Köpenicker Straße in Berlin den Film Amores Perros. Und in Malibu in Dresden gibt es ab 18 Uhr Essen und ab 19 Uhr einen Filmabend zum Thema Repression in der Klimagerechtigkeitsbewegung. Und für alle, die Sachsen-Anhalt zuhören, vielleicht nochmal ein Hinweis. Am 26. August, also in 2 Tagen, findet der Migra-Streik statt. Migrantische Gewerbebetreibende setzen ein Zeichen gegen Rassismus und Ausgrenzung, indem sie freiwillig ihre Betriebe schließen von 10 bis 15 Uhr. Es wird auch eine Kundgebung geben um 13 Uhr vor dem Landtag in Sachsen-Anhalt. Mehr Informationen dazu findet ihr zum Beispiel beim Flüchtlingsrat Sachsen-Anhalt, zum Beispiel auf deren Website oder Social-Media-Kanälen. Ich habe hier gleich noch die Vorschläge vorbereitet, was ihr noch weiter hören könnt, weil in 10 Minuten endet das Morgenmagazin schon. Ich habe aber auch noch ein weiteres Lied mitgebracht, das auch noch ein Vorschlag oder eine Empfehlung war. Angel Olsen, Unfuck the World, eine Botschaft, die vielleicht gerade zum Montag man nicht oft genug hören kann.

wollte direkt der nächste Track losgehen von Roof Mods, aber den hören wir gleich erst zum Abschluss. Davor nämlich noch Programmhinweise, was man hören kann, wenn man keine Musik hört, in den freien Radios. Bei Radio Unerhört Marburg kommt gleich Plattenbau, ausschließlich Vinylmusik von 10 bis 12. Bei Radio Korax geht es gleich spannend weiter mit Seva AKR, eine feministische Sendung mit Lateinamerika-Bezug. Geht um ja, lateinamerikanische feministische Musik und lebhaften Gesprächsrunden bis um 11. Danach kommt Buchfink. Bei Radio Blau kommt gleich Filmriss, das Kinomagazin mit wöchentlichen aktuellen Kino-Highlights. Bei Coloradio in Dresden kommt nach dem Morgenmagazin Senfkompott, Podcast aus Bautzen, auch für 2 Stunden. Da geht es um ja, Pen and Paper, Actual Play, Podcast Türme und Tavernen heute. Und bei den freien Radios in Berlin-Brandenburg könnt ihr gleich Frühstücksei mit Trüffelsalz, die einzigartige Frühstückssendung im freien Radio und darüber hinaus hören. Bei Radio Swupfurt könnt ihr jetzt gleich noch Highway Country Musik und Magazine Time hören. Alle Beiträge, die ihr jetzt hier gerade gehört habt, das habe ich schon öfter gesagt, aber vielleicht für alle, die gerade erst eingeschaltet haben, könnt ihr bei freie-radios.net nachhören oder zum Beispiel auch auf der Seite von Radio Korax. Und wenn ihr Anmerkungen habt, Hinweise oder Inspiration, vielleicht auch selber mal Lust habt, Radio zu machen, dann kommt doch einfach bei dem freien Radio in eurer Gegend vorbei oder schreibt den Infos dazu, wo die Radios sind und wie man vielleicht auch mitmachen kann, findet ihr auf den Webseiten der freien Radios. Bei Radio Korax in Halle gibt es zum Beispiel auch einen Veranstaltungskalender, wo man auch eigene Veranstaltungen eintragen kann und nachschauen kann, was sonst so außerhalb des Radios geht. Damit verabschiede ich mich jetzt hier im Namen der tagesaktuellen Redaktion. Nochmal vielen, vielen Dank an die tagesaktuelle Redaktion, die dieses Magazin so toll vorbereitet hat. Und vielen, vielen Dank an die Technik, die dafür sorgt, dass es hier gleich ganz reibungslos weitergeht und man gar nicht hört, wie viel Arbeit da eigentlich dahinter steckt. Hört weiter Radio. Es geht hier gleich spannend weiter. Die tagesaktuelle Redaktion meldet sich das nächste Mal auf Radio Korax um 17 Uhr zu Wort. Und das nächste Morgenmagazin gibt's morgen früh um 7. Bis dahin hört ihr jetzt noch das Lied, das gerade schon angespielt wurde, Mods von Roof. Und ich wünsche euch noch einen schönen Start in die Woche.

0: Ende im 20. Rein eröffnet. Steht ihr das?
1: Gott zum Gruß, Brüder!
2: Woher weiß der denn, dass wir Brüder sind?
1: Verstehe ich auch nicht. Euch schickt der Herr zu uns!
2: Nein, wir kommen zufällig vorbei.

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Es gibt so viele, die sich gehen lassen, auf alle anderen scheißen, nur noch auf sich selber schauen, sozial gar nichts mehr reißen. Das spart Zeit und Energie und so werden sie immer reicher. Daher braucht es ein Lohnsystem, um das auszugleichen.

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0: Raphael.
1: Guten Morgen, guten Morgen. Frühstücksei mit Trüffelsalz im August.
2: Der einzigen Frühstückssendung im freien Radio Potsdam und somit weltweit.
1: Der besten weltweit.
3: Genau.
1: Oh ja. Oh ja.
2: Wir haben uns wieder eingefunden an der Frühstückstafel im Frapo-Studio. Frapo ist freies Radio Potsdam. Für diejenigen, die diese Abkürzung nicht spontan erraten können. Bei starkem Kaffee und Eierbrötchen sitzen wir hier, hören uns Musik an, diskutieren die Weltläufe und versuchen einen guten Eindruck zu hinterlassen, respektive keine Arschlöcher zu sein. Was mich zu dem gerade gehörten Track bringt, mich übrigens, mein Name ist Greasy Jalapeno, zu meiner Rechten sitzt der Sasch und zu noch weiter der Rechten sitzt Freund Suede Cotton.
1: Und wir sind hier nicht im Landtag, möchte ich an der Stelle angemerkt haben.
3: Bitte?
2: Na, wer hat gesagt, dass wir im Landtag...
1: Und noch weiter rechts.
3: Oh Gott, oh Gott, oh Gott. Okay.
1: Ach, jetzt, ist es noch zu früh für eigenartige...
3: Ja, der Kaffee ist gerade erst drin.
1: Ja. Wir hörten Paula gerade eben. Hat mir die Katze angespült gebracht, gestolpert. Ich fand das so großartig. Es musste einfach mit.
3: Ja, sehr schön.
1: Gerade neu erschienen, eine Platte. Platte heißt Heilige Scheiße. Kam im Juni raus. Hat schon ganz viele Sachen gemacht. Muss mal kurz hier in mein Notizbuch gucken. Aufruhrpop habe ich jetzt mal der Webseite und Bandcamp entnommen. Aufruhrpop in Deutsch, Englisch, Französisch von den kalten und herzerwärmenden Straßen Neuköllns. Die Künstlerin selbst ist Marlene Kolle. Und hat ein paar Musiker noch um sich drumherum geschart, macht schon recht viel oder recht lange Musik. Und die Platte ist wirklich durchweg, also abwechslungsreich, humorvoll, in Deutsch, Französisch, Englisch. Ich habe die gefeiert eine Woche lang. So.
3: Das glaube ich, sehr schön. Sehr schöne Mucke.
1: Ja, und damit willkommen, genau.
2: Wir sind willkommen immer noch im Sommer. Zum zweiten Teil unserer Sommersendungen. Wir befinden uns im August. Das bedeutet... Ja, Urlaubszeit neigt sich allmählich dem Ende. Ich war im Urlaub, bin im Urlaub gefahren und meine Musik ist bestimmt dadurch, dass ich im Urlaub gefahren bin. Ich muss nämlich jetzt hier das Geständnis machen, ich fahre gerne. Muss nicht unbedingt ein Benzin- oder Dieselmotor sein, ein Elektromotor, wenn ich mir leisten könnte, würde ich auch nehmen. Aber ich mag es einfach zu fahren, Landschaft an sich vorbeigleiten zu sehen. Und ich mag es, wenn dazu passende Musik läuft. Es sind mit die höchsten Glücksgefühle, die ich in diesem Leben habe, wenn die Familie oder Bandmitglieder hinten drin sitzen, nicht allzu laut kichern die ganze Zeit.
3: Das macht niemand.
2: Sondern wenn wir so uns dann so unseren Gedanken hingeben und passender Musik zu diesem In-Bewegung-Sein hören. Und das bringt mich gleich zum ersten Track, den ich spielen möchte, der genau das widerspiegelt. Und zwar kommen wir zu einem Projekt, das wir schon öfters mal herangezogen haben, nämlich die Desert Sessions. Die Desert Sessions sind ein Studio in der Mojave-Wüste in Kalifornien, wo sich Josh Homme von damals noch Caius, später Queens of the Stone Age und Them Crooked Vultures mit Freunden einquartiert hat, um zusammen zu jammen, um in alle möglichen Richtungen Musik zu machen. Da kam dann, wie das bei so offenen Projekten ist, manchmal unanhörbares Zeug raus, manchmal aber auch wahre Perlen. Da sind dann oft die Rohdiamanten, die später in geschliffener Form auf Queens of the Stone Age Platten gelandet sind, aber eben links und rechts auch mit allerlei illustren Gastmusikern zusammen eingespieltes, großartiges Zeug. Und ja, für mich schon unbestreitbarer Höhepunkt dieser Sessions ist auf Teil 2 dieser Sessions zu finden. Das waren dann immer so 10-Inch-Platten, die auf dem Man's Ruin-Label rausgekommen sind. Gibt Teil 1 bis 10. Und auf Teil 2 war ein Stück namens...
3: Darf ich kurz?
2: Ja.
3: Es gibt mittlerweile 11 und 12.
2: Oh, nein.
3: Oh, vorletztes Jahr rausgekommen.
2: Ach.
3: Entschuldigung. Fahre fort.
2: Und ist so gut wie der Rest? Hast du schon gehört?
3: Nee, ich kann ja auch mit den neueren Queens of the Stone Age Sachen nicht so viel anfangen. Für mich war bei 9 und 10 bei der Platte mit PJ Harvey dann Schluss eigentlich.
2: Ja. Die ist auch gut. Aber wir hören jetzt Teil 2. Ich hab versucht herauszufinden, wer da mitgemacht hat. Das ist nämlich so ein bisschen doof, dass sowohl auf der Platte selber als auch auf der Website Discogs, die ich gerne zu Rate ziehe, um mir so Hintergrundinformationen zu holen, sind bloß die Pseudonyme angegeben, wer da mitgemacht hat. Klanglich ist allerdings schon feststellbar, dass Josh Om natürlich Gitarre spielt, dass Alfredo Hernandez von Caius Schlagzeug spielt, das ist unverkennbar sein Style. Am Bass ist meines Wissens Ben Shepherd von Soundgarden und am Gesang ist Pete Stahl von Wool, früher Scream und heute Goatsnake zu hören. Ah. Und ein Stück, das ist ein Stück auch wieder, das mich als der Zitaten-Heini freudig macht, weil hier Anleihen an Hawkwind zu hören sind, die ich ganz toll finde. Und am Ende noch eine relativ ungeahnte Reminiszenz an die Stooges kommt. Aber hört selbst, es sind Desert Sessions mit Screaming Evil und ab geht die Fahrt.

0: Juhu, der Adler ist gelandet.
1: Ich war gedanklich bei der Orgelei, weil wir gerade feststellten, wir knüpfen ja nahtlos an die letzte Sendung an, an den letzten Monat, ja. Lag ich doch noch mal kurz mit meinem Sonnenstich bei Miles Davis in der Wüste.
0: Ja. Aber die Musik fährt einen ja dann auch ordentlich weg.
1: Ja.
0: Ganz am Ende mit diesem eirigen Shuffle-Rhythmus habe ich ja dann fast schon Bongzilla im Ohr.
2: Ui, okay. Tja. Ah, jetzt, ja. Das ist meins, Entschuldigung.
1: Ich dachte jetzt, weil es Menschen gibt, die die heißen Tage auch dafür nutzen, um träge auf der Veranda zu sitzen mit der...
0: Nee, hier in dem Fall geht es darum, den Fahrtwind in den Haaren zu spüren, auf seiner Harley durch Monument Valley.
1: Ja, ich war jetzt noch bei Bongzilla. Die werden den Namen ja nicht für umsonst haben.
0: Nee.
2: Ja. Wie, was meinst du?
1: Na, dass man träge auf der Veranda sitzt, wie vor 30 Jahren mit der Bong.
2: Ich weiß nicht.
1: Ach, drögen. Pfui. Diese Uhrzeit. Montagmorgen. Im August. Aber wir sind Sommerferien.
0: Ja, eben. Wir sind Sommerferien. Die letzten Sommerferien genießen wir, als wenn es... die letzten wären, aber die ewig dauern würden. Ich könnte ewig so in diesem Ferienmodus sein.
1: Ach,
0: aber
1: ja,
0: da müsste natürlich, ja, was Paula gefordert hat, das bedingungslose, ja, Grundeinkommen, ja, da sein, dass man sich das auch leisten kann.
2: Stimmt wohl.
0: Wobei, interessante Frage, was würden wir machen, wenn es dieses Einkommen gäbe? Ich glaube, nach 2-3 Wochen wird mir dieses Träge auf der Veranda hängen dann auch...
1: ich würde nichts anderes machen, glaube ich. Es wäre schön, wenn es da wäre, aber ich würde trotzdem noch meiner regulären Arbeit nachgehen.
0: Ich würde auf jeden Fall coole Dinge machen. Ich würde wahrscheinlich Dinge machen, die nicht unbedingt monetarisierbar sind, aber ich glaube, dass sie trotzdem einen Mehrwert zur Gesellschaft darstellen. Beispielsweise ein Kuratorium für die 20 wichtigsten italienischen Western zu erstellen. Ich meine, die Welt wartet nicht drauf und wird mich wahrscheinlich auch nicht bezahlen, aber ich glaube, es wäre ein unersetzlicher kultureller Beitrag, wenn ich mir nochmal alle 500 Western, die es so gibt, angucke und dann die 20 besten rauskristallisiere.
1: Und das alles in einem Hochglanzbuch der, genau, Allgemeinheit zur Verfügung stellst.
0: Ja,
1: ja, ist eine Betätigung, kann man machen. Der Mensch braucht ein Hobby, sage ich immer wieder.
0: Ja.
2: Okay.
1: Sascha ist dran.
2: Gut, dass wir darüber geredet haben.
1: Ja.
2: Es ist ja Sommer. Ich schlepp mal, beziehungsweise ich...
0: Genau, ich hoffe, du spielst was Längeres, damit ich gleich ein Eibrötchen essen kann, während die Musik spielt.
2: Als du jetzt Ei gesagt hast, dachte ich was anderes. Aber genau, ich spiele als nächstes, was mir die Katze vor die Füße geschmissen hat. Die Band heißt Pretty Baby. Die haben ein Album rausgebracht, das heißt Layaway Plot. Und war eigentlich gedacht als Ansammlung von Poems des Sängers, der das so ein bisschen als Geschichte gemacht hat eines vermeintlichen Rockstars, der immer wieder bestimmte Dinge erlebt und entsprechend die Texte gestaltet hat und sich daraus dann ein Musikprojekt entwickelt hat. Wir hören das Stück 8:25 PM Greenwich Fucking Mean. Vielleicht kannst du mir, wie spricht man das aus?
0: Na, 8:25 PM, das bedeutet einfach 8:25 Uhr am Abend. Und Greenwich Fucking Mean, na, Greenwich ist der Stadtteil, beziehungsweise ist der Ortsteil von London, der irgendwie die Zeitzone...
2: Ja, genau, das war das. Okay.
0: Also es gibt einfach eine Uhrzeit an.
2: Gut, dann ab dafür. Viel Spaß.

0: Mampf.
1: So ein gutes Frühstücksbrötchen. Pretty Baby mit
2: 8:25 p.m. Greenwich fucking mean.
0: Ja, ich habe jetzt irgendwas mit Zeit.
2: Ich habe dem Text nicht zugehört. Ich habe diesen filigranen, flirrenden Gitarren gelauscht.
1: Das war schön, ne? Ja. Mag ich auch sehr.
0: Sehr abwechslungsreich. Durchweg.
1: Ja. Hey, vielleicht kommen die auch mal her. Kann man sich
2: die
1: mal
2: live angucken. Wo kommen die denn her? Ja, deswegen Greenwich, natürlich. Ich finde, wir sollten auch mal einen Songtitel namens MEZ 8 Uhr, 10:30 Uhr MEZ machen. Aber wir haben 10:24 Uhr montags morgens und starten mit euch in die Woche, die letzten Ferienwochen, bevor der Ernst des Lebens wieder anbricht. Freund Swade.
0: Komischer Name, Ernst des Lebens.
1: Ja. Es gibt ein Buch.
0: Würde das mein heißt Kind so Ernst, nicht nennen wollen.
1: Ernst des Lebens.
2: Aus Spaß wurde das, Ernst. Ernst ist heute 4 Jahre alt.
0: Und auch da knüpfen wir nahtlos an die vorhergehende Sendung an. Auch Karlauer können wir.
2: Ja, meine Güte, ich bin Vater, ich darf Dad-Jokes machen.
0: Ja,
1: wie war das? Du bist verpflichtet dazu, genau. So wie ich auch verpflichtet dazu genau. bin. Und mir dann auch vom Töchterchen anzuhören so, Papa.
2: Ja.
1: Oder, was willst du machen?
2: Oder was war das? 6-7, Alter. Du bist so cringe. Ich gebe dir gleich ein Side-Eye.
1: Was? Schere.
2: Ich find's gut, dass wir jetzt auch hier jüngere Zielgruppen mit unseren Anmoderationen zu erschließen versuchen. Auch wenn wir, glaube ich, nicht weg zu retuschieren, eine Susanne Daubner-Vibes ausstrahlen dabei.
1: Ich habe letztens gelernt, dass es aufgrund von Einenglischungen ja, ins Deutsche man jetzt nicht mehr I sagt, sondern es heißt jetzt IU. Hä? Na, das englische I. Das ist ja ein E und dann ganz viele Ws.
2: Und das
1: das wird dann so ausgesprochen. Habe ich mir erklären lassen.
0: Ich dachte, das wäre ein Ei, das englische I. Quasi ein Frühstücksei.
2: Nee, es geht ja um das I, also Igitt.
0: Ach so,
2: Das ist, Igitt-I.
0: Ja, das mische ich mich eigentlich ein. Ja. In dem,
1: wo hör doch einfach mal zu, damit wir so neumodische Sachen erklären können.
0: Ach, dieser August.
2: Die Leichtigkeit des Sommers.
1: Ja, ich wollte ja mein Töchterchen nochmal dazu bringen, dass er mir vielleicht irgendwie mal so, na, so Sprachtipps, ja? So ein bisschen Worterklärung oder ja, so.
2: Für Musiktipps reicht es nicht, ne? Also ich kriege ja ab und zu mal von meiner Tochter so Musiktipps. Von meinem Sohn sowieso. Mhm. Ich warte darauf, dass mal was ist, was hier in die Sendung passen würde.
1: Ja, das ist bei mir auch noch nicht der Fall. Es ist immer eher andersrum, wenn sie irgendwelche Coversachen hört, weil irgendeine neumodische Künstlerin Sachen von früheren Songs aufgreift. Und ich dann meinetwegen zufällig irgendwie sowas mal spiele und dann ein ganz erstauntes kommt. Papa, das kennst du? So geschehen bei Forever Young von Alphaville vor einiger Zeit.
0: Aber hatten wir nicht schon mal, brachtest du nicht mal in eine Sendung mit?
2: Nina Schuber habe ich
0: genau.
2: mal gespielt.
0: Ja. Genau.
2: Ich meine Tochter drauf gebracht.
0: Genau.
2: Ja, aber in letzter Zeit ist eigentlich eher so Anime-Hip-Hop-Thema. Oder so richtiger Bumsdorf-Techno und das sind halt Stücke, die mag ich nicht spielen. Also ich nehme es interessiert zur Kenntnis, aber fehlt mir der Bezug, so erkenne ich nichts, was mich begeistert, wie es anders bei Nina Chuba war. Und die coolen Sachen, auf die ich warten würde, sowas wie Ikimel oder so, die sind noch nicht Thema bei uns.
1: Oh, letztens beim Backen lief das in der Küche.
0: Klärt mich auf. Ich sag das
1: Ikimel
0: gar nicht.
2: Nee. Ikimel, eine deutsche Hip-Hopperin, die so musikalisch sehr rudimentären Party-Hip-Hop macht. Eigentlich so
1: Bums-Techno,
2: würde man sagen. Bums-Techno, okay. Und sie rappt mit einer hohen Stimme. wie ein Gangster-Rapper, aber eben aus femininer Perspektive. Der Hit, den sie hatte, war Keta und Krawall. Und die singt halt die ganze Zeit davon, wie sie auf Clubtoiletten jemanden klar macht, wie sie dann anschließend eine Nase nimmt.
0: Lief das beim Konkurrenzradio an dem Wochenende?
2: Ja, genau.
1: Ja, kann sein, ja.
2: Bei dem Hip-Hop-Sonntag vor ein paar Wochen.
0: Weil lief nämlich ein Stück, wo ich dachte, meine Fresse, das ist aber abgefahren.
2: Ja, ja.
0: Aber jetzt weiß ich nicht, ob es das war, aber da waren ein paar Geschichten dabei, die ich schon auch nicht schlecht fand, so dafür, dass ich jetzt im Hip-Hop nicht so bewandert bin.
2: Ich fand's, dürfen wir jetzt ja ein bisschen lästern, ich fand's recht boomerig. Also es war alles Zeug aus den 90ern und mit einem erwartbaren Schwerpunkt auf dem Fantastischen Vier. Allerdings mit dem Platz 1 im Konsenssong Advanced Chemistry, Fremd im eigenen Land, das fand ich wieder sehr gut.
0: Ja.
1: Ja, durchaus.
2: So, was hast du denn Aktuelles dabei?
0: Tatsächlich.
2: Diese sprachliche Verhunzung des Redeflusses, immer dieses Füllwort tatsächlich. Die ergrauten Linguisten, die noch die harte DDR-Sprachschule mitbekommen haben, denen rollen sich die Fußnägel auf, wenn sie immer wieder tatsächlich bei uns hören.
0: Ja, ein absichtliches, ein tatsächliches Stilmittel dieser Sendung.
2: Tatsächlich.
0: Tatsächlich. Ich muss gedanklich nochmal zurück in den Juli, weil ich da ein wenig danieder lag mit einem leichten Infekt und an diesem Wochenende vorhatte auszugehen, wirklich das volle Programm mitzunehmen, das Kulturelle in dieser Stadt, nämlich am Freitag zu dir.
1: Mir?
0: Ja, ich wollte mir deine Band angucken, eure Band im Fabrikgarten und konnte nicht und am Samstag drauf.
2: Es geht um die Band Le Havre, die im Rahmen der Soundgarten-Reihe im Biergarten der Fabrik auf dem Waschhausgelände gespielt hat.
0: Und am Samstag drauf war, wäre ich sonst gar nicht drauf gekommen, aber zuvor schleppte mir nicht eine Woche vorher die Katze was an, beziehungsweise ich stolperte drüber. war auf dem Brauersberg hier bei uns das Localized Festival und da spielte am Samstagabend eine Künstlerin namens Cosi Müller oder Müller, wie auch immer man das ausspricht, aus Berlin. Darkwave, Elektro, irgendwie fahre ich darauf so ein bisschen drauf ab, habe ich festgestellt. Also mag sein, dass ich in meinen frühen Jugendtagen doch auch ein bisschen Elektromusik geprägt war. Und da hören wir jetzt mal rein, weil ich sie nicht mir angucken konnte und nicht hören konnte an dem Abend. Hören wir da jetzt aus der Platte, die dieses Jahr im Mai erschienen ist von ihr, der Titel Nimm ich für alle unsere etwas schwarzer Verliebten da draußen.

0: Krusi Müller aus Berlin.
1: Das hat auch super gepasst zu dem, wovon wir es vorher hatten. Mhm. Also, weil ich das ja recht frisch und modern finde, was da zu hören war.
0: Ich bin immer wieder fasziniert, was, wenn man, ach, ich war in so vielen Musikhasenlöchern in den letzten Wochen, also auch in den, an dem Wochenende, als ich da niederlag, sind mir wieder so viele Sachen untergekommen. Eigentlich ist die Welt voller schöner musikalischer Dinge.
1: Ja.
0: Also abseits des mainstreamigen Radios, was man sonst so um die Ohren geballert kriegt, bin ich immer wieder fasziniert, was es da so alles gibt, wie viele KünstlerInnen sich da. Ich kann es gerade nicht fertig ordentlich ausformulieren.
1: Na, halt ausdrücken, was gerade so an Vibes in der Luft ist.
0: Also gerade auch Paula, dass ich da die erste oder die Platte davor von 2022, jetzt habe ich den Namen mir nicht gemerkt, also auch die ist großartig, wir sind hier neben Berlin und dass so eine Künstlerin einen da jetzt nicht vorher schon mal irgendwie so über den Weg lief,
1: Vielleicht muss er erst die Katze erlegen und dir dann bringen, damit du dann drüber stolperst. Ich habe gerade so ein Bild von so einer Künstlerin, der von so einer riesen Katze das Genick durchgebissen wurde und die dir vor die Haustür gelegt
2: wird. Mies. Du hast irgendwie immer noch ein bisschen Husten,
0: ja, es ist immer noch, das schleppt sich quasi. Als
2: ob ich fast einen Monat her
1: jetzt. Quasi Sommergrippe. So, ich komme zurück zu meinem Sujet, der
2: Autofahrt-Thema.
1: Also gebildete Leute sprechen von
2: Sujet. Nee, ich will einfach nur, dass du es nochmal aussprichst.
0: Sujet. Bildungssprache.
1: Nein, zurück von der Urlaubsfahrt steht mir eine...
0: Bildungsreise?
1: Wenn du es so willst, ich fahre auf den Dürkheimer Wurstmarkt. werd da mit dem Auto hinfahren und freue mich dann auch schon wieder auf eine stundenlange Fahrt durch hoffentlich nicht allzu bevölkerte Autobahnen und Landstraßen und die passende Musik dazu. Und das nächste Stück, das ich ausgewählt habe dafür, das ein passendes Stück Autofahrmusik ist, widme ich unserem gemeinsamen radfahrenden Freund und treuen Zuhörer, der nebenbei ja auch noch Gitarrist in deiner Zweitband ist, Sasch. Denn mit dem zusammen habe ich dieses folgende Stück entdeckt, als ich 2000 eine CD der Band Corrosion of Conformity in die Finger bekommen habe. Corrosion of Conformity kannte ich schon Jahrzehnte von T-Shirts von Leuten. Das war eine Anfang der 80er eine Hardcore-Band aus Raleigh, North Carolina, also tiefstes Südstaatengebiet, die im Lauf ihrer Karriere dann zuerst Metal-Crossover entdeckt haben, also nicht mehr so rüpelhaftes Gepolter, sondern so schnelle, sauber gespielte Metal-Gitarren integriert haben und dann zeitgleich mit Metallica zusammen auf einmal ihr Fable für Südstaaten-Rock entdeckt haben. Aber und
2: Die waren vorher bei SST mit drauf, ne?
1: SST kann sein, dass SST die erste LP mal lizenziert hat, aber ansonsten waren die
2: nicht. Ich dachte, die waren da sehr, sehr mit involviert
0: in der Szene. Und interessante Band, weil ich kannte die, bevor wir uns kennengelernt haben, wirklich nur als so Hardcore-Geballer. Und viel, viel später so diese Südstaaten-Rock. Also also nicht Rock, aber völlig anders.
1: Hardrock
0: als,
1: halt.
0: Ja, als das, was früher da gemacht wurde.
1: In den 90ern dann so Proto-Stoner-Rock-Kram mit so ausufenden Gitarren-Soli. Dann haben sie 2000 ein Album namens America's Volume Dealer rausgebracht, wo wirklich breitbeiniger Hardrock zu hören ist mit Songtiteln wie Zippo, Feuerzeug. Und die habe ich unserem besagten radfahrenden Freund immer in die Hand gedrückt. Hier, hör dir das mal an. Und als ich ihn das nächste Mal besucht habe, kam er ganz aufregend. Greasy, das musst du dir anhören. Guck mal das hier, dieses Stück, diese Gitarre. Boah, ist das geil.
2: Ja.
1: Und weil es wirklich ein super geiles Stück ist, um eine verträumte Landstraße, eine Allee entlang zu cruisen.
0: Im Sommer.
1: Im Sommer. Bei offenem Verdeck hören wir jetzt Corrosion of Conformity mit Stare Too Long.

0: So, spuck den Kautabak aus.
1: Ich kau den runter. Wirkt ja sonst nicht.
2: Da kommt man aber auch mit einer verquer gesellschaftlich geprägten Queernamen, wie auch immer, auf die Idee, sich ein Motorrad zu kaufen, sofort.
0: Ja, oder so ein Pickup, wo einer vorne fährt und die anderen sitzen so mit einer Whiskyflasche hinten auf der Ladefläche.
2: In irgendeinem Buch über Herrn Meierhoff.
0: Und ballern einfach wild durch die Gegend.
2: Ich wollte was anderes hinaus. Ein Pickup, den man dann hinten mit einem Pool versieht, also quasi die Ladefläche aus.
0: Und dann bremsen.
2: Spielt doch keine, egal, Hauptsache das Bier ist geil.
1: Ja.
2: Nee, ein schönes Stück.
1: Voll.
2: Und völlig, völlig anders als das, was ich von ganz, ganz früher kannte von dieser Band.
0: Ja, ich mag es ja, wenn Bands vielseitig sind, wenn sie Mut zum Experiment haben. Dann lasse ich auch durchgehen, wenn das Experiment schief geht, was in dem Fall nicht der Fall ist. Und finde es auch gut, dass sowohl sowas wie das hier, was ja, Assoziationen an Lynyrd Skynyrd oder Neil Young oder so, lustiges Pärchen, das ich da aufrufe, aufkommen lässt und dann im nächsten Stück kommt dann wieder eine Thrash-Metal-Attacke.
2: Und wir sind ja immer noch im Sommer und genießen ihn.
0: Genau.
2: Und den Kaffee und das leckere Eibrötchen. Danke, Freund, für auch dieses Mal die leckeren Eibrötchen.
0: Müssen sein. So unser Sendungsmotto verpflichtet uns ja, Frühstücksei mit Trüffelsalz im Frapo. Das ist nicht denkbar ohne ein Eibrötchen.
2: Und da sind wir nicht alleine. Ich stand letztens in meinem Lieblingsbäcker, als ich früh morgens auf dem Weg zu meinem Brotverdienst war. Und die Damen im Bäckerstand machen sich dann mal so ein Frühstückstellerchen. Das steht dann hinten. Man kann es aber sehen als Kunde, wenn man reinkommt. Und die standen ein wenig planlos. Und bevor ich aufgerufen wurde, hatte ich genug Zeit, mich im Laden umzugucken und sah halt diese Teller. Und dann fragt sie mich, was darf es heute für Sie sein? Ich sage, ich nehme auch so einen Frühstücksteller. War sie etwas irritiert erstmal. Und dann haben wir ein bisschen über Frühstücksteller philosophiert innerhalb kürzester Zeit. Und dann meinte sie, ja, und ein Frühstücksei muss immer dabei sein. Dann nehme ich mir früh morgens auch die Zeit und koche dieses Frühstück. Ich sage, ja, da bin ich sofort bei Ihnen. Natürlich, ein Frühstücksei muss immer dabei sein.
0: Siehst du, das ist schön. Da bin ich ganz

0: ganz anders, denn außer wenn wir hier so Sendungen haben, bin ich mittlerweile gar kein Frühstücker mehr. Vielleicht auch am Wochenende, aber da fällt das Frühstück dann in die Uhrzeit, wo die fleißigen Preußen eigentlich schon Mittag essen. Ansonsten bin ich morgens gar kein Frühstücker mehr, sondern
1: Nein,
0: allenfalls
1: aber mir ging es jetzt wirklich auch so um das Wochenende. Also
0: ja,
1: so, wenn da irgendwie schön.
0: das stimmt ja auch. Du sagtest eben das schöne Wort Broterwerb. Wir haben hier keine Eibrote, sondern Eibrötchen,
2: Der Brötchenerwerb.
0: Naja, weil für uns der Montagmorgen im Radio ja immer noch so ein bisschen Wochenende ist.
1: Das
0: Das sind so
1: stimmt.
0: Wochenend-Vibes. Wir
1: Ja.
0: gleiten entspannt durch den Vormittag mit mal entspannter, mal anregender Musik, Kaffee, guter Laune, umherschweifenden Gedanken. Wir hoffen, wir können euch ein bisschen was von diesem Vibe über den Äther mitgeben,
2: Ja.
0: liebe ZuhörerInnen des Freien Radios Potsdam.
1: Ich
2: möchte
1: weltweit.
2: nochmal zurückkommen auf
0: Zurückkommen.
2: den Hip-Hop-Sonntag beim Konkurrenzradio. Da waren ja nun ein Haufen erwartbare Sachen auch dabei. Wenn man sich so ein bisschen mit dem Programm von Radio 1 beschäftigt, kann man sich ja, wenn man diese Sommersonntage verfolgt, ja, dann schon so ein bisschen zusammenreimen, wie das aufgebaut sein wird, was es für Songs gibt. Allerdings gab es für mich eine Überraschung, die von DJ Kotze kam, der seines Zeichens Mitglied der großartigen Fischmob waren, die wiederum auf Platz 2 gelandet sind mit ihrem Stück Susanne zur Freiheit. Und von DJ Kotze habe ich hier das Stück mit. Als er hat ein Alias, was sich Adolf Neuss nennt, was er zusammen mit Max Gold aufgenommen hat. Und das Stück heißt Deine Reime sind Schweine. Viel Spaß dabei.
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0: Schweine. Ja, jetzt hab ich's. Deine Reime sind Schweine. Basta.
1: Da sind wir wieder. Einmal Rundumschlag Richtung Battle Rap.
2: Mit einer Orgel.
1: Mit einer schon Orgel.
2: Mit einer Schweineorgel im Hintergrund.
1: Ja, wie gesagt, das Stück ist wohl schon ein bisschen älter, muss aus den Nullerjahren sein. Meine Herzallerliebste meinte, was, das kanntest du nicht? Kenn ich mal was, was du nicht kennst? Und ich sag, ja.
3: Das ist aber erstaunlich, dass Hip-Hop-Sasch das nicht kannte.
1: Nee.
3: Tja. Aber abgefahren.
1: Ja, voll.
3: Sehr amüsiert.
1: I. Ja.
2: Also auch diesen musikalisch diesen entspannten Sommergroove gehabt mit so einer flirrenden Orgel wie Sonnenstrahlen an einem heißen Augusttag. Blauer Himmel, drückende, schwüle Hitze.
3: Und wieder wippen wir auf der Veranda.
1: Oh ja.
3: Vor und zurück.
2: Dann Bourbon in der Hand. Ach nee, es ist ja Montagvormittag, deswegen ein Kaffee. Schöner Heißer
1: vielleicht
2: Kaffee.
1: Auch ein Irish Coffee.
3: Ein Long Island Iced Tea vielleicht.
1: Ein Long Island Iced Tea Coffee. Nein, das Sommergetränk überhaupt ist ein Sati Spritz. Ja, googelt.
3: Ah, das hast
1: macht
3: du schon
1: euch
3: mal
1: eins zu Hause. Es ist großartig.
2: Da sitzen sie wieder und fressen Eis, als ob sie nicht wissen, wie es hier aufgeht.
1: So ist es.
3: Nutzen wir doch diese wippende Gelegenheit auf der Veranda mit Eistee, Eis, Spritz, Bier, was auch immer und lauschen nochmal dem Teil 2, den ich im letzten Monat schon versprach. Also es war ja doch ein bisschen mehr Material, als ich nach Westen aufbrach, mich mal aufklären zu lassen, was jetzt genau dieser Havelsommer ist, der dann in Brandenburg an der Havel veranstaltet wird. Also hören wir mal Teil 2, der ist jetzt nicht ganz so lang wie im letzten Monat.
4: So, und da sind wir wieder. Zwischenstand, Halbzeit. Wie zufrieden Ende Juli sind wir hier gerade, Anfang August. Bist du denn mit der Veranstaltungsreihe oder dem Havelsommer im Ganzen?
5: Sehr.
4: Okay, Punkt. Sehr gut. Eine Frage, relativ kurz und bündig abgearbeitet. Geht es deinem Team genauso damit?
5: Ja.
4: Sehr gut. Können doch Dinge auch kurz fassen. Gab es denn diesbezüglich auch irgendwie so ein bisschen Feedback von den Veranstaltern? Jetzt muss ich doch noch mal ein bisschen in die Tiefe von den Veranstaltern oder auch von den, du fandst den Begriff jetzt nicht so schön, ich nehme ihn trotzdem noch mal von den Kulturkonsumenten.
5: Also die gab es bei den neuen Formaten, ja, also bei dem Auftakt. Und wir haben jetzt auch so Tanz am Salzhof. Das waren jetzt die beiden neuen, die jetzt bis jetzt stattfinden. Es wird noch weitere neue Formate geben, aber die kommen eben alle erst noch.
4: Wenn du neue Formate sagst, meinst du im Gegensatz zu früher dem...
5: Nee, ich meine tatsächlich, es sind ja quasi auch alte Formate, die jetzt unter dieser Dachmarke laufen.
4: Das meine ich.
5: Also
4: es gab vorher schon Formate, die sowieso stattgefunden haben im Sommer oder vielleicht im Rahmen dieses, jetzt habe den Namen vergessen, was du vorhin gesagt hast. Kultursommers, genau.
5: Ja.
4: Das sind alte Formate und jetzt sind dazu im Rahmen des Havelsommers noch neue Sachen entstanden oder haben sich Kulturschaffende gefunden, die Dinge veranstalten unter dieser Dachmarke Havelsommer. Und das meinst du mit neuen?
5: Genau.
4: Nur, dass die Zuhörenden uns noch folgen können.
5: Genau.
4: Während wir hier auf das Wasser gucken.
5: Vielen Dank. Also bei den alten Formaten, das Hörspielwochenende zum Beispiel oder das Heimwärtsfestival oder das Bergfest, die laufen erfahrungsgemäß gut, die haben einen guten Publikumszuspruch und die sind einfach immer großartig. Insofern ist da sowieso positives Feedback da bei den neuen Sachen jetzt, also quasi die Auftaktveranstaltung, diese Havelkarawane oder eben auch die Tanzveranstaltung, die jetzt hier öffentlich stattfinden, habe ich auch nur Gutes gehört, also wirklich, weil die Atmosphäre so schön war. Mhm. Also, ja, und,
4: das heißt, du bist dann auch bei vielen Veranstaltungen persönlich
5: vor
4: Ort?
5: Genau, ich bin dann meistens auch vor Ort, natürlich, weil ich auch so neugierig bin. Ich muss ja sehen, wie es läuft. Ne?
4: Stelle ich mir aber auch sehr anstrengend vor, wenn man fünfmal in der Woche irgendwo anders sein muss.
5: Ja, aber mein Job macht mir ja, ist ja nicht nur Job, ist tatsächlich, macht einfach Spaß.
4: Einer der wenigen Menschen, die ich kenne in meinem Leben, die sowas von sich sagen können.
5: Und das ist nicht gelogen.
4: Sehr gut, sehr gut.
5: Und genau, und ich habe auch positives Feedback von den Sponsoren, die wir haben, auch bekommen. Also ausschließlich, ich meine, klar, es ist immer so, das ist jetzt das erste Mal, dass wir es machen. Und es gibt immer so ein paar Schrauben, an denen man sicherlich noch drehen kann. Aber bisher so, Grundstimmung ist positiv.
4: Ausblick. wird es eine Fortsetzung geben vom Havelsommer, nachdem ihr euch vielleicht nochmal zusammengefunden habt und resümiert habt über das, was in diesen 4 Monaten stattgefunden hat?
5: Ja, vorausgesetzt, der kommunale Haushalt, auch der Kulturhaushalt wird so beschlossen, wie ich mir ihn dann wünsche. Ja, dann wird es wieder Geld geben für den Havelsommer und dann wird es auch in 27 einen Havelsommer geben. Zur Wahrheit gehört natürlich auch, dass wir quasi 3 Tage vorm Beginn des Havelsommers, also mein Team sind insgesamt 5 Leute, also wir sind schon wirklich auf dem Zahnfleisch und waren dann froh, dass es endlich losgeht. Und ich glaube, so die Idee, dass wir dann jetzt wieder starten werden, im Prinzip ja jetzt schon macht uns alle so ein bisschen... wir haben so alle ein bisschen gemischte Gefühle, aber eigentlich, ja, ja, na klar, wir also wollen ihn wieder haben.
4: Der Plan steht und es soll eine Fortsetzung geben. Ja. Sicherlich wird man an der einen oder anderen Stelle ein bisschen nachbessern, etwas anders machen, Dinge anders strukturieren, organisieren, wie auch immer. Mhm. Aber Voraussetzung, na klar, ist halt immer, es muss Geld dafür da sein. Da sieht ja gerade die Lage nicht so rosig aus, wenn man guckt, was unsere Regierung, letztendlich wird es ja runtergedrückt bis auf die Kommunen, über Landesebene, Kommunen, ich weiß nicht, wo die Gelder herkommen, sieht es ja gerade ein bisschen schwierig aus.
5: Ja, wobei ich sagen muss, man muss sich jetzt mal für die Stadt Brandenburg eine Lanze brechen, wir haben tatsächlich noch nie, also in den letzten Jahren, in den letzten 10 Jahren haben wir nicht an dem Kulturhaushalt gespart. Mhm. Es gab keine Einsparungen, das wird es dann hoffentlich in 27 auch nicht geben.
4: Mhm. Das leitet mich gleich über zur nächsten und letzten Frage an der Stelle. Also der Aufhänger für mich war ja wirklich der, ich kenne das so aus Potsdam nicht. Und fand die Idee einfach schön und deshalb war es mir ein Anliegen, mir das mal erklären zu lassen von jemandem, der da ganz nah dran ist. Gäbe es dann aber irgendwie Empfehlungen für andere Kommunen jetzt von deiner Seite als Leiterin des Kulturbüros hier in Brandenburg, was man machen kann? Also was sind die Voraussetzungen?
5: Ich glaube, das kann ich pauschal nicht sagen. Die Menschen, die im Kulturbereich arbeiten, sind alle... Also wirklich ausnahmslos, die ich kenne, sind engagierte Menschen, die eine Idee von dem haben, was sie da tun wollen und die unglaublich viel Arbeit und Kraft in ihre Veranstaltungen, in ihre Vorhaben, in ihre Projekte stecken. Und natürlich ist dem Künstler auch eigen, dass er seine eigenen Projekte natürlich auch immer in den Vordergrund, oder dass auch die wichtigsten sind. Aber ich glaube, was man als Verwaltung möglicherweise leisten kann, auch das ist schwer, aber wenn man es dann möchte, ist, dass man die Leute zusammenbringt, an einen Tisch bringt und guckt, ob wirklich Kooperationen entstehen können und sagen, ihr seid zusammen einfach stärker. Ne? Also wenn wir Dinge zusammentun, und da glaube ich wirklich fest dran, ist man einfach... können ganz, ganz großartige Sachen entstehen. Auch wenn sie im Einzelnen schon großartig sind, aber in der Zusammenarbeit kann einfach noch viel Großartigeres entstehen.
4: Siehst du da so ein bisschen auch die, ich nenne es jetzt mal Kulturbüros, ich weiß jetzt gar nicht, wie es in Potsdam heißt, so ein bisschen auch in Anführungsstrichen in der Pflicht, dass das auch so deren Aufgabe ist, genau das eben zu machen?
5: Naja, nee, also in der Pflicht nicht. Das ist erstmal ist es eine grundsätzlich politische Entscheidung, eine kulturstrategische Entscheidung. Was will ich für meine Stadt? Mhm. Und die ist ja nicht im Kulturbüro oder in Kulturämtern zu treffen oder in den Fachbereichen, sondern die ist erstmal auf einer höheren Ebene zu treffen. Und wenn es da einen Plan gibt oder eine Vision gibt, dann gilt es natürlich in den entsprechenden Fachämtern, das auch umzusetzen. So dann eben im Kulturbereich. Und wir hier in Brandenburg haben letztendlich dann oder festgelegt, wir sind eben nicht nur Verwaltung, sondern wir wollen Schnittstelle zwischen Verwaltung und Künstler sein. Mhm. Wir sind im Prinzip dafür da, Rahmenbedingungen zu schaffen, dass Kultur hier funktionieren kann. Und dafür kämpfen wir gemeinsam mit den Kulturschaffenden, im Zweifel dann auch innerhalb der Verwaltung, weil da sind natürlich auch Kämpfe irgendwie auszustehen. Aber da haben wir in den letzten 2 Jahren auch, glaube ich, eine Menge erreicht. Aber wie gesagt, ich erlebe auch in den anderen Kulturverwaltungen, sitzen ja regelmäßig zusammen, erlebe ich in diesen Positionen, in der ich jetzt quasi bin oder analog, ausnahmslos Menschen, die wirklich auch engagiert sind und Dinge wollen, bewegen wollen.
4: Ich wollte gerade sagen, und vielleicht so ein bisschen als Schlusswort, wo ein Wille ist, ist auch ein Weg. Also ich kann natürlich und im Rahmen meines Ermessens, wie das in der Verwaltung so schön heißt, bin ich natürlich schon noch in der Lage, wenn ich das möchte, auch einen Weg zu finden, um Dinge, die ich mir vielleicht erdacht und ausgedacht habe, auch umzusetzen.
5: Genau, dann darf man auch mal kurz verzweifeln und dann weitermachen.
4: Okay. Das war schön. Danke.
5: Danke auch.
4: Und jetzt drehte ich dir auch für diese Sendung noch einen meiner Musiktitel ab. Hättest du noch einen Musikwunsch?
5: Habe ich. Iggy Pop, Last for Life.
4: Okay, alles klar. Ich danke dir für das Interview, für das hier sein können. Das ist wirklich ein schöner Ausblick hier auf die Havel. Ja, und damit zurück ins Studio.

0: Das war der zweite Teil des Interviews mit Frau Stefanie Knitter, Leiterin Skulpturbüros in Brandenburg. Ich habe es davor nicht gesagt und für alle die Zuhörenden, die uns schändlicherweise nicht nacheinander in Reihe hören, jetzt hier nochmal quasi die Erklärung
1: dazu. Genau, das war der zweite Teil eines Interviews. Den ersten Teil könnt ihr auf unserem Mixcloud-Account Eggs in Music in der Juli-Ausgabe von Frühstücksei mit Trüffelsalz hören. Ein zweiteiliges Interview mit Stefanie Knitter vom Havelsommer, dieser location-übergreifenden Kulturinitiative in der Stadt Brandenburg
0: an der Havel. Naja, Leiterin des Kulturbüros, also von der Kommune direkt und Mitinitiatorin dieses Events. Mhm.
1: Und danach natürlich Iggy Pop, Lust for Life. Das, was wir alle so spüren diesen Sommer.
0: Genau.
1: Die unbedingte Lebenslust, bevor
0: der Herbst kommt.
1: Der Herbst kommt und wer weiß, welche Apokalypsen uns in den nächsten Jahren noch erwarten. So, leben wir heute noch ein bisschen.
0: Noch haben wir Sommer.
1: Genau, noch ist Sommer, noch ist Urlaubszeit, hoffentlich für die meisten von uns. Und ich befinde mich immer noch, auch im zweiten Teil unserer Frühstücksei mit Trüffelsalz-Runde.
0: Am Baggersee?
1: Nee, nicht am Baggersee, das war letzten Monat. Ich befinde mich auf der Landstraße und cruise gemächlich dahin. Und freue mich des Vorwärtskommens und greife dazu eine der Bands auf, die auch prädestiniert sind für das Umherfahren mit einer Harley, den Fahrtwind spüren. Und zwar haben wir in einer der letzten Sendungen haben wir ja von Motorhead ein Stück gehört, wo das ich beschrieben habe mit man ahnt die Pubrock-Wurzeln dieser Band. Mhm. Habe ich die Rückmeldung bekommen, also Pubrock höre ich da überhaupt nicht raus. Das ist ja wohl eher, erinnert an viele, an Fleetwood Mac oder so. Pubrock ist für mich Dr. Feelgood. Und dann sagt, na ja, aber Motorhead haben in den Jahren 76, 77 auf den einschlägigen Pubrock-Labels Stiff Records und Chiswick veröffentlicht in Gesellschaft von all diesen Bands, die so Proto-Punk, aber noch eigentlich Kneipen-Rock'n'Roll gespielt haben. Und ein Stück, das genau das wiedergibt, so zum Beweis für diesen skeptischen Hörer, zum Beweis meiner These. Ja, ist ein Coversong von CC Top und Motorhead mit Beer Drinkers und Hellraisers. Und wenn das kein Pubrock ist, weiß ich auch nicht.

0: Beer Drinkers und Hellraisers. Das könnte unser Motto sein. Natürlich unverkennbar Motorhead. Aber in Wirklichkeit ein Coversong von ZZ Top. Zur Erläuterung, das ist die Band mit den Bärten.
1: Wovon nur einer Bart heißt?
0: Genau.
2: Und der ist, der keinen hat.
0: Ja. Das ist ein Bandprojekt, um Leute zu verwirren.
1: Oh. Ich habe das Mikrofon gemacht.
0: Ja, aber ist ja dieses Stück und so wie es gespielt worden ist, erinnert es mich auch an Urlaube, wenn man so im Ferienort ist. Im Ferienort ist und da in so einer Kneipe ist, in der man in der eine Band irgendwie vor sich hin rumpelt und knackige Rock'n'Roll-Musik spielt, die aber recht simpel ist.
2: Mich erinnerte das lange Gitarren-Gemache an den letzten Monat und das in der Sonne liegen bei Miles Davis. Gorgel.
0: Ja. Ja, wobei es ein bisschen energischer ist als der psychotische Miles Davis. So. Eine bärbeißige Biker-Bar. Oh Gott, was für eine Alliteration. Bärbeißige Biker-Bar. Mhm. Ich klopfe mir mal selber auf die Schulter.
2: Das könnte auch ein Filmtitel sein.
0: Ja. Oh, ich lese ja gerade oder habe gerade gelesen von Jack Kerouac die neue Übersetzung von The Dharma Bums. Mhm. Zu etwas frei übersetzt mit Die Dharma Jäger. Bam ist ja eigentlich Hinterteil, also die Dharma-Ärsche, wurde mit die Dharma-Jäger übersetzt und die frühere Übersetzung, die hieß noch Gammler, Zen und hohe Berge, zu einer Zeit, als die Kerouac-Romane immer mit so komischen Edgar Wallace-filmmäßigen Alliterationen belegt worden sind, wo mein Favorite ja ist Bebop-Bars und weißes Pulver.
2: Das war aber auch ein schönes Urlaubsbuch, was man in Sekundenschnelle nicht, aber relativ zügig aufgrund seiner recht übersichtlichen Seitenanzahl durchgelesen hatte.
0: Ist auch, wie ich erfahren habe, eine Novelle und kein Roman. Mhm. Aber Jack Kerouac passt natürlich zu meinem Thema des Urlaubsfahrens, weil das Hauptthema aller Romane und Texterzeugnisse von Jack Kerouac das Beschreiben von Bewegung ist und das darüber Sinnieren der Bewegung und der Freiheit.
1: Tja. Mhm. Punkt. Mhm. Punkt. Wir machen weiter. Ich habe geshoppt.
0: Oh, also keine Katze und kein Stolpern?
1: Keine Katze, nein, das war willentlich. Ich bin ja schon langjähriger Fan der früheren Smashing Pumpkins und es gab zum Album Melancholy and the Infinite Sadness. Auch Single-Auskopplungen, die da waren 5 Stück. Und jede dieser Singles hatte nochmal 5 bis 6 Songs. Die wurden dann nochmal gebündelt in einem wunderschönen Köfferchen mit Tragegriff und 44-seitigen Booklet veröffentlicht.
0: Also eine dieser Zusammenstellungen, die sich dann im Plattenregal so unmöglich machen, weil sie vom Format her eigentlich nicht dazu geeignet sind, so zu anderen Platten zu stellen.
1: Das ist ja zu, in 19 nicht als Vinyl rausgekommen, sondern halt, wie gesagt, ein kleines CD-Körferchen. Und das war mir immer viel zu teuer. Und auch mittlerweile sind ja die Preise für ältere CDs auch wirklich in die Decke geschossen. Also für Sachen, die nicht nochmal nachgepresst wurden. Und ich habe ein wirklich sehr gut erhaltenes Exemplar, inklusive sauberer Hüllen und allem drum und dran, für wenig Geld erstanden.
2: Und Köfferchen?
1: Köfferchen dabei. Mhm. Die Singles habe ich mir ja irgendwann mal so immer mal so ein Stück zusammengesammelt. Aber so im Großen und Ganzen, dann erst letztens. Wir hören das titelgebende Stück dieser Box. Mhm. Das da heißt The Aeroplane Flies High. Das Rädchen.
0: Welche Tracknummer ist 3. Das denn?
2: 3. Oh, wir benutzen heute mal den CD-Player.
1: So. Genau.
0: Ich starte.
1: Und los.

0: Da sind wir wieder. Die Aeroplane Flies High von den Smashing Pumpkins.
1: Bei Frühstücksei mit Tropfelsalz im freien Radio Potsdam.
0: Mit August. Mir.
2: Und mir.
0: Euch.
1: Ach, das bin kein Riesenfan der Smashing Pumpkins, wie ich jederzeit freimütig zugebe, aber dieses Stück hat mir jetzt imponiert mit seinen 8 Minuten langen Eindriffspielen und so eine übersteuerte Gitarre so vor sich hindudeln lassen. Da.
0: Das war also so ein bisschen der geheime Hit, der eigentlich ja nicht wirklich auf dem Album gelandet ist.
1: Also ich ärgere jetzt Billy Corgan, den Smashing Pumpkins Mastermind, mal mit der Randbemerkung, dass er hier endlich mal an Soundgarden und Nirvana wenigstens so ein klein bisschen rankommt.
0: Ja, jawohl.
1: Das, was er immer versucht, was er natürlich total abstreitet, weil er ja fürchterlich eifersüchtig drauf ist.
0: Ja.
3: Das Outro erinnerte mich jetzt tatsächlich wirklich an Nirvana. Mhm. So dieses da demomäßige, hintendran gefrickelte.
1: Ach, passt doch zu dieser Sommersendung mit diesem entspannten Groove, der so schwerfällig ist, ne, weil die Hitze den Schlagzeuger so herniederdrückt. Die Gitarrenverstärker kurz vorm Durchschmoren, weil die Kühlung des Gehäuses nicht mehr hinterherkommt.
3: Dann werde ich das jetzt hier mal ein bisschen auflockern.
0: Na los, lockern Sie.
1: Spielst du was Cooles, ja?
3: Ja, was Cooles, was richtig Cooles. Katze Wand hatten wir und ja, in allen meinen Hasenlöchern, denen ich da unterwegs war in den letzten Wochen, bin ich über eine Band gestolpert. Public Figures. Australien, waren wir schon mal in Australien?
0: Waren wir schon mal in Australien?
1: Nein,
0: ich weiß nicht, ob wir schon mal in Australien waren.
1: Ich habe 10 Tage mit lustigen Australien in einem Tourbus, in einem nicht klimatisierten Tourbus
3: verbracht. Ah, stimmt. Du warst
0: das
3: ja
0: ist olifaktorisch bestimmt so richtig schön.
1: Oh ja. Man ist ausgestiegen, hatte das Gefühl, man kommt aus einer Badewanne, so aufgequollen waren die Finger. Und wie ich vorhin erwähnte, wir kommen in der einen Location an und der Kühlschrank ist ausgefallen.
3: Oh, kaltes Bier.
0: Da konnte man sich nicht mal reinsetzen.
1: Nein.
3: Public Figures, eine all-female Punk-Band mit Botschaft, Songs wie, also alles irgendwie Ohrwürmer, fand ich ziemlich fetzig. Punkrock, Glam, da ist so ganz viel drin und ich habe ein schönes Stückchen rausgepickt aus einer EP, die jetzt Anfang des Jahres erschienen ist, Figure It Out EP, und der Song heißt Landed in a Trap.

0: Huch, da war es schneller vorbei als gedacht.
1: Kurz und gut.
0: Schmerzlos. Ja, kurz und schmerzlos, Public Figures aus Melbourne. Bei der Recherche zu dieser Band bin ich über einen Artikel im Rolling Stone gestolpert, im australischen Rolling Stone, wo die Sängerin Evie Vla, das Projekt gibt es schon irgendwie länger, mit mehreren Bandkolleginnen, auch zu Wort kommt, die auf ihren Konzerten immer aufrufen, dass Frauen und non-binäre Menschen bitte nach vorne kommen sollen. In diesem Artikel geht es darum, dass sexueller Übergriff auf Konzerten, also auf Massenveranstaltungen, immer irgendwie ein Thema ist, was nicht so thematisiert wird. Und dieser Mensch, der da zum so ein Sozialforscher, der diesen Artikel da verfasst hat, da kommt sie halt auch kurz zu Wort. Kann man sich gerne mal durchlesen. Also wenn man sucht im Internet nach Public Figures, findet man relativ schnell auch diesen Rolling Stone-Artikel.
2: Ja, das war jetzt ein kurzes, energisches Aufbäumen, bevor ich wieder langsam die Landstraße entlang cruise. Natürlich angesichts des ernsten Themas, das du angesprochen hast, jetzt ein bisschen doof, dass der nächste Song ausgerechnet Cheatin' Woman heißt. Das ist ein Coversong von Lynyrd Skynyrd, dargebracht von The Mystic Crew of Clearlight. Und hinter The Mystic Crew of Clearlight verbergen sich einschlägige New Orleanser Musiker, die wir alle schon live bewundert haben. Am Schlagzeug der mittlerweile verstorbene Joey Lacaze von I Hate God, an der Gitarre Jimmy Bauer von I Hate God, und Gastgesang dieses Projekts übernimmt der vorhin bereits gehörte Pepper Keenan von Corrosion of Conformity. Und ja, ein Stück, das nochmal die drückende, schwüle Hitze und die Sehnsucht nach einem kalten Getränk auf der Veranda widerspiegelt. Entspannteren Blues kann man nicht spielen. The Mystic Crew of Clearlight und Cheatin' Woman.

0: Ah, Mann, das war ein verdammt heißer, das ist ein verdammt heißer Tag hier im Radiostudio. Galvanische Hitze drückt uns nach unten.
1: Nach unten.
0: Wir sind einfach nur fertig.
1: Nach unten, die Sonne will uns fertig machen.
0: Das waren The Mystic Crew of Clearlight mit Cheating Woman. Von der, erschienen als Split-Single mit The Obsessed. Relativ obskures Teil, Anfang der Nullerjahre. Aber ich finde es einfach super und es ist für mich Inbegriff von Sommermusik. Musik, um eine ganz langsam eine Landstraße entlang zu cruisen.
1: Mm, tja. Das ist wahr. Ja. Ich habe noch einen kleinen Nachklapp von der letztmonatigen Sendung zum Thema Fusion. Ich hatte in der Juni-Ausgabe hatten wir die Band Ditz dabei, die Peaches gecovert haben. Und die waren live auf der Fusion, wirklich totale Kracher. Die haben gespielt in einer Arena, die da Luftschloss heißt. Samstagnacht um 2. Eigentlich gespielt haben sie dann, glaube ich, erst um 2:30. Aber dafür fulminant abgeliefert. Riesen Sound. Das Luftschloss muss man sich vorstellen wie ein großes Zirkuszelt inklusive Sitzmöglichkeiten, wie beim Zirkus. Unglaublich toller Klang. Und thematisch zu dem davor gehörten Stück heißt der Song, den ich spiele, Smells Like Something Died In Here.
0: Ja, das passiert einem im Sommer auch öfters.
1: Viel Spaß.
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1: Das war jetzt auch so runterdrückend, tranquil, bedrohlich, schwer.
2: Das war ganz toll in diesem Raum. Wirklich der Hammer. Es war so geil, dieser ganze Raum dröhnt einfach nur. Und es war nicht laut und es hat auch nicht im Ohr wehgetan, aber es hat alles so...
1: Die vertonten 15 Minuten, bevor so ein Gewitter losgeht. Wenn es so wirklich drückt und die Luft schon elektrisch geladen ist und so... Das waren Dits zur Erläuterung nochmal für diejenigen, die jetzt gerade eingeschaltet haben. Ihr seid bei Frühstücksei mit Trüffelsalz gelandet, der Frühstückssendung im Freien Radio Potsdam. Und wir spielten gerade und lauschten Dits mit Smells Like Something Died in Here.
2: Richtig.
1: So, wir sind auf der Zielgeraden. Die letzten Minuten unserer zweistündigen Frühstückssendung brechen an. Freund und Mitmoderator Suede Cotton bereitet sich auf seine letzte musikalische Patrone vor.
3: Und wird es noch ein wenig drückender machen, wie sich doch immer wieder so einfrummelt und frickelt. Hatte ich in der Vorbereitung für die Juli-Sendung irgendwie auf den Schirm und guckte nach in der von Grisi sorgfältig gepflegten Datenbank unserer gespielten Musik, ob wir diese Band schon mal hatten. Und erstaunlicherweise nein, hatten wir noch gar niemand nicht in all der Zeit, wo wir das hier machen. Tauchte nicht auf in der Musikdatenbank, stand nicht drin. Nein, muss er mich jetzt nicht so angucken.
1: Da ich ja noch nicht weiß, was...
3: Achso, ich dachte, du hättest es gesehen da auf dem Display.
2: Es geht um die Türen.
3: Genau.
1: Also in der letzten Sendung hatten wir die Doors.
3: Genau, so und dann bin ich ja nach Westen aufgebrochen, um dieses Interview zu führen und dann nahm mir meine Interviewpartnerin quasi meine Idee vorweg, weshalb im Juli es die Doors nicht gab. Deshalb gibt es die heute im August und es passt auch besser und es passt nach euren Musikstücken. Und wir sind im

0: am Ende unserer Sommerferien und da passt das doch.
1: Jetzt kommt schon diese Summertime Sadness zu.
0: Es war doch gerade schon drückend.
1: Ich muss nachgucken. Ich bin mir sicher, dass wir vor 2 Jahren mal die Doors hatten.
0: Na, guck nach. Ich habe extra nachgeschlagen und sie tauchten nicht auf in der Musikdatenbank. Deshalb jetzt heute hier am Ende vom August von...
1: Vielleicht hast du nach nicht das The am Anfang unterschlagen.
0: Ja, aber mit der Suche ist ja völlig egal jetzt.
2: Ist wirklich?
0: Also, nein, sie stehen da nicht drin. Also wir jetzt hier zurück zu unserer drückenden Sommerstimmung und wir sind am Ende vom August, die Sommerferien sind rum. Also ja, warum auch nicht? Du musst nicht bis September warten. Von der Waiting for the Sun 68, die Doors, Summer's Almost Gone.

0: Das sei Sommer fast vorbei, Mensch.
1: Es stellt sich bei uns so diese, ja, diese Melancholie der letzten Ferienwoche allmählich ein. Mhm. Ne? Man weiß, bald ist es vorbei, man kostet es nochmal aus, weil man hat auch schon einen Ausblick darauf, dass demnächst wieder kühlere Nächte und vor allem so, ja, taubehangende Morgende da sind. Da kommt nochmal so der Indian Summer, aber dann kommt auch schon irgendwann der feuchtkalte Herbst.
2: Aber dazwischen liegt noch der September.
1: Aber noch sind heiße Sommertage. Halt. Noch ist der Spätsommer. Wir genießen jeden Abend, den wir draußen sitzen können. Wir genießen jeden Montagmorgen, den wir hier im schwülheißen Radiostudio verbringen können.
2: Und ihr mit uns.
1: Genau. Mhm. Und wir sind endgültig auf der Zielgeraden angekommen. Wir könnten eigentlich uns schon verabschieden.
2: Machen wir doch.
1: Wir wünschen euch noch einen schönen restlichen August, einen schönen restlichen Sommer. Genießt die Tage, nutzt die Abende und die Nächte.
2: Und wir hören uns im September wieder.
1: Genau. Ja, und wenn wir jetzt schon die Doors mit Summer's Almost Gone als melancholisch empfunden haben, dann lassen wir uns so richtig das Herz nochmal brechen. Interessanterweise schon wieder rote Linien. Hörten wir zu Anfang die Desert Sessions mit dem Gastsänger Pete Stahl. Habe ich jetzt die Band, in der er hauptberuflich gesungen hat zuletzt. Und waren einige Stücke Coversongs, die ich hatte. So ist das auch ein Coversong. Das All-Star-Projekt Goatsnake mit Greg Anderson von Sun. Mhm. Und eben besagtem Pete Stahl von Scream und Wool am Gesang, hat sich auf ihrer EP Dog Days, eines 70er-Jahre-Klassikers der Rockband Free, angenommen und hat eine wunderschöne Version ihres Songs Heartbreaker eingespielt. In dem Sinne cruise ich jetzt auf meiner imaginären Landstraße im offenen Cabrio einfach dahin und ihr seht mich noch ganz lange auf der kerzengeraden Straße immer kleiner werden.
0: Hin und her wanken.
1: Genau.
2: Ich bleibe auf meiner Veranda im Liegestuhl.
0: Ja. Ja, ich lege mich auch wieder hin.
1: Tschüssi. Also dann, gute Nacht. Tschüss, mach's gut.
0: Hast eine gute Zeit.

0: Ende in der 20. Einen eröffnet. Steht ihr das?
1: Hey, siehe, sind Ihnen zufällig drei Männer begegnet?
2: Jawohl, drei ganz üble Halsabschneider.
1: Oh Mann. Waren es vielleicht die?
2: Ja, die waren es. Sie haben mich ausgeraubt. Sie wollten sogar meine Stiefel klauen. Aber dann haben sie kommen sehen, sind abgehauen.
1: In welche Richtung?
2: Nach Westen.
1: Vielen Dank.
3: Ich habe gerade dran gedacht. Ich meine, ich weiß, es ist alles ein bisschen verrückt hier, aber ich frage mich, was ist am Montag mit uns, wenn wir alle wieder zusammenkommen?

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Liebe Hörerinnen und Hörer, herzlich willkommen. Radio DARC begrüßt Sie zu Sendung Nummer 601 und damit gehen wir den nächsten 100er Block unseres Technikmagazins an. Und wie schon seit fast 12 Jahren gibt es auch heute wieder ein spannendes Potpourri von interessanten Meldungen aus der Welt der Funktechnik. Ich bin Cody Farin und werde Sie durch das Programm führen. Heute haben wir eine Gruppe israelischer Jugendlicher zu Gast, die zusammen mit ihrem Lehrer und Funkamateur Aaron Aviv 4 X-Ray 1 Zulu X-Ray zu Besuch in Deutschland waren und hier unter anderem die Gastfreundschaft in Freiburg erfahren durften. Starten wir deshalb ganz passend in diese Sendung mit Pop aus Israel. Die Sängerin Ofra Haza war eine der bekanntesten Künstlerinnen des Landes und ihre Musik ist geprägt von einem ganz eigenen Stil. Er ist eine Mischung aus arabischen Volksliedern und westlichem Pop. Klingt interessant und ist es auch. Hören und urteilen Sie selber. Hier ist Ofra Haza mit Show Me.

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1: Heute mit diesen Themen. DARC bittet um Mithilfe, Kindern Funkerlebnisse zu ermöglichen. Italien erteilt befristete Sondererlaubnisse für 160, 8 und 4 Meter. Erster Weltraum-Amateurfunkkontakt mit Kenia und erste ENAMS 2.0-Geräte sind am Netz. Am Mikrofon Conny Farren. Noch bis zum 21. August, jeweils Montag bis Freitag, sind die Funkamateure wieder bei Mini München, der größten Spielstadt der Welt, vertreten. Am dortigen Stand des DARC können Kinder und Jugendliche Amateurfunk in vielen Facetten erleben. Löten, Morsetelegrafie, Amateurfunk über Satelliten, spannende Einblicke in die Satellitentechnik, Ultraschall-Fledermaussuche und vieles mehr. In diesem Jahr soll zusätzlich ein besonderes Mitmachprojekt verwirklicht werden. Gemeinsam mit den Kindern und Jugendlichen wird Ausbildungsfunkbetrieb über DMR durchgeführt. Unter Anleitung lizenzierter Funkamateure werden die jungen Teilnehmer mit den Ausbildungsrufzeichen und dem Zusatz Trainee selbst Funkverbindungen herstellen. Dabei möchten sie möglichst viele Regionen Deutschlands sowie Österreich, die Schweiz und weitere deutschsprachige Gebiete kennenlernen. Die kleinen Funker werden euch vielleicht Fragen stellen wie: Was ist typisch für eure Region? Welche Sehenswürdigkeiten sollte man kennen? Welche besonderen Bräuche gibt es bei euch? Gibt es regionale Spezialitäten oder Dialekte? Welche spannenden Orte sollte man einmal besuchen? Damit möchten wir zeigen, dass Amateurfunk weit mehr ist als Technik. Er verbindet Menschen, Kulturen und Generationen. Deshalb unsere herzliche Bitte an alle DMR-Nutzer. Wenn ihr in den kommenden Tagen Stationen aus Mini München hört, die CQ rufen oder den Kontakt zu euch suchen, antwortet bitte. Nehmt euch, wenn möglich, ein paar Minuten Zeit für ein freundliches Gespräch. Für viele Kinder wird es das erste Funkgespräch ihres Lebens sein. Ein netter Kontakt, etwas Geduld und ein paar interessante Informationen über eure Heimat können dazu beitragen, dass dieser Moment zu einer bleibenden Erinnerung wird. Die Kinder bringen vor allem eines mit: Neugier, Forschergeist und manchmal auch etwas Aufregung, weil sie zum ersten Mal mit völlig unbekannten Menschen sprechen. Gerade deshalb freuen sie sich über Funkamateure, die sie herzlich empfangen, sie ermutigen und ihnen zeigen, wie offen und hilfsbereit unsere Amateurfunkgemeinschaft ist. Dies kann der Moment sein, der bei einem jungen Menschen die Begeisterung für Technik, Kommunikation und Amateurfunk entfacht. Lasst uns gemeinsam zeigen, was Amateurfunk ausmacht. Menschen verbinden, Wissen teilen, Freundschaften über Entfernungen hinweg entstehen lassen. Funkamateure in Italien haben erneut eine befristete Erlaubnis für experimentelle Aktivitäten auf den Bändern 160, 8 und 4 Meter erhalten. Dies gab das Ministerium für Unternehmen und das Magazin Made in Italy am 31. Juli 2026 bekannt. Demzufolge dürfen italienische Funkamateure bis zum 31.12. des Jahres in folgenden Frequenzbereichen senden: 1,810 bis 1,830 MHz mit 10 Watt in Morsetelegrafie und in Schmalbandbetriebsarten, 40,660 bis 40,700 MHz mit 10 Watt und einer maximalen Bandbreite von 3 kHz sowie von 70 bis 70,400 MHz ebenfalls mit 10 Watt und einer maximalen Bandbreite von 25 kHz. Der Betrieb im 70 MHz-Bereich ist auf die drei Frequenzen 70, 100, 70,200 und 70,300 MHz beschränkt. Es wird darauf hingewiesen, dass im Falle von Störungen der Primärnutzer dieser Frequenzbereiche die Sendungen sofort eingestellt werden müssen. Die Amateurfunkstation auf der Internationalen Raumstation konnte am 5. August den ersten historischen ARIS-Kontakt mit einer Schule in Kenia verzeichnen. Der Kontakt mit Nairobi fand um 11.38 Uhr UTC statt. Die Schüler stellten der Astronautin Sophie Adenau, Kilo Juliet 5, Lima, Tango, November, Fragen zu einer Vielzahl von Themen. Die Schule war Anfang des Jahres ausgewählt worden, um als erste in einem afrikanischen Land am Amateurfunkprogramm der Internationalen Raumstation namens ARIS teilzunehmen. Die Verbindung kam mit Hilfe der kenianischen Weltraumagentur mit Nutzung einer Telebrücke in Belgien zustande. Die Veranstaltung war ein großer Moment, nicht nur für die Schüler, sondern auch für Kenias relativ junge Weltraumagentur. Sie wurde 2017 gegründet, um die Agenda des Landes zur Nutzung von Weltraumtechnologie voranzutreiben. Auf YouTube gibt es einen Videomitschnitt der Verbindung. Die meisten Astronauten sind auch Funkamateure und bieten unter dem ARES-Programm Funkkontakte speziell zu Schulen und Universitäten an. Weitere Informationen dazu gibt es unter www.aris.org. Der DARC-Referent für EMV-Fragen, Klaus Eichel, Delta Lima 6, Sierra Echo Sierra, teilt mit, dass die ersten drei ENAMS 2.0-Geräte am Netz sind. Konkret geht es um die Standorte Schwaben, Hessen Nord und Hessen Süd. Die Auswertung ist, wie üblich, über die Webseite enams.de abrufbar. Die neueren Geräte unterscheiden sich im Vergleich zur ersten Generation durch mehr Rechenleistung und mehr Speicher. Besonders letzterer sichert das anstehende Projekt für einen kürzeren Messabstand ab. ENAMS steht für Electrical Noise Area Measurement System und ist ein über Deutschland verteiltes automatisches Empfangssystem zur Erfassung des Störpegels im Frequenzbereich von 66 kHz bis 31 MHz. Das ENAMS-Projekt wurde vom Deutschen Amateur-Radio-Club im Jahr 2019 gestartet, da die allgemeinen Störmessungen von der Bundesnetzagentur nach 2011 nicht mehr vorgenommen wurden. Das hatte zur Folge, dass das Anwachsen des allgemeinen Störpegels in den vergangenen Jahren durch die starke Verbreitung störender Elektronik in Wohn- und Gewerbegebieten nicht mehr dokumentiert wird. Das ENAMS-System besteht aus mehr als 50 über ganz Deutschland verteilte Empfänger, die den gesamten Frequenzbereich von Längstwelle bis zur Kurzwelle abtasten, also von 66 kHz bis hinauf zu 31 MHz. Das Projekt wurde durch die freiwillig erhöhten Mitgliedsbeiträge einiger DARC-Mitglieder ermöglicht. Das waren unsere heutigen Meldungen aus der Funkwelt für Sie. Das ENAMS-System erfasst systematisch den Hintergrundstörpegel an vielen Standorten in Deutschland. Der englische Begriff dafür ist Noise. Ob das auch Neil Diamond ahnte, als er im Jahr 1976, also vor genau 50 Jahren, sein Lied Beautiful Noise auflegte? Hören wir es uns doch einmal an, dann können wir entscheiden, ob der Noise wirklich so schön ist oder die Funkamateure eher nervt.

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1: Was vergangenes Jahr schon von einem Teil der Mitglieder der israelischen Amateurfunkclubstation 4X-Ray 4 Hotel Quebec an der Irony Dalei High School in Tel Aviv vorgesehen war, nämlich der Besuch der Ham Radio Funkfachmesse in Friedrichshafen mit anschließendem Besuch der Partnerstadt Freiburg, wurde in diesem Jahr Realität. Der dort ansässige DARC-Ortsverband Freiburg organisierte den Besuch für die Gäste. Vergangenes Jahr konnte der Besuch aufgrund der kriegsbedingten Situation nicht stattfinden. So fanden sich am Montag nach dem Besuch der Ham Radio rund 18 Teilnehmer im Alter von 14 bis 17 Jahren unter der Begleitung von Funkamateur und Lehrer Doran Aviv, 4X-Ray 1 Zulu X-Ray und seinem Kollegen Boas Chani im Walter Pfister Clubheim auf dem Freiburger Flugplatzgelände ein. Dort wurden sie mit Bastelaktionen, Besichtigung des vor Ort befindlichen DRK-Rettungshubschraubers, Kurzwellenfunkbetrieb und mit Rundflügen über Freiburg und dem Schwarzwald begrüßt. Horst Gabe, Delta Kilo 3, Golf Victor, berichtet.
2: Am 6. September 2015 wurde der Freundschafts- und Kooperationsvertrag von Freiburg mit Tel Aviv unterzeichnet. Wie schon zuvor erwähnt, begeisterte die Funkfreunde aus Tel Aviv ein umfassendes und abwechslungsreiches, von den Mitgliedern des Alpha 05 gestaltetes Programm. Entstanden unter der Leitung vom Vorsitzenden Stefan Laufer, Delta Charlie 8 Lima Zulu und seinem engagierten Helferteam. Sei es mit Bastelaktionen wie dem Lötbausatz einer digitalen Uhr, der Besichtigung des vor Ort befindlichen DRK-Rettungshubschraubers, Kurzwellenfunkbetrieb und als absoluter Höhepunkt Rundflüge über Freiburg und den Schwarzwald. Natürlich mit Funkbetrieb aus den Sportflugzeugen. Pilot Leo Kotschenreuter vom Breisgau-Verein für Motorflug.
3: Genau, wir sind ein Flugverein, Motorflugverein wohlgemerkt. Das heißt, wir sind Interessenten, die gerne Flugzeug fliegen. Manche wollen es noch lernen, andere fliegen es einfach gerne und haben uns da als Verein zusammengefunden. Also ich bin Pilot im Verein, ich bin auch Mitglied im Vorstand. Ich kümmere mich um die Wartung von den Flugzeugen, also dass die alle pünktlich zur Werft kommen. Da gibt es auch ein paar Sachen zu beachten.
2: Aber nicht nur das, ihr macht heute ja was ganz Tolles. Ihr habt heute mal ganz außergewöhnliche Gäste.
3: Genau, heute haben wir eine tolle Jugendgruppe aus Israel da und wir haben die Ehre, dass wir die Gruppe auf Rundflüge einladen dürfen.
2: Wo geht's denn hin?
3: Ja, das hängt ganz vom Piloten ab. Also ich habe zum Beispiel eine Reise geplant, wo wir um den Kaiserstuhl rumfliegen. Und es gibt aber auch, einer der Piloten hat mir erzählt, er möchte durch den Schwarzwald ein bisschen fliegen. Oder auch, wenn den Wunsch gibt, da kann man es auch beliebig noch anpassen.
2: Und die frisch lizenzierten Youngsters, wie sehen Sie das Abenteuer fliegen?
4: Daniel.
2: In every time or in your life you have done a flight with a small airplane like this?
4: I can't say I have.
2: Auch wenn es Daniel nicht so ganz wohl vor dem Flug war, indes Yoka mit Begeisterung aus der Luftfunkverkehr machen wollte, obwohl beide noch nie in so kleinen Sportmaschinen geflogen sind, sind beide natürlich wieder wohlbehalten und mit tollen Eindrücken auf dem EDTF, dem Freiburger Flugplatz, gelandet.
5: Yes. I've never flown in this way before, only in big airplanes.
2: All the best to you and have a lot of fun here and also a lot of fun with the radio. I think you want to do radio from the airplane down to earth.
5: I really want to do that.
2: Sein Leben lang hat sich der Lehrer und Begleiter der Schülerinnen und Schüler aus Tel Aviv, Doron Aviv, 4X-Ray 1 Zulu X-Ray, mit Begeisterung dem Funk und der Elektronik verschrieben. Wann startete er seine Amateurfunkkarriere?
6: I'm amateur radio for about 47 years.
2: Ich bin Funkamateur seit rund 47 Jahren. Ich begann als Kind, lernte auf Elektronik und war auch in der israelischen Armee auf dem Gebiet der Elektronik tätig. Nun bin ich Rentner, aber weiter als Lehrer für Physik und Mathematik tätig.
6: In the civil service in Israel, I was retired and now I'm a teacher. I'm teaching physics and mathematics.
2: Die heute an der Irony Dalei High School untergebrachte Clubstation schaut auf eine lange Geschichte zurück.
6: Well, I'm the supervisor of the club station 4X-Ray Hotel Quebec. In the school, we have 45 youngsters that come on their free time and they are learning for the Israeli amateur radio exams. Club station.
2: Die Clubstation existierte schon vor meiner Geburt. Sie war 20 Jahre inaktiv, bis ich sie an meiner Schule wieder aktivierte.
6: Was active, I began again at my school, yeah.

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1: Die Amsat DL berichtet von einer interessanten Beobachtung des fernen Quasars J2136+0041. Das klingt jetzt sehr theoretisch. Worum geht's denn da? Naja, ein Blick 10 Milliarden Jahre zurück mit Software-Defined Radio, Interferometrie und Amateurfunk-Know-how. Also der Amateurfunk ist nach wie vor technisch vorne dran. Daran besteht überhaupt kein Zweifel. Ich merke das auch beruflich. Das ist keine alte Geschichte, die heute keiner mehr braucht. Nein, nein, im Gegenteil. Als Funkamateur weiß man Dinge, bei denen andere nur im Nebel stochern können. Geschehen ist das Ganze im März zur Vorbereitung der Artemis-2-Mission, aber der detaillierte Bericht ist erst jetzt erschienen. Und zwar haben die Radioteleskope in Bochum mit 20 Metern Spiegeldurchmesser und Twingeloo mit 25 Metern Spiegeldurchmesser in den Niederlanden erstmalig eine gemeinsame Beobachtung dieses Quasars durchgeführt. Beide Anlagen wurden dabei als Interferometer betrieben. Dabei werden zwei räumlich getrennte Antennen so synchronisiert, dass sie wie ein einziges großes virtuelles Teleskop mit einer Basislinie von mehreren hundert Kilometern wirken. Das ist inzwischen eine bewährte Technik, auch als Very Long Baseline Interferometrie bezeichnet, die extreme Winkelauflösungen ermöglicht und selbst winzige Strukturen am Himmel sichtbar macht, ohne dass man deswegen ein wirklich mehrere hundert Kilometer großes Teleskop bauen müsste, was ja nicht realisierbar wäre. Quasare sind keine alltäglichen Objekte. Sie gehören zu den energiereichsten Erscheinungen des Kosmos und markieren die Zentren junger Galaxien, in denen ein supermassereiches schwarzes Loch gewaltige Materiemengen verschlingt. Dabei werden enorme Energiemengen freigesetzt, die als intensive Strahlungsquellen selbst über Millionen Lichtjahre hinweg noch messbar sind. Die Beobachtung erfolgt im S-Band, einem Frequenzbereich, der sowohl in der Raumfahrtkommunikation als auch in der Radioastronomie eine zentrale Rolle spielt. Quasare sind dabei im Radiobereich hervorragende Referenzquellen, stabil, hell und über kosmologische Distanzen hinweg messbar. Das Interessante ist die zeitliche Dimension der Beobachtung. Die Radiowellen des Quasars haben rund 10 Milliarden Jahre Reisezeit mit Lichtgeschwindigkeit hinter sich. Sie wurden ausgesendet, als unser Sonnensystem noch gar nicht existierte. Das existiert nämlich erst seit etwa 4,6 Milliarden Jahren. Die Signale sind also mehr als doppelt so alt wie die Erde. Empfangen wurde mit SDR, Software Defined Radio. Das kennen wir auch inzwischen im Amateurfunk. Start-Hardware-mäßig spezialisierter, fest verdrahteter Empfangstechnik wird Software und digitale Signalverarbeitung eingesetzt. Abtastung, Filterung, Frequenzumsetzung und Korrelation erfolgen rechnergestützt. Das ist hier besonders nützlich, weil saubere Zeitreferenzen, stabile Oszillatoren und präzise Signalverarbeitung notwendig ist. Das findet im Amateurfunk auch bei EME-Betrieb, bei den ganzen digitalen Modes wie FT8, die mit geringen Signalstärken arbeiten, oder anderen Experimenten Verwendung. Doch was hat das mit der Mondexpedition zu tun? Nun, die Quasare gelten in der Raumfahrt als nahezu unbewegliche Fixpunkte am Himmel, so wie für uns der Polarstern, aber im Radiobereich. Ihre enorme Entfernung macht sie ideal zur Kalibrierung von Antennen. Man muss nicht befürchten, dass sie sich irgendwie bewegen, infolge der Rotation der Erde um die Sonne. Auch Empfangsketten können so gut überprüft werden und sie dienen als Referenzsignale für Navigations- und Kommunikationssysteme. Speziell bei Artemis II waren dies wichtige Vergleichsdaten, um Funkverbindungen im Erdnahen und im Raum zum Mond hin zuverlässig auszulegen und zu testen. Danke für den Bericht an Peter Gülzow, Delta Bravo 2, Oscar Sierra und Thomas Tellkamp, Papa Alpha 8, Zulu. Ein Beitrag von Wolf Dieter, Delta Lima 2, Mike Charlie Delta.

Mit generativer künstlicher Intelligenz, Sprachbots wie ChatGPT, will man heute alle Fragen lösen. Speziell auf den Amateurfunkbetrieb konfiguriert ist dabei hamgbt.co, also die Adresse ist hamgbt.co. Wenn man sich hier einen Account anlegt und dann Rufzeichen, Locator und Funkanlage hinterlegt, kann man den Chatbot anschließend fragen, wo man aktuell erfolgreich funken kann. Auf den Kurzwellenbändern gibt HamGBT dabei unter Auswertung des aktuellen Funkwetters Rückmeldungen zu Funkchancen und den aktuell aktiven FT8 QRGs. Zum 70 cm Band kommen dagegen nur allgemeine, eher triviale Hinweise, weil aufgrund der geringen Reichweite hier üblicherweise keine Einträge gehörter Stationen in die X-Clustern existieren. Stattdessen können Listen der erreichbaren Umsetzer oder ein geeignetes Setup einer Station für Satellitenfunkbetrieb abgefragt werden und es werden aktuell erreichbare Satelliten angezeigt. Allerdings werden selbst in 160 Kilometer Umkreis in Südbayern keine Umsetzer aufgelistet. Offensichtlich sind für Deutschland hier keine Daten hinterlegt. Der Dialog ist aktuell in Englisch und Spanisch möglich. Der Dienst ist in den USA beheimatet und fragt deshalb zunächst nach den dortigen Lizenzklassen, weiß aber zumindest, dass in Deutschland andere Frequenz- und Leistungsgrenzen gelten. Für erfahrene Funkamateure dürfte HamGBT eher eine Spielerei sein. Für unlizenzierte Neulinge ohne eigene Anlage könnte es auch vielleicht ganz interessant sein, so einmal vorab unverbindlich die Möglichkeiten auszuloten. Also die Adresse ist hamgbt.co. Ein Beitrag von Wolf Dieter, Delta Lima 2, Mike Charlie Delta.

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1: Hallo liebe DX-Freunde und Funkamateure. Die moderne Technik ist schon eine tolle Sache. Sie ermöglicht grenzenlose Kommunikation

Im Fokus stehen Wechselrichter der chinesischen Firma Heumiles, deren Produkte geradezu ein Albtraum für die Sicherheit sind. Der Ausbau der Solarenergie ist sicher zu befürworten, erlaubt er uns doch Unabhängigkeit von fossilen Energien und Ölimporten. Aber er führt zu neuen Abhängigkeiten und zu eklatanten Defiziten bei der IT-Sicherheit. Vor allem chinesische Hersteller fallen immer wieder unangenehm auf, auch in Bezug auf die elektromagnetische Verträglichkeit. Darüber haben wir ja hier auf Radio DRC schon mehrfach berichtet. Viele Funkamateure leiden unter den schlecht gefilterten Wechselrichtern, die das Frequenzspektrum zumüllen. Noch einen drauf setzte aber eine kürzlich entdeckte weitreichende Sicherheitslücke des gerade erwähnten Herstellers Heumiles. Er erreicht nach eigenen Angaben rund 20% des europäischen Marktes für Mikrowechselrichter. Diese sind in Balkonkraftwerken und kleinen Dachsolaranlagen verbaut. Der Sicherheitsforscher Benedikt Heinz alias Hunz hat sie zusammen mit dem Chaos Computer Club aufgedeckt. Mit einfachen Mitteln aus der elektronischen Grabbelkiste und wenig Know-how ist es demnach möglich, Solaranlagen in der Nachbarschaft im Vorbeifahren zu manipulieren, abzuschalten oder dauerhaft unbrauchbar zu machen. Das Problem liegt laut den Schwachstellenbeschreibungen in den Funkprotokollen, über die die Wechselrichter der HM- und HMT-Serien mit den zugehörigen Steuereinheiten kommunizieren. Der Austausch erfolgt unverschlüsselt über die Frequenzbänder 868 MHz und 2,4 GHz. Das alleine ist schon eine unverzeihliche Nachlässigkeit. Hobbybastler und Open-Source-Projekte gingen bisher davon aus, dass Angriffe zumindest die Kenntnis der individuellen Seriennummer des Geräts voraussetzen. Doch Benedikt Heinz entdeckte eine undokumentierte Funktion in der Firmware. Wird ein sogenannter Rundrufbefehl ausgesendet, antworten alle erreichten Heumiles-Wechselrichter in der Umgebung und übermitteln ihre Seriennummer im Klartext per Funk. Bei experimentellen Tests reichte ein modifizierter, handlicher Scanner im Wert von 50 Euro aus, um innerhalb von 20 Minuten 2 Dutzend fremde Wechselrichter samt ihrer eindeutigen Identifikationsnummern und Model-IDs zu lokalisieren. Da die Reichweite der Funksignale mehrere hundert Meter betragen kann, ließe sich eine solche Angriffshardware sogar problemlos in ein Auto packen, um ganze Wohngebiete systematisch zu erfassen. Sobald ein Angreifer im Besitz der Seriennummer ist, steht ihm das ganze Spektrum der Gerätefernsteuerung offen. Da die Integrität der Datenpakete nur durch simple Prüfsummen geschützt wird, die sich bei Modifikation mathematisch leicht neu berechnen lassen, existiert keine echte Authentifizierung. Und was kann ein Angreifer damit machen? Er kann die Wechselrichter nach Belieben ein- und ausschalten und Leistungslimits manipulieren. Über den ungeschützten Funkbefehl zur Aktualisierung der Firmware lässt sich sogar Schadsoftware einschleusen. Der Forscher demonstrierte das anhand eines eigenen Testprogramms, das die Relais und die LEDs des Wechselrichters in Dauerschleife schaltete. Werden gezielt sensible Netzparameter verändert oder die internen Speicherbereiche des Bootloaders gelöscht, drohen sogar Brände, elektrische Unfälle oder die Zerstörung des Geräts. Das lässt sich danach nur noch durch Öffnen des Gehäuses reparieren. Der Hersteller Heumiles wurde mit diesen verstörenden Resultaten konfrontiert. Aber anstatt dankbar zu sein und die Sicherheitslücke abzustellen, reagierte er auf die Testergebnisse des Chaos Computer Clubs irritiert bis gar nicht. Bisher gibt es auch keinen Software-Patch zur Abhilfe. Auch staatliche Aufsichtsbehörden winken ab. Mögliche plötzliche Leistungseinbrüche im Gigawattbereich durch ein koordiniertes Abschalten von Solaranlagen könnte von den Netzbetreibern angeblich abgefangen werden. Wer es glaubt, wird selig, denn gerade eine solche massenhafte Abschaltung von Solaranlagen führte am 28. April 2025 in Spanien zu einem landesweiten Stromausfall. Offenbar ist das Verschließen der Augen die angesagte Strategie der Hersteller. Der Chaos Computer Club, mit dem der DAC übrigens eng kooperiert, warnt schon seit Jahren vor den wachsenden und systematischen Gefahren beim Ausbau des Internets of Things. IT-Sicherheit im Energie-

0: Energiesektor dürfe nicht erst bei Großkraftwerken anfangen, sondern müsse auch im Vorgarten und auf dem Balkon gelten. Die Hacker fordern verbindliche Mindeststandards und ein Verbot von Einspeisegeräten in der EU, die Firmware-Updates ohne kryptografische Authentifizierung via Funk akzeptieren. Bis echte Patches vorliegen, bleibt Betreibern als Notlösung nur, über die Originalsoftware ein Diebstahlschutzpasswort zu vergeben, die Abfrageintervalle in Open-Source-Tools drastisch zu erhöhen oder die Solarmodule physisch vom Wechselrichter zu trennen. Bleiben Sie skeptisch, bleiben Sie sicher. Bis zum nächsten Mal. Eva Maria, DG9 MFG.
1: Die

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1: Vergangene Woche gab es ein astronomisches Großereignis. Das war eine Sonnenfinsternis, die bis zu 90% Bedeckung in Deutschland erreichte. Abgesehen davon, dass so etwas immer ein beeindruckendes Himmelsschauspiel ist, interessierten sich auch die Funkamateure dafür, denn die plötzlich nachlassende Sonneneinstrahlung wirkt durchaus auch auf die Verhältnisse in der Ionosphäre ein. Unser Funkwetterspezialist Christian Reiber, Delta Lima 8 Mike, Delta Whisky vom HF-Referat des DARC, gibt uns ein paar Details dazu und beleuchtet auch die aktuellen Verhältnisse bei der Wellenausbreitung.
2: Ja, eine totale Sonnenfinsternis erlaubt es, der Ionosphäre ein wenig in die Karten zu schauen. Allerdings sollte man sich dafür im oder zumindest nahe des Kernschattens befinden, also der Zone der totalen Verfinsterung, die letzten Mittwoch von Grönland und Island kommend über den Ostatlantik, Nordspanien und die Balearen verlief. Dort kann man dann beobachten, wie die D-Region rapide ihre dämpfende Wirkung auf die Kurzwelle verliert, weil ohne Sonne die Ionisation unmittelbar aufhört und die noch relativ hohe Gasdichte in etwa 60 Kilometer Höhe dazu führt, dass die freien Elektronen binnen weniger Sekunden vollständig rekombinieren. Der E-Region passiert kurz darauf dasselbe und dann ist die Bahn frei zur F-Region. Hier rekombinieren die Elektronen nur noch sehr langsam zu neutralen Atomen. 3 Minuten ohne Sonne bleiben da praktisch ohne Wirkung. Und so kann man dann im Kernschatten mitten am Tag auf 80 und sogar 160 Meter QSOs machen. Aber eben nur diese paar Minuten, denn ebenso schnell wie D- und E-Region verschwunden waren, tauchen sie auch wieder auf, sobald die Sonne wieder strahlt. Abgesehen davon ist eine totale Sonnenfinsternis natürlich vor allem optisch ein absolutes Ausnahmeerlebnis. In Deutschland müssen wir darauf bis 2081 warten, aber am 2. August des nächsten Jahres gibt es bereits die nächste in Europa. Und wieder hat Spanien das Glück, dabei zu sein, allerdings nur der äußerste Süden. Diese Finsternis wird eine außergewöhnlich lange Totalitätsphase haben, etwa 4,5 Minuten in Gibraltar und fast 6,5 Minuten im südlichen Ägypten. Aber erstmal scheint die Sonne jetzt wieder, im extremen Ultraviolett und Röntgen allerdings ein wenig schwächer als letzte Woche. Denn der solare Flux fiel deutlich unter 100 Einheiten und beendete seine Talfahrt am letzten Sonntag erst bei 94 Einheiten. 2 Tage lang wurden nicht mal mehr C-Flares beobachtet. Danach ging es wieder aufwärts, allerdings zunächst sehr verhalten, bis dann am Mittwoch die ehemalige Region 4493 am östlichen Sonnenrand wieder auftauchte und den Flux auf 110 Einheiten am Donnerstag hob. Das Erdmagnetfeld blieb meist ruhig, nur nicht am letzten Wochenende. Da erreichte uns noch eine Plasmawolke eines koronalen Masseauswurfs und der Samstagabend sah einen veritablen Magnetsturm. Die MUF ging erneut von 25 auf unter 20 MHz zurück und selbst eine weitere kurze aktive Phase des Erdmagnetfelds am Dienstag hinterließ deutliche Spuren in der Ionosphäre. Eine für Mittwoch erwartete weitere Störung blieb dann aber aus. Dass trotz wenig Aktivität doch so viel im Erdmagnetfeld los ist, liegt an Filamenten, riesigen Magnetfeldbögen auf der Sonne, die Plasma einschließen, das sie bei ihrem Zusammenbruch explosionsartig ins All entlassen. Von diesen Filamenten gibt es zurzeit ungewöhnlich viele und manche davon überspannen mehrere 100.000 Kilometer. Die Sonnenaktivität sollte weiter ansteigen, denn am Sonntag soll eine weitere aktive Region von der Sonnenrückseite kommen, die in den letzten Tagen ein deutliches Wachstum gezeigt hat. 110 bis 140 Einheiten sind für die nächste Woche zu erwarten. Das Erdmagnetfeld behält dabei noch seine ruhige Grundtendenz. Allerdings kann jederzeit wieder ein Filament kollabieren und einen Masseauswurf auslösen. Es kann also quasi aus dem Nichts zu einem Magnetsturm kommen, der dann 1 bis 2 Tage die Grenzfrequenz drückt und die polaren Pfade auf den Lowbands schließt. Für die Lowbands werden die Zeiten jetzt aber wieder besser, denn der Tag beschleunigt seinen Rückzug. Am oberen Ende bleibt es bei 20 und 17 Meter als zuverlässigsten Bändern, 15 Meter ist bei ruhiger Magnetik nutzbar, für die X vor allem am Tagesrand. 12 und 10 Meter öffnen sporadisch in südliche Richtungen. Apropos sporadisch. Sporadik E war letzte Woche wieder gut in Form, am Mittwoch auch nochmal kurz auf 2 Meter. Es könnte allerdings auch ein letztes Aufbäumen gewesen sein. Wir werden sehen. Good DX.

das war's nun für heute. Wir sind leider schon wieder am Ende von Radio DARC angelangt. Die Sendung der vergangenen Stunde war ein Programmbeitrag des gemeinnützigen Deutschen Amateur-Radioclubs im Rahmen der Sendefolgen unserer Übernahmepartner. Redaktion und Musikauswahl hatte Rainer Englert, Delta Foxtrot 2, November Uniform. Wir hoffen, die Sendung hat Spaß gemacht. Wenn ja, sagen Sie es doch einfach weiter. Wenn Sie wollen, hören wir uns nächste Woche wieder. Gleiche Zeit, gleiche Frequenz. 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Auf Wiederhören. Moin, tschüss, servus und 73, gut DX. Bis zum nächsten Mal.

Ja, ihr seid in der richtigen Sendung. In der neuen Ausgabe von Wobbling Notes in Fluted Crackle. Der sonst übliche Zusatz, das Format für Jazz und Jazzverwandtes, erscheint heute in meinem Skript in Klammern, die sich leider nicht verbalisieren lassen. Tatsächlich aber geht es heute um Musik, um Klänge, die mit Jazz und auch mit Jazzverwandtes nicht richtig abgedeckt sind. Es werden Jazzmusiker zu hören sein, aber der Großteil der Künstler und der Musik stammt aus ganz anderen Genres. Wie schon dieses Intro-Stück. Am Mikrofon begrüßt euch wie immer Christoph Schall.

Das waren Sun, eine Zwei-Mann-Band, die Drone Doom spielt, ein Subgenre des Heavy Metal. Zu hören war ein Ausschnitt aus dem Stück Glory Black von ihrem neuen Album. Und ihr, das sind Stephen O'Malley und Greg Anderson. Glory Black ist schon etwas untypisch mit einem Konzertflügel orchestriert, bei dem der Kritikerkollege vom Deutschlandfunk den US-amerikanischen Komponisten Morton Feldman assoziiert. Ihr seht schon jetzt, es wird stilistisch vielfältig. Aber wie kommt's? Sun mit Drone Doom in einer Jazz-Sendung? Das kommt so. Im letzten Quarterly Journal meines Lieblings-Jazz-Labels WeJazz aus Helsinki fand sich ein Artikel, der den, ich zitiere, Well-Documented Links Between Metal and Jazz nachging. Genannt wurden John Zorn und Bill Laswell mit Painkiller und eben Sun mit ihrem Album Monoliths und Dimensions aus dem Jahr 2009. Metal and Jazz, das klingt interessant und dem muss natürlich nachgegangen werden. Machen wir also gleich weiter mit Sun und einem Ausschnitt aus dem Stück Alice vom genannten Album. Alice, das ist Alice Coltrane, die Frau des verstorbenen Saxophonisten John Coltrane.

Sun mit Alice. Gut zu hören ist quasi der Markenkern von Sun, die stehenden Klänge und der Verzicht auf eine erkennbare Rhythmik. Der spezielle Sound kommt zustande durch heruntergestimmte Gitarren, hintereinander geschaltete Bassverstärker, durch Feedback und eine enorme Lautstärke. Heraus kommen dabei die mikrotonalen Bewegungen in den angeschlagenen Akkorden. Die Töne scheinen sich zu bewegen und zu atmen. Der Kern des Drone Doom ist auf Monoliths und Dimensions besonders gut auszumachen, denn hier werden die Elemente des Drone Doom orchestriert mit Blechbläsern, Streichern und Chören, die aus Klassik, Kammermusik und Jazz entnommen sind. Im Ausschnitt eben vom Anfang des Stücks war gut zu hören, wie die Gitarrenakkorde durch Posaunen, dann eine Trompete und schließlich durch schrille Streicherklänge verlängert und klanglich angereichert werden. Auch der folgende Ausschnitt stammt aus Alice und zwar vom Ende des gut 16-minütigen Stücks, an dem der Drone Doom ausfadet und einer Oboe und einer Posaune Platz macht.

Rome Doom mit ganz ungewöhnlichen Instrumenten. Neben Posaune, Trompete, Oboe und Streichern kommen auch eine Klarinette, eine Harfe und vier Kontrabässe zum Einsatz. Einer der Posaunisten auf Alice ist Julian Priester, neben J.J. Johnson einer der stilbildenden Posaunisten im Hardbop. Er hat später Free Jazz im Liberation Music Orchestra von Charlie Hayden gespielt und Funk Jazz mit Herbie Hancocks Headhunters. Sein Opus Magnum nahm Priester 1973 für das Münchner ECM-Label auf. Das Album Love, Love. Mit zwei lang angelegten Suiten von jeweils rund 19 Minuten. Deren Länge und innere Logik und Progression waren möglicherweise der Grund für Stephen O'Malley und Greg Anderson von Sun, Priester zu engagieren. Hier aus der Suite Images, Eternal Worlds, Epilogue, der zweite Teil.

Der aus Südvietnam stammende Kuong Vu ist der Trompeter auf Alice. Er hat unter anderem mit dem Gitarristen Pat Metheny aufgenommen und war an zweien seiner Grammy-gekürten Alben beteiligt. Es dürfte allerdings nicht der bisweilen hart an den Smooth Jazz grenzende Stil von Metheny gewesen sein, der ihn für das musikalische Konzept von Sun und Monoliths and Dimensions interessant gemacht hat, als vielmehr seine eigenen Alben. Dort ist der Trompeter ausgesprochen experimentierfreudig. Mit seinem Trio mit Bass und Schlagzeug definiert er die klassische Rollenverteilung von Solo- und Begleitinstrumenten weitgehend um und experimentiert mit präpariertem Klavier und Electronics. So auch in Mood Indigo, seiner Interpretation des Duke Ellington-Klassikers.

Die am Anfang erwähnte Connection von Metal und Jazz schlägt auch eine Brücke zum Free Jazz-Urgestein Bill Dixon und seinem Album The Son of Sisyphus von 1990. In dem Artikel heißt es, ich zitiere, The trumpeter huffs and growls over gloomy tuba and arco bass as metal as jazz gets. Der Trompeter schnaubt und grummelt über düsteren Tuba und gestrichenen Bassklängen, so metalmäßig wie Jazz nur sein kann. Es wäre tatsächlich zu schön, wenn man Drone mit Dröhnen oder Grummeln übersetzen könnte. Bisweilen wird mit Drone auch Bordunton konnotiert, von französisch Bourdon, was so viel wie Brummbass bedeutet. Bordun-Töne werden als unveränderte Haltetöne eingesetzt. Ein gutes Beispiel ist etwa der konstante Grundton bei einem Dudelsack. Jedenfalls erforschen Trompeter Bill Dixon mit seiner Growl-Technik und die Tuba und der gestrichene Bass in seinem Trio die tiefsten Tiefen der Register ihrer Instrumente, sodass man die einzelnen Schwingungen regelrecht hören kann.

Bill Dixon mit Scheme 688, Schema 688, leider nur gut 3 Minuten lang. Ein weiterer Grummler auf seinem Instrument ist der ex-US-amerikanische und jetzt kanadische Multisaxophonist Colin Stetson. Er hat mit den Free-Jazz-Saxophonisten Roscoe Mitchell und Henry Swedgell aus dem Umkreis des Chicagoer AACM gearbeitet. Stetson nutzt das gesamte Spektrum der Klangmöglichkeiten auf seinen Saxophonen. Alt-, Bariton- und Basssaxophon. Durch Zirkularatmung, Klappen- und Atemgeräusche, Schreien und Singen in das Instrument kann er mehrstimmige, tiefe Klanggebilde erzeugen. Hier das Stück Reclaimer vom Album Nethering, wie bei Dixon in einem Trio mit gestrichenem Bass.

Jetzt zu einem Musiker, von dem ich mir gut vorstellen kann, dass Sun ihn zumindest zur Kenntnis genommen hat. Oder eigentlich besser, von dem ich mir kaum vorstellen kann, dass Sun ihn nicht zur Kenntnis genommen hat. So ähnlich sind die Konzepte der Entwicklung von Klängen. Der italienische Komponist Giacinto Scelsi nimmt im Bereich der modernen Konzertmusik eine absolute Ausnahmestellung ein. Er passt in keine der zeitgenössischen Strömungen der sogenannten E-Musik. Seine Kompositionen haben nichts mit den tradierten Satztechniken der klassischen Musik zu tun. So etwas wie viersätzige Sinfonien mit Vivace, Allegretto, Presto, Allegro wird man bei ihm nicht finden. Er ist auch nicht an den tradierten Progressionen in Melodie und Harmonik interessiert. Ihn interessiert der Klang an sich und das, was man mit ihm durch mikrotonale Modulationen machen kann. Hier ein Orchesterwerk aus dem Jahr 1959. Das vierte der Quattro Pezzi su una nota sola, der vier Stücke auf einer einzigen Note. Denken Sie an den Bordunton von vorhin.

Giacinto Celci mit dem Stück auf einer einzigen Note Nummer 4. Die Instrumentierung verwendet weitgehend die typischen Instrumente der klassischen Musik, legt aber den Schwerpunkt auf die Holz- und Blechbläser. Es kommen nur zwei Violinen, zwei Bratschen und ein Kontrabass zum Einsatz, dafür aber Altflöte, Oboe, Englischhorn und Bassklarinette, Fagott und Saxophon, zwei Klarinetten, vier Hörner, drei Trompeten, zwei Posaunen, eine Tuba. Und diese Blasinstrumente produzieren den an- und abschwellenden Klangkörper, die mikrotonalen Schwankungen und Obertöne. Und jetzt erinnert euch wieder an Sun. Es war eine ungewöhnliche Mischung an Musik und Klängen heute. Angefangen beim Drone Doom über Avantgarde Jazz und Noise Rock bis zur modernen Konzertmusik. Aber doch ein geradliniger Weg, denn gemeinsam war das Interesse am Klang an sich und die Erforschung der Möglichkeit, wie sich ein Klang in der Zeit ausdeuten und entwickeln lässt. Ich hoffe, ihr hattet Spaß bei dieser musikalischen Exploration. Zum Abschluss noch einmal Colin Stetson mit einem jetzt eher geradlinigen Stück, dem Righteous Wrath of an Honorable Man, mit dem ich mich für heute verabschiede. Bleibt dem Jazz und der improvisierten Musik treu. Auf Wiederhören bei der nächsten Sendung von Wobbling Notes in Fluted Crackle. Euer Christoph Schall.

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0: Hi, Nifty hier, und ihr hört Doper Than Dope. In dieser Folge habe ich die Hamburger Rapperin, Sängerin und Produzentin Alice zu Gast. Alice ist nicht nur Solomusikerin, sondern auch Frontfrau der Brassband Moop Mama. Vielleicht kennt ihr sie auch noch als Teil der Dancehall-Kombo Chefboss. Neben all diesen musikalischen Projekten habe ich sie aber auch schon einmal vor 2 Jahren in Weimar getroffen. Da war sie nämlich Schirmherrin des Dykemarch in Weimar. Mit einem Austausch darüber beginnt auch unser Gespräch, das jetzt nach dem Anschlag auf den CSD in Berlin noch schmerzhafter nachklingt. Mein Herz geht an die direkt Betroffenen, an die Angehörigen und an die queere Community als Ganzes. Eine Musikerin dieser Community dürft ihr heute näher kennenlernen. Hier ist Alice.

0: Alice bei Doper den Dope. Hi.
1: Yes, moin, hallo.
0: Cool, schön, hallo. Dass du da bist.
1: Freut mich sehr.
0: Und du bist in Weimar. Das ist voll schön für mich. Ich muss mal nicht irgendwo hinfahren, sondern du bist hier in meine Hometown gekommen.
1: Ja.
0: Ja. Und ich weiß nicht, ob, also wahrscheinlich erinnerst du dich nicht daran, ich würde es dir auf jeden Fall nicht verübeln. Wir sind uns schon mal begegnet beim Dyke March vor 2 Jahren. Ich habe da aufgelegt bei der Party und du hast mir so einen der schönsten Momente meines Auflegens sozusagen gemacht, weil ich habe von Tweet Oops Oh My aufgelegt.
1: Ja.
0: Und du hast dich so gefreut.
1: Ja.
0: Und weißt du, ich liebe den Song so, aber ganz oft geht der so an den Leuten vorbei, habe ich das Gefühl. Die checken gar nicht, was das für ein Meisterwerk ist, was sie da gerade hören. Und du hast dich so gefreut.
1: Ich habe mich
0: so schön für mich.
1: Zu Recht. Ich habe mich auch sehr gefreut, dass du ihn aufgelegt hast. Das war, also ich erinnere mich noch, als du mir geschrieben hast und meintest, du hast da aufgelegt, dann war ich so, ach so, ja, stimmt. Stimmt, also das war echt nice. Wirklich auch ein Meisterwerk, finde ich auch. Einer meiner Lieblingssongs.
0: Ja, ja.
1: Cool. Zusammen mit Maya, My Love is Like, wow. Die Zeit noch.
0: Ja, ja, geil. Genau, also du warst schon mal in Weimar. Bist du jetzt das zweite Mal heute hier oder warst du schon öfter da?
1: Nee, ich war vor 2 Wochen in Weimar, weil mit Mama haben wir so das Soundsystem-Projekt und der eine wohnt hier und hat hier auch seine Werkstatt und dann habe ich da ein bisschen mitgeholfen, irgendwie das Ding zusammenzubauen. Deswegen war ich auch vor 2 Wochen schon mal in Weimar. Fand es ganz süß. Also schon beim Dyke March fand ich es ganz niedlich so. Aber jetzt nochmal mit so der Frische war es so, ah, ist eigentlich ganz muggelig. Also ich weiß ja nicht, wie das tagtäglich ist, hier zu leben, so, aber wenn man ab und zu mal vorbeikommt, ist es so, oh, okay, cool.
0: Ja, es ist halt so, ja, Kleinstadt-Vibe auf jeden Fall und du bist halt in der Kleinstadt in Thüringen so, aber oh. es ist so an sich, wenn du hier bist, ist schon erstmal so cozy eigentlich.
1: Ja, so wirkt's auch.
0: Genau.
1: Wenn man alles andere ausblendet.
0: Ja, genau. Man muss einiges ausblenden. Man muss so ein bisschen gucken, in welchen Bereichen der Stadt bewegst du dich und wo bewegst du dich vielleicht auch nicht ganz so safe.
1: Mhm. Ja, das habe ich ja beim Dyke March, ist mir nochmal richtig bewusst geworden, Alter, was die Community, was ihr hier leistet. Ich meine, wenn man es grob sagt, unter Feinden seid ihr trotzdem sichtbar und agiert. Also das ist echt... Also Chapeau, das ist ein ganz anderer Schnack, ob du dann in Hamburg auf die Straße gehst und die Fahne schwenkst so, oder ob du es hier machst. Deswegen, also habe ich da nochmal richtig Respekt bekommen.
0: Danke, dass du das so sagst.
1: For real.
0: Ist dir da was, gab es da so Momente, so, die dir im Kopf geblieben sind, wo du sagst, so, ah ja, das irgendwie, das fandst du krass, da beim Dyke March meine ich?
1: Ja, da gab es ja diese eine Situation, wo ich dann später mitbekommen habe, dass das irgendwie so ein stadtbekannter, ich weiß nicht, er wirkte obdachlos und hat dann irgendwann zwischen Heil Hitler geschrien und hat dann noch den noch den Hitlergruß gemacht. Und da waren ein paar so von uns so, ey, das geht gar nicht. Zum Glück waren da ja Polizisten noch. Denen haben wir es halt gesagt und die waren so, ja, können wir jetzt aufschreiben, aber der ist schon stadtbekannt, der macht nur so eine Sachen und mehr als irgendwie Verwarnung oder so geht nicht. Und dann war ich so, okay. So, und das war noch ein harmloser vom Ding her. Na, der hat ja nur geschrien, der hat ja nichts gemacht. Also das waren echt die, und die Erzählungen von einigen, die dabei waren, so wie das ist, dann nach so einer Veranstaltung auch nach Hause zu gehen, dass man da irgendwie über die Schulter gucken muss. Also das ist schon, also ich glaube, den Menschen aus dem Westen und aus so Großstädten ist das gar nicht so bewusst, denke ich, dass das echt, also ihr haltet euer Gesicht hin, wirklich eure Existenz hin, so, das ist krass.
0: Wie kam das eigentlich, weil du warst Schirmherrin da vor 2 Jahren beim Dyke March, wie kam das, dass du da...
1: Genau, ich wurde gefragt von einer, die damals noch die Organisation mitgestaltet hat und mitorganisiert hat, ob ich da gern Schirmherrin sein wollte, aufgrund meiner Person und so anderen Engagements und aufgrund der Sichtbarkeit, und dann habe ich gesagt, ja klar, normal.
0: Cool.
1: Natürlich. Cool. Also, genau.
0: So easy.
1: So easy ist es. Man kann auch einfach ja sagen.
0: Cool. Okay, dann lass uns doch mal reingehen jetzt in deine Mucke. Dafür sind wir ja vor allem da. Und genau, Doper den Dope ist ja eine Hip-Hop-Sendung. Also du bist ja musikalisch total breit aufgestellt, aber du rappst ja auch und dich was ich so von dir mitkriege, hast du ja auf jeden Fall auch Bezug zu Hip-Hop, ganz klar. Und genau, da würde mich mal interessieren, erinnerst du dich noch an dein allererstes Hip-Hop-Album, so deines Lebens, was du bewusst gehört hast?
1: Also Hip-Hop-Album, ich habe es damals gar nicht so empfunden, aber ich weiß, das erste Album, was man als Hip-Hop bezeichnen könnte, war Wyclef Jean tatsächlich, Carnival. Und dann natürlich Discoff von den Fugees. So, das waren so diese zwei Alben von Hip-Hop, die ich hatte. Und Carnival habe ich rauf und runter gehört. So.
0: Okay, wie kamen die in deine Hände? Wie kamst du zu denen?
1: Meine Patentante hat die irgendwie meinem Bruder geschenkt. Aha. Und dann habe ich sie meinem Bruder abgezogen und habe die dann auch selber mitgehört. So wie, und manchmal konnte man damals, weißt du, so für 1 Euro oder so die CDs holen. So, und dann habe ich mir das einfach mal gegeben. So rauf und runter.
0: Mhm. Und hast du so ein All-Time-Favorite-Hip-Hop-Album, so ein Ding, wo du sagst, das ist so mein...
1: Boah, ja, ich weiß, also im Gegensatz zu anderen ist meine Sammlung sehr, sehr klein und sehr, sehr dürftig, ne? Also was Hip-Hop anbetrifft, was ich immer wieder gerne höre ist, ich weiß, es ist Standard, aber The Miseducation of Lauryn Hill, das ist so mein Ding, weil vor allem sie auch ein bisschen so aus diesem nur Hip-Hop rausbricht und so, ne, so R&B und Gospel so ein bisschen vermischt, so, das ist auf jeden Fall geil.
0: Ja, das macht ja auch voll Sinn, also weil du ja auch, du rappst ja auch, aber du singst und genauso diesen Gospel-Chor hast du ja auch auf deinem aktuellen Album mit drauf und so. Also das kann man da ja auf jeden Fall wiederfinden.
1: Ey, das ist voll. Und dann ist mir nochmal eingefallen, so natürlich damals Sister Act 2, war ja Lauryn Hill auch noch mit dabei. Und ich war nur so, oh mein Gott, was ist das für eine krasse Frau? Wie schön, wie kann man so talentiert sein? Alles drumrum. So, hat ein bisschen gedauert, bis ich die beiden zusammenbekommen habe. Ich so, länger, das ist sie doch.
0: Genau, du bist schon richtig lange am Musik machen und auf sehr vielfältige Art. Also es ging ja bei dir los mit der Dancehall-Crew Chefboss 2014, glaube ich, habt ihr angefangen, euer Ding zu machen. Und dann kam 21 dein Solo-Debütalbum. Und jetzt bist du schon seit ein paar Jahren mit Moop Mama auch unterwegs als Sängerin, Rapperin. Also seit vielen Jahren machst du sehr viele verschiedene Sachen, hast schon auf sehr vielen Bühnen, auch sehr großen Bühnen schon gestanden, ne? Hast schon irgendwie viel erlebt, glaube ich, so als Musikerin, kann man sagen. Wie ist es für dich, wenn du so auf diesen ja jetzt schon über 10-jährigen Weg so zurückguckst, deines musikalischen Schaffens?
1: Also ich bin erstmal, ich bin schon erstmal beeindruckt, schon. Und natürlich gucke ich, also ja, ich habe irgendwie viele Sachen gemacht. Ich bin so eine, ich mag einfach gerne unterschiedliche Dinge ausprobieren. So, das ist so, ich möchte neue Herausforderungen annehmen und dadurch meinen Horizont erweitern. Weil wenn man irgendwie, ich bin der Meinung, wenn man immer im gleichen Teich schwimmt, dann kannst du dich nicht irgendwie weiterentwickeln. So, es gibt sehr, sehr viele schöne Sachen. Es finde ich, rückblickend gab es auch sehr, sehr viele ernüchternde Sachen, aber aus denen habe ich gelernt. Also es musste alles so sein und so passieren, damit ich diese Person und vielleicht auch dieser Artist werden konnte, der ich heute bin.
0: Und war das sowas, als du, ich sag mal, genau, vielleicht mit Chefboss, als das losging, hast du das so gesehen für dich als Weg? So, ich bin jetzt, das ist jetzt das, was ich... womit ich irgendwie einen Großteil meines Lebens verbringen werde, so Musik machen? Oder hat sich das so ergeben, dann so Schritt für Schritt? Oder?
1: Also am Anfang hat sich das ja echt erst einfach so ergeben. So, ich hatte lange schon damals überlegt, so, oh, ich hätte eigentlich Lust, Mucke zu machen. Und dann kam dann meine damalige Mitfrontfrau Maike und war so, ich habe da so eine Idee für ein Projekt. Und ich so, ja, cool. Und bin einfach, ne, so... wir haben es einfach gemacht und so draufgestiegen und ich so, krass, also mir ist damals gar nicht bewusst geworden, ich meine, es ging auch so schnell, also irgendwie, wir haben auf Biegen und Brechen irgendwie all unser Geld zusammengekratzt, um dieses Musikvideo zu machen und dann war plötzlich so, ach so, ja, okay, und jetzt möchte Universal euch sein und dann und das ging wirklich zack auf, also ein Ding nach dem anderen. Und ich hatte eigentlich gar keine Zeit, so richtig zu reflektieren. Es ist so, natürlich, man macht einfach mit. Erstmal und dann irgendwann kommen so, ne, bisschen so die eigenen Gedanken und vielleicht Wünsche oder Dinge, die man vielleicht anders machen möchte und so weiter und so fort. Also das war. Aber ich glaube, das geht jedem so. Ich meine, am Ende des Tages ist es Musik-Business. Und Business ist irgendwie nie nice. Und ich hab's halt damals nicht gecheckt, so weißt du. So, ich kam da einfach rein, ja cool, ich höre meine Stimme im Radio, wie cool, nice. So, ich hab sehr, sehr spät irgendwie echt gecheckt, dass es sich um ein Business handelt. Und habt auf jeden Fall Lehrgeld bezahlt, so, aber ist okay.
0: Okay. Also du hattest dann, oder ihr hattet dann dieses Universal Signing und du bist dann aber an einem bestimmten, also du bist ja jetzt nicht bei Universal gesigned, oder?
1: Nein.
0: Genau. Also du bist dann an welchem Punkt hast du dich davon entfernt, oder?
1: Das ging ja los 2020, als die Pandemie angefangen hat, musste man ja zwangsläufig irgendwie eine Pause einlegen. So, ne? Und ich habe dann auch gemerkt, so, und ich glaube auch innerhalb der Band, einfach war es so, wollen wir eigentlich weitermachen und wenn ja, wie? Weil irgendwie alle waren der Meinung, dass es Spaß machen muss. So. Und ich glaube, uns hat es nicht mehr Spaß gemacht, mir hat es nicht mehr Spaß gemacht und dann war es einfach so, okay, dann lassen wir es halt auslaufen. Ich meine, jetzt sowieso kann man ja gar nichts mehr machen, 2020, also passt das.

0: Da sind wir schon bei deinem aktuellen Album, also deinem Solo-Album, Wo die Mango wächst. Das kam letztes Jahr im Frühjahr raus. Wie kamst du auf den Titel?
1: Boah, ey, der kam, also das Ding ist, ich produziere auch alles selber dann bei meinem Solo-Ding. Und ich habe ja so, man hat mehrere Entwürfe einfach da so liegen. Es ist nicht, ich mache einen Song und der ist fertig und dann widme ich mich dem nächsten, sondern es ist irgendwie, wenn ich bei einem nicht weiterkomme, dann mache ich bei dem anderen so. Und deswegen beschäftigt man sich auch ständig damit und irgendwann weiß ich, okay, ich brauche kurz eine Pause, bin einkaufen gegangen und habe dann, wollte mir eine Mango kaufen und habe an der gerochen und plötzlich war so, so muss mein Album klingen. Mein Album muss nach Mango riechen und schmecken. So. Und das war das Ding, wo ich dachte, okay, und so konnte ich dann die unterschiedlichen Songs danach bewerten. Ich so, ist das Mango genug? Nein, ist es nicht. Weg damit, weißt du so. Und dann natürlich in der Überlegung, ja okay, dann ist Mango irgendwie das Thema, bisschen Sehnsucht, ja, wo die Mango wächst.
0: Geil.
1: So, klingt jetzt sehr simpel, war ein langer Prozess, aber...
0: Aber voll die schöne Geschichte.
1: Ja.
0: Ja, Italien ist ja auch öfter präsent auf dem Album. Wie kam das?
1: Ja, Simona Tabasco. Ey, das sagt der Song eigentlich. Ich hab, oh Gott... Na, das ist Umbruchsphase, da sitzt, na, bei mir war ganz viel los, bliblablub. Und ich habe dann die Serie White Lotus gesehen, Staffel 2, die auf Sizilien spielt. Ne? Und sorry, da war diese eine Figur und ich war so, oh mein Gott, wer ist das? Ich so, ich habe so geschoben, du hast keine Vorstellung. Also mehr als ich es wirklich erwähnen möchte, das war, als wäre ich 16 gewesen oder so, weißt du, so richtig, richtig schlimm. Und deswegen habe ich dann diesen Song gemacht. Das war dann kurz so mein Sehnsucht, oh ja, Sizilien. Für das Musikvideo sind wir natürlich auch dann nach Sizilien geflogen und haben dann so diese Originalschauplätze der Serie abgeklappert. Ja, das war schon auf jeden Fall crazy. Ein bisschen Delulu, aber okay.
0: Und aber war nicht, bringe ich das gerade durcheinander, Sommernachtstraum, das Video ist doch auch in Italien entstanden,
1: genau.
0: Oder?
1: Das dann noch haben wir gleich mitgemacht, weil hat sich angeboten und ja, da war gerade Sommer, so nah, so Meer, so richtig geil.
0: Genau, auf dem Titeltrack singst du auch, wenn es draußen nur so aussehen würde wie in mir drin. Das finde ich eine schöne Line. Wie würde es denn da aussehen?
1: Ja. Dann sage ich gleich im Anschluss, Stacheldraht wäre weich und Accessoire ohne Sinn. Also ich, wenn es draußen aussehen würde, dann wäre es eigentlich immer sonnig, mäßig. Da wären ja solche Dinge wie Stacheldraht und Knüppeln und so würden gar nicht so existieren oder in der Form. Das wären irgendwelche absurden, ja, Anhängsel von irgendwas. Also das wäre weich, das wäre weich. Weicher auf jeden Fall. Weicher, viel mehr Grün, viel mehr Gras, nicht so viel Beton, nicht so viel Glas. So, dass so auf Wannabe Schickimicki ist und so. Nee. Wir wären alle draußen zusammen, weißt du so.
0: Ach, cool. Mhm. Das klingt nach einem guten Ort.
1: Ne?
0: Voll. Genau, du hast gerade schon gesagt, du hast das Album selbst produziert. Mega geil. Richtig cool, also auch in dieser Vielfältigkeit, in den Sounds, in den, ja auch Genres irgendwie, kann man schon sagen, die das hat, mega cool. Wie hast du das gelernt zu produzieren oder wie hast du damit angefangen, wie bist du dazu gekommen?
1: Wie alles im Leben so genauso produzieren, es ist einfach, man muss erstmal anfangen und dann merkt man seine Schwächen. Und merkt man die Dinge, die man nicht kann und dann versucht man, sie besser zu machen. Entweder man fragt Leute, mittlerweile, ich schwöre, ich bin ein Fan von YouTube, ich liebe YouTube, Tutorials, nachmachen. Also es kommt tatsächlich nichts, es geht nichts über einfach versuchen nachzumachen, was in den Tutorials ist, das erstmal meistern und dann am Ende sagen, nee, ich mache das jetzt anders aus dem Grund. Also man muss erstmal irgendwie wissen, was man tut, um dann die Regeln brechen zu können, weißt du? So, das ist, ich habe einfach Dinger von morgens bis abends, ohne Scheiß, Tutorials und dann versucht die Sounds so zu machen und der Rest, natürlich, ich habe eine von Haus aus irgendwie ein Talent, Musikalität, so weiter und so fort, so, aber es ist halt auch ein Handwerk, so, ne? Und das muss man, es ist ein Handwerk. Und ich liebe dieses Handwerk. Ne? Also eigentlich manchmal finde ich den Prozess und den Weg dahin geiler als dann das Endprodukt. So. Also ohne Scheiß, bei Soka zum Beispiel, ich hatte so einen wirklich sehr roughen Entwurf und ich konnte nachts nicht schlafen, weil ich war so, oh mein Gott, ich habe so Laune, der kam mir in den Kopf und ich war so, oh mein Gott, und wie meine Leute dann tanzen und weißt du so, ich habe so Herzklopfen bekommen, ich konnte nicht schlafen. So, das finde ich, das ist für mich eigentlich, das macht mir so Spaß.
0: Ja, geil, cool. Ich produziere auch und ich habe da manchmal so, ich habe da auch so einen Spaß daran, inzwischen, bei mir ging das auch los aus so einem, also weil ich auch selbst rappe und dann einfach niemand hatte, um an Beats zu kommen. So, ne?
1: Genau der.
0: Da bist du wieder irgendwie in diesem, keine Ahnung, keine Kohle jetzt irgendwie und mit irgendwelchen komischen Dudes, jetzt fühle ich mich jetzt auch nicht so, dass ich da jetzt meine Geschichten erzählen will.
1: Ja, und die Sachen aus dem Internet sind dann doch nicht so geil, man hätte es irgendwie ein bisschen anders, man weiß
0: genau,
1: nicht wie.
0: Mhm. Voll, ja. Und, safe. Und so ging das dann bei mir auch los und dann inzwischen merke ich manchmal so, ist das in diesem Prozess, fühlt es sich manchmal an wie so Puzzeln oder so, ne? Dann hast du so deine Teile und dann ist so dieses, und die Teile an sich sind schon irgendwie geil, aber du musst es so finden, wo klickt es, ne? Und dann ist so, wenn du dann so diesen Moment und dann klickt es und so, boah, geil. Ne?
1: Also Leute, wenn ihr das hört, wenn ihr jetzt das Gesicht sehen könntet, wie ihre Augen aufgehen und das Lächeln, es ist wirklich so. Ja. Ich habe auch so angefangen zu produzieren, das war noch damals zu Chefpostzeiten, weil ich wollte nicht nur irgendwie einen Text präsentieren, sondern ich dachte, okay, ich habe ja schon irgendwie eine Vorstellung von Melodien oder Harmonien, dass ich die rübergeben kann. Und dann, wie man es erstmal macht, ich war nur so irgendwie Drums und sogar, ich glaube, einfach nur so Piano hin, dass ich skizzieren konnte, so. Aber damit kann ja niemand was anfangen, so, ne? Und dann war ich ja, okay, gut, das ist auch, weil das keine Piano-Songs sind, sondern dann lass uns mal irgendwie dieses, und so habe ich mich dann irgendwie reingesteigert und war so, oh, snap, auf einmal habe ich hier so richtige Sachen bei rumgekommen.

0: Ja, gehen wir noch ein bisschen in deinem Album weiter mal so ein paar Songs rein, wenn du magst. Ich fand auf jeden Fall, dass der Song Salbei auch so hervorsticht mit so ja auch eine Wut, deine Enttäuschung, auch eine Erschöpfung höre ich da auch drin. Mhm. Welche Rolle spielt so Musik für dich auch als Ventil für so ja, diese Themen irgendwie oder diese Gefühle?
1: Ja, ich versuche tatsächlich immer aufzupassen mit, weil ich halte gar nichts davon, dass Musik Therapie ist in der Form, als dass man immer in diese auch negativen Gefühle reingeht, weil dann holt man sie ja wieder hoch oder beziehungsweise verstärkt sie eigentlich noch, weil du kennst das ja selber, man beschäftigt sich so lange damit und dann hat man irgendwie so einen Kreislauf geschaffen, wo man eigentlich rauskommen sollte oder will, aber kannst du nicht, weil du ja irgendwie noch an diesem Gefühl arbeitest, dass du eigentlich loswerden möchtest. Und ich versuche zumindest immer ein bisschen achtsam damit umzugehen, weil wir alle kennen das, ein Song kann Leben verändern. So ein Song hat uns, jeder von uns kennt das Gefühl, einen Song gehört zu haben und man dachte, oh mein Gott, ich bin nicht alleine oder irgendwie komme ich da durch. Deswegen bin ich ja einfach sehr, sehr achtsam. Und bei dem Song habe ich tatsächlich ein bisschen gehadert, ob ich den überhaupt mit reinnehme, weil zu dem Zeitpunkt, als er entstanden ist, ja, habe ich so gefühlt und dann habe ich das einfach rausgelassen. Und dann habe ich nach einem Monat oder so wieder daran gearbeitet und war so, Digga, ich komme nicht weiter. Und ich habe gemerkt, ich komme nicht weiter, weil ich will diese Wut gar nicht spüren. Und jetzt setze ich mich ständig wieder mit der auseinander. So habe ihn wieder liegen lassen und irgendwann hatte ich genug Distanz dazu, dass ich gesagt habe, okay, das ist jetzt eine Momentaufnahme in meinem Leben und die kann ich jetzt eigentlich so getrost rausgeben. Also das gehörte auch mit zu dem Prozess. So, ne? Aber ja, ich war auf jeden Fall wütend. Ich hatte die Nase voll. Ich war an einem Ort, wo ich dachte, ey, ganz ehrlich, ich fahre jetzt einfach gegen einen Baum, damit das hier jetzt alles aufhört. So, ne? Genau. Aber deswegen ist dann meine Taktik, immer solche Themen zumindest so ein bisschen, wie heißt das, dur zu machen. Also ich meine, der Inhalt des Songs, wenn man jetzt nur, ich sag mal, die Musik hören würde, klingt das ja schon so ein bisschen so tanzbar und das ist dann, glaube ich, mir dann immer wichtig, dem irgendwie so ein positiv nach vorne Ding zu geben.
0: Mhm, okay, also nicht, dass es sozusagen, dass dieser Song wie so ein Abgrund aufmacht, wo du ja so einfach so körpermäßig reinhüpfst.
1: Ja, nee, das kann ich mir nicht antun. So, also dafür mittlerweile liebe ich mich einfach viel zu sehr. Aber es liegt doch in meiner Natur. Ich bin halb Karibin. Es ist so, wenn du ohne Scheiß, also zieh dir mal Reggae rein, die drehen, singen über tragische Sachen, aber das hat immer so Sunshine-Vibes. So, das ist, ich glaube, das ist auch einfach das Ding, the good and the bad.
0: Also ja, auch einen super schönen besonderen Song auf dem Album finde und bitte korrigiere mich mal in der Aussprache, also der polnische.
1: Ah ja.
0: Magst du ihn einfach einmal aussprechen?
1: Ogród Babci.
0: Dankeschön. Genau, da singst du auch auf Polnisch.
1: Ja.
0: Und es ist ein Track für deine Oma.
1: Ja.
0: Und den, also genau, ich spreche leider kein alles Polnisch, aber gut. Ich habe mir die Lyrics bzw. die Übersetzung, hast du ja auch als Video bei YouTube, habe ich mir angeschaut. Und da kommt dann immer wieder diese Line, Omas Garten riecht immer noch nach Beeren. Sehr poetisch. Was bedeutet das für dich? Was bedeutet diese Line?
1: Die Line bedeutet, dass meine Oma immer noch anwesend ist, obwohl sie nicht mehr da ist. Also dass ihr Vermächtnis und dass die Erinnerung und die Dinge, die ich mit ihr erlebt habe, dass die halt irgendwie immer noch gegenwärtig sind. Weil sie hat ihren Garten geliebt. Also wir haben auch unsere Kindheit in diesem Garten verbracht, Wasser gepumpt, Beeren gegessen und so weiter und so fort. Das war sehr, sehr schön. Und das, als meine Oma dann weg war, ist irgendwie diese Erinnerung geblieben und die wollte ich irgendwie ehren.
0: Mhm. Richtig schön. Sehr cool. Ja, also so nett, das meine ich irgendwie das ganze Album. Das ganze Album hat einfach diese krasse Vielfalt in irgendwie, also den sowieso den Themen, aber in der Musik, in den Sprachen, also das ist echt sehr, sehr cool.
1: Cool, danke. Anders geht's auch nicht. Also ich kann nicht das Gleiche nochmal in Rot oder Grün machen, weißt du, so, es ist so Bewegung nach vorne. Ich meine, mich interessieren ja auch einfach unterschiedliche Musikrichtungsstile.
0: Ja.
1: Deswegen.
0: Cool. Genau, und also noch ein bisschen anderer Vibe ist ja auf jeden Fall Moop Mama, wo du auch heute Abend ihr zusammen das Konzert hier habt. Hat die Zusammenarbeit mit der Gruppe deinen Zugang zu Musik oder auch Musikproduktion für dich nochmal irgendwie verändert, beeinflusst?
1: Tatsächlich ja. Also musikalisch sehr viel, weil du kennst das ja, wenn man dann am Laptop sitzt und dann sich irgendwelche Sounds reinzieht und man kann, es klingt alles nice, aber dieses wirklich haptische mit den Instrumenten, das ist ja nochmal ein ganz anderer Schnack. Und ich habe dann auch in der Produktion, und das ist ja mäßig zeitgleich verlaufen, als ich bei Moop Mama angefangen habe und als ich mein Album produziert habe, da habe ich sehr, sehr viele Sachen auch davon mitgenommen. Also wenn du dann auch bei mir hörst, ich habe die zwar jetzt nicht live eingespielt, die Sounds, die Percussions auf meinem Album, aber ich habe diese Sounds verwendet, ne? So eingespielt, von jemand anders eingespielte Sounds genommen. So, das war mir irgendwie wichtig. Und naja, ich habe viel gelernt auch noch, also irgendwie, die Jungs sind so, ich weiß nicht, wie ich das sagen soll, aber auch was das Gemeinschaftliche angeht, habe ich sehr, sehr viel gelernt. Dadurch, dass das so eine große Gruppe ist und die dann trotzdem so gemeinschaftlich sind, das auf jeden Fall noch dazu. Ja, und was mir ja vorher noch nie aufgefallen ist, oder was mir nie in den Sinn gekommen ist, weißt du, mit Chefboss damals waren wir auch so ein bisschen eher so in diesen, ne, Hip-Hop-Begriffen unterwegs. Da gab es die Leute damals mit hier, wie heißt er, Bowser und die 187 Straßenbande und hier und da und irgendwie alle so, ich will nicht sagen gepose, aber du hast nie ein Privatleben mitbekommen vom Ding her, ne? Und deswegen dachte ich, ey, du kannst kein, also ich zum Beispiel, du kannst keine Beziehung oder keine Kinder haben, wenn du ein Artist bist, weil das ja irgendwie alles auffrisst. Und da ist mir zum ersten Mal bewusst geworden, ich meine, die Jungs haben alle Familie und Frau zu Hause und machen trotzdem Mucke und treten trotzdem auf. Und da dachte ich so, oh crazy, es geht. Weißt du, so das fand ich eigentlich schön, so diese, dass diese Tür geöffnet wurde.
0: Ja,
1: so.
0: Ja.
1: Weißt du, so klar, kann man beides machen.
0: Ja.
1: Und vielleicht ist das dann sogar noch schöner, wenn man nicht den Druck verspürt, irgendwie sein ganzes Leben nur in die, auf einer Bühne irgendwie einholen oder aufholen zu müssen. So, ich fand es sehr befreiend.
0: Genau, du schreibst ja die Texte bei Moop Mama, schreibst du, oder?
1: Genau.
0: Und bist du auch bei der Musikproduktion da auch beteiligt in irgendeiner Form? Weil du spielst ja auch, du spielst Klavier, ne, und du spielst Bass. Mhm. So, also als Instrumente auch, die du spielst.
1: Ja. Ja. Nicht sehr gut, aber ich tu's. Ich tu's. Ja, beim ersten Moop Mama Album nicht wirklich. Da hatten wir einen Produzenten. Jetzt tatsächlich mache ich ein bisschen mehr, zumindest die Grundentwürfe produziere ich. Aber für einen Blas, das ist mir ja auch erst gar nicht so bewusst geworden. Natürlich muss man für Blasmusik oder Bläser anders arrangieren, weil du da ja auch auf so viele Dinge achten musst, wie Luft holen zum Beispiel. Das ist ja kein Synthesizer, wo du einfach nur drauf drückst, sondern es kann ewig lang gehen, ja, je nachdem, wie du es einstellst. So, weißt du, solche Geschichten, die kann ich natürlich nicht. Da gibt es Personen, die das dann schön arrangieren, aber mittlerweile mache ich die Entwürfe auch mit.

0: Genau, ihr habt ja auch auf jeden Fall so mit Bildet Banden und Nie wieder zwei sehr explizit politische Songs. Also ich glaube, sowieso sehr viel Musik, glaube ich, ist auch so zwischen den Zeilen sehr politisch. Aber so bei den zwei Tracks würde ich sagen, das ist ja nicht zwischen den Zeilen, das ist ja sehr in your face. Hilft dir das bei den Themen auch, da eine Band im Rücken zu haben, wenn du damit auf eine Bühne gehst? Oder hat das für dich gar nicht so eine Rolle gespielt?
1: Ich glaube, das hat für mich gar nicht so eine Rolle gespielt. Ich frage mich immer wieder, und das ist eigentlich gut, dass ich mich immer wieder frage, weil ich bin irgendwann drauf gekommen, mit meinem Solo-Ding, mit Alice, würde ich das, glaube ich, gar nicht so explizit machen. Aber ich habe auch ein anderes Publikum. Also als Alice habe ich wirklich ein anderes Publikum. Das ist eher ein Publikum, weißt du, diverse Menschen jeglicher ethnischer Herkunft. Und wir alle fühlen dann so, oh, wir wollen auch einfach mal ein bisschen ausbrechen und ein bisschen genießen und irgendwo Spaß haben. Also nicht, dass ich nichts als Alice nicht sage, das ist eher immer ein bisschen so zwischen den Zeilen, aber das ist dann mein Fokus, dass man da diese irgendwo auch Erholung hat. Und mit Mook Mama, das Publikum ist, ich meine, trotzdem eigentlich durchweg links, aber nichtsdestotrotz ist es schon was ich jetzt so von der Bühne aus sehe, schon sehr weiß, no hate, ne? Und da sehe ich dann meine Aufgabe als Frontfrau zwischendurch einfach anders. So, das ist, ich spreche zu Leuten, die, ja, ich habe einfach mit Mama eine andere Aufgabe als mit Alice, so.
0: Das ist voll spannend, und es ergibt total Sinn, also auch dieses, ne, was du vorhin beschrieben hast, so, wo die Mango wächst, also, dass du da einen Sehnsuchtsort als Alice auf einer Bühne schaffst und dann hier sozusagen, ja, von einem anderen Publikum vielleicht andere, genau, nochmal andere Themen wichtig sind. Oder wie du sagst, du da dich in einer anderen Rolle aussiehst.
1: Ja, genau. Also das ist schon eine andere Auseinandersetzung tatsächlich mit Musik oder mit meinem Wirken von Musik. Aber deswegen habe ich es ja auch gemacht. Das fand ich spannend. Mir war es nicht bewusst, wie oder was so. Aber dann habe ich gemerkt, okay, ich spreche jetzt zu Leuten und zu anderen Leuten. Und irgendwo, klar, nehme ich mir immer die Freiheit, ein Individuum zu sein, aber trotzdem irgendwo bin ich dann auch Repräsentantin so, und ich wiege jedes Mal irgendwie neu ab, inwieweit ich entweder Repräsentantin bin oder wo ich mir die Freiheit nehme zu sagen, wisst ihr was, ich bin auch einfach mal Alice, so, ne? Aber das hat sich erst durch diese Konstellation überhaupt ergeben für mich, die Frage.
0: Ja, super spannend. War das leicht für dich, in der Band so deinen Platz zu finden? Weil die Band gab es ja schon lange vorher, und es gab ja auch vorher schon mal einen Rapper als sozusagen Stimme. War das schwierig, da so in dieses irgendwo ja schon länger bestehende Gefüge auch so reinzukommen für dich? Oder?
1: Nee, gar nicht. Die Jungs waren auch einfach ready, irgendwie ein neues Kapitel aufzuschlagen. Die waren komplett offen. Also ich war auch so begeistert, dass, also wirklich wie offen man war und wie irgendwie zusammen man auch war und voneinander irgendwie gezerrt hat und so sich die Bälle gegenseitig zugespielt hat. So, das hat mich irgendwie überrascht. Also das ist auch dieser Respekt, der mir entgegengebracht wurde als Songwriterin und als Sängerin und so, da war ich so crazy, das, also krass, so, also ich hatte so, das war gar keine Diskussion so. Ja. Und das ist, ja, um nochmal zurückzukommen, das ist weird, dass ich das dann mit irgendwie 10 White Dudes aus Süddeutschland irgendwie hab, weißt du, so, und vorher nicht das Gefühl hatte, deswegen ist es schon krass, das rechne ich denen hoch an.
0: Cool, das ist schön. Genau, mit wem du ja auch viel auf Bühnen unterwegs bist, also als Alice, ist DJ That Fucking Sarah. Yeah. Ich kenne Sarah als Hip-Hop-DJ. Mhm. Woher kennt ihr euch, beziehungsweise wie seid ihr musikalisch zusammengekommen?
1: Ja, crazy. Also als ich angefangen habe mit Alice und gedacht habe, so okay, eigentlich wird das jetzt ein eigenes Ding, war ich dann natürlich auf der Suche erstmal nach einer DJ, und ich habe schon gesagt, also eigentlich wäre es auch nice, wenn es eine Sister wäre, so. Und dann hat meine Bookerin tatsächlich gesagt, frag doch mal hier diese That Fucking Sarah. Und ich so, okay, kannte ich nicht. Ist aus Berlin, ich ja aus Hamburg. Und dann habe ich den Kontakt bekommen, mich komischerweise irgendwie derbe lange nicht gemeldet und irgendwann schreibt mir that fucking Sarah, eigentlich Vanessa hat mal gesagt irgendwie, dass du nur DJ brauchst und ich so, peinlich, dass ich nicht zuerst geschrieben habe, sorry, irgendwie habe ich mich nicht getraut, wir haben uns getroffen und gemerkt, das passt, wir haben voll gevibed, ich habe sie dann in Berlin besucht, bei ihr zu Hause und das war dann so, ja okay, cool, das passt, das passt.
0: Mhm. Cool. Und das heißt, dann seid ihr, wenn du sozusagen, also nicht, wenn du nicht mit der Band, sondern solo quasi unterwegs bist für Konzerte, dann hast du That Fucking Sarah immer oder meistens dabei?
1: Dann, also ich habe immer That Fucking Sarah dabei. Mittlerweile versuche ich auch, wenn das so ein bisschen größere Bühnen sind, auch noch eine Band. Also ich habe noch einen Bassisten und einen Percussionisten. So, das ist eigentlich mein Traum. Irgendwann hätte ich auch gerne eine Background-Sängerin. Ich meine, meine Musik gibt das ja her, so, ne? Eigentlich so. Deswegen, aber du weißt, Money. Man möchte ja auch die Leute bezahlen, aber genau, cool. That Fucking Sarah ist immer dabei.

0: Was ich bei dir auch super spannend finde, ist, dass du, also wenn ich jetzt zum Beispiel bei Insta bei dir gucke, gibst du jetzt gar nicht so viel Privates preis, wie andere Leute das machen. Und dann aber in deiner Musik, finde ich, erfährt man ganz viel von dir. Und das finde ich eigentlich sehr, sehr cool, weil du bist ja Musikerin, du bist ja nicht Influencerin oder sowas. Und es ist so dieses, ja, ihr dürft schon was von mir erfahren, aber dann gebt euch die Musik. So, es geht nicht mit irgendwie einmal faul bei Instagram lang scrollen, sondern so, dann gebt mir auch die Zeit und die, oder?
1: Ja, das ist ein sehr schönes Kompliment. Also ich finde es sehr schön. Ja, voll. Genau so eigentlich. Also ich möchte, dass der Fokus auf der Musik liegt, zum einen. Zum anderen bin ich sowieso eine private Person. Also ich bin ein Fan von Kennenlernen und ich gebe ja auch nicht irgendwie jeder erstbesten Person irgendwie alles von mir preis, außer es ist natürlich dann in der Musik, aber dann hat das einen anderen Kontext und eine andere Aufgabe. So, deswegen, also ich finde es ein sehr, sehr schönes Kompliment und ja, das bleibt weiter so. Ich, ganz ehrlich, ich bin so, das Netz ist voll von Schrott. Also irgendwann juckt es auch nicht. Also weißt du, so irgendwann juckt es nicht mehr. Und ich habe auch gar keinen Bock, irgendwie da noch in diesen Äther, in diese nimmersatte Maschine reinzugeben, nur um irgendwas zu füttern. Was ist mir egal. Also wirklich, mittlerweile, ich bin auch an einem Standpunkt so, wenn ich was zu sagen habe, wenn ich was zu präsentieren habe, dann mache ich es. Und also, du hast ja wahrscheinlich mitbekommen, ich mache jetzt seit, glaube ich, einem halben Jahr, eigentlich habe ich nichts, kaum was gepostet. So. Was denn auch?
0: Ja, ja. Im Video zum Song Safe machst du dich ja dann so auch buchstäblich nackt.
1: Mhm.
0: Ja. Hat dich das Überwindung gekostet, dich so ins Internet zu tun, ja auch auf eine Art?
1: Also erstmal nicht, weil das war dann erstmal für mich Kunst. Ich meine, D'Angelo, ne? Untitled. Das ist so ein geiles Video und deswegen habe ich das ja so gemacht, so ein bisschen Hommage an D'Angelo, hat auch super zu dem Song eigentlich gepasst, also hätte es nicht gepasst, hätte ich es ja nicht gemacht. Und ja, das ist, glaube ich, auch weil es einer der ersten Songs war, wo ich ein bisschen was von mir preisgegeben habe und dann buchstäblich im Video, okay, dann ziehe ich blank, das war ja der Plan, als ich solo gegangen bin, so, okay, was ihr seht, kriegt ihr so. Ihr kriegt, also mit Alice, es ist alles wie, so, wie ich sage. Es ist kein Gemauschel, kein zu tun, als ob. So richtig Realness bekommt ihr. Genau, das Video selber zu drehen hat mich keine Überwindung gekostet. Dann, als es dann so, okay, das soll dann online gehen, war ich kurz so, oh, okay, aber dann war ich so, was soll's. Was soll's? Ja. Ehrlich.
0: Ja, ja.
1: Ich meine, ich sehe gut aus. Das ist ja. Dann okay.
0: Ja, voll. Ja. Gehen wir noch einmal kurz zurück zu deinem Debütalbum Zebra. Ja. 21 kam das raus. Da gibt es den sehr schönen Track Honig. Mhm. Zudem gab es auch ein Musikvideo. Das ist jetzt nicht

0: mehr da, ja. Wahrscheinlich aus privaten Gründen, könnte ich mir vorstellen. Ja. Genau, den Song, wie ich ihn verstehe, das ist ja auch eh immer, ne, was sagst du als Artist, was höre ich mit meinen Ohren? Ich verstehe ihn als lesbische Liebesgeschichte. Und genau, also sag sowieso, wenn dir da jetzt irgendwas auch jetzt im Gespräch zu privat ist oder so, ne? War das für dich als Musikerin, also hattest du das als so ein Coming-out-Moment auch im Kopf oder hat das für dich da eine Rolle gespielt, als du den Song oder auch dann gerade auch das Video released hast? War das aufregend oder hast du dir da gar nicht so Gedanken drüber gemacht? Wie kam, weißt du das noch?
1: Ich glaube, ich habe, oh, das ist ja auch ein bisschen lange her, also ich habe mir, also ich glaube, ich habe mir da eigentlich gar nicht so viele Gedanken gemacht, ehrlich gesagt. Es war so, wie es war und das habe ich präsentiert. Ich glaube, mir war aber schon bewusst, dass das jetzt die erste explizite, was heißt Erwähnung? Ich hab ja nie einen Hehl draus gemacht, dass ich lesbisch bin. Aber ich glaube, das ist das erste explizite, wo man es auch irgendwie sehen konnte, glaube ich. Und das war mir dann doch schon irgendwo wichtig. So auch, ich meine, es gibt so viele Liebeslieder da draußen und es gibt aber, oder damals gab es ja eigentlich keine queeren, lesbischen, sonst was Liebeslieder. Und ja, ich dachte, ich wollte das noch so präsentiert haben. So, ja, Liebe ist Liebe, aber ich sehe wenig Girl-on-Girl-Love, außer wenn das dann irgendwie in so einem Rap-Video von, keine Ahnung was, du weißt, die 90er-Rap-Videos, ja, wo dann ja. So die in ihren Tangas dann sich abgezogen, du so, ich glaube nicht, dass das ist keine Representation.
0: Ja, ja.
1: Genau. So. Das ist für wen anders.
0: Ja, genau.
1: Genau, deswegen ja. Doch, das schon.
0: Okay, und hast du da, also genau, es ist super lang her, aber weißt du noch, gab es da irgendwie Rückmeldungen dazu? Hast du da so...
1: Ey, Honig war tatsächlich irgendwie so ein bisschen Undercover-Hymne. Ich habe sehr, sehr viel Rückmeldung, sehr viel schöne Rückmeldungen bekommen zu dem Song, zu dem Video auch. Voll viele Frauen, die sich einfach gesehen gefühlt haben durch den Song. Auch voll viele nicht-queere Menschen, die das einfach sehr, sehr gefeiert haben. Also das ist tatsächlich auch einer der Songs, wo kennst du dieses Ding? Es gibt manchmal, ich nenne das, weil es kein anderes Wort dafür gibt, so göttlich. Weil es ist so, ich hatte das Gefühl, ich musste gar nicht viel machen. Irgendwas ist durch mich gekommen. Ich war nur Ventil. Ich war nur so sozusagen die Posaune. Ein Wind kam durch mich und ich habe das dann so rausgedingst. Weißt du, so dieses, alles kam, weißt du, so das Universum kam einfach mal perfekt aligned in mir zusammen und ich habe es nur so rausgeschoben. So. Das war einer der Songs.
0: Schön. Also hat er auch heute für dich noch eine Bedeutung? Oder ist es schwierig, weil da privat irgendwie vielleicht ja auch mit der Person, um die es ging, sich Sachen verändert haben?
1: Ja, yeah, das auf jeden Fall. Also ist auch ein bisschen schwierig. Nichtsdestotrotz ist er schön, wie er ist. Und ich denke gerne daran zurück, dass ich diesen Moment im Studio hatte, wo ich wusste so, okay, dass da so eine Klarheit drauf war. Deswegen all good. Ich bin sowieso ein Mensch, der nicht bereut, wenig bereut.

0: Okay, wir kommen so langsam zum Wrap-up. Ich habe noch, ich weiß leider gerade nicht mehr wo, aber in irgendeinem Interview hattest du erwähnt, dass du eigentlich wolltest du mal ganz ursprünglich gar nicht Musik, sondern Filme machen. Also so Regie, Drehbuch. Was für eine Art Film würdest du machen?
1: Boah, ey, ja, crazy. Gut, ey, das weiß ich heutzutage gar nicht mehr. Vor ein paar Jahren wusste ich das noch. Ich weiß es nicht. Also ich würde keinen Blockbuster machen. So nicht. Ich habe damals sehr die dänischen Filme gefeiert. Also diese Lars von Trier und auch der Dude hier, wie heißt der? Ich habe leider seinen Namen vergessen, der so die Jagd gemacht hat und Thomasson, nee, egal. Kann man nachher gucken. Das war so diese, ich mag, wo Zwischenmenschlichkeit, wo das hochkommt. Weißt du, so Blockbuster ziehe ich mir gerne rein, das würde ich nicht gerne machen. Und ich dachte zwischendurch aber, wo man auch kämpft, weil ich sehr Martial Art filmaffin bin, das ist irgendwie so eine crazy Mischung aus Arthouse und dann plötzlich wird gekämpft. Also, kommen dann die Kicks raus. So. Das finde ich ziemlich geil.
0: Okay, ja, das klingt dann im coolen Genre-Mashup. Vielleicht ja. Dann im nächsten Leben.
1: Ne? So.
0: Geil, ja. Okay, den Gig heute Abend, ich darf ja auch kommen, also ich freue mich sehr darauf.
1: Voll.
0: Was muss für dich passieren, damit es ein guter Abend wird?
1: Oh, boah, was für mich passieren muss, dass es ein guter Abend wird? Genug zu trinken, also Wasser, Energy Drink. Nee, eigentlich finde ich immer, die besten Abende sind, wo es Klick macht zwischen mir oder uns und dem Publikum, wo Leute sich drauf einlassen und dann merken, okay, es ist einfach ein gemeinsames Erlebnis jetzt gerade. Das ist ein guter Abend, wo ich nicht das Gefühl habe, dass ich abliefern muss. Also das habe ich mir jetzt auch abgewöhnt. Ich muss gar nichts auf der Bühne, es ist, wie ich mich fühle. Und wenn ich da jetzt nur kurz stehen bleibe und ins Mikro hauche, ist auch okay. Weißt du, so dieses, also wenn die Leute offen sind, dann ist alles gut.
0: Das war Alice bei Doper than Dope. Ihr aktuelles Album Wo die Mango wächst findet ihr online und wie Alice selbst gesagt hat, Alice findet ihr vor allem offline, auf den Bühnen, solo oder zusammen mit Moop Mama. Mein Name ist Nifty MC, ich bedanke mich fürs Zuhören und freue mich, wenn ihr auch das nächste Mal wieder am Start seid bei Doper than Dope.

0: Mist.
1: Und deswegen ist es ganz klar hier, wenn überhaupt noch was passieren soll hier, muss man
2: einfach mal zuhören.
1: Und deswegen mache ich jetzt hier diesen Tisch mal kaputt, ja? 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
4: Herzlich willkommen bei unserer Radiosendung direkt aus Wettin. Liebe ZuhörerInnen, schön, dass ihr eingeschaltet habt. Wir sind SchülerInnen des Burggymnasiums Wettin. Auch wenn wir alle aus der weiteren Umgebung kommen, sind wir jeden Tag hier.
5: Die mittelalterliche Kleinstadt Wettin liegt an der Saale und hat eine hügelige Landschaft mit großen Wäldern. Mit der Zeit fällt vielleicht so manchen auf, dass die Stadt ziemlich ruhig und leblos wirkt. Somit dachten wir uns, dass wir etwas verändern müssen.
6: Wir haben nicht nur ein Thema gewählt, sondern Wettin aus gleich drei verschiedenen Perspektiven betrachtet. Natürlich haben wir uns mit der Natur beschäftigt, denn wer verbindet Wettin nicht mit der Saale und dem wunderschönen Saaleufer? Wo verbringen die Leute ihre Zeit und was sind vielleicht Wünsche? Selbstverständlich haben wir auch mit den Anwohnern gesprochen, darüber, was sie bewegt. Sozusagen Wettin im Wandel der Zeit, was hat sich verändert? Wir wollen aber natürlich nicht nur Neues einbringen, sondern vor allem alt und neu verbinden und jung und alt zusammenbringen. Also neue Ideen an alten Orten entwickeln. Viel Spaß beim Zuhören.
7: Direkt an der Saale, in der Aue oder auf dem Fluss im Kajak. Unterm Jugendclub war das Bootshaus. Man findet im Internet auch noch alte Fotos davon.
8: Ich lebe seit 26 Jahren in Deutschland. Wenn ich draußen bin, dann bin ich gerne an der Saale oder irgendwo in einer Ecke, wo nicht so viele Menschen sind.
9: Also ich würde auf jeden Fall sagen, mehr Bänke an der Saale, damit man da besser sitzen kann.
10: Weil Saale bedeutet Leben. Und Leben, beziehungsweise die Saale, bringt dein Leben auch in die Stadt Wettin.
11: Also ich finde es schön, dass Wettin mit der Burg direkt mit der Saale in Verbindung steht und dass man ja also eine super Lebensqualität hat. Der Stadtkern könnte sich zwar noch ein bisschen verbessern, aber ansonsten hat man ja sehr ruhiges Leben.
9: Hallo, ich bin Janis Hase und wir sind hier unten an der Saale in Wettin. Es ist ziemlich frisch gerade draußen. Und wir stellen uns die Frage, was bewegt hier so die Leute mit dem Thema Natur? Also mich zum Beispiel bewegt, dass die Natur super wichtig ist für zum Beispiel die Lebensräume der Tiere oder für zum Beispiel, wir kriegen ja unser Essen aus der Natur.
12: Ich bin jetzt auch vom Burggymnasium Wettin, auch unten an der Saale gerade. Und für mich ist das Wichtigste an der Natur, dass sie Frieden gibt und beruhigen kann.
13: Ich bin Nadja. Und für mich ist das Wichtigste an der Natur, dass die Natur und die Menschen einfach auch quasi irgendwo eins sind und auch uns Menschen sehr weiterhilft.
9: Vorhinein, ich bin neu hier an der Schule. Ich bin jetzt ungefähr seit 2 Tagen hier. Ich habe beobachtet, dass zum Beispiel bei den Lebensräumen von den Tieren, dass man sieht, dass viele Enten und Gänse hier rumlaufen. Man sieht auch viele Vögel in den Bäumen. Und zwischendurch läuft ja auch mal eine Katze rum. Ich finde, an der Saale gibt es wirklich viele Tiere. Zum Beispiel auch Schwäne, das habe ich gar nicht erwähnt gerade eben. Und ja, vor allem an der Saale hier ist viel los.
13: Ich meine, man sagt ja immer, wenn es einem meistens schlecht geht, ja, geh mal ein bisschen raus an die frische Luft. Und in Wettin ist ja echt eigentlich gut, sage ich mal, weil hier ist ja direkt die Saale bei uns und auch die Tiere. Und falls mal vielleicht, weiß nicht, wenn es einem nicht so gut geht, kann man ja direkt runter zu den Lebensräumen von den Tieren und sich da vielleicht ein bisschen hinsetzen. Wie gesagt, frische Luft schnappen. Ich glaube, so kann man das gut in Verbindung stellen mit der Gesundheit auch.
12: Also ich finde vor allem das Geräusch von fließendem Wasser oder den Geruch von einem Wald oder frisch gemähtem Rasen oder Regen sehr beruhigend. Ich denke mal, das könnte man einfach gebrauchen, wenn man gerade gestresst ist oder viel um die Ohren hat.
13: Also ich meine, wir gehen seit 6 Jahren auf die Schule, wir beide.
12: Ja.
13: 5, 6 Jahre. Und deswegen, von da aus habe ich jetzt keine große Veränderung in der Natur bemerkt. Also zumindest hier an der Saale nicht. Aber natürlich ist das mit Klimawandel und mit dem Klima alles überall ein bisschen kritisch. Ich meine, wir sind von dem einen Tag von 35 Grad auf den anderen zu 20 bis 25. Das ist natürlich nicht normal. Und ja.
12: Vor allem in den hinteren Wäldern, Waldgebieten von Wettin gibt es bestimmt Veränderungen, aber da ist man halt als Schüler nicht oft. Vor allem jetzt in den höheren Klassen nicht mehr, wo man nicht im Haus 5 Unterricht hat oder so. Da kriegt man die Veränderung da hinten auch gar nicht so richtig mit.
9: Also mein schönster Ort hier in Wettin ist auf jeden Fall die Saale. Also jedes Mal, wenn ich da hingehe, dann fühle ich einfach pure Entspannung.
0: Was verändern? Fällt mir gerade nicht ein.

0: Was macht Wettin Ihrer Meinung nach aus?
1: Wettin macht besonders aus der mittelalterliche Charme, den man sich bewahrt hat. Man hat noch nicht alles zugepflastert und asphaltiert, sondern man hat noch ein Kopfsteinpflaster gelassen, was zwar sehr unbequem zum Fahren ist, aber es macht den Charme aus. Und Wettin wirkt nach wie vor sehr verschlafen. Was aber touristisch mal was anderes und was Attraktives ist.
2: Hauptsächlich schon das Burggymnasium, weil die Burg nun mal für viel Tradition steht und auch irgendwie so ein Merkmal ist, weil jeder kennt einfach die Burg in Wettin. Und ja, unsere schlechten Straßen, da beschweren sich immer ganz viele drüber. Deswegen kennt irgendwie jeder.
3: Also ich glaube, wenn man von außerhalb kommt, würde man sagen, die Burg. Wenn man aus Wettin kommt, sagt man wahrscheinlich die Menschen. Ich würde sagen, es ist die Lage, also so an der Saale. Und dass wir es im Sommer eigentlich ganz schön hier haben, im Winter ist es immer ein bisschen hässlich, aber sonst kann man hier ganz gut leben.
4: Ne, Wettin macht erstmal die Lage aus am Saaletal, denn die Berghänge, das macht eigentlich das ganze Umfeld hier aus. Und Wettin ist hier schon eine alte Stadt, das haben früher die alten Wettiner, das sächsische Königsgeschlecht ist hier das, was hier die erste Burg gebaut hat. Die haben das wahrscheinlich auch schon so gesehen, dass hier alles ein bisschen gut ist.
0: Wie hat sich Wettin verändert?
1: Wettin hat sich insofern verändert, dass viele Familien hierher gezogen sind, weil am Wettiner Rand im Bereich des Bismarckturms gibt es ein Baugebiet und dadurch sind viele junge Familien und auch viele Schülerinnen und Schüler hier neu zu uns gekommen. Und wenn man baulich schaut, hat sich vor allem die Burg sehr stark verändert. Und wir wissen alle, die Mittelburg als neues Schulgebäude ist etwas sehr Positives, was man also auch gerne zeigt. Vorher, im Jahr 2000, ist aber auch schon die neue Sporthalle entstanden. Und auch das ist etwas, womit Wettin ein wenig vorzeigefähiger geworden ist. Neben der alten, ehrwürdigen Burg, die aber wie gesagt immer noch sehr verschlafen ist und sehr viel Potenzial in sich hat.
2: Also es hat sich in vielerlei Hinsichten verändert, im Positives und Negatives. Also wenn ich mich jetzt an meine Kindheit zurückerinnere, weiß ich, dass irgendwie so viel mehr Feste waren in Wettin, was so Feuerwehrfeste angeht und so. Aber ja, es hat sich auch ins Positive verändert, einfach so von der Kulisse.
3: So. Ja, also ich glaube, verändert in der kurzen Zeit, wie ich jetzt hier lebe, hat es nicht sehr groß, aber ich glaube, vor allem in Richtung mit vielen Neubauten, also hinten vor allem in Wettin und auch hier an der Schule viele Neubauten. Das ist, wir haben viel Modernes dazu bekommen und es hat sich ein bisschen was geändert, aber von dem Charme, sage ich mal, was schon immer da war, dieses Ältere, also die Altstadt, die ist, würde ich sagen, geblieben.
4: Wettin hat sich verändert, dass mehr gebaut wurde gegenüber früher. Das sind hier unten alles ältere Häuser, die damals durch den Bergbau, der im 17., 18. Jahrhundert hier in Wettin Steinkohle gefördert wurde. Da wurden die älteren Häuser hier gebaut. Und das andere, was näher oben in der Oberstadt ist, am Schweizerling, das ist hier erst viel später gekommen. Und dadurch ist Wettin etwas größer geworden als in den 50er, 60er Jahren.
5: Der Rentner wird überhaupt nicht gemacht, gut. Da unten im Club, da treffen sich ja auch die Rentner oder noch nicht mehr. Ich weiß nicht, ich habe von meiner Kollegin...
6: Das unten, da sind die Rentner noch.
5: Da sind dann Rentner oder nicht? Nicht.
6: Nein.
5: Doch, ja. Doch, wa?
6: Hin und wieder.
5: Ich weiß das von meiner Kollegin da.
6: Ja.
5: Also Wettin hat sich nicht verändert.
6: Naja, aber du kannst du nicht direkt sagen.
5: Doch, das kann man sagen. Eben, da gibt's nichts.
6: Die können nichts mehr machen, Wettin. Die haben nichts, die haben kein Geld, mal keine Industrie. Was ist denn hier los?
5: Gar nichts.
6: Gar nichts.
5: Und was ist von der Jugend los?
6: Die Jugend, die muss nach Neustadt fahren. Wenn sie mal ins
5: Kino
6: wollen,
5: die müssen zur Disco irgendwo hinfahren.
6: So weiter,
5: das war
6: so
5: früher alles hier. Disco, also, alles.
6: Gut, ein bisschen Sport ist da.
5: Gerade durch die Turnhalle.
6: Aber Fußball draußen und mit den Kindern.
5: Ja.
6: Ja, also das ist in Ordnung. Aber im Großen und Ganzen ist nicht viel los in Wettin.
5: Also kann man sagen, in Wettin ist der Hund begraben.

0: Was ist Ihr Lieblingsort hier?
1: My home is my castle, denn ich wohne in Wettin.
2: Also die Gemeinschaft in Wettin ist eigentlich echt ganz gut. Also ich bin jetzt selber hier im Karnevalsverein und dadurch habe ich auch viele Menschen noch aus Wettin so dazu kennengelernt, die ich vorher nicht kannte, so auch aus mehreren Generationen. Also da habe ich eher so ein Gemeinschaftsgefühl, auch einfach, weil ich in den Vereinen drin bin. Ich war auch schon in anderen Vereinen hier in Wettin. Also was das angeht, da kann man recht gut Menschen kennenlernen und zusammenfinden. Und sonst, ich denke mal, die Schule verbindet auch recht gut, auch noch so in andere Dörfer und Städten. Wir kommen ja von überall her, wenn man jetzt aus der Schülerperspektive geht. Ja.
3: Okay. Lieblingsort ist, würde ich sagen, relativ einfach. Ich würde sagen, es gibt so, wenn man von oben, also ein bisschen weiter von der Burg weg, auf die Saale schaut und so ein bisschen Sonnenuntergang, ist es eigentlich ganz schön. Ein bisschen Saale, da ist auch immer ganz angenehm vom Wind her. Deswegen ist da nicht so warm, deswegen würde ich sagen, so oberhalb der Burg über Wettin hin und aus.
4: Lieblingsort, der ist hier an der Saale.
0: Wie ist die Gemeinschaft in Wettin?
1: Die Gemeinschaft in Wettin würde ich als sehr vielfältig und als schon sehr ausgeprägt bezeichnen, weil, wenn man auf die Vereinsstruktur schaut, es sehr viele Vereine in vielen Sparten gibt und es ist eigentlich für jeden etwas dabei. Es ist nicht nur sportlich, sondern auch kulturell, historisch zu sehen. Und insofern lohnt es sich mal auf der Homepage von Wettin zu forschen und jeder wird da, denke ich, sein Angebot finden.
2: Oh, da gibt es aber eigentlich einige. Also ich wohne hinten im Schweizerling. Und wir wohnen halt direkt am Feld und da gibt es so eine Bank, die steht am Feld und da kann man richtig schön den Sonnenuntergang beobachten. Da sitze ich schon manchmal gern, wenn ich so mit meinem Hund spazieren gehe. Oder auch generell den Cremenberg, weil da gehen wir mal Schlitten fahren im Winter. Und im Sommer ist der auch super schön, da gehen wir auch ganz oft ganz gerne picknicken. Und ja, das sind so meine favorite places.
3: Ich würde jetzt nicht sagen, wir sind gespalten, aber es hat so ein bisschen so das Feeling, dass ich vor allem Leute kenne, die unterhalb der Burg wohnen und es dann sozusagen hinten nochmal das Neubauviertel gibt, die sich vor allem kennen. Deswegen ist immer ein bisschen, also ich kenne vor allem Leute, die unterhalb der Burg wohnen, deswegen ist das ein bisschen getrennt, aber da ist die Gemeinschaft wirklich gut, also muss ich sagen.
4: Erstmal die Geschichte hatte ich schon erwähnt, dass Wettin von dem sächsischen Königsgeschlecht oder Markgrafen von Meißen und August der Starke stammt, glaube ich, auch noch da davon ab, dass das hier eigentlich alles so von früher her die Bedeutung hat. Wettin ist hier schon über 1000, na, will ich nicht schwinden, aber auf jeden Fall über 1000 Jahre alt.
5: Also wir wohnen hier draußen. Im Schweizerling, in altersgerechte Wohnen, diese Gemeinschaft ist schon gut.
4: Ja, da draußen
5: alle. Wir sind ja alles Rentner. Und das andere wissen wir nicht.
6: Kommst du nicht mehr in Berührung damit? Nein. Hin und wieder geht man mal essen hierher. Ja, holt sich was vom Brotshop.
5: Ja.
6: Und dann ist Ruhe für uns Rentner eigentlich. Wa? Was so, wollen wir
5: wenn
6: mal
5: wenn machen? Wenn man kein Auto hat, da ist man sowieso aufgeschmissen.
6: Dann fährt man sowieso weg. So. Wenn man ein Auto hat, fährt man weg.
5: In Wettin ist nicht mehr los. Kinder schreiben.
2: Das ist eine gute Frage. Also ich glaube, so mehr Aktivitäten, die man hier unternehmen könnte. Ich weiß so von meiner Mama und meinem Papa aus Geschichten. Hier gab es halt früher ein Kino, richtige Einkaufspassagen. Und ich glaube, wenn es heute sowas wieder geben würde, wäre auch viel mehr los in Wettin. Es würde auch die Jugend, glaube ich, wieder mehr so zusammenbringen. Oder wie das Nest unten war ja auch dafür bekannt, dass es immer Partys da gab. Könnte man ja wieder aufleben lassen, weil das wäre schon was Cooles.
3: Also wir haben ja Gott sei Dank schon was zum Einkaufen und wir haben eigentlich schon genug. Aber wenn ich jetzt wirklich was sagen müsste, würde ich sagen, für die Leute, die halt nicht mobil sind, irgendwie eine Freizeitaktivität, sei es irgendwie ein Kino oder irgendwas Kleines, wo sich halt nicht nur im Jugendclub, sondern vielleicht auch Leute einfach so für eine Freizeitaktivität treffen können oder vielleicht auch einfach nur so eine Stelle, wo man gut schwimmen könnte in Wettin und so. Das würde mir fehlen.
4: Fehlen tut eigentlich so ein, sag mal, Bürgerhaus oder Gemeindezentrum haben, gibt's im Wettin nicht. Das Rathaus wird hier umgestaltet als Museum für Geschichte und Bergbau oder was das ist. Aber so eine größere Räumlichkeit, wenn wir nicht gerade auf der Burg dürfen, wo der große Saal ist, was jetzt wahrscheinlich der Speiseraum ist, hat Bettin eigentlich von dieser Sache nichts. Und da sind wir eigentlich als Stadt ein bisschen gehandicapt.
6: Ja.
5: Ich wünsche mir ein paar Bänke.
6: Ja.
5: Wir gehen jetzt, wenn wir hier reinkommen, 1,5 Kilometer müssen wir laufen. Und zurück wieder 1,5. Das sind 3 Kilometer, die wir jetzt gestrampelt sind, wenn wir wieder zu Hause sind.
6: Jetzt müssen wir
5: raus. Und da ist nicht eine Bank bis zu uns raus. So, das wünsche ich mir. Habe ich aber schon lange meinem Bürgermeister gesagt. Tut sich aber auch nicht. Hier, auf dem Markt, da haben sie die Bänke stehen, da sitzt kein Mensch. Und da, wo man eine Bank braucht, das könnte da. Das wünsche ich mir.
6: Ja, die 2 Bänke, die stehen doch hier, wo die Autos jetzt stehen, auf dem Marktplatz hier. Auf dem Markt. Da stehen 2 Bänke. Wer soll denn sich da hinsetzen? Da stehen die Autos so vor einem Meter in einer Reihe.
5: Ja. Oh, das war unsere Meinung.

0: mein Name ist Anne Kinzel. Ich arbeite seit Juni in Wettin in der Apotheke, in der Bärenapotheke. Und ja, das ist mein Arbeitsort und hier verbringe ich viel Zeit.
1: Wie empfinden Sie die gesundheitliche Versorgung in Wettin?
0: Die gesundheitliche Versorgung empfinde ich als angemessen. Wir haben zwei große Hausarztpraxen. Wir haben eine Frauenärztin vor Ort und an sich ist die Infrastruktur von der gesundheitlichen Schiene her ganz gut funktional. Natürlich gibt es immer Dinge, die man verbessern kann, aber prinzipiell halte ich die Zusammenarbeit und die Möglichkeiten für die älteren Patienten, auch was jetzt Hausbesuche angeht oder was die Betreuungsmöglichkeiten, Kurzzeitpflegen, Pflegeheime angeht, halte ich das für sehr gut und angemessen.
2: Wie hat sich die gesundheitliche Versorgung verändert? Zum Beispiel, was hat es mit der alten Apotheke gegenüber auf sich?
0: Da kann ich gar nicht so viel dazu sagen, weil ich erst seit Juni hier angestellt bin und also die Zeit vorher sozusagen gar nicht miterlebt habe.
2: Müssen Sie viel pendeln zur alltäglichen Versorgung oder Ausüben von Freizeitaktivitäten?
0: Nein, pendeln muss ich nicht groß, es liegt alles sehr nah beieinander.
1: Inwiefern sind Sie denn hier im Wettin gemeinschaftlich vernetzt?
0: Ja, wie gesagt, durch die Arbeitskollegen, durch die Arbeitsstelle. Indirekt natürlich auch immer durch die Patienten, weil ich ja auch durch den Patientenkontakt natürlich auch die indirekte Vernetzung habe. Ansonsten vernetzt ja vielleicht noch durchs Burggymnasium, weil meine Tochter dort auch zur Schule geht. Ja, das sind so die groben Berührungspunkte.
1: Als Apothekerin treffen Sie ja täglich viele verschiedene Menschen. Was bekommen Sie denn so mit?
0: Ja, was bekomme ich denn so mit? Ganz vieles, also Sorgen, Ängste, auch viele private Dinge, die vielleicht jemanden belasten. Also man merkt schon, dass viele ältere Menschen auch einfach Redebedarf haben, ja, und sich einfach abgeholt fühlen, wenn man sich mal ein bisschen Zeit nimmt, ja, weil das geht leider in dem Gesundheitssystem ein bisschen unter, ne, dass man wirklich Zeit hat für die Patienten. Das können wir dann häufig leisten. Ja, das ist so das Grobe. Natürlich Gesundheitsaspekte auch, ja, Fragen zu Gesundheit, vielleicht auch mal einen Rat einholen, wenn jetzt zum Beispiel bestimmte Termine bei den Ärzten nicht so klappen. Aber auch das Vertrauen der Patienten spüren wir auch, gerade in der Arzneimittelversorgung und vor allen Dingen auch in der Kommunikation zu den Ärzten. Also wenn beispielsweise jetzt bestimmte Anliegen sind, sind wir häufig dann auch ja, der Überbringer von irgendwelchen Informationen oder können auch nochmal nachhaken bei der Arztpraxis oder nochmal einen Hinweis geben. Also wir sind schon so eine Schnittstelle für Patient und Arztpraxen und als das sehen wir uns auch und wünschen uns da auch nach wie vor mehr Möglichkeiten und das ist eine tolle Zusammenarbeit.
1: Dann bedanken wir uns bei Ihnen für Ihre Zeit und einen schönen Tag noch.
0: Vielen Dank auch und euch dann noch ganz viel Erfolg.

0: Also ich bin Luise, ich bin 15 Jahre alt und ich gehe hier in Wettin zur Schule, lebe aber nicht hier. War als Schülerin, finde ich, schon wichtig, dass man den Ort einfach ein bisschen mehr für die Jugend gestaltet, weil ich zum Beispiel auch Freunde habe, die hier wohnen. Und es sollte einfach mehr Möglichkeiten geben, vielleicht auch für alle Generationen, die Generation so ein bisschen zusammenzuführen und hier auch seine Freizeit an Gemeinschaftsorten zu verbringen.
1: Ich bin Hanna und ich bin auch 15 Jahre alt und gehe ebenfalls hier zur Schule in Wettin. Komme auch nicht aus Wettin und ich muss auch jeden Tag anreisen. Und ich finde, man sollte den Ort auf jeden Fall schöner machen, dass es sich auch wirklich lohnt, hierher zu kommen. Nicht nur für die Schulen, dass man hier auch einige Orte hat, wo man quasi hingehen kann, anstatt einfach immer nur nach Hause zu gehen und wieder hierher zu kommen, nur wegen der Schule. Also ich würde sagen, wir haben jetzt zumindest von unserer Schule aus nicht so wirklich irgendetwas, was quasi dafür anwirbt, dass wir mit Wettiner-Leuten irgendwie in einer Weise reden. Wir haben zwar dieses Programm Schule gegen Rassismus, Schule mit Courage, aber das ist quasi nicht unbedingt so für die Wettiner-Leute, sondern es ist eher so quasi eine Vereinigung, um für alle quasi fair zu sein, würde ich sagen. Und auch, glaube ich, letztes Jahr haben sie Haus 5 verschönert, wenn ich mich recht erinnere. Ich weiß es nicht. Haus 5 ist übrigens unser 5. Schulgebäude. Also wir haben insgesamt 5 Schulgebäude und 4 von denen sind quasi, ist quasi eigentlich die richtige Burg und dann ist noch weiter weg, so 15 Minuten entfernt, Haus 5. Also ich finde Wettin als Ort, ehrlich gesagt, ein bisschen nervig, einfach dadurch, dass es sehr weit weg von allen anderen Orten ist und dass ein sehr großer Teil der Schüler einfach übelst lange fahren muss, überhaupt hier hinzukommen, weil du denkst dir so, ja, Schule beginnt 7.55 Uhr, das ist ja eigentlich gar nicht mal so früh, aber dann realisierst du, du musst ja 6 Uhr morgens aufstehen oder noch früher, um überhaupt deinen Bus zu bekommen und so weiter. Drum ist Wettin eigentlich auch nicht so ein guter Ort für eine Schule, finde ich, weil es einfach weit weg ist von allem anderen. So. Und es gibt hier halt auch nicht so viel, was Leute dazu motivieren würde, hier hinzuziehen. Was willst du in Wettin? Dein Kind zur Schule schicken, mehr nicht eigentlich.
0: Ja, für mich ist Wettin jetzt auch so eher so ein Durchgangsort. Ich fahre jetzt eigentlich nicht so oft durch, aber ich komme halt jeden Tag für die Schule hierher. Ich habe jetzt nicht ganz so einen weiten Anfahrtsweg wie Hanna. Trotzdem ist halt jedes Mal, wenn man früh nach Wettin kommt, so ein Oh-Moment, so wieder Schule. Und jedes Mal, wenn man hier durchfährt, sieht man eben die Schule und erinnert sich wieder daran. Aber gleichzeitig verbinde ich es auch ein bisschen mit Freunden, weil man eben zum Beispiel in Freistunden manchmal auch eine ganz schöne Zeit hat, so unten an der Saale zu Netto gehen oder sowas. Aber ich denke halt, mit mehr Angeboten würde das sich auch nochmal verbessern. Ehrlich gesagt würde ich lieber hier Zeit mit Freunden verbringen, als jetzt zu Hause alleine. Da kommt es auch wieder drauf an, so nach Schulstress und gerade so Lage, wie so ist, ob man Zeit hat. Aber an sich eigentlich schon, ja.
1: Da kommt es halt so auf die Programme drauf an, was man hier machen könnte. So, es gibt halt Dinge, die mich interessieren, Dinge, die mich nicht interessieren. So, ich bin eher so jemand, der sich eher in der digitalen Welt begibt. Also ich programmiere gerne und so weiter. Also würde ich mich eher an meinen Laptop setzen, als jetzt hier irgendwie rumzusitzen, weil meine Freunde unbedingt jetzt hier, keine Ahnung, irgendeine Aktivität machen wollten. Ja, guck, da wird jemand schon wieder böse auf mich. So, es kommt halt drauf an, was es hier für Aktivitäten geben würde. Aber wenn man hier zum Beispiel eine Freistunde hat, würde ich die Leseecke eigentlich ganz toll finden, weil da würde man nicht einfach irgendwo in der Raucherecke hinten sitzen und warten, dass es endlich vorbei ist.
0: Ich finde halt auch diese Angebote für Freistunden ziemlich sinnvoll, wenn man dann außerhalb der Schule dort auch hin dürfte, weil wenn diese Angebote wirklich bewiesen, sage ich jetzt mal, sicher wären, also dass man da wirklich hingehen kann für eine Stunde oder sowas und die Schule das auch erlauben würde, wäre das halt ein richtig gutes Angebot, wenn das auch so in der Nähe wäre, dass man da mit den Freunden hingehen kann, einfach eine Stunde lesen kann, anstatt einfach in der Aula zu sitzen und nichts zu machen oder Handy zu spielen.
1: Also weil es eine Ganztagsschule ist, ist es für die 5. und 6. Pflicht, eine AG zu machen, mindestens einmal die Woche, es sei denn, sie haben einen Verein. Ja, guck mich nicht so an, es ist wirklich so. Das kam, glaube ich, erst, als wir in der 7. waren, aber es gibt halt auch mehr Angebote für die 5. und 6. Ich glaube, da gibt es so Tischtennis, Fußball, Theater und sowas. Imker-AG, die nur alle 2 Monate stattfindet oder so, aber sie haben letztens ihren ersten Honig geerntet, steht auf Instagram. Ja, da gibt es halt mehr Angebote. Ich weiß gar nicht, was gibt es für Angebote für die älteren Schüler? Also eigentlich nur Band, Chor, wenn du Zeit hast und die ganzen Kurse von Frau Latalova, wo sie dir irgendwelche Sprachen beibringen möchte, glaube ich. Wenn die überhaupt für 10-Klasser gelten, ich weiß es nicht.
0: Ist halt dann auch schwierig, weil viele wollen das dann auch nicht unbedingt machen, weil man das dann auch wieder teilweise mit Lehrern macht und das wieder so richtig mit Schule verbunden ist und man da auch nicht wirklich mit den Freunden, sag ich mal, so gemeinsam wie alleine Zeit verbringen kann und die Zeit dann wirklich genießen kann und es dann auch immer wie 7., 8. Stunde dass man es dann immer noch hinten dran hängen muss und die meisten Freunde dann einfach schon nach Hause gehen und du dann quasi noch zur AG musst. Also manche machen für manche wirklich Spaß. Wie jetzt meine Freundin geht gerne zur Band, würde ich mal behaupten. Und hat auch so ihre Freunde und auch Spaß, aber es ist halt nicht für alle was dabei. Naja, die Lehrer, die betonen halt ganz oft, dass man eben entweder in die Aula gehen muss oder an die Lerninseln. Das sind so, ich glaube, 2 Tische innerhalb der Schule oder 3. Da darfst du aber eben dein Handy und sowas nicht nutzen. Ich weiß nicht, ob 11. und 12. Klässler zum Lernen oder sowas ihr Tablet nutzen dürfen, aber dein Handy und sowas darfst du da nicht nutzen, also auch keine Spiele oder sowas spielen. Deswegen sind die Lerninseln meistens nicht so attraktiv für die Schüler und in der Aula finden sich halt dann meistens ganz viele verschiedene Altersklassen zusammen, aber da hat man jetzt auch nicht unbedingt die Möglichkeit, sich da irgendwie zu betätigen jetzt.
1: Also es gibt halt auch nicht irgendwelche so richtig freistehenden Räume, wo man immer hin kann oder so, weil erstmal, man weiß es gar nicht, weil beim Stundenplan kann man nicht einsehen, welche Räume frei sind oder so. Und das wäre zwar praktisch, aber ich glaube, ist auch wegen Aufsichtspersonen ein bisschen schwierig und so weiter. Und meistens sitzt man dann halt, wenn man einen Platz auf den Lerninseln kriegt, halt da und wird die ganze Zeit von Lehrern angestarrt, die dran vorbeilaufen, weil eine Lerninsel ist direkt beim Lehrerzimmer, so halt direkt davor, wo Schulleitung und alles sitzt. Und die anderen zwei sind halt einmal im Foyer und im Stockwerk darüber. Das heißt, da laufen auch alle lang und gucken dich an, wenn du da sitzt. Die meisten gehen dann halt in die Aula. Also theoretisch könnte man ins Nest gehen nach der Schule, weil es ist halt außerhalb vom Schulgelände. Dann wird man wieder eingeknastet, wenn man vom Schulgelände rausgeht. Aber es kommt halt drauf an, was man auch im Nest machen möchte. Das Nest hat ja so sehr viele kreative Dinge und halt auch stellt halt auch Technik bereit und so weiter. Also Kameras, Audiogeräte oder man kann dann, glaube ich, auch an die PCs und modellieren und so. Das heißt, es ist dann praktisch, wenn man das für sich selbst nutzen möchte. Aber ich denke, es ist auch nicht für alle so direkt gemacht. Obwohl ich dieses eine Mal, wo wir Stop-Motion gemacht haben, fand ich sehr cool.
0: Wir wissen, dass das vielleicht ein bisschen groß für den Ort wäre, aber so ein Gemeinschaftshaus wäre eigentlich auch eine ganz schöne Idee. Da müsste man aber gucken, wie viele Vereine und sowas oder kleine Zusammentreffen hier schon existieren. Und dann hätte man eben einen Raum für Vereine. Also wenn man einen Verein hat, aber keinen Raum dafür, könnte man eben dieses Gemeinschaftshaus nutzen oder auch für Veranstaltungen oder zum Beispiel einen Tanzabend jeden Samstag oder Sonntag für Paare, da kann man auch hingehen. Das gibt es auch in anderen Dörfern schon, das wäre auch ein richtig schönes Angebot, oder?
1: Das kann ich mir gut vorstellen, damit Oma nicht alleine vorm Fernseher um 3 Uhr nachts sitzt und dann hier strickt, während sie die Katze plattläuft, weil sie sie wieder nicht gesehen hat. Also damit die dann auch mal zusammen etwas machen können und nicht allein ihre Wohnung schimmeln.
0: Man könnte auch sogenannte Graffiti-Wände oder so etwas einbauen, so wie, dass man Wände, die im Ort jetzt nicht wirklich belebt sind, also jetzt keine Wohnhäuser oder sowas, komplett weiß streicht und einfach für Kunst quasi bereitstellt. Vor allem in unserem Ort, also Wettin, wäre das jetzt halt sinnvoll, weil hier auch das Kunstgymnasium ist und auch sehr viele Kunstschüler hier im Internat leben. Und dort könnte man einfach seine Kreativität und auch seine Kunst ausleben. Und dann landen die Graffitis halt nicht als Schmiererei irgendwo an einem Wohnhaus, sondern eben an diesen Kunstwänden, wo man sich dann eben auch frei ausleben kann und dort eben auch wieder vielleicht andere Jugendliche trifft, die das gleiche Hobby teilen wie du.
1: Also ich finde die Graffiti-Wände eigentlich auch eine gute Idee, dadurch, dass es auch mittlerweile in der Schule nicht mehr so viele Möglichkeiten gibt, sich auszuleben. Selbst an unserem Kunstgymnasium, weil in den jüngeren Klassen gibt es ja eigentlich gar keinen Kunstunterricht mehr, wegen Lehrermangel und so weiter. Das heißt, es wäre auch nochmal eine Option, dass man sich anderswo irgendwie ausleben kann, ohne dafür extra Geld bezahlen zu müssen oder sowas. Also theoretisch können sich natürlich auch ältere Menschen für Graffiti interessieren. Das ist ja nicht so, als ob das nur jüngere Menschen machen würden. Man muss sich halt auch mal nur trauen, auch was anderes zu machen. Zum Beispiel, wenn man jetzt als junger Mensch sich denkt, ja, ich möchte nicht stricken lernen, weil das machen nur Omas. So, man sollte das nicht so trennen von alt auf jung. Das können natürlich auch ältere Menschen zum Beispiel Videospiele spielen oder so.
0: Und ich finde es persönlich auch schade, dass Graffiti ganz oft so als Schmiererei abgestempelt wird. Also so diskriminierende Sachen sollte man natürlich auf keinen Fall zulassen, aber viel Graffiti ist auch einfach Kunst und so hätte es eben Platz. Ich finde die Idee, eine Art Leseecke einzurichten, sehr schön. Also irgendwo an einem Platz, wo man vielleicht auch eine schöne Aussicht hat und so ein bisschen ruhiges Plätzchen, wo man dann wie eine Art kleines Häuschen hat oder sowas, wo man Bücher tauschen kann für verschiedene Generationen oder sich auch einfach mal hinsetzen kann und für einen Moment einfach seine Ruhe hat, vielleicht auch von zu Hause und dort quasi in Ruhe lesen kann und seine Freizeit dort verbringen kann, vielleicht auch zusammen mit Freunden und eben auch komplett kostenlos. Wie siehst du das, Hannah?
1: Also ich finde, dass man so eine Leseecke gut einbauen könnte, einfach nur dadurch, dass es in Wettin sehr viele gute Aussichten auch gibt, weil die Burg ist ja so weit oben, das heißt von da aus kann man auch sehr gut über die Saale blicken und so weiter, wenn da nicht so viel Unkraut wäre, was den Weg, also die Sicht so versperren würde. Deswegen finde ich die Idee eigentlich sehr passend, auch dadurch, dass da verschiedene Generationen zusammenkommen können. Es gibt so eine Mentalität, das ist immer so alt gegen jung. Und das gefällt mir nicht besonders. Also wir sollten ja eigentlich zusammenleben und es sollte eigentlich nicht so sein, dass man sagt, ja, die Jungen sind alle scheiße oder die Alten sind alle scheiße. Man sollte ja eigentlich sich untereinander verstehen, weil wir sind ja eigentlich alles auch nur Menschen. So. Es gibt eigentlich nicht so große Unterschiede dazwischen. Zumindest sollte man die nicht so sehr ziehen, finde ich.
0: Und ich finde auch die Vorstellung, dass Alt und Jung immer verschiedene Hobbys haben müssen, schwierig, weil man ja zum Beispiel viele ältere Menschen sagen, dass die Jugend heutzutage nur noch aufs Handy guckt und auch nicht mehr liest oder sowas. Aber wenn ich zu Thalia gehe, sehe ich einfach auch richtig viele junge Menschen, die sich Bücher kaufen. Und zum Beispiel auch so auf Social Media sieht man ganz viele Menschen, die sich richtig freuen über neue Bücher und immer sagen, das ist voll gut und das ist halt so ein Hobby, wo man einfach auch zusammenkommen kann. Also ich kenne das bis jetzt, glaube ich, zum Beispiel aus Teicher oder auch aus Halle. Da hat man das schon mal in so einen Supermarkt integriert. Ich glaube in Edeka. Und meine Oma leiht sich halt oft da so Bücher bzw. tauscht da. Und Sitzmöglichkeiten gibt es dann noch relativ selten, was ich auch schade finde. Aber so Büchertausch gibt es auf jeden Fall schon in sehr vielen Orten.
1: Das sieht man ja zum Beispiel auch bei der Buchmesse bzw. der Manga-Messe. Da sind ja eigentlich auch verschiedene Leute. Zum Beispiel habe ich auch mal bei der Manga-Messe einen von meinen Lehrern getroffen. Also zeigt das wirklich, dass man muss kein bestimmtes Alter haben, um irgendwie Bücher zu lesen oder so. Also es können da wirklich verschiedene Generationen zusammenkommen. Also wir haben auch schon von Anwohnern gehört, dadurch, dass es nur einen einzigen Laden quasi so richtig gibt in Wettin, dass sie Probleme haben, damit zum Beispiel von ihrem Wohnhaus zu diesem Laden zu kommen, sich dafür ein Taxi rufen müssen, um da hinzukommen. Darum würden wir es halt auch besser finden, wenn es halt mehrere Optionen gibt, sich etwas zu kaufen in Wettin. Zum Beispiel irgendein kleiner Tante-Emma-Laden, der in der Mitte von der Stadt ist, damit man da auch einfacher hinkommt und nicht, wenn man ganz oben in der Nähe des Waldes wohnt und dann irgendwie mit einem Taxi runterfahren muss, was ja für viele Leute dann sehr schwierig ist, da überhaupt hinzukommen.
0: Beim Bäcker sieht man schon ganz oft Leute so zusammen an Tischen sitzen, auch verschiedene Generationen. Ich habe da schon so jüngere Erwachsene, aber auch schon Rentner, würde ich sagen, gesehen. Den Döner gibt's auch, aber da würde ich sagen, da sind die alten Generationen eher nicht so, dann hauptsächlich mit den Enkeln. Aber es gibt, glaube ich, auch noch ein Burgcafé, aber da wüsste ich jetzt auch nicht, wie belebt das aktuell ist. Und im Ort gibt es noch die Jagdhütte, also eine Art Restaurant. Das soll auch anscheinend sehr gut sein. Ich habe auch mal auf die Bewertungen gelinst. Das Essen soll ziemlich gut sein. Ich war da jetzt auch einmal mit meinen Großeltern. Da wüsste ich jetzt aber nicht, ob da auch viele Bettiner hingehen oder hauptsächlich so Touristen.
2: Ich bin Martin Wilde. Ich bin Medienpädagoge vom Jugend- und Medienzentrum Das Nest e.V. seit 2021.
0: Okay, und wir sind ja hier gerade bei einem Medienworkshop im Schülercafé. Wie sieht denn der Workshop denn genau aus und was macht ihr für Projekte im Jugendclub Nest?
2: Also zuerst zu unserem Workshop, bei uns im Workshop hier oben, wir sind im Schülercafé. Wir haben einen Workshop, in

0: Richtung Datenschutz, Medienschutz, dass ich in Schulen unterwegs bin, ist jetzt egal, ob Grundschule, Sekundarschule, Gymnasium, dass man einfach mal drüber spricht, auch über die Mediennutzung, wie lange sollte jemand am Handy sein oder am Tablet oder über die sozialen Netzwerke, was ist gut daran oder was ist schlecht daran, vielleicht auch über den Klassenchat, weil da auch mal in einigen Schulen sehr viel passiert, oder aber auch im Nest, das sind dann eher diese Projekte nach der Schulzeit, die dann auch freiwillig sind für die Teilnehmer. Also es kommen dann Kinder und Jugendlichen. Entweder wir haben ein Projekt, das nennt sich Spieloase. Dort vereinen wir analoge Spiele mit digitalen Spielen. Das heißt, wir setzen uns mit mehreren Leuten zusammen an den Tisch oder haben mehrere Gruppen, die dann einfach das spielen, worauf sie Lust haben. Und wenn sie Ideen haben, können sie sich dann auch mal mit einbringen. Dann versuchen wir natürlich auch, diese Spiele zu besorgen. Momentan haben wir eine größere Jungsgruppe, die unbedingt Pokémon-Karten spielen möchte. Also haben wir uns da jetzt auch ein Deck geholt oder schon mehrere Decks da. Und dann spielen wir halt Pokémon-Karten. Unter anderem haben wir auch ein Projekt, das nennt sich Mediennachmittag, beziehungsweise jetzt heißt es nächstes Jahr die Macherwerkstatt. Da kann man mit uns einfach nach der Schulzeit Termine ausmachen. Dann können Kinder und Jugendliche selber mal 3D-Druck probieren, eigene Figuren erstellen oder auch mit dem Lasergravurgerät eigene Bilder erstellen und das Ganze dann auf Holz, Schiefer oder Kork drauf gravieren. Es gibt auch noch den kulinarischen Nachmittag bei uns. Dort macht man sich auch die Termine oder vereinbart die Termine mit mir. In den Termin werden wir dann schauen, was man kochen kann, weil es geht darum, dass wir in Verbindung meistens kooperieren mit auch mit den offenen Kanalwettinen, dass wir die europäischen Freiwilligen von denen mit ans Land holen. Wir gehen mit denen einkaufen, auch mit den Kindern und Jugendlichen und versuchen internationale Gerichte zu kochen, auch die, die man nicht kennt. Und dann können wir kulturell oder über andere Kulturen reden und einfach diese Gerichte probieren und lassen dann meistens den Nachmittag auch damit ausklingen, dass wir einfach mal einen Austausch haben, dass auch Kinder, Jugendliche mal auch einen Austausch mit anderen Kulturen haben, weil gerade in Wettin, auch die eher ortsansässig sind, haben ja nicht immer so einen großen Überblick oder viele Vorurteile, die wir dadurch auch schnell lösen können.
1: Und habt ihr auch so generationsübergreifende Projekte oder eher für Jugendliche?
0: Dienstags zum Beispiel haben wir einen Bastelnachmittag, das ist generationsübergreifend, das hat sich aber von alleine so entwickelt, dass entweder die Eltern oder die Großeltern auch mit den kleinen Kindern einfach mal mitkommen, kommen natürlich auch Ältere. Wir basteln dort, die Eltern machen sich dann Kaffee, bringen auch gerne mal Kuchen mit, dass dann wirklich drei Generationen teilweise mit an den Tischen sitzen und man sich dann einfach dort einen schönen Nachmittag macht. Das Ganze hat sich auch kristallisiert für unsere Spieloase, dass nicht nur die Jugendlichen kommen, um die Spiele zu spielen, sondern dass einfach Eltern jetzt auch da bleiben, weil die auch Lust haben, Spiele zu spielen, also analoge Spiele und dann vielleicht auch mal Kartenspiele rausholen oder schöne Brettspiele, auch ältere Brettspiele den anderen mal zeigen und dass die einfach den Nachmittag mal da bleiben und mitmachen.
2: Wie kommen Sie auf Ihre Projektideen? Beziehen diese Entscheidungen auch die Jugendlichen mit ein für die Projektideen?
0: Projektideen werden meistens, muss man ein bisschen unterscheiden, ein bisschen geleitet von, was für eine Art für Projekt ist das. Natürlich gibt es jetzt Unterschiede für die Projekte, die man in den Schulen machen muss. Das hat natürlich einen anderen Hintergrund, dass man wieder Mediennutzung, Medienschutz vielleicht als Hintergrund hat und daraus was bastelt. Aber wenn man das in Form von Trickfilmen oder anderen praktischen Anwendungen umformen kann, hat man da trotzdem viel Spielraum. Auch bei der Entscheidung, wie die Filme entstehen können, ist es ja wesentlich, was die Kinder dann machen wollen. Ob das jetzt ein Erklärfilm ist oder ein reeller Film oder als Spielfilm, das obliegt dann den Kindern in Absprache mit uns dann natürlich, aber dann kann jeder kreativ mitentscheiden und seine Ideen mit reinbringen. Gerade auch bei den Projekten, die wir im Nest fahren, basiert eigentlich alles auf die Ideen oder Interessen der Kinder und Jugendlichen, weil es wäre Quatsch, wenn ich jetzt was sagen würde, ich mache jetzt so ein Projekt und ich würde, dass das so läuft und frage gar nicht vorher rum, ob das überhaupt gewollt ist. Also ich bin da wirklich nach, was ist die Nachfrage? Und dann muss ich natürlich agieren und frage rum, auf was die Kinder Bock haben. Und dann geht es darum, ich schreibe einen Antrag, gucken, ob das gewährleistet werden kann, dieses Projekt. Und dann versuchen wir das durchzuführen. Also so hat sich das auch ganz gut bei uns gemacht, dass wir jetzt ein Lasergravurgerät haben oder einen 3D-Drucker. Beziehungsweise, dass wir auch wieder digitale Spiele haben für die Xbox oder PlayStation 5, weil die Leute einfach Bock haben.
2: Finde ich sehr gut. Wenn Leute Ideen haben, könnte man diese gemeinsam mit ihm umsetzen? Zum Beispiel, wenn wir Ideen hätten, und zum Beispiel einen Ort der Begegnung zu schaffen in einer Bücherecke oder so.
0: Ich bin ja wirklich davon angewiesen, dass jemand zu mir kommt und sagt, ey, ich hätte mal eine Idee, könnten wir das mal machen? Weil wie gesagt, das ist wirklich ein Problem, wenn ich jetzt dort entscheiden würde, das könnte ich mir gut vorstellen, das könnte ich mir gut vorstellen. Wäre vielleicht schön für meinen Jahrgang oder für meine Generation, aber es geht ja um die Kinder und Jugendlichen. Und ich lebe ja von den Ideen, was die haben.

0: worauf die Lust haben. Das heißt, wenn die irgendeine Idee haben, zum Beispiel bei uns eine Veranstaltung zu machen und die würden gerne sich auch mal gerne hinter die Tonnenwelt stellen, dann machen wir das. Wenn die sagen, okay, wir würden den Raum jetzt auch mal gerne dekorieren für eine Veranstaltung, dann bitte nur zu. Ich helfe da nur finanziell sozusagen, wir können zusammen einkaufen, aber der Rest, das muss dann von den Kindern und Jugendlichen kommen. Wie gesagt, wenn ihr Ideen habt, immer her damit. Ich versuche es mit euch umzusetzen.
1: Wissen Sie noch von anderen Projekten, die ähnlich sind in Wettin?
0: Ähnliche Projekte kann man vielleicht vergleichen, dass Projekte von kleinen Vereinen, wie zum Beispiel nicht direkt in Wettin, aber vereint Lobbyün, der Verein, versuchte sich jetzt auch ein bisschen größer zu machen, gerade mit Kindern und Jugendlichen ein paar Projekte. Ist zwar nicht medial, aber darauf kommt es auch nicht drauf an, sondern einfach, dass man die Kinder und Jugendlichen hier einfach mal wieder aufgreift und denen wieder Räume bietet, weil Wettin hat nicht viele Räume für Kinder und Jugendliche. Es ist einfach so. Und es wird auch nicht viel geboten. Das heißt, es wäre schön, wenn sich da noch mehr eine Platte drüber machen, weil wenn man was hier erkennen kann, dass einfach mehr Räume geschlossen werden und immer mehr, allgemein auch für den Saalekreis, immer mehr geschlossen wird. Also auch die Jugendclubs sind ja auch nicht mehr in großer Anzahl da wie vor ein paar Jahren. Ist zu wenig. Und ich sehe nicht viele Projekte, die so ähnlich sind, was wir machen.
1: Würden Sie mit Projekten wie zum Beispiel dem aus Libyen zusammenarbeiten wollen in einer Form?
0: Wir sind immer hinterher, mit Leuten zusammenzuarbeiten. Ja, mit dem Verein habe ich auch schon zusammengearbeitet. Auch außerhalb von Wettin mit den ganzen Jugendclubs, die im Saalekreis sind, kooperieren wir. Natürlich haben wir da auch ein Auge drauf. Für mich ist ja auch wichtig, dass wir auch andere Leute irgendwo erreichen und dass wir das Netzwerk weiter aufbauen. Gerade, dass man auch mal die Kinder und Jugendlichen woanders dann besucht oder die auch mal herholt. Das haben wir auch schon gemacht, dass wir einfach die Leute zu uns einladen, dass die zu uns kommen können, bei uns einfach Projekte machen. Oder wenn es nicht möglich ist, was dann meistens auch eine Kostensache ist oder halt wegen der Anbindung, dann kommen wir halt vorbei.
2: Gibt es Herausforderungen, die Sie in Ihrer Projektumsetzung begegnen?
0: Herausforderungen sind natürlich immer die Sachen, wie kriege ich die Leute alle nach Wettin, wenn wir jetzt Projekte machen, weil so riesig sind wir auch nicht. Wir sind nicht in Halle oder, sag mal als bestes Beispiel, es gibt ja auch den offenen Kanal jetzt nur mal als Beispiel in Magdeburg. Der wird wahrscheinlich jetzt nicht so riesen Problem haben, bei sich vor Ort immer Projekte zu machen. Bei uns müssen wir halt immer gucken, dass wir auch woanders hinfahren können. Das heißt, wir müssen mobil sein, um die Leute zu erreichen. Und eine Herausforderung ist natürlich auch immer, die Interessen zu treffen und vielleicht auch die Kinder, dass die oder die Jugendlichen, dass sie wirklich nicht nur sagen, worauf sie Bock haben, sondern dass sie auch kommen. Kann natürlich auch sein, dann das läuft einmal und dann verliert sich das Ganze, weil die dann das selber nicht sich dran halten. Ich meine, das ist ihre Freizeit, aber manchmal gehen auch solche Tage dann verloren, weil sich das Ganze wieder verliert. Kann natürlich auch daran liegen, gerade wie beim Bastelnachmittag, dort sind zum größten Teil, sage ich mal, zu 90% Hortkinder. Wenn die dann in die Sekundarstufe oder ins Gymnasium kommen, sind die dann meistens raus. Das ist natürlich ohne Schuld wegen den Zeiten. Auch jetzt Schülerinnen und Schüler Burggymnasium in Wettin, die meisten fahren halt nach der Schule nach Hause und das ist einfach nicht Wettin. Das heißt, im Nachmittagsbereich entweder ist die Dorfjugend noch da oder ein paar Vereinzelte aus dem Internat, der Rest ist natürlich irgendwo zu Hause.
2: Haben Sie noch andere Projekte, die Sie in der Zukunft unbedingt noch realisieren wollen?
0: Also an die Ideen scheitert es nicht. Ist auch wieder gerade bei technischen Sachen, ich hätte gerne noch ein paar mehr 3D-Drucker, dann könnte ich auch die Projekte größer aufziehen. Ich sag mal, wenn ich nur ein, zwei 3D-Drucker habe, für eine Projektwoche ist das für eine Klasse ziemlich wenig, weil dann komme ich nicht hinterher mit dem Drucken. Aber es ist eine Kostensache. Also gerade auch für Trickfilm gibt es Besseres oder mehr, aber man muss halt gucken, was man hat und das Beste draus machen. Aber ich sage mal, auch mein Geschäftsführer ist eigentlich gewillt, mir die Wünsche zu erfüllen, wenn es nicht zu teuer ist. Und da kann ich auch meine Hobbys wie 3D-Druck oder bei Lasergravur einfach mal mit in die Arbeit reinbringen und einfach schauen, wie kann ich damit auch ein Projekt mit Kindern und Jugendlichen machen. Probiere das aus, wenn es gut klappt. Und das ist das Schöne daran, kann ich das einfach weiter fortfahren. Und muss einfach nur schauen, okay, wer könnte dieses sponsern. Also ich brauche dann Träger, die das auch finanzieren. Aber bis jetzt haben wir da immer ein gutes Händchen.
2: Also dann kommen wir jetzt auch zur letzten Frage. Was für Erwartungen haben Sie an die Landtagswahl bezüglich Ihrer Projekte und was würden Sie sich für die Jugendangebote wünschen?
0: Ich hoffe, dass wir auch nach der Landtagswahl weiter existieren. Also das Jugendmedienzentrum, das NEST, ist ja auch gekoppelt bzw. kooperiert mit dem offenen Kanal Wettin, der über die Medienanstalt Sachsen-Anhalt finanziert wird, was einfach mal die Öffentlich-Rechtlichen sind. Wir hatten auch schon komische E-Mails bekommen, dass der Wunsch ist auch, dass wir weg sind, wegkommen. würde einfach heißen, unsere Ausbildungsplätze werden weg, unsere europäischen Freiwilligen werden weg, BFDler werden weg, FSJler werden weg. Meine Stelle als Medienpädagoge wurde schon als brotlose Kunst betitelt und es wird einfach nicht geschaut, was wir eigentlich leisten. In den Schulen, im ganzen Saalekreis, auch in Wettin, was für Projekte gefahren werden. Und ich wünsche mir einfach, dass das mehr gesehen wird und dass sich Leute auch dafür einsetzen und dass das nicht so hingenommen wird, dass man uns dann eigentlich auch weghaben möchte. Und dass das auch mal, ich meine, die Kinder kapieren es dann letzten Endes, wenn wir vor Ort sind, dass wir was Cooles machen. Aber dass das auch mal hinausgetragen wird zu den Eltern, die eigentlich eine Partei wählen, die dafür sorgen wollen, dass wir alle weg wären in Wettin.

0: Na dann, ich hoffe, die Sendung hat euch genauso gefallen wie mir. Ich zum Beispiel war ein Riesenfan von den Geräuschen der Saale. Gerade haben wir echt viel gelernt zum Thema Wettin und was die Anwohner dort so richtig bewegt. Ich bedanke mich im Rahmen aller Beteiligten fürs Zuhören und wünsche euch noch einen schönen Tag.
1: Und deswegen ist es ganz klar hier, wenn überhaupt noch was passieren soll hier, muss man
2: einfach mal zuhören.
1: Und deswegen mache ich jetzt hier diesen Tisch mal kaputt, ja? Damit du mal...
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1: Hallo, herzlich willkommen bei der Sendung Pipkin. Das war gerade ein Song von der Band Fuchsia, geschrieben wie Fuck und dann S-I-A, eine Band aus Bologna, aus Italien. Und im Anschluss hört ihr noch einen Song von dem neuen Album von Boy Harsha, das noch nicht erschienen ist, aber es gibt schon zwei Songs, die ihr bei Bandcamp anhören könnt. Das Album erscheint dann im September. Danach hört ihr eine Sendung von der Redaktion von Women's Bar Digitale von Sphere Radio. Women's Bar geschrieben mit V. Und ja, danke an die Redaktion von Women's Bar. Also wir übernehmen deren Juli-Sendung. Dort interviewen sie die Aktionskünstlerin Ceci Leonard. Und ja, das ist ein wunderbar mutmachender Beitrag zum Thema, was können wir auch mit Schaffenskraft gegen Ohnmachtsgefühle tun in dieser sich immer antidemokratischer und autoritärer entwickelnden Welt. Genau. Also jetzt erstmal viel Spaß mit Musik und danach hört ihr die Women's Bar, die ihr ansonsten übrigens auch überall da hören könnt, wo es Podcasts gibt.

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0: Hallo und herzlich willkommen zur Wimmelsbar im Juli, die letzte Wimmelsbar vor einer kurzen Sommerpause. Wir machen dann weiter am ersten Freitag des Monats im September. Ja, ich weiß nicht, wie es euch geht, aber ich habe aktuell das Gefühl, politischer, aber vor allem auch feministischer Aktivismus erfordert gerade extrem viel Mut. Es erfordert Mut, aktuell noch Utopien zu haben, immer noch anzufangen, umzudenken. Und immer wieder und fortlaufend von einer anderen Seite als dem Mainstream her zu überlegen, wie man leben will, wenn der Mainstream immer weiter nach rechts rückt. Um es auf den Punkt zu bringen, Machen erfordert Mut. Aber oft gibt uns das Machen auch etwas zurück, glücklicherweise. Vor allem aus feministischen Banden und geteilter Erfahrung kann sich enorm viel neuer Mut entwickeln und jede Menge Kraft. Oder, wie es meine heutige Gästin in ihrem Buch ausdrückt, Machen erfordert nicht nur, sondern macht auch Mut. Und Machen stellt der Gleichgültigkeit eine klare Haltung entgegen. Hallo Ceci Leonard, wie schön, dass du heute da bist.
1: Hi, ich freue mich auch da zu sein.
0: Ja, vielleicht noch ein paar Worte zu dir. Du bist jahrelange Aktionskünstlerin, unter anderem früher auch mal beim Zentrum für politische Schönheit. Das kennen vielleicht auch die eine oder anderen Personen, Hörenden. Du bist Feministin, Mutter von drei Kindern und Gründerin von Radikale Töchter. Wie schön, dass du heute hier bist.
1: Ja, ich freue mich.
0: Ich bin total gespannt, was du erzählst, weil es ist eine Aktions- oder Aktivismusform, die mich total lange schon so begeistert oder voll viel mit mir macht, das zu beobachten, was ihr da so tut. Und trotzdem ist es ja schon oftmals auch eine andere Form, als, sage ich mal, viele Leute ihren Aktivismus vielleicht fassen würden. Magst du vielleicht mal sagen, was ist aus deiner Sichtweise oder deiner Erfahrung feministische Aktionskunst? Und was macht diese Form des politischen Ausdrucks vielleicht besonders für dich?
1: Sehr gerne sage ich was dazu. Also vielleicht zu Radikale Töchter erstmal. Radikale Töchter machen selber eigentlich fast gar keine Aktionskunst im klassischen Sinne, also dass wir aktionskünstlerisch in Erscheinung treten. Für mich ist es aber doch feministische Aktionskunst, weil was wir machen kreative, künstlerische, politische Bildungsarbeit. Das heißt, wir inspirieren andere Menschen dazu, ins Handeln zu kommen, selber politisch aktiv zu werden, kreativ politisch aktiv zu werden, ihren Themen Gehör zu verschaffen und das auf eine ganz besondere Art und Weise, nämlich durch Aktionskunst. Und das an sich, also dieses Skillsharing, dieses Bandenbilden, ist für mich aktivistisch und das ist für mich vor allem feministisch, politisch aktivistisch. Und ja, da steckt ganz, ganz viel drin. Und ja, was macht für mich politische, feministische Aktionskunst aus? Einerseits hat es natürlich damit was zu tun, wer macht die Kunst? Wie finden wir uns zusammen? Wie entsteht das, was wir machen? Aber auf der anderen Seite sind es natürlich auch die Themen, die mich umtreiben. Und ich finde, Aktionskunst ist eigentlich per se feministisch auf eine Art und Weise, weil es eine Underdog-Kunst ist. Und das war schon immer das, was ich daran so geliebt habe. Man braucht kein krasses Engagement bei einem Theater. Keiner fragt einen, ob man künstlerisch aktiv sein will. Man hat sozusagen die Chuzpe, als kleine Gruppe etwas gegen die Großen der Politik auszusagen. Sich Gehör zu verschaffen und das ist so bottom-up und so inspirierend, dass es einfach, ja, meine große Leidenschaft ist.
0: Für viele, die sich jetzt noch nie mit so Aktionskunst auseinandergesetzt haben oder vielleicht davon noch nie irgendwas mitbekommen haben, magst du vielleicht mal so ein Beispiel nennen, dass man sich das so vielleicht ein bisschen mehr vorstellen kann, wie sowas aussehen kann oder wie der Ausdruck aussehen kann?
1: Ja, also beim Zentrum für politische Schönheit, bei dem ich viele Jahre als Künstlerin aktiv war, haben wir 2017 beispielsweise nach der Aussage von Björn Höcke, diesem Rechtsradikalen bei der AfD, der hat gesagt, dass das Holocaust-Mahnmal in Berlin ein Denkmal der Schande ist. Und wir haben dann 9 Monate daran geplant und ihm ein Miniatur-Holocaust-Mahnmal bestehend aus 24 Stelen in seinen Nachbargarten in Thüringen gebaut. Das heißt, er musste jeden Tag und muss immer noch jeden Tag darauf schauen. Und das ist sozusagen Aktionskunst. Das heißt, man konfrontiert PolitikerInnen beispielsweise mit einer Aussage und bringt es in eine künstlerische Form und in ein Bild, was symbolisch so viel mehr aussagt. Und das Krasse war auch 2017, die AfD war da gerade in den Bundestag eingezogen. Und es war das erste Mal seit 1945, dass wir Nazis im Bundestag hatten. Und ja, da dieses Bild, also unsere deutsche Geschichte zu sehen, eigentlich die Gräueltaten, die damit angetan wurden in diesem Nachbargarten, das könnte man als Aktionskunst werten. Oder eine andere Aktion, die wir gerne mitbringen in unseren Workshops, dazu erzähle ich auch gerne noch mal mehr, ist, dass eine Gruppe in London, The Dad Shift hieß die, über Nacht ganz London berühmte Statuen von berühmten Männern, die irgendwie was Großartiges gemacht haben, den haben sie so in Babytragen, so Babypuppen umgebunden oder Babys in den Arm gelegt, um darauf hinzuweisen, auf diese unfaire Care-Arbeit und darauf hinzuweisen, dass wahrscheinlich die meisten großen Männer nur dorthin kommen konnten, weil sie einen ganzen Stab an Frauen hatten, die diese Arbeit gemacht haben, diese Care-Arbeit. Und so kann Aktionskunst aussehen. Ich glaube, das Wichtige zu unterscheiden vielleicht zwischen klassischem Aktivismus ist, man möchte nicht in erster Linie das politische Problem dahinter lösen, sondern es geht darum, Aufmerksamkeit auf dieses Thema zu lenken, vielleicht andere zum Mitmachen, Mitdenken zu inspirieren. Und ich glaube, darin liegt manchmal eine viel größere Kraft, als zu versuchen, das Ergebnis, das Problem zu lösen, vor allem, wenn wir gerade in einer Zeit leben, wo die politischen Probleme so groß und so unlösbar erscheinen. Ja, Klimakrise. Ja, wie sollen wir da je was tun? Aber wenn es darum geht, vielleicht in einem kleineren Moment darauf aufmerksam zu machen, dass das immer noch das Problem unserer Zeit ist, dann schaffen wir es, dass mehr Menschen mitmachen und sich begeistern. Und darum geht es, glaube ich, gerade. Also, dass wir nicht aufgeben, nicht uns auf die Couch und in unser Privatleben zurückziehen. Nein, das Private ist politisch und es braucht uns gerade alle.
0: Ja, ich finde das Tolle daran ist irgendwie auch, du hast es gerade so ein bisschen angesprochen, diese ganzen Probleme oder Krisen, die gehen ja alle so schnell voran und es passiert die ganze Zeit irgendwas Neues und so eine Aktionskunst kann manchmal wie so ein Besinnen auf, was ist gerade eigentlich das, was bei mir oben aufliegt und was möchte ich da eigentlich versinnbildlichen und bei den Personen, die es anschauen, auch so ein bisschen so wie den Spiegel vorgehalten zu bekommen oder das Ganze mal so verbildlich zu sehen, was eigentlich schon wieder fast wie normal geworden ist, weil ich habe das Gefühl, manche Sachen sind unfair und scheiße, aber werden so schnell normal, weißt du, wie ich meine? Und das kann so ein bisschen so dieses sagen, so, hä, ich sehe es jetzt vor mir, das ist eigentlich gar nicht normal. Also so im Sinne von, mit dieser Normalität möchte ich weiterleben.
1: Ich finde, du sprichst gerade zwei super wichtige Punkte an. Der erste Punkt ist, dass diese Vielzahl und diese Überlagerung der Krisen absolut zu dieser Ohnmacht führen. Ich glaube, das ist auch der Hauptpunkt bei uns in den Workshops, dass künstlerische Auseinandersetzung zwingt dazu, einmal konkret zu werden, zu sagen, um welches Thema geht es mir jetzt? Wo findet die Aktion statt? In welchem Zeitraum lasse ich das stattfinden? Und das heißt nicht, dass ich damit die Probleme der Welt lösen werde. Das werde ich nicht. Aber ich habe irgendwo angefangen. Und dieses irgendwo anfangen kann manchmal ja was Größeres auslösen in anderen Menschen, die das sehen. Die sehen,
0: Ja.
1: oh wow, da sind Menschen aktiv geworden. Und das ist wahnsinnig wirkmächtig. Und gleichzeitig ist es aber manchmal so schwer, dann zu sagen, okay, ich möchte nicht das Patriarchat an sich bekämpfen, sondern ich möchte in der Schule bei meinen Kindern beispielsweise dieses Thema in den Bildungsplan bringen. Das ist konkret, damit kann ich was anfangen und dann kann ich dazu arbeiten. Und das andere, was du gesagt hast, ist ja einfach eine Krankheit, glaube ich, auch unserer Zeit und was ganz wichtig ist, dass das angesprochen wird. Unmenschlichkeit darf niemals normal werden. Und die Gefahr ist gerade aber ganz, ganz groß. Also nehmen wir überhaupt das Thema ja, Abschiebung, wie über Menschen anderer Herkunft gesprochen wird seit Jahrzehnten in Deutschland und wie das immer mehr normalisiert wird. Und auch da ist Aktionskunst einfach so ein wahnsinnig wichtiges Tool, weil es Dinge nochmal zuspitzt und auf den Punkt bringt und uns wachrüttelt und auch provoziert.
0: Ja, diesen Aspekt der Provokation finde ich ganz interessant, weil manchmal, also zum Beispiel bei dem Beispiel, was du gesagt hast mit diesem Zitat von Höcke, also eigentlich ist es ja nur die Versinnbildlichung dessen, also was er gesagt hat und damit gemeint hat, dass es ja gar nicht so schlimm ist. Dann kann man es ja auch in seinen Nachbargarten stellen. Also, aber das Provokante ist ja, dass wenn man etwas sagt, und das finde ich auch im Kontext von Social Media so interessant, weil da wird ja ganz viel gesagt. Und das ist einfach so, ja, ich habe das halt, ich habe es ja nicht so gemeint. Die Leute nicht mitdenken, dass die Worte, die sie nutzen, so brutal sind. Und wenn wir das Ganze verbildlichen, die Brutalität klarer wird. Und das finde ich so krass daran. Gerade in Zeiten, wo viel mal eben gesagt wird, in Anführungszeichen, durchaus hilfreich sein kann.
1: Ja, also ich glaube, das war auch das, was mich so wütend gemacht hat als Künstlerin damals, dass ich wusste, dass er das sagen kann und dass zwar kurzfristig ein Aufschrei durch die Gesellschaft geht, aber dass es danach wieder verpufft und egal ist. Und das hat sich im Extrem dann dadurch gezeigt, dass tatsächlich so viele Menschen die AfD gewählt haben, dass sie dann in den Bundestag gewählt wurde. Und das sieht man ja jetzt auch wieder. Also die AfD ist bei annähernd 40% gerade in Umfragen vor Sachsen-Anhalt, vor den Wahlen in Sachsen-Anhalt und ist aber vom Verfassungsschutz als gesichert rechtsextreme Partei eingestuft. Also das ist einfach unfassbar und ich glaube, das ist ein Fakt, den nehmen wir so wahr, aber was das wirklich bedeutet dafür, ich hoffe, dazu gibt es auch noch Aktionskunst, das muss irgendwie erfahrbar oder erfühlbar gemacht werden.
0: Auf jeden Fall. Du hast ja gesagt, du hast beim Zentrum für politische Schönheit gearbeitet, da warst angestellt und dann kam es dazu, dass du die radikalen Töchter gegründet hast. Vielleicht einfach mal, wie kam es? Woher kam dieser Wunsch zu sagen, ich möchte diese spezielle Form der Initiative gründen?
1: Also nachdem die AfD in den Bundestag eingezogen ist und man so in der Bevölkerung so eine allgemeine Ratlosigkeit und auch so eine Ohnmacht gespürt hat, da war mir eigentlich schon klar, dass es voll wichtig ist, dass nicht einige wenige künstlerische Genies in Anführungsstrichen politische Aktionskunst machen, weil ich so daran glaube, dass das so ein wirkungsvolles Mittel ist. Nein, das muss irgendwie raus. In die Masse. Also wir brauchen viele Menschen, junge Menschen, die Lust haben, sich politisch zu engagieren, sich zu beteiligen, die aufstehen gegen Rechts, gegen Unmenschlichkeit. Und damit war eigentlich die Idee geboren. Ich glaube auch, dass mich schon immer total beschäftigt hat. Das war ja eigentlich die Frage nach 45 in der Bundesrepublik. Wie konnte es eigentlich dazu kommen, dass die Nazis die Macht ergriffen haben? Und vor allem, warum haben so viele Leute geschwiegen und nicht gehandelt? Und ich glaube, bis heute haben wir versucht, als Gesellschaft darauf Antworten zu finden. Aber wir haben nicht wirklich das Handwerkszeug gelernt. Und ich begreife wirklich radikale Töchter als so eine Schmiede, wo politische Bildung eben was ganz Praktisches hat. Es geht darum, dass ich inspiriert werde, als Mensch nicht nur theoretisch über Sachen zu schimpfen oder darüber Bescheid zu wissen, sondern dass ich dann auch den Mut habe, ja, mit ganz viel Fehlbarkeit, die es immer hat, wenn wir handeln, ins Handeln zu kommen, andere dazu zu begeistern, ins Handeln zu kommen und vor allem das eben auf diese künstlerische Art und Weise.
0: Ich finde so sehr programmatisch, heißt ja auch dein Buch, also Machen macht Mut. Also so ein bisschen dieses so Anfangen oder auch, dass einem jemand was zutraut oder also, dass man sich selbst auch was zutraut, aber dass man auch so ist, hey, du kannst was machen. Also ich glaube so, das ist ja auch oft so ein Ding, so ja, es gibt halt Personen, die sind halt aktivistisch oder politisch und dann ist da auch manchmal wie so eine Art Wissenshoheit, so nach dem Motto, ja, wenn ich nicht ganz genau mich mit dem Thema auseinandergesetzt habe, dann da darf ich dazu nichts sagen oder darf ich dazu nichts machen. Und kommt daher auch der Titel, also dieses so Mut machen, anzufangen.
1: Ja, ich glaube, Demokratie war eigentlich so als Anti-Ohnmachtssystem auch gedacht und aufgebaut. Also eine Demokratie funktioniert ja nur dann, wenn alle Menschen das Gefühl haben, es lebt davon, dass sie selbstwirksam werden über Wahlen auch hinaus, also dass sie sich mit einbringen. Und unser System erzieht das aber fast richtig Kindern und Jugendlichen ab. Also wenn wir in die Schule gehen, werden wir eben nicht dazu ermutigt, in dieses Selberdenken, ins kritische Denken, ins Hinterfragen zu kommen, selber Sachen auch auszuprobieren, auch damit zu scheitern, sondern das ist eigentlich ein System, wo genau diese Wissenshoheit uns eingetrichtert wird. Es gibt die Gymnasiastinnen, die sind mehr wert als die, die nur zur Hauptschule gehen. Die fühlen sich auch als wertvoller oder weniger wert in unserer Gesellschaft. Das zeigt sich dann über das Gehalt. Es zeigt sich auch im Bundestag beispielsweise, dass es so wenig Menschen gibt, die eben nur einen mittleren Schulabschluss haben, die dort vertreten sind. Also all diese Ungleichheit. Und das ist wirklich was. Also da ist einfach ein Schatz an Menschen, wo ich sage, als Humanistin und als Feministin, die haben Ideen, die möchten mitmachen, was so schade ist, dass das ja auf der Strecke gelassen wird. Und das versuchen wir mit Radikale Töchter und unserem Ansatz, aber ich habe das auch versucht, mit meinem Buch anzugehen und zu inspirieren, sich zu den eigenen Themen ja ins Verhältnis zu setzen, dazu ins Handeln zu kommen. Und das haben wir eben alle. Also wenn wir in eine Schulklasse gehen, in eine Berufsschulklasse und fragen, was möchtest du verändern? Was macht dich wütend? Dann hat das jeder Mensch. Die wenigsten von uns werden eben noch gefragt. Und ich glaube, da ist schon mal ein richtiger Ansatz.
0: Oder die individuelle Wut in politische Relevanz zu setzen. Also ich glaube, das ist ja wie so eine Kraft von feministischem Aktivismus oder der feministischen Bande, dass man gegen die Individualisierung auch arbeitet und gemeinsam vielleicht auch es leichter fällt, gegen die Gleichgültigkeit zu arbeiten, oder?
1: Ja, also ich glaube, wir haben eben nicht ohne Grund in Deutschland auch einen Vorbehalt über Gefühle zu politisieren, ja, aufgrund unserer Geschichte. Und gleichzeitig sind wir eben an einem Punkt, wo gerade rechtsradikale Parteien genau diese Gefühle, diese Arbeit, diese politische Arbeit mit Gefühlen von Menschen, also mit ihrer Wut, mit ihrer Angst, instrumentalisieren für ihre Zwecke. Und da sehe ich das einfach als Riesengefahr, wenn etablierte demokratische Parteien sich davor zurückhalten, diese Gefühle bei Menschen zu benennen und auch ernst zu nehmen, weil sie sind nun mal da. Wir Menschen sind Gefühlsmenschen. Und was du sagst zur Wut, Wut war schon immer ein extrem mobilisierendes Gefühl. Also Wut hat dazu beigetragen, dass es Aufstände gab, dass die feministische Bewegung Menschen auf die Straße bekommen hat. So, das hat alles auch unsere politische Wut gemacht. Margarete Stokowski hat nun mal so schön gesagt, Wut ist nicht dasselbe wie Hass. Hass will Zerstörung, Wut will Veränderung. Und ich glaube, da wird ganz viel, auch in den letzten Jahren wurde da auch ganz viel vermischt, dass die sogenannten Wutbürger, ich gendere bewusst nicht, dass diese Wutbürger eigentlich Hassbürger waren. Weil sie waren Menschen, die andere Menschen abgewertet haben, die eigentlich Hass verbreitet haben. So, und ich glaube aber, es braucht eigentlich uns WutbürgerInnen, und das sehen wir auch in den Workshops. Wir fragen ja oft nach dieser Wut bei den Menschen, und wenn Menschen dann eben aufschreiben, wie du auch sagst, so das macht mich wütend und das macht mich wütend, dann ist das ein wahnsinnig verbindender Moment. Das Wichtige ist nur, dass es dann ein Element gibt, wo wir sagen, okay, wir nehmen diese Wut und verwandeln sie in Mut, so nennen wir es bei unseren Workshops, also in was Positives, in etwas, wo wir in eine Schaffenskraft kommen, wo wir aufhören zu meckern und in dieser ohnmächtigen Wut stecken zu bleiben, sondern dann eben über Gemeinschaft ins Handeln kommen, auf die Straße gehen, Schilder basteln, lachen, humorvoll sind und wirkliche Veränderungen dadurch vorantreiben.
0: Ist das auch den Mutmuskel zu trainieren? Also ihr habt ja dieses Mutmuskeltraining. Ist das auch das, was da passiert?
1: Ja, also die Idee bei dem Mutmuskeltraining ist in erster Linie auch wieder so ein dämlicher Glaubenssatz, den wir uns oft sagen. So, es gibt mutige Menschen und es gibt Menschen so, ach, ich bin eben einfach nicht so mutig. Und Mut ist aber nicht etwas, was wir haben oder nicht haben, Das ist einfach was, was wir lernen können, wie ein Muskel, der trainiert werden darf. Und deswegen mag ich diese Idee von, wir gehen alle gemeinsam in ein Fitnessstudio und trainieren schön. Das ist einfach was total Empowerndes. Und genau darum geht's. Also, es geht dann darum, diese Wut, die manchmal ohnmächtig macht, mit der man sich vielleicht auch alleine fühlt, die dann in den Raum zu tragen, sie öffentlich auch auszusprechen, dann zu formulieren, was ist es denn, was ich verändern möchte, und dann eben diesen Mut zu trainieren, aktionskünstlerisch. Also, wir probieren erste kleine Aktionen dazu auf. Manchmal ist es ganz unterschiedlich, auch was für eine Gruppe da ist. Also, für die einen, die waren natürlich schon wahnsinnig aktivistisch unterwegs, und für die bedeutet das dann eher, dass es mutig ist. Ich weiß es nicht, zum ersten Mal mit Menschen ins Gespräch zu kommen, wo sie ganz genau wissen, die haben einfach eine wahnsinnig andere politische Haltung als sie und sie müssen diese Kritik aushalten. Aber manchmal sitzen da Jugendliche drin, da ist es mutig, vielleicht eine eigene Forderung auf ein Demoplakat zu schreiben und sich damit in die Öffentlichkeit zu stellen und zu sagen, ja, das ist ehrlich gesagt meine Haltung.
0: Ja, das finde ich richtig, richtig schön, und weil es ja auch gerade vielleicht auch so ein patriarchales Narrativ ist, dass nur manche Menschen Muskeln haben. Ich denke mal, nicht wenige Menschen fragen euch danach, das heißt ja radikale Töchter, wen das eigentlich meint. Also, wer sind diese Töchter? Was ja erstmal gegendert ist, aber genau, wer darf diese feministische Aktionskunst machen und wer wird da angesprochen vor allem?
1: Also wir mochten erstmal an diesem Begriff oder Wort Töchter, dass da so viel drinsteckt. Also dass Töchter oft so die Unterschätzten immer noch sind in unserer Gesellschaft, die Braven, die Angepassten. Auch, dass wir altersunabhängig Töchter sein können. Also ich kann mit 93 Tochter sein oder mit 1. Und für uns ist aber auch ganz wichtig zu betonen, dass Töchter für uns eben nichts mit dem Geschlecht zu tun hat, sondern eher mit dieser Zuschreibung des Unterschätztwerdens. Und deswegen auch die Kombination mit den radikalen Töchtern. So die freien Radikale sind sozusagen immer die, die die Veränderung bringen, die ja was Neues erkundigen. Und das wollten wir sozusagen damit ausdrücken. Auch ein kleines, so ein Zeichen dafür setzen oder uns das Radikale auch zurückholen aus der rechten Ecke. Als wir uns gegründet haben, wurde das Wort radikal auch noch gar nicht so viel benutzt. Und dann kamen eben ganz viele Bücher, so sanfte Radikalität und radikale Zärtlichkeit und so weiter und so fort. Und da wurde dieser Begriff radikal ja so eher mainstreamig auch eingeführt, glaube ich.
0: Aber hast du das Gefühl, dass schon manche sich auch an diesem Radikalitätsbegriff stoßen?
1: Ich glaube, jetzt mehr und mehr wieder. Also ich merke das richtig krass, dass das mehr und mehr ein Thema wird. Also, dass das vor allem in CDU-Kreisen, dass das ganz schnell eben mit ja, Steine schmeißenden Linken in Verbindung gebracht wird. Und eben gar nicht diese ja, Radikalität als sanfte Radikalität, radikal demokratisch. Also es ist ja letztlich ja, ein Begriff, der je nachdem, vor was er gesetzt wird, einen ganz anderen Kontext bekommt. Es war interessant, wir haben eine radikale Töchterschal, der ist sehr bunt und sehr nice und sieht freundlich aus. Und da steht auf der einen Seite eben auch Töchter und auf der anderen Seite Radikale. Und eine Kollegin von uns wollte damit in den Bundestag, weil ihre Tochter beim Girls' Day zu der Grünen-Fraktion wollte. Und sie durfte mit dem Schal nicht rein. Der Polizist hat sie aufgehalten und hat gesagt, Radikales wollen wir hier nicht. Super spannend, super, super spannend, sagt er im gleichen Moment, während die AfD-PolitikerInnen ein- und auslaufen.
0: Ja, das passt irgendwie, finde ich, aus meiner Sicht auch in dieses Bild, das ja auch so gemeinschaftlich, also vor allem der AfD oder anderen Rechtsextremen ja ausgehend gezeichnet wird, oder die Diskursverschiebung, die stattfindet, ist ja, dass Linke praktisch extrem sind oder da so Radikalität als etwas, was von links kommt und was von rechts kommt, ist normal und neutral.
1: Ja, ich finde es halt sehr interessant, weil es zeigt auf, wie schnell man in Schubladen gesteckt wird, ohne dahinter zu schauen. Das ist auch ein totales Anliegen unserer Organisation schon immer gewesen, genau das nicht zu tun und diese Schubladen, die wir aber alle haben, auch bei uns selber zu erkennen. Deswegen war es uns wichtig, eben nicht aus den Großstädten heraus aktionskünstlerisch tätig zu sein, sondern eben Workshops zu geben, vor allem im ländlichen Raum, in Berufsschulen, also wirklich outside unserer Bubbles. Und das bedeutet eben, dass sowohl wir als TrainerInnen, aber auch die TrainerInnen, die Teilnehmenden sehr schnell in Schubladen stecken. Je nachdem, was für ein Spruch gebracht wird. Ich mag mein Auto total gerne. Das hat einen totalen Grund, warum ein Auszubildender das sagt, weil einfach kein öffentlicher Personennahverkehr da fährt. Du wärst dämlich, wenn du nicht auf dein Auto als Freiheitsinstrument angewiesen wärst. Aber natürlich aus der Stadt kommend mit deinem Fahrrad, macht es erstmal nicht so viel Sinn. Und das ist so krass eigentlich. Wir haben uns natürlich bewusst auch dafür entschieden, dass wir diesen ja etwas kantigeren Namen als Organisation wählen, weil ja wir eben nicht uns dem hingeben wollten, dass man sich jetzt Demokratie e.V. oder sowas nennen muss, um Türen geöffnet zu kriegen an Berufsschulen. Und vielleicht war das am Anfang in Sachsen auf dem ländlichen Raum erstmal auch vielleicht ein Türenverschließer, unser Name. Und gleichzeitig hat es aber immer zu Gesprächen geführt. Und ich glaube, das ist wichtig in unserer Gesellschaft, dass wir da absolut im Gespräch bleiben müssen. Das ist eigentlich der Kern von Demokratie, auch über so erste Schubladen-Trigger-Momente hinweg, wo wir Menschen mit einer bestimmten Frisur oder einem Nasenring oder, weiß ich nicht, einfach in Schubladen stecken. Das ist fatal für unsere Gesellschaft und das ist ganz wichtig, dass wir uns alle, weil wir alle haben das in uns, dass wir uns alle da immer wieder hinterfragen und merken, wenn diese Schubladen aufgehen.
0: Absolut. Ich finde gerade auch nochmal mit diesem Töchterbegriff, ich finde es zum Beispiel auch voll interessant, weil zu mir hat mal in einem Workshop ein Cis-Mann gesagt, also als freundliche Kritik in Anführungszeichen am Feminismus, dass es ja für Männer gar nicht möglich ist, Feministen zu sein, weil es steckt ja Feminist drin. Also woher kommt die Angst, sich mit etwas zu identifizieren, gerade auch von vielleicht nicht weiblichen Personen, also vor allem von Cis-Männern, sich mit einem anderen Geschlechtbegriff zu identifizieren oder sich dem anzuschließen. Also für mich war das immer normal. Also ich musste mich mit Schüler identifizieren, als ich in der Schule war, weil es da noch keine gegenderte Form gab. Also ist das nicht schon ganz schön extrem oder radikal, das radikal für sich auszuschließen?
1: Ja, es ist schön, dass du es sagst, weil das macht uns auch immer total viel Spaß. Wir sagen gerne, bei Warner Brothers arbeiten doch auch ganz viele Frauen. Wenn die Frage kommt, arbeiten bei euch auch Männer? Und das ist wirklich genau das, was du sagst. Also da darf noch viel getan werden, dass sich auch männlich gelesene Menschen mit weiblich zugeschriebenen Begriffen dann auch identifizieren können, sich dem zugehörig fühlen können. Wir sagen auch immer, auch Männer können Töchter sein.
0: Und würdest du sagen, dass Feminismus zu radikal sein kann?
1: Nein, auch das, was der gesagt hat, ist ja so interessant, ne? Weil für mich bedeutet ja eigentlich Feminismus ein Kampf für Gleichheit. Also wir müssen diese Unterscheidung nochmal aufmachen zwischen Humanismus und Feminismus, weil beim Humanismus wir längst noch nicht da sind, dass Frauen, weiblich gelesene Personen gleich sind. Also wir sind so weit davon entfernt, immer noch. Wofür kriegen weibliche Organisationen Geld? Wofür kriegen Frauen Geld? Haben wir gleichen Zugang zu Bildung? Diese ganzen Themen, also ich könnte die jetzt runterbeten und die HörerInnen wissen das aber alle schon. Ich glaube, das ist einfach so wichtig, dass es diese Unterscheidung noch gibt und dass darauf hingewiesen wird und dass wir einfach so lange Feministinnen sein müssen, bis es zu dieser gleichen Gesellschaft kommt.
0: Laut den Menschenrechten und dem deutschen Grundgesetz darf es eigentlich keine Ungleichbehandlung geben aufgrund von Geschlecht. Die gibt es aber. Und die Einforderung dieser gleichen Rechte von FeministInnen wird als radikal betrachtet. Und irgendwie finde ich das Ganze ganz schön paradox. Also
1: Ich denke, da sind wir wieder auch bei diesem Thema, dieses Schubladen. Schublade geht auf. Ich nenne mich Feministin. Ich glaube, da waren wir vor ein paar Jahren schon mal weiter. Das finde ich ganz interessant zu beobachten, dass wenn man das jetzt benutzt, eben auch wie mit unserem Namen Radikale Töchter, dass man in so eine ganz bestimmte Ecke auch gestellt wird und dass es eben nicht darum geht, was du jetzt gerade beschrieben hast, nämlich eigentlich einfordern, dass Artikel 1 in unserem Grundgesetz, die Würde des Menschen ist unantastbar und wir alle sind gleich, ja, sondern dass das irgendwie, ja, mit irgendwas assoziiert wird, was Männer diskriminiert. So, das ist, ja, ich glaube einfach, die Frage ist halt, wie treten wir dem entgegen? Und ich glaube, das Wichtige bleibt da, dass wir öffentlich sagen, ja, ich bin Feministin. Und das auch immer wieder erklären und das auch benennen. Und ja, wir sind eine feministische Organisation, wir haben feministisch-demokratischen Ansatz. Weil ich glaube, wenn wir aufhören, das zu sagen, nur weil wir nicht wollen, dass bestimmte Schubladen aufgehen bei anderen, dann ja, verschlechtern wir das Gesamtproblem eigentlich damit. Es ist so ein vorauseilender Gehorsam zu einem bestimmten Mainstream, der in eine Richtung geht, der einfach überhaupt nicht gut ist.
0: Eine gesamtgesellschaftliche Voraussetzung wäre, sich mit Feminismus auseinanderzusetzen, wäre wirklich mit den eigenen misogynen Denkmustern anzufangen. Und zwar sich einzugestehen, dass man weiblichkeitsabwehrende Anteile in sich hat, also dass man weiblich assoziierte Eigenschaften abwertet. Und zwar wirklich sehr breit. Also damit meine ich jetzt nicht nur Weiblichkeit als Wort, sondern weiblich assoziierte Eigenschaften, welche Bereiche des sozialen Lebens wir mit Weiblichkeit assoziieren und für sich selbst auch zu sagen, warum wehre ich das eigentlich für mich so ab oder warum rate ich das so down? Und das passt, glaube ich, vielen nicht in ihr Selbstbild, weil sie sich eben so sehen als Humanisten oder so oder Humanistinnen oder als Demokratinnen.
1: Ja, das hast du so richtig gesagt. Ich glaube, es wäre voll cool, weil das so wichtig ist, was du gerade ansprichst. Kannst du dazu ein Beispiel nochmal geben zu diesen weiblichen Anteilen, die abgewertet werden?
0: Ja, also zum Beispiel, was du vorhin mit dem Beispiel schon gesagt hast, mit der Care-Arbeit im Hintergrund, also allein Care-Arbeit, aber auch sowas wie Irrationalität vor Emotionalität zu stellen. Ist es nicht ziemlich cool, wenn man beides kann? Oder Stärke, Schwäche? Ich lieb's total, wenn Leute auch mal sagen, ey, ich fühle mich gerade einfach ausgelaugt und ich bin am Ende und ich fühle mich schwach. Also ist das nicht ziemlich stark?
1: Ja, also mega gut, dass du die Beispiele nochmal gebracht hast. Das ist auch mein Ansatz im Buch zum feministisch-demokratischen Handeln, weil es eben genau um diese, sage ich mal, eher weiblich zugeschriebenen Aspekte geht, nämlich, dass es nicht um das Ergebnis so sehr geht, zum Beispiel, sondern mehr um den Prozess, also dass ich die Demokratie als eine konstante Beziehungsarbeit auch wahrnehme, in der ich mich ausprobiere, darin scheitere, aufstehe, weitermache. Und dieses sehr prozesshafte und auch offene ist auch etwas, was ja in dieser, wir müssen gute Ergebnisse haben, die Zahlen müssen stimmen, die Wirkung muss sitzen. Dieser Ansatz passt nicht auf politische Bildungsarbeit oder auf Demokratiearbeit. Und diese Brille des daraus, aus dieser feministischen Brille noch mal viel mehr zu sehen, die macht auch Demokratiearbeit stärker, resilienter, auch das, was du gesagt hast, das offene Teilen von Gefühlen, also mit seiner Trauer, mit seiner Ohnmacht, mit seiner Wut ins Gespräch zu gehen, damit offen umzugehen, das hilft auch wissenschaftlich nachgewiesenermaßen viel mehr, um ganz schnell auch resilient darüber hinwegzukommen und dann morgen oder übermorgen wieder ins Handeln zu kommen. Jetzt habe ich aber auch natürlich einen männlichen Mindset. Ja, dann bist du wieder leistungsfähiger, wenn du dich deinen Gefühlen stellst. Aber es tut einem auch eigentlich einfach viel, viel, viel besser, als sie wegzudrücken, als sie nicht wahrzunehmen. Und ich denke, da dürfen wir als Gesellschaft noch viel, viel mehr lernen. Ich glaube auch, was ich unbedingt einfordern würde, ist ein Fach, wo es um Gefühle geht, um Emotionen geht in der Schule, dass wir als Kinder lernen, damit umzugehen, sie zu fühlen, sie zu benennen. Wir wären tatsächlich wahrscheinlich auch eine andere Gesellschaft, wenn wir damit lernen würden, besser umzugehen. Aber Gefühle werden ja, wie du sagst, einfach so, ach, den Frauen zugeschrieben. Und ja, da waren wir schon mal weiter, habe ich das Gefühl. Das geht gerade wirklich zurück. Also voll gut, dass wir da sehr, sehr viel drüber sprechen und das weiterhin öffentlich machen.
0: Ja, du schreibst auch in deinem Buch so ein paar Beispiele, wo ihr das auch bei den radikalen Töchtern so gemerkt habt, dass ihr da in so patriarchale Mindsets verfallt, also und dann so euch selbst so ertappt und dann so überlegt, wie können wir damit umgehen. Magst du da vielleicht so ein kleines Beispiel nennen, um es auch vielleicht für die Hörenden so ein bisschen greifbarer zu machen, was du damit meinst?
1: Ja, also ich würde sagen, ich würde mich immer Feministin in Progress nennen, weil diese patriarchale Leistungsgesellschaft, die sitzt super tief in mir drin. Und das heißt, das ist ein ständiger Prozess, und ein immer wieder Licht drauf scheinen. Und das ist ganz spannend. Wir befinden uns immer noch in einem feministischen Gehaltsmodellprozess, den wir mit dem Team gemeinsam aufsetzen und es eben viele Gespräche dazu gibt, so wie wollen wir entlohnen, welche Werte wollen wir ja bezahlen in unserer Organisation und dadurch eben auch denen einen Wert geben. Was spielt da beispielsweise auch die eigene finanzielle Herkunft für eine Rolle? Spielt Klasse mit rein oder Care-Arbeit an Verwandten oder Ehrenamt? Solche Themen. Und da dürfen wir viel diskutieren und da merken wir ganz konkret, dass man da so an eigene patriarchale Themen rankommt. Alleine schon zu merken, wenn eine andere Person Geld bekommt für etwas, was vielleicht für mich nicht okay ist in dem Moment, heißt es aber nicht, dass ich dadurch weniger bekomme. Also alleine das, dass wir gemerkt haben im Team, das bedeutet nicht, dass wir weniger bekommen. Nur weil die Person für

0: Ja, das ist so ein konstantes Üben und
1: Ja.
0: Lernen. Und er gibt mir aber auch total viel Mut, dass ja, man gar nicht so eine feministisches Grundwissen oder sowas dafür braucht. Also, dass das genauso in der Berufsschule voller Männer in einer kleinen Gruppe funktioniert, wo am Anfang so dämliche Sprüche sind und dumm rumgefrotzelt wird und so. Und dass, wenn man dann aber anfängt, sich selber zu öffnen, auf Augenhöhe zu gehen, Fehler zuzugehen, dass diese Kultur ganz, ganz, ganz schnell etabliert werden kann, dass da so viel Offenheit und Kreativität herrscht. Also das gibt mir total viel Hoffnung, wenn gleichzeitig politisch es alles andere als gut aussieht gerade.
1: Dein Buch hat den Untertitel ja gegen die Gleichgültigkeit. Vielleicht als letzte Frage, wir hatten das kurz schon angesprochen mit diesem Thema, wie konnte es so weit kommen? Spielt da Gleichgültigkeit eine Rolle und wie spricht man mit Menschen, die sich vermeintlich als gleichgültig identifizieren?
0: Also Gleichgültigkeit ist manchmal auch eine Schutzstrategie von denen, die vielleicht sogar am allermeisten fühlen, aber nicht gelernt haben, wie werde ich selbstwirksam, was kann ich überhaupt tun. Und dann, das sehen wir auch bei unseren Jugendlichen, wenn wir fragen, bist du politisch oder was macht dich wütend, ist eigentlich das Krasseste, dass dann manchmal so einfach so ein Schulterzucken kommt. Ist mir alles egal. Dabei sind das meistens die Leute, die am allermeisten fühlen und die ganz, ganz, ja, zarte Seelen haben. Und ich glaube, dagegen hilft eben eine Anleitung oder Vorbilder oder jemand, die sie sehen, die handeln, die auch was verändern konnten mit ihrem Handeln. Und dagegen ist in meinen Augen eben Aktionskunst eines der allerbesten Tools, weil es Gemeinschaft stärkt, weil es eben nicht darum geht, dass ich dadurch die Welt verändern kann. Aber ich erzähle in dem Buch von so vielen Beispielen, wo Menschen dann ins Handeln gekommen sind, auf die Straße gegangen sind, gemeinsam gestickert haben, gemeinsam gelacht haben, gemeinsam Aktionen gemacht haben. Und das eben so ein Gemeinschaftsgefühl gegen diese Gleichgültigkeit in die Wege gesetzt hat. Und wenn man jetzt Menschen in Sachsen-Anhalt fragt und Initiativen, mit denen wir teilweise zu tun haben, das ist eine geile Gemeinschaft und ein Zusammenschluss gerade, auch über sehr viele Bündnisse hinweg, dass sie aktiv werden, zusammensitzen, handeln. Und ich hoffe wirklich sehr, dass dieser Mut oder dass wir ein bisschen dazu beitragen können, dass dieser Mut erhalten bleibt und diese Lust zu handeln.
1: Ich finde, das ist ein sehr, sehr schönes Schlusswort. Am Ende der Women's Bar frage ich immer die GästInnen, was sie gerade medial so empfehlen könnten. Also vielleicht zu dem Thema, aber auch, wo sie sagen so, ey, das beschäftigt mich gerade oder das lese ich gerade und das nimmt mich richtig mit und das finde ich richtig cool. Oder den Film habe ich gestern gesehen oder letzte Woche und da bin ich echt so, da hänge ich manchmal noch drin. Oder diese oder jene Initiative. Die finde ich einfach nur unterstützenswert und geil. Ich empfehle euch. Aber vielleicht hast du ja auch noch jemanden oder ein Medium in petto. Konsumierbar.
0: Also ich höre gerade sehr gerne Hörbücher und ich habe Yesteryear gehört, wo es um so eine Tradwife geht in den USA. Super krass zu empfehlen, weil es so eine Gesellschaftskritik ist an unserer Zeit gerade und die wird sehr auf die Spitze getrieben. Und ich höre auch als nächstes Prima Facie, wird es ausgesprochen. Auch ein großartiges Buch,
1: Ja.
0: wo es um die Kritik am Rechtssystem geht, um das Thema Klassismus auch darin und aber auch, wie sexuelle Belästigung, Übergriffe an Frauen immer noch von unserem Rechtssystem auf eine Art und Weise behandelt wird, die so ungerecht ist. Super geschrieben auch. Und ansonsten, vielleicht als letzte Empfehlung an euch alle, sucht euch eine Initiative und wenn ihr könnt, spendet doch monatlich 5 € oder 3 €. Das macht wirklich einen totalen Unterschied, egal wie klein die Summe es ist.

0: Und wenn ich hier einfach alle Hörerinnen ansprechen könnte, dass sie für etwas, was ihnen am Herz liegt, sei es Seenotrettung, sei es politische Bildungsarbeit, etwas geben, das macht einen totalen Unterschied in der Masse. Und ich kann es nur immer wieder betonen, do it.
1: Danke dir. Schön, dass du da warst. Ich empfehle auf jeden Fall allen nochmal das Buch Machen macht Mut von Ceci Leonard. Danke, dass du da warst.
0: Dankeschön.
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Riders Wayne von Adele. Ihr hört Tralafitti Bellini Macchiato, das bin ich. Ich freue mich sehr, euch wieder zu dieser Folge begrüßen zu dürfen. Ich bin total aufgeregt, wieder hier zu sein zu können. Tralafitti läuft ja alle 2 Monate hier immer beim Freien Radio Potsdam. Deswegen fühlt sich das immer so wieder, so wie beim ersten Mal, an hier wieder im Studio zu sitzen und sprechen zu können. Und heute sprechen wir über ein sehr spannendes Thema. Also ich glaube, das sage ich vor jeder Folge, denn ich finde all die ausgewählten Themen, die wir hier behandeln, total spannend. Aber ich glaube, das ist eine Sache, die auf den ersten Blick vielleicht gar nicht so interessant wirkt, die aber bei genauerem Hinsehen total interessant wird und auch viel verrät über, wie wir eigentlich ticken, wie wir vielleicht persönlich und intim ticken, wie wir aber auch als Gesellschaft uns verhalten und verstehen, was wir auch priorisieren, was uns wichtig ist und wie man das alles von einer kleinen Sache ablesen kann, nämlich von der Schönheit. Wir sprechen heute über Schönheit, was es eigentlich ist, wie das entsteht, wie das sich äußert im zwischenmenschlichen Miteinander und in der menschlichen Gemeinschaft, woran man das erkennt, aber auch welche Vorteile Schönheit mit sich bringt, gleichzeitig aber auch welche Risiken und grundlegend welche Bedeutung eine ja vermeintlich so oberflächliche Sache in unserer Gesellschaft hat. Also wir gucken uns an, welche Rolle Schönheit in unserem Leben spielt und betrachten auch die Popkultur und wie das zusammenhängt. Denn die Idee ist aus einem Gespräch mit einer Freundin entstanden, weil wir so, wir lästern gerne zusammen, so, weil wir tauschen uns aus über irgendwie Sachen in den Medien, aber auch so über Leute, die man kennt aus seinen Kreisen irgendwie und werten das halt gerne aus. So dieser typische so Kaffeeklatsch irgendwie, das machen wir einfach gerne. Und dann sind wir auch irgendwie zu irgendwelchen, weiß nicht, medialen Phänomenen gekommen, irgendwelche Persönlichkeiten, die man vielleicht irgendwie kennen könnte, und haben über Popkultur gesprochen und meinten beide, dass wir es total krass finden, weil das immer so ein bisschen so verhätschelt wird. So Popkultur, das ist irgendwie so was Modernes, das machen die jungen Leute, das ist total oberflächlich, da beefen sich Leute gegenseitig an, es ist total kurzlebig, immer weil es irgendwelche neuen Trends gibt, total gefährlich, total blöd, alles scheiße, so ungefähr. Aber so ist es ja einfach nicht. Beziehungsweise das ist eine Perspektive, die sehr eindimensional einfach ist. Denn ich glaube, so Popkultur ist echt eigentlich eine Sache, die man viel mehr beleuchten könnte. Gerade wenn man irgendwie gesellschaftliche Phänomene, Strukturen und Hierarchien eigentlich sich genauer angucken möchte. Denn so, ich finde, es wird einfach krass verhätschelt und belächelt. Dabei ist es ja irgendwie so eine Art Spiegel der Gesellschaft, was uns gerade beschäftigt, was vielleicht so auf den ersten Blick total banal erscheint, aber trotzdem extrem viele Menschen kaufen, konsumieren oder feiern. Und das verrät natürlich was über Bedürfnisse, die man vielleicht hat als Individuum oder als Kollektiv oder über Ängste, wieso man sich dann vielleicht eher mit Trash-TV abgibt oder was das überhaupt uns daran fasziniert, was uns vielleicht auch abstößt an gewissen Sachen. Und darüber will ich sprechen heute im Zusammenhang mit Schönheit. Aber wir fangen erstmal kurz an mit so einer kleinen Basis, damit wir hier alle hier auf dem gleichen Stand sind, nämlich, was ist denn Popkultur überhaupt? Was meine ich, wenn ich davon spreche? Und ich fand es total spannend, denn der Begriff Popkultur wurde irgendwann im 19. Jahrhundert geprägt, also den gibt es schon eine ganze Weile. Und früher galt diese sogenannte Popkultur als Kultur der Ungebildeten, denn die Oberschicht hatte eben eine höhere Bildung und hatte damals ihre offizielle Kultur. Also man merkt schon irgendwie so, okay, damals war es schon sehr abwertend irgendwie gemeint, so der Pöbel, die Unterschicht, das ist irgendwie ihre Kultur und wir, die obere Elite, die hat ihre eigene Kultur. So, und dann durch verschiedene gesellschaftliche Phänomene wie Alphabetisierung, also dass immer mehr Leute lesen und schreiben gelernt haben, durch technische Innovationen wie die Massenmedien, die ja dann auch auf einmal die gesamte Bevölkerung angesprochen hat, aber auch aufgrund von einschneidenden globalen Ereignissen wie die Weltkriege, veränderte sich dann eben der Konsum und die Gesellschaft allgemein. Und dadurch begann dann eben Popkultur sich zu einer Art Massenkultur zu entwickeln, beziehungsweise sich auch mit Massenkonsum zu verflechten und zu vermischen. Und so wurde Popkultur dann nach und nach eben mehr für die gesamte Gesellschaft zugänglich. Das Pop kommt übrigens von populär, das wusste ich auch nicht. Ja, fand ich ganz spannend. Und
Beim Punkt Popkultur gibt es verschiedene Definitionen, die auch nicht alle so eindeutig sind, die aber alle, glaube ich, so ein bisschen was über einzelne Aspekte davon verraten. Zum einen wird es eben gesagt, dass es das Überbleibsel ist, wenn man sozusagen Hochkulturen abgrenzt, also auch wir hier wieder so einen eher abwertender Touch. Gleichzeitig beschreiben andere Forschende Popkultur als eine Kultur, die eben von einer großen Anzahl von Menschen gemocht wird und die auch keine negative Bedeutung mit sich bringt. Also einfach sowas, was eben sehr bekannt und, wie der Name schon sagt, populär ist. Gleichzeitig gibt es Definitionen, die sagen, dass Popkultur kommerzielle Objekte meint, die als Werkzeug fungieren für Eliten, um Massen zu kontrollieren und zu unterdrücken. Und eine weitere Definition ist eben, dass Populärkultur, also Popkultur, einfach eine Volkskultur ist, also etwas, das aus dem Volk entsteht und nicht aufgedrängt wird. Man erkennt, es gibt verschiedene Ansätze, das zu definieren und das einzuordnen. Und je nachdem natürlich, wie man eine Sache festlegt und rhetorisch sozusagen konstruiert, meint man was ganz anderes und kommt auf ganz andere Ergebnisse, wenn man sich wirklich wissenschaftlich mit einer Analyse von der Popkultur oder von Schönheit dann direkt auseinandersetzen würde. Ich würde sagen, für diese Folge nehmen wir einfach eine Mischung aus allem ein wenig, vor allem aber den Aspekt von, dass es eben eine Massenkultur des Volkes ist und dass es vor allem alle verschiedenen modernen Formen kultureller Güter mit einschließt. Also alle möglichen Produkte, Persönlichkeiten, Songs, Veranstaltungen, Filme, Entwicklungen, die man eben im analogen als auch im Internet, im digitalen Raum irgendwie findet, die irgendwie verschiedene Menschen und Schichten miteinander verbinden, worüber Menschen reden, die sie beschäftigen, bewegen, die vielleicht auch natürlich kontrovers sind, andere Menschen abstoßen und andere wieder total anziehen. Und das alles irgendwie würde ich in den Topf der Popkultur stecken. Und darauf werden wir heute im Laufe dieser Trelafitti-Sendung immer wieder zurückkommen. Aber kommen wir nun zurück zum ursprünglichen Punkt, nämlich Schönheit. Darauf ist ja der heutige Fokus der Sendung gesetzt. Und ich habe mich so am Anfang gefragt, als ich diese Sendung vorbereitet habe, was kommt mir denn in den Kopf, wenn ich an Schönheit denke? Was meine ich damit, wenn ich von Schönheit rede? Und wieso auch immer musste ich sofort intuitiv an Märchen denken, denn ich habe so auch überlegt, was hat vielleicht auch mein Schönheitsbild irgendwie geprägt, und ich habe gemerkt, dass das Merkmal der Schönheit gerade in Märchen, aber natürlich auch in anderen irgendwie Kinderserien oder Filmen, die ja so von Anfang an in unserer prägendsten Phase uns irgendwie begleitet haben, weil wir das immer sonntags bei Oma geguckt haben oder abends noch ein bisschen, dass überall Schönheit extrem wichtig ist. Man sieht es bei Schneewittchen, da heißt es Spieglein, Spieglein an der Wand, wer ist die Schönste im ganzen Land? Also da wird schon so gezeigt, oh mein Gott, es ist so krass cool und so mega wichtig, schön zu sein. Genauso auch bei Die Schöne und das Biest, da ist es schon total offensichtlich, dass die Charaktereigenschaft der Frau, der weiblichen Hauptfigur in diesem Film, einfach ihre Schönheit ist, so zumindest der Name her. Und das sind nur ein paar wenige Beispiele, die zeigen, Schönheit taucht irgendwie überall auf. Und das sind ja auch irgendwie Aspekte von Popkultur auf eine Art und Weise, die viele Menschen anspricht, wo das total krass als elementarer Grundsatz irgendwie propagiert wird. Ich habe außerdem so an Selbstdarstellung gedacht und an Nischenästhetiken. Also ich glaube, das kennen wahrscheinlich die meisten irgendwie. Man hat so, es gibt Personen, die sich irgendwie so sehr emo, dunkel erkleiden. Dann hat man irgendwie andere Gruppen, die sich an irgendwelchen japanischen Kulturen orientieren und gewisse Serien nachahmen. Du hast Leute, die so einen sehr nachhaltigen Style irgendwie rüberbringen wollen oder das so als ihre Identität verkaufen wollen. Man hat verschiedene Werte, die man manchmal durch Kleidung erkennen kann und die sich dann in so einer sehr krassen Ästhetik auch äußern. Und es wird durch so Plattformen wie Pinterest beispielsweise total krass ja zugespitzt, wo es ja darum geht, einfach nur so Moodboards, also so wie Collagen zu erstellen, wo es eine Unzahl an möglichen Bildern gibt, wo du eigentlich gefühlt in jede Nische reingehen kannst. Es kann wirklich von Mode zu Fashion zu Gesundheit zu irgendwelchen Hobbys alles sein. Und das wird natürlich gerade auf Social Media immer krass relevanter, sich irgendeiner Ästhetik zuordnen zu wollen und die natürlich auch total schnell irgendwie im Wandel sind, immer andere gerade bekannt sind oder populär sind. So, ich glaube, das
aktuellste war ja irgendwie so das Clean Girl, also so das saubere Mädchen im Sinne von, man ist sehr adrett gekleidet, man achtet total auf seinen Körper und auf seine Lebensweise, man macht viel Sport. Und das wurde zu einer Ästhetik. Also es wurde zu einer Art Selbstdarstellung, wie ich auf andere wirken möchte, wie ich mich selbst zeige. Und ich glaube, das ist eine Sache, die viele vielleicht mit moderner Schönheit irgendwie konnotieren, sich in eine Rolle zwängen zu wollen, die vielleicht die eigene ist und auch den eigenen Bedürfnissen entspricht. Aber ich glaube, oftmals ist es auch einfach ein Bedürfnis nach Gruppenzugehörigkeit oder nach der Entwicklung des Selbstes zu einer Version von sich hin, die man vielleicht gerade noch gar nicht ist. Ich glaube, das spielt viel in das Thema Schönheit mit rein und da werden wir auch später noch mehr drauf zurückkommen. Ich habe außerdem an die Modeindustrie gedacht, an soziale Netzwerke, an Filter, so Gesichtsfilter und die digitale Welt, was natürlich auch ein total brisanter Punkt ist, wenn wir heutzutage über Schönheit reden. Was ist denn noch Schönheit? Ist künstlich erzeugte Schönheit durch Operationen oder durch digitale Retuschierungsmöglichkeiten, ist das noch schön? Ist das einfach nur Gleichförmigkeit? Ist es Anpassung? Ist es Manipulation? Oder ist es einfach die moderne Art, wie wir halt schön sind als Menschen? So, ist der Mensch überhaupt schön? Oder werden wir erst durch diese ganzen kleinen Tools und Extrasachen schön, die wir mittlerweile machen können, kaufen können, um eben ja, uns selbst zu verbessern, wie es immer so gerne gesagt wird? Da werden wir heute auch noch drüber sprechen und ich bin total gespannt, was vielleicht euch auch eure Gedanken dazu sind, denn das natürlich hier ist eine absolut subjektive Einschätzung meiner Seite, natürlich mit einer gewissen Recherche einfach, weil ich bei Gott das alles auch vorher nicht wusste, also ich hatte auch viele Aha-Momente in dieser Vorbereitung, die ich gerne mit euch teilen möchte. Gleichzeitig bin ich total interessiert daran, wie ihr auf dieses Thema blickt, wie ihr das vielleicht in eurem Alltag auch behandelt oder wie ihr auch mit euren Bekannten darüber sprecht, deswegen falls ihr Bock habt, mehr von Tralafitti zu erfahren oder einfach mal euren Senf rauszulassen zu den Themen, die wir hier besprechen, dann folgt gerne bei Insta rein, tralafitti.frappo. Da kommen auch immer Ankündigungen und so einen ganzen Kram. Genau. So, zurück zum Thema Schönheit. Ich bin dann irgendwann auch sehr probiert, ehrlich zu mir selbst zu sein und habe auch so erkannt, okay, ich glaube, ein Grund, wieso ich auch gerne über Schönheit sprechen möchte und was mir auch in den Kopf kam, als ich daran gedacht habe, war, dass man natürlich so in sehr jungen Jahren, ich weiß nicht, ab 12 vielleicht, 12, 13, 14, irgendwie sich sehr nochmal anders als vorher mit seinem Äußeren auseinandersetzt und irgendwie herausfinden will, wer man ist, was man mag, was man trägt, zu welcher Gruppe man irgendwie auch dazugehört. Und das zieht sich natürlich durchs ganze Leben. Aber ich glaube, gerade diese Anfangsphase ist total prägend. Und ich glaube, dass jeder irgendwie so diesen unerträglichen Wunsch hat, schön zu sein wahrscheinlich, weil man irgendwie vielleicht so sozialisiert ist oder man zumindest eine Phase in seinem Leben hatte, wo es einem sehr wichtig war, wie man gewirkt hat und man wollte, gehe ich mal davon aus, im Idealfall schön wirken. Aber dass ich zumindest für mich auch so denke, ich bin ja aus dieser Phase schon raus. So, das war damals und jetzt bin ich sicher in mir selbst, ich bin cool, ich weiß, was ich mag, was ich kann, so der Rest ist egal, so ich mache meinen Shit, arbeite an meinen Sachen. Aber so, ich bin noch nicht mehr unsicher, weil ich mich irgendwie nicht mehr schön fühle an manchen Tagen. Oder ich bin doch jetzt nicht, das wirft mich doch jetzt nicht aus der Bahn, wenn ich irgendwie mal nicht so, keine Ahnung, mich so gut fühle, weil ich mich heute irgendwie hässlich finde oder so. Also ich glaube, das ist so ein bisschen dieses Eingeständnis, was mir schwerfällt und was ich denke auch anderen vielleicht schwerfällt, dass man auch nicht zugeben möchte, dass man halt gerne so sein will, weil man einfach, weil man natürlich möchte, dass das Innere zählt, weil das ja auch gerne, das ist ja auch das, was so moralisch gesagt wird, es zählt das Innere und nicht das Äußere, so beurteile kein Buch nach seinem Cover, so diese Art und Weise. Aber wenn man ganz ehrlich ist, so klar, natürlich ist irgendwie meine krass pubertäre Phase vorbei, zum Glück. Aber ganz ehrlich, so komplett raus bin ich aus dieser Phase auch noch nicht von Unsicherheiten und finde ich mich schön, finden andere mich schön oder nicht. Und natürlich ist es besser geworden. Man hat vielleicht einen anderen Selbstwert entwickelt, ein neues Selbstbewusstsein. Man ist sich einfach so, ich habe eine krassere Basis in mir drin auf eine Art und Weise. Aber gleichzeitig geht es ja auch nicht komplett weg. Und wie soll das auch weggehen, wenn man betrachtet, in was für einer Welt wir gerade leben? Und genau darauf werden wir später noch eingehen und ich glaube, das ist auch mit ein Grund, wieso ich darüber reden möchte. So, wieso ist uns das vielleicht auch so wichtig, so schön zu sein? Was bringt es uns auch schön zu sein? Und vielleicht reicht auch mal oder ist es gut, mal genau dieses Thema so richtig aufzudröseln, um dann irgendwann zu checken, okay,
es ist, wie es ist. Und ich lasse es einfach mal. Und ich, vielleicht probiere ich es heute mal nicht schön zu sein. Oder heute ist es mir egal. Oder vielleicht auch gerade, heute ist mir besonders nicht egal. Also, ich glaube, wir haben zwei echt coole Stunden vor uns. Mit vielen, vielen coolen Themen und Fun Facts, so, die ich nicht so kannte. Genau, und ich freue mich richtig, richtig sehr, dass ihr heute mit dabei seid. Denn wir beschäftigen uns tagtäglich, würde ich sagen, wie wir aussehen und wie wir wirken. Und ich möchte mich jetzt gerne einfach so dieser Tiefe dieses Oberflächlichen widmen, denn ich denke, sie verrät womöglich einiges über den Aufbau unserer Gesellschaft und auch über die Prioritäten, die wir uns setzen. Und so, sorry, aber es prägt halt mein Leben als Mädchen, als junge Frau massiv. Ich frage mich, was meine Ästhetik ist, was ich sein will und sowas alles. Also es ist ein Thema, ich denke, es ist schon sehr cool, auch mal darüber zu sprechen. Und einfach um auch so der Popkultur vielleicht den schlechten Touch zu nehmen, den sie hat, um anhand von so einem vermeintlich banalen Thema wie Schönheit zu zeigen, dass bei genauerem Hinsehen Ängste, Unsicherheiten, Fragen, soziale Stellungen und Bedürfnisse freigemacht werden. Wir werden außerdem auch über Identität sprechen, darüber, was mir wichtig ist oder was einem wichtig war, und auch über die Psychologie hinter der Schönheit und über Persönlichkeiten. Also wir haben einen großen Teller heute vor uns. Ich freue mich sehr, dass ihr mit dabei seid. Vorher eine kleine Musikunterbrechung, Sterne von Lovehead. Das ist Trella Fitti beim Freien Radio Potsdam. Mein Name ist Leni und heute sprechen wir über Schönheit.

Ihr hört Tralafitti beim Freien Radio Potsdam. Mein Name ist Leni. Ich freue mich sehr, dass ihr heute wieder eingeschaltet habt. Wir sprechen heute über Schönheit, was das eigentlich ist und wieso das wichtig ist. Und nicht wieso es wichtig ist, wieso es uns wichtig ist, aber vielleicht ja auch, wieso es für unsere Gesellschaft wichtig ist. Und ein möglicher Ansatz ist die Silent Revolution. Vielleicht habt ihr davon schon mal gehört. Dieser Begriff bzw. diese These wurde von Ronald Engelhardt geprägt, der sich mit Werten und dem Wandel von Werten auseinandergesetzt hat. Werte in dem Fall sind einfach quasi unser innerer moralischer Kompass, also die Sachen, die uns wichtig sind. Das kann Freiheit sein, Sicherheit, Selbstverwirklichung oder, keine Ahnung, Solidarität. Also die Sachen, die sozusagen unser Handeln anleiten und Wegweiser dafür sind. Und aus einer Forschung geht hervor, dass materialistische Werte zunehmend postmaterialistischen Werten weichen. So, das hört sich jetzt sehr verkruxt an. Was heißt das? Materialistische Werte sind eben Werte, die nach Maslows Bedürfnispyramide, also vielleicht kennt ihr das, diese Bedürfnispyramide ist eben eine Hierarchisierung von möglichen Werten, wo unten dann eben sowas wie Grund- und Existenzbedürfnisse sind. Also kann ich schlafen? Habe ich Essen? Habe ich ein Dach über dem Kopf? Also so Sachen, die halt wir zum Überleben vielleicht auch brauchen. Danach kommen Aspekte wie Sicherheit, dann Sozialbedürfnisse. Also fühle ich mich aufgehoben in meiner Gemeinschaft? Habe ich Freunde? Bin ich verliebt? Habe ich soziale Kontakte? Also sowas. Und weiter oben folgen dann Sachen wie Anerkennung, Wertschätzung, Selbstverwirklichung, Kreativität und sowas alles. So, und darauf, auf dieser Bedürfnispyramide, baut die Forschung von Engelhardt auf, von der sogenannten Silent Revolution. Und diese materialistischen Bedürfnisse sind eben die Bedürfnisse weiter unten in der Pyramide, also so diese grundlegenden Basissachen, die ein Mensch braucht zum Überleben. Und die Erkenntnis von Engelhardt ist eben, dass diese materialistischen Sachen immer weniger als Werte weniger wichtig werden und dafür eben Sachen wie: Bin ich die beste Version meiner selbst? Bin ich selbst verwirklicht? Kann ich meiner Kreativität nachgehen, nach meiner Leidenschaft? Bin ich frei? Kann ich mich frei entfalten? All diese postmaterialistischen Werte, dass die eben zunehmend wichtiger werden. Und er begründet es eben damit, dass weitestgehend, vor allen Dingen im globalen Norden natürlich, weitestgehend eine sichere Lage herrscht, man in friedlichen Gebieten aufwächst. Und dass dadurch eben diese wohlhabenden Zeiten diese anderen Bedürfnisse viel wichtiger werden lassen und stärker werden lassen, weil man vielleicht die Entbehrungen aus Kriegssituationen gar nicht so wirklich kennt. Das ist eine These, die er auf Grundlage seiner Forschung eben aufstellt. Also dass man eben, dass das, was einem sozusagen in prägenden Phasen des Lebens, in der Kindheit, in der Jugend, einem gemangelt hat, dass das Sachen sind, die einem auch für sein Leben lang weiter wichtig werden. Also habe ich gut erhaltene Kleidung zum Beispiel? Kann ich immer was essen? Habe ich einen vollen Kühlschrank? Also sowas. Und das ist vielleicht auch ein möglicher Grund, wieso Schönheit und Ästhetik heutzutage immer notwendiger erscheinen, wenn man dieser Silent Revolution glaubt, also dieser schleichenden Revolution. Denn dieser Wertewandel, den Ronald Engelhardt hier beschreibt, kann auch krass fundamentale Veränderungen für ein politisches System mit sich bringen, wenn andere Werte immer wichtiger werden. Also womöglich ist das ein Grund, wieso Schönheit uns heutzutage sehr wichtig ist. Aber diese Frage, wieso wir überhaupt schön sein wollen, die muss man erstmal beantworten, um darauf weiter eingehen können. Und ich habe mich damit ein wenig auseinandergesetzt und mir die Frage gestellt, wieso wollen wir schön sein? Und grundlegend ist dieses Gefühl von Schönheit sehen oder auch Schönheit empfinden erstmal ein total subjektiver Eindruck, der eben durch kulturelle Prägungen beeinflusst wird. Also wo man herkommt, was einem vorgelebt wird, sowas alles. Also es ist ja in den meisten Fällen einfach so, dass deine Heimat, deine Kindheit dich natürlich für dein Leben lang prägt. Und es ist auch bei dem subjektiven Eindruck von Schönheit. Und Schönheit entsteht einfach dann, wenn Menschen quasi andere bewerten. Also wenn du mir gegenüberstehst und ich innerhalb von Sekunden sage, yo, finde ich dich attraktiv oder nicht? Also in meinem Kopf sozusagen. Und das Spannende ist, dass Menschen halt krass visuelle Wesen sind. Bedeutet, dass das Äußere sehr wichtig ist, also das Organ sehen mit den Augen natürlich, das ist ein total wichtiger Sinn.
Und wenn man geradeaus guckt, worauf sieht man, worauf fällt der erste Blick? Natürlich ins Gesicht. Der Mensch ist eben einfach eine sehr auf Gesichter fixierte Spezies. Also besonders das Gesicht ist beim Thema Schönheit total relevant bei der subjektiven Einschätzung davon. Das Spannende ist, dass nach etwa 300 Millisekunden das erste Urteil über die Attraktivität eines Gesichtes fällt. Also das Gesicht beeinflusst eben besonders, ob jemand als schön empfunden wird oder eben nicht. Besonders eben aufgrund dieser Tendenz, zuerst ins Gesicht zu schauen. Das nennt sich heute, beziehungsweise dieser Aspekt von auf Gesichter fixierte Spezies führt dazu, dass wir heute in einer facialen Gesellschaft leben. Also facial von Face, von dem Begriff einfach. Und das meint eben, dass sich überall Gesichter entdecken lassen. Also, dass auf so vielen Produkten irgendwie so Gesichter drauf gedruckt sind. Ich musste auch gerade so daran denken, so vielleicht kennt ihr diese Bärchensalami, die ja auch irgendwie so eine Art von Gesicht hat. Oder allgemein auf ganz vielen anderen Produkten, gerade natürlich auch für Kinder, aber auch so für Erwachsene, dass man überall so einen sehr, so produzierte Gesichter finden kann. Und das zeigt eben so dieser Fokus auf das Gesicht von Menschen. Tatsächlich können wir uns bis zu 5000 Gesichter merken, aber durch Sachen wie Doomscrolling, also die ganze Zeit am Handy sein und swipen, hat eben so mäßig dazu geführt, dass auf so eine Art und Weise dieser Gesichterspeicher voll ist. Denn noch nie sind wir so vielen Gesichtern begegnet. So, wenn du machst einmal dein Handy auf, bist vielleicht 5 Minuten auf Insta oder TikTok unterwegs, du siehst so viele Gesichter, wie du vielleicht gar nicht im Laufe des Tages sehen würdest, je nachdem, wo du unterwegs bist. So, und die Bedeutung von Gesichtern auch für das eigene Schönheitsempfinden und die Bewertung sieht man auch an Filtern. Ich weiß nicht, ob es euch schon aufgefallen ist, aber mittlerweile ist es so, dass in den meisten Programmen, die irgendwie eine Kamerafunktion haben, sofort ungewollt dein Gesicht geglättet wird oder irgendwie, naja, so in diese ideale Schönheitsnorm irgendwie verändert und reingezwängt wird. Es wird sofort irgendwie retuschiert. Das sieht man vor allem so auch so bei der Insta-Kamera oder auch bei TikTok. Das ist total krass, wie sofort dein Gesicht eigentlich unter einen Filter gelegt wird. Und das hat sich natürlich durch Covid und Homeoffice nochmal verändert und auch anders geboomt. Also so dieses Ding von oben hui, unten fui irgendwie so total krass. Das ist ja auch so bei Zoom und Microsoft und sowas alles, selbst da es schon Filtersachen gibt, dass du direkt zurechtgemacht aussiehst. Also die Repräsentation durch das Gesicht und die Selbsterstellung durchs Gesicht wird natürlich in der digitalen Welt nochmal ganz anders vermarktet und priorisiert, weil das natürlich dann das erste Aushängeschild ist, was Menschen irgendwie auch von dir sehen. Und da kann man das natürlich total easy schnell bearbeiten und irgendwie mehr in Ideale vielleicht reinpassen, in die man gerne reinpassen würde. So, und das führt natürlich dazu, dass die Realität total verzerrt wird, dass es zu Wahrnehmungsstörungen kommt, dass junge Menschen sich extrem unwohl in ihrem eigenen Körper fühlen, weil diese Stereotype einfach nicht auf jeden Menschen zutreffen können, sonst wären es ja auch keine Stereotype. Und dass das natürlich in total krassen psychischen Erkrankungen enden kann, gerade wenn man auf das Körperbild guckt, wie viele Risiken es einfach dadurch durch die sozialen Medien gibt. Und das Krasse ist eben auch, dass Filter oftmals sehr sexistische und rassistische Stereotype reproduzieren. Also das kennt man ja oder erkennt man total stark, wenn du irgendeinen Filter öffnest und du direkt irgendwie dickere Lippen als Frau kriegst oder deine Augen werden größer, dein Gesicht wird schmaler, deine Haare werden länger und intensiv gefärbt und sowas alles. Also man erkennt, das Idealbild hier ist irgendwie klar, was reproduziert wird und dir sozusagen die ganze Zeit vorgelebt wird. Und deswegen ist es zum Beispiel auch so, dass norwegische Influencer seit 2022 jede Retusche mit einem Button im Bild kenntlich machen müssen. Denn man braucht eine Transparenz und diese Bilder werden trotzdem dir immer wieder in den Feed gespült werden. Aber wir müssen langsam anfangen, meine Meinung, damit eben transparenter umzugehen und auch ehrlicher damit umzugehen und eben zu sagen, das ist nicht die Normalität und das ist auch nicht der Standard, dass Menschen so aussehen, sondern es ist einfach ein Marketingzweck zur Selbstvermarktung,
zur Profitgenerierung, um Produkte zu verkaufen. Das hat ja alles auch so einen kapitalistischen Sinn dahinter. Deswegen finde ich den Ansatz total wichtig zu sagen, ey, das wird gekennzeichnet, um einfach darauf aufmerksam zu machen, da wurde ein wenig bearbeitet. Und den Einfluss von solchen Filtern und von den digitalen Plattformen zeigte sich auch im Herbst 2023. Da verklagten nämlich mehrere US-Staaten Meta, also den Giga-Konzern schlechthin, der nämlich, dieser Konzern wurde verklagt wegen des schädlichen Einflusses von Schönheitsfiltern auf Kinder und Jugendliche. Also es ist schon irgendwie bis in die Politik durchgesickert, aber so wirklich, weiß ich nicht, habe ich immer den Eindruck, wird dann doch nicht genügend gemacht, weil man sich dann vielleicht nicht gegen riesige globale Unternehmen stellen will, weil da vielleicht auch einfach extrem viel Geld im Spiel ist. Aber grundlegend ist es, glaube ich, eine sehr wichtige Sache, gegen das Phänomen der Filter weiterhin vorzugehen. Ich habe ein wenig weiter recherchiert und habe ein tolles Zitat gefunden von einem Philosoph von Peter Sloterdijk. Der sagt nämlich, das Auge ist nicht zur Selbstanschauung gemacht. Und das war aus gutem Grund, denn die Menschen brauchen die Informationen, wie sie aussehen, zunächst gar nicht. Und ich finde, das sollte man ruhig mal sacken lassen. So, stellt euch vielleicht mal eure Wohnung vor oder einfach eine moderne Wohnung heutzutage. So, ich gehe ins Badezimmer, ich sehe mich, ich sehe Spiegel. Ich gehe in den Flur, da ist auch ein Spiegel. Ich sehe mich, ich sehe, wie ich aussehe. Ich bewerte sofort, ob ich das gut finde, wie ich gerade wirke, was ich trage, wie mein Gesicht aussieht. Ich öffne mein Handy, so, ich sehe die Innenkamera, ich sehe die Spiegelung, ich sehe mich. Man ist unterwegs, man ist draußen, es werden Fotos gemacht, ich sehe mich. Ich weiß überall die ganze Zeit gefühlt, wie ich aussehe. Und dadurch zentriert das so mein Leben irgendwie auch. Oder es wird wichtig. Oder ich mache intuitiv irgendwie hier, mache ich meine Augenbrauen oder meine Haare. Weil ich denke so, ich muss ja irgendwie zurechtgemacht aussehen. Und wie hier dieser Philosoph sagt, Sloterdijk, eigentlich brauche ich das gar nicht, diese Selbstanschauung, dieses Wissen, wie ich aussehe. So, denn diese eigene Reflexion ermöglicht ja erst Vergleiche, Unwohlsein und irgendwie eine Priorität in meinem Leben, die vielleicht ja eigentlich gar nicht so wichtig ist. So, das unter anderem, dass dieses Zitat und auch die Bedeutung von Filtern habe ich aus einem Buch rausgelesen, was sehr zu diesem Thema passt, geschrieben von Rabea Weiser mit dem Titel »Wie wir so schön wurden, eine Biografie des Gesichts«. Und ich glaube, das ist ein Buch, da lohnt sich auf jeden Fall der Blick hinein, wenn man sich mehr damit auseinandersetzen möchte, wieso es eigentlich so wichtig ist, wie wir aussehen, die Schönheit und die Bedeutung des Gesichts. Und das Spannende ist, sie erzählt es eben sozusagen als eine Art Lebensgeschichte des Gesichts und spricht über die gesellschaftliche Bedeutung und den Wandel des Gesichts und greift dabei eben gegenwärtige Phänomene, Machtverhältnisse und Ideale auf. Sie zitiert an einer Stelle auch Helmut Plessner, der sagt, menschliche Natürlichkeit ist künstlich. Und das fand ich so total spannend, denn sie führt das weiter aus, damit, dass eben dieser sehr moderne Wunsch, den viele haben, natürlich zu wirken, also sehr nur biologische Produkte zu kaufen oder No-Make-up-Make-up-Looks, also wo du dich schminkst, aber es soll nicht so aussehen, dass du dich geschminkt hast, aber du bist halt geschminkt, sonst würdest du nicht so aussehen, dass diese ganzen Sachen, um natürlich zu wirken, total künstlich sind, also nicht auf natürlichem Weg passieren. Und dass ich dadurch eben, indem ich bewusst eine Sache vielleicht nicht machen möchte, nicht künstlich zu sein, es ja irgendwie trotzdem zu meinem Zentrum machen. Sie schreibt, wenn wir beobachten, wie viel Ideologie manche Leute in ihrem Lastenfahrrad umherkutschieren, wird uns klar, dass jede zur Schau getragene Natürlichkeit das Ergebnis eines kulturellen Prozesses ist. Und ich finde das total interessant, tiefer so über diese Thematik nachzudenken, denn so ganz ehrlich, ich will auch natürlich und gesund wirken und habe meine Öko-Cremes und sowas alles, so da will ich mich gar nicht ausklammern. Aber es stimmt schon, dass es natürlich auf einem total unkünstlichen oder auf einem total künstlichen Weg passiert, dann würde ich wirklich sagen, ich bin einfach mal so, wie Gott mich geschaffen hat, dann, weiß ich nicht, würden meine Haare nicht glänzen und ich würde sie vielleicht nicht so und so behandeln und
mir wäre total egal, wie meine Augenbrauen jetzt sprießen oder sowas. Also es ist so ein, wie so eine Art Spagat von, okay, ich will was an mir machen, weil ich irgendwie wirken möchte, aber gleichzeitig will ich auch nicht irgendwie was machen, um irgendwie zu wirken, denn es ist mir egal, denn ich bin natürlich. Und das ist nur ein Punkt, den sie in ihrem Buch aufgreift. Ich habe auch nur ein wenig reingelesen und ich denke, es lohnt sich. Sie ist nicht ganz unkontrovers tatsächlich. Sie schreibt auch für die Zeit, hat dann einen Artikel geschrieben über so eine neue Welle in den Fitnessstudios, dass Frauen nicht mehr nur dünn und schlank sein wollen, sondern mittlerweile auch stark und kräftig und das mit Freude machen, und hat es dann Carbonara-Körper genannt. Also sie, das wurde durchaus kontrovers diskutiert. Nichtsdestotrotz ist, glaube ich, das Buch »Wie wir so schön wurden«, eine Biografie des Gesichts von Rabea Weiser, ein sehr spannendes Buch. Die Sachen, die Ausschnitte, die ich gelesen habe, haben mir auf jeden Fall sehr gefallen und auch zum Nachdenken angeregt. Und ich glaube, das ist mit auch der Hauptpunkt und das Main-Anliegen, was ich hier mit dieser Sendung auch verfolge. Denn ich will euch nicht vorschreiben, wie ihr schön zu sein wollt oder was euch wichtig sein soll beim Thema Aussehen, Wirkung, Ästhetik und Schönheit oder was eure Meinung dazu ist. So, macht es oder macht es nicht oder macht so viel, wie ihr wollt. Das ist für jeden, soll jeder für sich entscheiden, wie er sich wohl damit fühlt. Ich glaube, was ich ja einfach nur hoffe, erreichen zu können, das eigene Verhalten diesbezüglich kurz zu hinterfragen und mal kurz zu reflektieren, denn das ist ein Prozess, den ich auch gerade durchgehe, mich selbst zu fragen, wie viel mache ich für mich, wie viel mache ich, weil ich vielleicht mit diesen Idealen aufgewachsen bin, wie viel mache ich, weil ich es einfach total verinnerlicht habe, dass es so ist und dass man so sein muss, so auszusehen hat. Und da hilft, glaube ich, sich mal dieses Thema so komplett wie eine Zwiebel zu schälen und die verschiedenen Schichten sich anzugucken. Und da, das machen wir jetzt auch weiter. Wir gehen zurück zu dem Wunsch, schön zu sein, und gucken, woher das eigentlich kommt. Denn das Herstellen bestimmter Looks kann natürlich immer auch aus dem Bedürfnis entstehen, einer bestimmten sozialen Gruppe anzugehören. Denn diese visuellen Marker wie eine bestimmte Kleidungsmarke, ein bestimmter Stil, können natürlich irgendwie Anerkennung, Wohlstand oder Glück versprechen. Das Interessante ist auch, dass unsere Schönheitstendenzen total krass von unserem Umfeld geprägt sind. Bedeutet, wenn man sich in einer gewissen Subkultur bewegt, wo vielleicht andere Standards herrschen, dann findet man womöglich auch andere Sachen schön als der Mainstream. Und dabei spielen eben dann auch Statussymbole eine große Rolle. Und gleichzeitig wird eben Schönheit im Kontext von sozialen Vergleichen verstanden. Bedeutet, wenn dein Freundeskreis so überdurchschnittlich über die Norm schön ist, dann musst oder möchtest du das für dich selbst auch, beziehungsweise dann erhöht sich dein eigener so Attraktivitätsstandard. Also es hört sich jetzt, man merkt, es baut sehr doll auf Vergleichen auf, aber es zeigt ganz gut, dass man eben nie, dass die eigenen Bedürfnisse und Empfindungen nie einfach losgelöst sind und total individuell und subjektiv, sondern immer halt eben durch die Einflüsse sich verändern, sich dem anpassen, und dass man eben immer auch auf eine Art und Weise ein Produkt seiner Prägungen, ja, auch ist. So, und der schon oftmals angesprochene Punkt von Social Media verstärkt natürlich so diese Konfrontation mit anderen Gesichtern und mit diesem sozialen Vergleich. Und ich musste so lachen, weil ich das irgendwie total lustig fand, was, obwohl es eigentlich sehr traurig ist, aber dieses Phänomen, dass Social Media natürlich deine Einstellungen und Vergleiche zu Schönheit und zwischen Menschen und sowas alles total krass triggert, zeigt sich in dem Charlie's Angels-Effekt. Der beruht auf diesem Film Charlie's Angels, der in den 80ern kam, Drei Engel für Charlie. Und danach bewerteten Männer ihre Partnerin als weniger attraktiv als vor dem Schauen von diesem Film, weil sie eben durch diesen Film irgendwie diesen Standard ja so vorgelebt bekommen haben und dadurch sich ihr Vergleich geändert hat, denn es hat oft in diese Komponente mit reingespielt von dein Umfeld prägt eben deine Schönheitstendenzen, und so wird das eben durch die Sachen, die wir konsumieren, auf digitalem und analogen Wege natürlich total krass beeinflusst. Und es fand ich irgendwie irre, dass es wirklich so diesen Effekt gibt von Charlie's Angels Effekt. So, die Art, sich zu geben, also eben optisch durch Kleidung und Schminke, hat natürlich auch immer etwas über die eigene politische Haltung und die Epoche verraten. Also es ist nicht nur eine Sache von Normen, sondern vielleicht auch von, welche Werte möchte ich vermitteln.
Das beste Beispiel ist irgendwie so der Look der 20er Jahre mit diesem sehr kurzen Bubikopf. Bubikopf verriet natürlich so ein bisschen was über so einen sehr aufmüpfigen und vielleicht auch rebellischen Lebensstil. Denn so diese Schönheitsmerkmale, sowas wie eben dann auch Gewicht oder Frisuren, Schmuck und sowas, das wandelt sich halt über die Zeit hinweg, auch wie gerade erwähnt, über die Epochen. Und man kann eben sagen, dass durch das Aufflammen der Modeindustrie und durch Massenkonsum natürlich diese Zyklen des Wandels immer kürzer werden, bedeutet, dass eben diese kurzlebigen Trends eben so oberflächliche Faktoren sehr stark bestimmen. Und da kann man sich natürlich fragen, so wie kommt es denn, dass sich gewisse Schönheitsideale so krass dominant durchsetzen? Das ist natürlich auch mit einer Hauptantwort, dass die globalisierte Welt und auch Social Media dafür sorgen, dass es so eine krassere Homogenisierung gibt, also so eine stärkere so Gleichförmigkeit irgendwie, oder dass das so vorgelebt wird, dass man sehr gleichförmig ist auf eine Art und Weise vom Stil her, so sehr so uniform irgendwie. Und dass durch eben digitale Vernetzungsmöglichkeiten es auch eine total schnellere Verbreitung gibt. Und so setzen sich dann halt gewisse Trends extrem schnell durch. Und Popkultur, da sind wir wieder beim Punkt von Anfang, prägt natürlich maßgeblich diese Trends und sozialen Entwicklungen und ist gleichzeitig aber auch irgendwie so ein Produkt davon. Das zeigt eben, wie berechtigt der Bereich der Popkultur ist, wenn wir halt auch über Schönheit sprechen und wie stark er das eben auch beeinflusst. Und dann habe ich mich auch gefragt, wie kommt es denn, dass man überhaupt so ich persönlich bestimmte Dinge so attraktiv finde? Also nicht einfach nur so, wie ich was schön finde, sondern was so in meinem Kopf passiert, dass ich sage, dich finde ich vielleicht attraktiv oder dich nicht oder so. Was es den Menschen dazu treibt? Und das ist tatsächlich ein Punkt, bei dem die Forschung immer noch nach Antworten sucht. Es gibt Ansätze, dass sowas wie Symmetrie ein Punkt ist, der da mega wichtig ist, oder auch so die Nähe zum Durchschnitt einer Population, also dass man halt nämlich nicht total anders aussieht als vielleicht der durchschnittliche Mensch. Und der Ansatz ist eben, dass die Optik und auch damit verbundene Schönheit eben etwas über Gesundheit und auch Fruchtbarkeit verraten kann und dass man deswegen bestimmte Sachen attraktiver findet als andere. Es kann zum Beispiel sein, das ist eine These in der Forschung, dass Frauen an ihren fruchtbaren Tagen des Zyklus eben stärkere Attraktivitätssignale aussenden, aber das sind Punkte, die so in dieser Form noch nicht explizit bestätigt wurden. Und wir widmen uns gleich noch einer anderen spannenden Sache, nämlich dem Punkt der Symmetrie und Optik, denn es gibt Möglichkeiten, Schönheit auf eine Art und Weise zu berechnen. Dazu gibt es gleich einen kleinen Exkurs, vorher aber wieder eine Musikpause von You Don't Own Me, Leslie Gore und Jenny from the Block von Jennifer Lopez.

Tralafitti beim Freien Radio Potsdam. Mein Name ist Leni. Wir sprechen heute über Schönheit, Popkultur, Ästhetik und wie das alles irgendwie so miteinander zusammenhängt. Und jetzt widmen wir uns der Frage,

man denn Schönheit berechnen? Und Leute, ja, man kann es. Also nicht so komplett, aber man kann es. Das nennt man den goldenen Schnitt. Das war tatsächlich ein Punkt, der mir direkt irgendwie bei der Frage von, gibt es denn natürliche Schönheit, so in den Kopf geploppt ist. Und vielleicht kennt ihr den goldenen Schnitt noch irgendwie aus dem Matheunterricht aus der Schule oder so. Kurzer hier Reminder irgendwie so, der goldene Schnitt meint ein mathematisches Teilungsverhältnis, nachdem eben eine Strecke in zwei geteilt wird und bei der sich die längere zur kürzeren Teilstrecke verhält wie die längere zur Gesamtstrecke. Wenn ihr das jetzt nicht checkt, dann einfach kurz googeln, da ist es auch easy erklärt und auch mit irgendwelchen visuellen Unterstützungen. Und diese beiden Abschnitte stehen dann in einem Verhältnis von 1 zu 1,618. Es gibt auch eine bestimmte Formel dafür und das Symbol wird herkömmlich als Buchstabe Phi verwendet. Und das Spannende ist, dass der goldene Schnitt schon seit der Antike bekannt ist und Mathematiker wie Johannes Kepler, Euklid und Leonardo da Pisa sich damit beschäftigt haben. Vielleicht kennt ihr dieses Abbild von Leonardo da Vinci, wo man so einen Mann sieht und der streckt so die Arme aus und man sieht so doppelt Arm und doppelt Bein, also so seine Gliedmaßen irgendwie. Und das nennt sich der vitruvianische Mensch. Und diese Abbildung, diese Skizze, die entspricht in Teilen dem goldenen Schnitt. Und die Frage jetzt natürlich so, was will die Alte jetzt mit dem goldenen Schnitt? Wieso ist das hier für uns interessant? Die These ist, dass diese Gestaltungsregel, der goldene Schnitt, von Menschen als besonders harmonisch und ansprechend empfunden wird. Also sie ist eben besonders schön. Und dann könnte man jetzt natürlich fragen, okay, ist das irgendwie ein Zahlenverhältnis, was Schönheit bestimmen kann? Und auf eine Art und Weise ist es das so. Dieses Gestaltungsmerkmal lässt sich in sämtlichen künstlerischen Bereichen entdecken. Das bekannteste Beispiel ist die Mona Lisa von Da Vinci, die in Teilen halt diesem Teilungsverhältnis entspricht. Man findet das aber tatsächlich auch in musikalischen Kompositionen, wo dann eben die Frequenzen von Tönen ein goldenes Verhältnis zueinander haben können. Und auch in Design und Architektur findet man das, wie zum Beispiel beim Eiffelturm. Ich glaube, wenn man die Antenne nicht mitberechnet, steht es im Verhältnis wie beim goldenen Schnitt. Und klar, damit können wir Schönheit nicht einfach so erklären. Aber es ist eigentlich schon ganz interessant zu überlegen, dass der Bereich der Schönheit auch in den Wissenschaften und auch in den Naturwissenschaften irgendwie Anklang gefunden hat. Und es auch da ein relevantes Thema ist, mit dem man sich auseinandergesetzt hat. Wie unter anderem in Form des goldenen Schnitts. Wir finden Schönheit auch in den Geisteswissenschaften, wie zum Beispiel in der Philosophie. Da gibt es nämlich die philosophische Ästhetik. Ich glaube tatsächlich, dass die philosophische Ästhetik selbst nicht so ganz weiß, was sie eigentlich meint. Sie beschäftigt sich in Anführungszeichen mit der Theorie der ästhetischen Phänomene in ihrer Gesamtheit. Also sie beschäftigt sich mit irgendwie grundlegenden Fragen und untersucht eben das Ästhetische im Allgemeinen und macht jetzt keine einzelnen Analysen, wie das vielleicht in anderen Wissenschaften der Fall ist. Ein Typ, der das besonders geprägt hat, war Alexander Gottlieb Baumgarten, der eben der Logik, die immer so als das A und O gesehen wurde, also dieser Lehre von der Verstandserkenntnis sozusagen, da wollte er irgendwas entgegenbieten und hat sich dann eben mit der sinnlichen Erkenntnis auseinandergesetzt. Tatsächlich haben aber auch sehr lange bereits verstorbene Menschen wie Platon oder Aristoteles das schon sich damit beschäftigt und fanden es auf jeden Fall interessant, diese philosophische Ästhetik. Es gibt Kategorien wie Theorie der Kunst, Theorie des Schönen und des Erhabenen. Aber es gibt eben halt auch hier Unstimmigkeiten und Probleme, was jetzt eigentlich genau gemeint ist, weil irgendwie nicht jedes ästhetische Erlebnis ist unbedingt schön und nicht alles ist irgendwie auch erhaben und so. Und es ist ein Grundding einfach sehr umstritten, auch ob diese Philosophie überhaupt noch so eine Daseinsberechtigung hat. Und auch die Definitionen sind nicht einig, aber ich wollte es trotzdem hier einmal kurz mit nennen, diese philosophische Ästhetik, denn sie zeigt eben einfach, wie die Existenz von Schönheit und die Gefühle, die sie in uns auslösen, seit Jahrhunderten schon auf diversen Wegen die Menschen beschäftigen. So. Und das fand ich irgendwie extrem interessant. Es zeigt sich also, Schönheit und Attraktivität sind erstmals irgendwie so natürliche Phänomene des zwischenmenschlichen Miteinanders, also gerade so Attraktivität und Schönheitstendenzen, seit Jahrhunderten bereits auch in der Forschung schon immer aufgegriffen. Und die aktuellen modernen Entwicklungen
verschärfen eben jedoch diesen gesellschaftlichen Stellenwert, den man irgendwie bei Schönheit hat, weil wir so extrem viele Gesichter sehen, einen extrem hohen Vergleichswert dadurch haben, unser eigenes Gesicht total oft sehen, diese Reflexionen erst so einen krassen Vergleich ermöglicht und das natürlich in total krassen Body-Issues, also Unsicherheiten mit dem eigenen Körper füllen kann, mit irgendwie vielleicht auch exzessivem Konsum, weil man denkt, ich brauche noch dieses Produkt, ich brauche noch diese Pflegecreme und diese Sachen, die eben total ausufern können, um eben sich selbst nach außen auf eine bestimmte Art darstellen zu können. Und dieser gesellschaftliche Stellenwert, der zeigt sich auch in psychologischen Phänomenen, denn tatsächlich bringt Schönheit Vorteile. Das zeigen Effekte wie der Halo-Effekt oder auch Pretty Privilege. Beide meinen eigentlich einfach nur, dass schöne Gesichter zu einer Art kognitiven Verzerrung führen. Das bedeutet, einer schönen Person schreibt man automatisch irgendwie bessere Charaktereigenschaften zu. Das bedeutet, es ist eben tendenziell eher wahrscheinlich, dass wenn du der Norm entsprichst, also klassisch schön bist, du bessere Jobs bekommst, mehr Geld verdienst, in mündlichen Prüfungen vielleicht auch besser abschneidest und dass man sogar vor Gericht eher bevorteilt wird, sozusagen. Und dieser Halo-Effekt und das Pretty Privilege zeigen eben, dass man eben, dass Schönheit schon auch total relevant ist und dass es deswegen auch vielleicht auf eine Art und Weise Sinn ergibt, dass es einem wichtiger wird oder heutzutage uns gesellschaftlich wichtig ist, halt irgendwie auf eine gewisse Art und Weise zu wirken. Aber es wäre natürlich hier nicht Tralafitti, wenn wir das nicht Ganze auch aus einem sehr kritisch-feministischen Blick betrachten würden. Vorher aber wieder Musik, Ring My Bell von H. You can

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1: Tralafitti beim Freien Radio Potsdam. Mein Name ist Leni. Wir sprechen heute über Schönheit. Schön, dass ihr wieder eingeschaltet habt. Und so, wenn ihr Tralafitti kennt, wenn ihr vielleicht auch C'est la vie von die Vorgängerversion von dieser Sendung gekannt habt, dann wisst ihr, kein Thema kommt eigentlich davon um, ohne einmal aus einer sehr kritisch-feministischen Perspektive betrachtet zu werden. Und genau das machen wir jetzt auch mit dem Punkt Schönheit, Ästhetik, Gesellschaft und Popkultur. Deswegen möchte ich einmal irgendwie Schönheit zwischen den Geschlechterrollen betrachten und welche Rolle auch Geschlechterrollen dabei spielen und allgemein Gesellschaft. Denn ich möchte mit so einem Klassiker reinsteigen. Ich weiß nicht, ob das vielleicht, wenn ihr irgendwie weiblich gelesen seid, euch schon mal passiert ist, aber es ist so dieses Klischee von, okay, ich kleide mich sonst immer sehr adrett so und mache hier mein Make-up und so und dann komme ich einen Tag mal nicht geschminkt zur Arbeit, zur Schule und direkt kommt die Frage, bist du etwa krank oder was? Also es zeigt so ein bisschen, ich habe das schon ein paar Mal mitbekommen, es ist eigentlich auch echt funny und gleichzeitig sehr traurig, denn die Mühen, die du machst, um auf eine gewisse Art und Weise zu wirken, um irgendwie auszusehen, irgendeinem Standard zu entsprechen, die sollen nicht gesehen werden, auf gar keinen Fall. Aber gleichzeitig ist die To-Do-Liste von was du alles machen musst, ewig. Also gerne reinere Haut und rasierte Achseln und Beine und dann natürlich die langen Wimpern und ach, vergiss bloß nicht die seidigen Haare und dann auch noch die weiche Haut. Da könnte man sich natürlich auch fragen, okay, malt euch mal so im Kopf so das von Medien, von Gesellschaft, von Filmen, was weiß ich, dieses propagierte Bild von die schöne, perfekte Frau. So, wie sieht die aus? Wir sehen, okay, ne, sie ist rasiert und sie ist hier, hat große Augen, lange Wimpern, schöne Haare, reine Haut, pipapo. Man könnte jetzt argumentieren, dass die in den seltensten Fällen eine erwachsene Frau so aussieht. Denn es kommt durchaus vor, so, hey, dass du in der Pubertät anfängst, eben Haare unter den Arm zu kriegen und an anderen Stellen einfach. Wer das nicht hat, sind kleine Mädchen. Es kommt durchaus vor, dass man einfach mal ein bisschen unreine Haut hat. Ja, so wer hat das nicht? Das sind meistens kleine Mädchen. Wer hat große Augen, lange Wimpern? Das sind oftmals auch kleine Mädchen. Also man könnte durchaus überlegen, ob die aktuellen Schönheitsstandards, die aktuell für Frauen gelten, die erstmal total schwer zu erreichen sind, die auch immer so als Notwendigkeit irgendwie dargestellt werden, die es eigentlich gar nicht sind, ob sie nicht eigentlich darauf beruhen, auf kleinen, süßen Mädchen. Und ob das nicht einfach auch ein Produkt von unserer extrem krass patriarchal geprägten Gesellschaft ist, denn Kinder, kleine Mädchen sind vielleicht naiver, sind vielleicht süßer, die kannst du eher unterdrücken, mit denen kannst du eher, weiß ich nicht, was anstellen, dass das irgendwie so eine Erwartungshaltung ist, die man an Frauen hat. Also das, oh, ich werde da wieder immer sehr, sehr, wie sagt man, emotional bei diesem Thema, weil ich glaube, wenn man einmal anfängt, bestimmte Phänomene und Entwicklungen aus einer Perspektive zu betrachten, dann fällt es einem schwer, es nicht mehr zu tun. Und gerade bei Schönheitsanforderungen tue ich mich sehr schwer, sie nicht extrem kritisch zu betrachten, denn wofür, welches Bild wird da gerade erzeugt und gemalt? Es ist wirklich eher das von einem noch minderjährigen kleinen Kind, von einem kleinen süßen Mädchen. Das passt total in diese Standards. So, es tut mir leid, sowas zu sagen, aber genau das ist ja, ist es irgendwie, was vielleicht auch von Kosmetikfirmen immer mehr so mit befeuert wird. Also das als kleine Fragestellung hier an den Rand. Es ist natürlich auch eine Frage der finanziellen und zeitlichen Ressourcen, wie viel Mühe du dir für dein Äußeres geben kannst und sich schick machen zu kannst. Es ist also irgendwie immer so ein bisschen vielleicht das Leben unter einem männlichen Blick. Ich habe dazu ein Gedicht gefunden aus der Zeitschrift Spinatwachtel von 1980. Und ich fand es ganz passend, weil es einfach zeigt, 1980, ey, das ist mehrere Jahrzehnte schon her und irgendwie war es da schon Thema und ziemlich sicher auch in den Jahrzehnten und Jahrhunderten davor. Und das Gedicht heißt Die Maske der Schönen und es geht wie folgt. Vor dem Spiegel male ich das Gesicht braun. Lippen und Wangen rot, die Augen blau, dir zu gefallen, male ich einen anderen Menschen. Und es verdeutlicht irgendwie, dass die Anstrengungen, die man durch Schminke, Kleidung und Schönheitsbehandlungen macht, irgendwie immer geleitet werden von vielleicht diesem kleinen inneren Mann, den man so im Kopf hat, weil man mit dem aufgewachsen ist, weil viel immer aus dieser männlichen Perspektive beurteilt wurde, weil man es in jungen Jahren schon miterlebt hat, vielleicht in der Familie, in der Schule, bei Freunden zu Hause oder einfach so dann im weiteren Verlauf des Lebens, dass man es immer so ein bisschen so für den männlichen Blick auch macht, die Kleidung oder das so, wie man sich nach außen trägt. Und eine Frage, die ich vorhin schon erwähnt habe, die ich glaube aber noch ein paar Mal hier erwähnen werde, ist, die mich einfach so beschäftigt, wie viel finde ich schön und wie viel gefällt mir, wie viel ist mir einfach persönlich wichtig und was davon habe ich einfach nur so krass zu meinen eigenen Bedürfnissen gemacht, weil ich damit aufgewachsen bin und weil ich denke, ich muss, weil es der Standard ist, weil es mir was bringt, weil eben so die Gesellschaft aufgebaut ist. Und das ist eben auch so diese grundlegende Frage, was sind meine Bedürfnisse und was sind Ideale, die ich verinnerlicht habe. Und man kann Schönheit natürlich auch aus so einer Kapitalismuskritik einfach betrachten, nachdem einfach so weibliche Körper irgendwie Ware sind. Dieser kapitalistische Wahnsinn wird natürlich durch Werbung so krass auch befeuert, denn Werbung hat auf eine gewisse Art und Weise einfach übel dolle Macht über Bedürfnisse der Konsumenten und schafft es eben auch, dort neue zu erschaffen, wo ursprünglich halt kein Mangel eigentlich war. Und besonders eben die Kosmetikindustrie steht zuweilen in der Kritik, Verlangen nach unnötigen Produkten zu manipulieren. Und wenn wir bei dem Aspekt der Ökonomie bleiben, dann gibt es eine Sache, die ich euch auf gar keinen Fall vorenthalten will, denn vielleicht hilft es euch, da selbst sich mal mit auseinanderzusetzen, denn es ist krass einfach, nämlich Pink Tax, also die pinke Steuer. Es ist keine wirkliche Steuer, es ist aber ein Phänomen, das eben speziell für Frauen vermarktete Produkte einfach teurer sind als solche für Männer mit den wirklich mit identischen Inhaltsstoffen und Funktionen. Die Infos hier stammen sogar von der Verbraucherzentrale, dass die Preise zum Beispiel für Einwegrasierer für Männer und Frauen sich im Vergleich von 2024 zu 2015 sehr angeglichen haben, aber bei Rasierschaum Frauen noch bis zu 80% mehr zahlen. Man muss sich vorstellen, es sind die gleichen Produkte, nur das Produkt für Frauen ist pink oder eben noch mit einer Blume drauf oder da steht dann besonders seidig und samtig oder was weiß ich. Und es kostet einfach dann 80% mehr als das identische Produkt für Männer oder einfach so neutrale Produkte. Das sieht man auch total krass bei Reinigungen und Friseurdienstleistungen, dass fast 90% der FriseurInnen in der Umfrage, die hier gemacht wurde oder in der Studie, für einen gleichartigen kurzer Schnitt von Frauen einen höheren Preis verlangten als von Männern. Und auch bei Reinigungen Darmblusen eben pauschal höhere Preise haben als Herrenhemden sozusagen. Und das Krasse ist, da muss ich wirklich schlucken, diese Pink Tags lässt sich auch bei Medikamenten finden. Es zeigt ein aktuelles Beispiel von 2024. Da hat nämlich ein Pharmakonzern, der heißt Sanofi, ein neues Produkt auf den Markt gebracht, nämlich irgendwie Buscopan plus Pink oder sowas, was eben gegen Regelschmerzen helfen sollte. Logisch, das ist eine Sache, die eben nur Menschen mit Uterus betrifft, weil halt nur sie diese Regelschmerzen haben. War natürlich auch in pinker Verpackung, hat aber ansonsten absolut den Inhaltsstoffen des so sehr klassischen Buscopan Plus oder wie das dann heißt, entsprochen. Also die Inhaltsstoffe waren identisch, die Packungsbeilage war gleich, nur eben der Preis lag bei der pinken Variante bei 82 Cent pro Tablette mehr, während das Original, ja genau, 82 Cent pro Tablette und das Original hat irgendwie nur 60, 70 Cent pro Tablette gekostet. Und das ist tatsächlich nicht einfach nur ein Verstoß gegen das Gleichbehandlungsgesetz, sondern eben halt auch doppelt ungerecht, denn Frauen verdienen im Schnitt auch noch weniger. Also es zeigt auf sehr vielen Ebenen, wie Schönheit dazu führt, Frauen zu manipulieren und zu unterdrücken. Zum einen, weil es sehr schwer zu erreichende Standards gibt. Diese Standards irgendwie in Teilen als Notwendigkeit dargestellt werden. Es extrem viel Arbeit braucht, in diese Standards zu passen. Es extrem viel Geld kostet, da reinzupassen. Und man sich irgendwie vielleicht am Ende des Tages eigentlich doch irgendwie nie gut genug fühlt, weil es trotzdem immer noch mehr gibt, was man machen könnte. Also diese kapitalistische Logik von höher, schneller, weiter findest du eigentlich auch bei dir selbst und deinem eigenen Körper und deinem eigenen Look. Also sehr, sehr nerviges Thema und auch so sehr kräftezehrendes Thema. Deswegen lohnt sich dieses Wissen über die Pink Tags, denn man kann dagegen vorgehen, man kann einfach sich genau die Inhaltsstoffe einfach mal angucken zu dem neutralere aussehenden Produkt und einfach abgleichen, um selbst nicht unnötig viel Geld auszugeben für Sachen, die an meinem eigenen Äußeren ist. Es ist eine Art von Selbstliebe, von Selbstfürsorge, von ich empower mich dadurch, indem ich mich schön mache und mich schön fühle, indem ich entscheide, wie ich mich gebe und style. Oder ist diese Arbeit am eigenen Äußeren einfach nur ein Produkt von Wahn, von Unterdrückung, von unterbewusstem Zwang und von Abhängigkeit des männlichen Blicks in dieser sehr, sehr patriarchalen Gesellschaft? Ich denke, es ist beides und ich denke, das muss jeder auch für sich entscheiden. Und ich denke vor allem, dass es wichtig ist, sich diese Frage ab und an immer wieder zu stellen in verschiedenen Lebenszyklen und vielleicht auch mit seiner Mama, mit seiner Oma, mit anderen Frauen darüber zu sprechen und vor allem auch Frauen aus anderen Kreisen, Schichten und Altersgruppen, denn ich denke, dass der Austausch total wichtig ist, um sich gegenseitig vielleicht auch zu bestärken und gleichzeitig auch darauf hinzuweisen, ey, du bist schön, egal was du jetzt gerade mit dir machst oder ob du dir jetzt Botox spritzen lässt oder ob du jenes und dieses Kleid trägst oder dich schminkst oder nicht, sondern vielleicht bist du auch einfach schön, weil du ein schöner Mensch bist und weil du ein schönes Inneres hast. Und vielleicht kann man zumindest im kleinen Kreis, in seinem eigenen Umfeld schaffen, diese Priorität der Schönheit langsam und sicher aber wegzunehmen und den Fokus wieder mehr auf andere Sachen zu stellen.

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1: Tralafitti beim Freien Radio Potsdam. Das heutige Thema Schönheit. Das gerade war Marilyn von Caro Scheffler. Und ich finde, der Song passt eigentlich ganz gut zu dem, worüber es vorher ging, nämlich um die Frage, wie viel finde ich schön, wie viel findet die Gesellschaft schön, wie laut ist die Gesellschaft in mir selbst. Und dazu möchte ich euch eine kleine Anekdote erzählen. Als Kleinkind habe ich wirklich Pink geliebt und Kleider, ich habe Schmuck geliebt, ich war gerne Prinzessin und Mama und ich habe mit Puppen gespielt und so. Also ich habe schon dolle in diese typische Mädchennorm reingepasst. Und auf der weiterführenden Schule hat sich so langsam so diese Entwicklung dann irgendwann breit gemacht, dass alles Mädchenhafte, dieses typisch Weibliche irgendwie so belächelt wurde. Es war peinlich, es war unangenehm, du wolltest zu den Jungs gehören, du hast kein Pink mehr getragen, das war uncool, das war zu girly, das war einfach, es war irgendwie so, es wurde als schwach angesehen. Pink war einfach uncool, es war weiblich konnotiert und das wurde mit Schwäche verbunden. Mittlerweile bin ich erwachsen, ich habe meinen eigenen Kopf, ich habe viele Erfahrungen irgendwie erlebt und hab gemerkt, nein, Digga, ich liebe Pink immer noch und ich finde, rosa ist eine geile Farbe und ich finde, es sieht schön aus. Und ich weiß, ihr werdet jetzt vielleicht denken, worauf möchtest du hier hinaus? So, es ist nur eine Farbe. Aber nein, Pink ist nicht einfach nur eine Farbe, sondern ich glaube, als junge Frau wieder dazu zu kommen, rosa bewusst zu tragen in knallig und grell und was weiß ich, ist nicht einfach nur eine Fashion-Entscheidung, sondern ist irgendwie auch eine Art von Bekenntnis zu sich selbst, zu meinem Geschmack und weg von einer Gemeinschaft, die Weiblichkeit mit etwas Schwachem und Naivem konnotiert, so wie es bei der Farbe Pink ist. Das zeigt sich zum Beispiel auch in der Spielzeug- und Modeindustrie, dass eben dieses so klischeehafte so Mädchengetue immer süß und pink ist, wie auch Pink Tags, haben wir ja gerade schon angesprochen, dass typische Frauenprodukte in pink einfach genauso viel mehr kosten als neutrale Produkte mit den gleichen Inhaltsangaben. Und dass pink mittlerweile auch eine Art von Provokation ist von feministischen Bewegungen, die halt genau das aufgreifen, sich diese Farbe zurückholen. Es gibt Organisationen wie Pink Stings, die sich eben aktiv gegen Sexismus einsetzen und durch Internetformate und Materialien für Eltern und Lehrer halt genau gegen diese vermeintliche Verniedlichung von Rosa vorgehen. Denn es ist nicht einfach nur eine Farbe. Wenn das Erste, woran wir bei Mädchen denken, die Farbe Pink und Rosa Pink ist und wir das total verniedlichen, degradieren, klein machen, unterdrücken und das als naiv betiteln, als belächeln, dann ist das total politisch, auch wenn es vermeintlich nur eine Farbe ist. Also rosa ist allgemein gesellschaftlich total krass mit Naivität verbunden, wenn wir davon reden, die rosa Brille zu tragen oder auf rosa Wolken zu schweben. Sidefact an der Stelle, dass bis ins 18. Jahrhundert war rosa gar keine Mädchenfarbe, sondern war Männern vorbehalten, denn Stoffe rot zu färben war teuer und demnach dem höher angesehenen Geschlecht sozusagen vorbehalten. Und erst nach der Französischen Revolution setzte sich das dann eben um, dass es irgendwie anders wurde. Und Disclaimer hier, natürlich gibt es keine typisch, kann man Farben keinen Geschlechtern zuordnen. Und ich bin auch sehr dankbar, dass man irgendwie trotzdem auch so eine gewisse Gegenbewegung sehen kann, dass sich Eltern auch dagegen sträuben, zu sagen, okay, mein Junge kriegt nur blau, mein Mädchen nur pink. Was ist das denn für ein Bullshit? So, Kinder können das tragen, was sie wollen und können auch die Farben mögen, die sie wollen. Weil das vermeintlich kleine Sachen sind, die aber natürlich die Grundlage sind, auf der dann späterer Sexismus, Frauenverachtung, Misogynie dann natürlich aufbaut, wenn wir schon bei solchen kleinen Sachen anfangen. Nichtsdestotrotz finde ich, oder bin ich total dankbar dafür, dass ich mittlerweile an einen Punkt gekommen bin, wo auch durch mediale Entwicklungen oder so dieser sehr so fotzige Feminismus, ich so eine Farbe rosa wieder mega genießen kann und es toll finde und nicht das Gefühl habe, es ist irgendwie zu schwach, sondern genau deswegen ich mir das zurückhole, denn es ist irgendwo ein Politikum. Zum einen wird es eben genutzt zum Degradieren und zum Kleinhalten. Zum anderen kann es aber auch Ausdruck von Emanzipation und Unabhängigkeit sein. Und deswegen, liebe Leute, mein Appell an euch, wenn ihr es mögt, wenn euch die Farbe gefällt, dann tragt wieder mehr Pink. Traut euch. Ich habe ein neues pinkes Oberteil und ich bin absolut verliebt.
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1: Ihr hört das Freie Radio Potsdam. Die Sendung Tralafitti läuft gerade. Mein Name ist Leni, ich moderiere das hier ganz und ich freue mich sehr, dass ihr wieder eingeschaltet habt. Wir sprechen heute über Schönheit und mir ist noch ein Punkt offen, über den ich gerne sprechen möchte, nämlich das Ich und die Schönheit. Der Punkt entsteht daraus, dass ich auch so darüber nachgedacht habe, dass ich seitdem ich klein bin, es immer so total toll fand, irgendwie besonders zu sein oder von anderen bewundert zu werden, beziehungsweise wenn so Leute vielleicht dir was mitgebracht haben, auf was gezeigt haben, so meinen, ey, oh mein Gott, das ist so typisch du. Also ich wollte mich irgendwie so abgrenzen und wollte meine Identität nochmal ganz anders bilden. Also irgendwie außergewöhnlich sein im Sinne von außerhalb des Gewohnten und des Bekannten, irgendwie was Spannendes, was Reizvolles. Und ich habe ein wenig recherchiert und tatsächlich bin ich mit dem Drang, mit dem Wunsch nach Individualität echt nicht so individuell, wie ich vielleicht gerne gewesen wäre. Denn dieses Streben nach besonderer Abhebung ist tatsächlich ein steigendes Phänomen. Die sogenannte Need for Uniqueness, also das Bedürfnis nach Einzigartigkeit, ist seit den 1970er Jahren Gegenstand der psychologischen Forschung. Und man kann es eben auf gewissen Skalen irgendwie messen und manche leben das privat aus, andere nach außen. Das wird natürlich auch so durch Werbung so verstärkt, wo es dann heißt, hier, ne, sei etwas Besonderes, kauf dieses Produkt. Und es ist ganz interessant, denn in der Forschung hat man herausgefunden, dass Menschen, die einen höheren Need for Uniqueness haben, auch oftmals größere Risikofreude im Leben genießen. Die haben oftmals auch einen stärkeren Selbstwert, tatsächlich in den meisten Fällen auch mehr Tattoos und Piercings. Also das kann an einem hohen NFU, Need for Uniqueness, liegen. Und der Professor der Sozialpsychologie Hans-Peter Erb sagt auch, wer besonders einzigartig sein will, hat meist eine größere Unterschrift. Natürlich bereinigt um die Gesamtlänge des Namens. Also dieses Bedürfnis, was ich gerade beschrieben habe, hier ne, besonders zu sein, irgendwie hier sich einzigartig, typisch du, das ist eine Sache, die sieht man immer mehr und die hat auch schon in der Forschung Anklang gefunden. Und die Frage ist jetzt natürlich, was bedeutet das? Es gibt Thesen, die sagen, dass das steigende Bedürfnis nach Einzigartigkeit auch mit dem Erstarken von individualistischen Werten einhergeht. Meint also, ich stelle das Ich, mich selbst, über die Gemeinschaft. Davon sind tatsächlich vor allem westliche Länder betroffen, wie USA, Großbritannien oder auch die Niederlande. Und das Gegenstück dazu sind dann eben kollektivistische Kulturen, die halt sowas wie Zusammenhalt, Gruppenzugehörigkeit oder Familiensinn eben mehr priorisieren. Und es ist so, dass eben einerseits diese Menschen, die sehr gerne sehr besonders sein wollen, also viele individualistische Werte in sich drin haben, höhere Bildungsabschlüsse erzielen, sich persönlich stärker weiterbilden oder auch manchmal höhere Löhne verdienen. Gleichzeitig erleben diese Menschen halt auch oftmals weniger soziale Unterstützung oder haben so ein krasses Konkurrenzdenken im Vergleich mit anderen. So, und die Frage ist jetzt natürlich so, was hat das mit dem Thema Schönheit zu tun? Ich finde es dahingehend total spannend, weil ich glaube, wenn man sich so auch in so einer gewissen Bubble bewegt, denkt man immer, man wäre so unfassbar besonders und total einzigartig, vielleicht mit seinem Stil, mit der Art und Weise, wie man wirkt. Aber am Ende des Tages ist man wahrscheinlich schon einfach ziemlich gleich im Verhältnis so, wo man, in welchem Umfeld man sich einfach bewegt und sieht dann in diesem Bedürfnis nach Einzigartigkeit vielleicht auch total krass wie der Einheitsbrei irgendwie aus. Das sagt auch, oder ein passendes Zitat dazu ist von Rabea Weiser von dem Buch, was ich vorhin schon angeschnitten habe. Sie sagt, der Instagram-Algorithmus belohnt Gleichförmigkeit. Er antwortet auf die menschliche Suche nach Stereotypen, während alle glauben, sich auf ihren Profilen ganz individuell zu präsentieren. Also irgendwie ist es so eine Art von Zwiespalt, denn Schönheit meint oftmals eben Normen. Diese Norm ist aber in den seltensten Fällen sozusagen, wird vertreten von der Masse, sondern wird eher angestrebt. Aber das heißt ja nicht, dass wir alle so aussehen. Und Individualität ist dann irgendwie das Gegenteil. Man will besonders so sich selbst vielleicht ausdrücken und damit sich auch von anderen abheben. Und dadurch, glaube ich, konkurriert es in einerseits miteinander, andererseits hängt es total stark miteinander zusammen. und wie sich diese Gleichförmigkeit eben auch im echten Leben verstärkt, also dieser Wunsch nach Schönheit und da, vielleicht versteht man es auch falsch und dadurch auch irgendwie so nach Individualität, das zeigt sich total krass in unserem nächsten Punkt.
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Gerade läuft Tralafitti. Mein Name ist Leni. Wir sprechen über Schönheit. Und ich finde, an der Stelle können wir auch mal weg von gesellschaftlichen hier Analysen und allem gehen, sondern einfach mal darüber sprechen, was sind denn so kleine, schöne Dinge? Und ich finde, was ich so mit am schönsten finde, ist wirklich, sich Blumen zu schenken, gegenseitig, einfach auch mal so zwischendurch und dann so komplett diesen Anblick von diesem schönen, schönen, bunten, großen Strauß Blumen aufzusaugen. Genauso schön finde ich es, wenn mir irgendjemand eine Postkarte schickt, einfach mal so aus dem Urlaub oder wenn du an einem Aufsteller von so altmodischen Postkarten vorbeikommst und so komplett in der Auswahl so versinkst, weil man jede Karte irgendwie so schön findet. Auch Bibliotheken, ey, sind so, so wunderschön. Genauso finde ich ja persönlich die Kombination aus Rosa und Orange als Farbtöne mega. Ich liebe das. Also so, so schön. Genauso auch Dinge, die eigentlich so ein bisschen hässlich sind oder die hässlich, potenziell hässlich sein könnten. Vielleicht so ein sehr untypisches Oberteil, das dann irgendwie cool kombiniert wird oder so ein Stilbruch, weil man irgendwie eine sehr atzige Hose anhat und dann einen eher eleganteren Schuh dazu oder so. Das sind auch Sachen, wenn ich die sehe, denke ich mir so, boah, wunderschön. Das ist natürlich sehr oberflächlich. Wir gehen heute tiefer und kratzen nicht nur an der Oberfläche, denn wir widmen uns auch den gesellschaftlichen Dimensionen davon. Und diese Debatte um natürliche und unnatürliche beziehungsweise auch künstliche Schönheit ist ja momentan besonders brisant, einfach weil es viel einfachere Zugänge zu dieser unechten Schönheit gibt. Die Rede ist natürlich von chirurgischen Eingriffen und der Beauty-Industrie. Passend dazu hat Kant wohl mal gesagt, also er hat es nicht diesbezüglich gesagt, aber es passt eigentlich schon recht gut, nämlich: Der Mensch kann das Künstliche nur schön finden, wenn es natürlich aussieht. Und die Frage, die man sich jetzt stellen kann, was hat es denn damit auf sich? Welcher Preis hat Schönheit in unserer Welt und wie viel sind wir bereit dafür zu geben? Wie viel Risiko sind wir bereit einzugehen und ja, wie wichtig ist uns das eigentlich? Dazu gleich mehr. 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

Der Preis der Schönheit bzw. moderne Schönheit als lukratives Geschäft. Das ist ein Punkt, der noch auf unserer Liste fehlt, wenn wir über Gesellschaft, Ästhetik, Popkultur und Schönheit sprechen. Denn das Aussehen spielt eine massiv große Rolle im Alltag. Täglich verwenden Menschen fast so 4 Stunden um ihr Aussehen. So das Ergebnis einer Studie mit rund 93.000 Teilnehmern aus 93 Ländern. Das muss man sich mal geben. Täglich 4 Stunden irgendwie sich um sein Aussehen zu kümmern, ist schon irre. Es ging dabei also um Maßnahmen wie Schminken, Frisieren, Körperhygiene, auch Sport hat er auch mit reingezählt, der eben um des Aussehens willen betrieben wird. Und im Schnitt verwenden Frauen ungefähr 24 Minuten mehr auf ihre Optik als Männer. Also man merkt schon, es ist einfach ein Punkt, den betrifft jeder irgendwie. Das zeigt sich auch anhand der Schönheits- und Wellnessindustrie, die immer mehr am Boom ist. Sie ist tatsächlich wirtschaftlich inzwischen so bedeutsam wie die globale Öl- und Gasindustrie, was mir auch neu war, oder auch wie die Automobilindustrie. Und bei ihr wird tatsächlich auch noch mehr Wachstum erwartet. Und nicht nur diese Industrie, sondern auch der Boom und die Industrie von chirurgischen Eingriffen zu ästhetischen Zwecken steigt total an. Tatsächlich ist die Anzahl der Schönheitseingriffe bei plastischen Chirurgen in den letzten 4 Jahren um 40% angestiegen. Nun kann man sich natürlich fragen, okay, der Preis der Ästhetik irgendwie, also es ist mittlerweile irgendwie gesellschaftlich legitim auf eine Art und Weise, sich dafür und das Messer zu legen, um einem Ideal zu entsprechen, dafür Unsummen an Geld auszugeben, aber was lässt sich denn über diesen Preis der Ästhetik noch mehr verraten? Schönheit lässt sich erstmal sehr gut auch aus einer kapitalistisch-kritischen Perspektive betrachten, denn Kaufen ist ja irgendwie eine Art Dauerzustand geworden. Also man hat oft den Eindruck, dass einem vermittelt wird, man ist irgendwie hier so ein Mängelexemplar, aber es gibt eigentlich alle Produkte und Dienstleistungen, die ich zur Perfektionierung brauche und zur Verbesserung, die sind auf jeden Fall da, ich muss sie nur kaufen. So, also dieses Höher, Schneller, Weiter finden wir auch bei Haut und Haaren. Und Social Media lässt einen natürlich nochmal ganz anders unverständlich fühlen, wenn irgendwie der Eindruck erweckt wird, dass jenes oder dieses Produkt noch fehle, um eben ganz zu sein. Also es herrscht wie so eine Art ständiger Verbesserungszwang, der natürlich dann auch irgendwie so einen Preis der Ästhetik bestimmt. Also man könnte auch sagen, dass irgendwie das Produkt auf eine Art und Weise zum Stellvertreter der Identität wird. Und das Herstellen von Schönheit, also das, was wir gerade gehört haben, 4 Stunden irgendwie am Tag dafür auch Zeit aufzubringen, diese Fleißarbeit, die wird heute Aesthetic Labor genannt, also ästhetische Arbeit. Man merkt hier also, Schönheit ist irgendwie eine Ware, die es zu produzieren gilt, die einen kapitalistischen Wert auf jeden Fall hat. Und diese Aesthetic Labor als Begriff meinte ursprünglich besondere Attraktivitätsanforderungen an Verkaufs- und Servicepersonal. Und mittlerweile soll es eben auch diese patriarchalen Erwartungen, die ich vorhin schon angesprochen habe, die an Frauen gelten, eben sichtbar machen, die es für Schönheit eben gilt. Also man merkt irgendwie so, okay, wer schön sein will, muss leiden, ist auf jeden Fall eine Sache, die man irgendwie als Gemeinschaft sehr verinnerlicht hat. Was ich tatsächlich vorher nicht wusste, was ich total interessant fand, es gibt ja mittlerweile Boom ja auch diese Hyaluron-Behandlungen, also wo man sich eben Hyaluron unter die Haut spritzen lässt, damit Falten weggehen, glaube ich. Und tatsächlich darf es keine Vorher-Nachher-Darstellungen zur Werbung dafür geben. Das bestätigte der Bundesgerichtshof im Sommer. Denn die Verbraucherzentrale NRW hatte eine Firma, Aesthetify, auf Unterlassung wegen Verstoßes gegen das Heilmittelwerbegesetz verklagt. Denn es hatte sich irgendwie eine Mutter beschwert, weil sie sich um ihre minderjährige Tochter gesorgt hat, dass eben diese Schönheit per Spritzer eben, das heißt hier Schönheit per Spritzer ist kein harmloser Trend, sondern ein medizinischer Eingriff und darf deswegen nicht als Lifestyle-Produkt vermarktet werden mit Vorher-Nachher-Bildern, was man ja irgendwie oft halt auch einfach irgendwie online sieht. Und das fand ich total spannend, dass es wirklich von dem Bundesgerichtshof so beschlossen wurde, dass diese Hyaluron-Behandlungen so nicht vermarktet werden dürfen.
Auch Rabea Weiser hat in ihrem Buch, was ich ja schon mehrfach jetzt hier irgendwie angesprochen habe, weil ich es wirklich thematisch extrem passend fand, was Gutes dazu geschrieben, nämlich: Freiheit bedeutet für den einen, sich auszudrücken und durch Künstlichkeit die Vorstellung menschlicher Machbarkeit immer weiter zu dehnen. Für die anderen bedeutet es, sich der konsumkapitalistischen Wachstumslogik zu entziehen und sich auf eine wie auch immer geartete Natürlichkeit zu besinnen. Die meisten Menschen im 21. Jahrhundert führen ihr Leben im Perpetuum mobile zwischen diesen Polen und verzweifeln mehr oder weniger stark daran. Was das eigentlich aussagt, meint einfach nur, man hat die Möglichkeit, sich auf künstlichem Wege den Idealen anzupassen. Es wird irgendwie gesellschaftlicher mehr und mehr normalisiert. Gleichzeitig sorgt man sich darum, es gibt Gerichtsverhandlungen diesbezüglich, wie es beworben werden kann. Und irgendwie ist es dann doch auch nicht so cool. Also es ist wieder dieses Ding von, man gibt sich einfach sehr viel Mühe mit seinem Aussehen aus den diversen Gründen. Gleichzeitig sollen diese Mühen eigentlich nicht gesehen werden. Und deswegen gibt es auch, um halt da auch irgendwie gegen vorzugehen, gerade um halt auch Kinder und Jugendliche vor unnatürlichen Standards zu schützen, gibt es auch immer lautere Forderungen nach Transparenz. Und was auch einige Creator schon annehmen, die halt total ehrlich sagen, okay, ich habe das an mir machen lassen für diesen Preis, dann habe ich das an mir machen lassen und jenes und dieses. Also es gibt total verschiedene Ansätze und Umgänge mit diesem Thema. Und ich denke, wie vorhin auch schon, einerseits ist es total politisch, es betrifft uns irgendwie alle. Gleichzeitig ist es eine sehr private Entscheidung ja auch, wie viel man bereit ist zu geben. Und ich denke, dass man hier vor allem den Unterschied ziehen muss von, ist man eine Person der Öffentlichkeit, die irgendwo vielleicht auch Transparenz schuldig ist, weil sie so einen krassen Einfluss hat. Gleichzeitig würde ich auch kein verurteilen, der sich für so einen Weg entscheidet und sagt, okay, ich möchte diese Behandlung eingehen, wenn du dich damit besser fühlst oder wenn man damit eben sich wohler fühlt in einer Welt, die ja leider genau das irgendwie auch propagiert. Also ich denke, es ist so ein zweischneidiges Schwert, dass alles irgendwie verständlich sein kann und irgendwie nachvollziehbar sein kann, wieso man sich für jenes und dieses entscheidet. Gleichzeitig sollte man auch diese ganzen Sachen sehr, sehr kritisch beurteilen.

Radio Potsdam, Tralafitti, mein Name ist Leni. Heute das Thema Schönheit. Und unsere zwei Stunden neigen sich jetzt auch langsam schon dem Ende hin. Ich möchte noch mal kurz mir die Zeit nehmen, um das alles so zusammenzufassen. Wir haben über viel gesprochen, über die Psychologie hinter der Schönheit, über gesellschaftliche Phänomene wie chirurgische Eingriffe und die Beauty-Industrie. Wir haben uns angeguckt, was es eigentlich aus einer feministischen Perspektive bedeutet, über Schönheit und die Entwicklung davon zu sprechen. Wir haben uns auch die philosophische Ästhetik angeguckt, den goldenen Schnitt, wieso das psychologische Bedürfnis überhaupt besteht, auch schön zu sein, welche Vorteile es damit einhergehen. Und ich denke, man kann das alles in allem zusammenfassen mit: Wir brauchen Schönheit nicht zum Überleben, aber mittlerweile brauchen wir es zum Leben in der heutigen Zeit auf eine Art und Weise. Und ich bin einfach ein Fan vom Ansatz der Sozialisation, dass wir einfach ein Produkt unserer Prägungen sind, von unserem Umfeld, den Eltern, von unseren konsumierten Medien und den Erfahrungen, die uns alle zu dem Menschen machen, der wir sind. Und wir sind natürlich auch ein Produkt von gesellschaftlichen Einflüssen und von Idealen und Standards, die einem vorgelebt und propagiert werden. Deswegen die Frage, wie viel ist meins, mein Geschmack, meine Bedürfnisse, Ansichten und Vorlieben und wie viel sind vielleicht auch aktuelle Trends, gesellschaftliche Strukturen, Hierarchien, Patriarchat und Manipulation? Das ist eine echt schwierige Frage und ich glaube, es ist auch echt nicht immer einfach, die so vor einem selbst ehrlich zu beantworten, weil man dann vielleicht erkennt, wie viel man auch gar nicht einfach nur für sich gemacht hat, sondern weil man dachte, oh Mist, hier die erste Falte, okay, ja gut, ich mache jenes und dieses dagegen, weil vielleicht hätte dich diese eine Falte auch gar nicht so unbedingt so gestört in deinem Leben. So, ich denke, dass die Frage wichtig ist, sich selbst ab und an zu stellen, wenn man die Kraft dafür hat. Und genauso die Überlegung von, natürlich mache ich mich für mich schön, weil ich mich damit gut fühle, aber die Frage ist ja

0: oder die Mühen und einfach es vielleicht einen Tag ohne mal zu machen und ehrlich in sich reinzuhorchen, zu gucken, ob es so einen Unterschied macht. Genauso zu überlegen, was man denn vielleicht auch als Kind schön fand oder was, ob man schon immer sich gerne fertig gemacht hat oder eher nicht und ob man es heutzutage aus anderen Gründen macht. Und ja, wir brauchen Schönheit nicht zum Überleben, aber zum Leben in der Welt. Und ich, bei diesen ganzen Gedankenexperimenten habe ich mir immer vorgestellt, wie wäre denn auch eine Welt ohne Spiegel? Also wie wichtig wären mir meine Poren, wenn meine einzige Möglichkeit auf den Anblick meiner selbst die Reflexion in einer Wasseroberfläche wäre? Also ich glaube, das zeigt, dass es sehr an sich banal ist, aber es hat so einen Stellenwert in unserer Gesellschaft, dass es eben nicht mehr so banal ist, wie es vielleicht sein sollte. Ich möchte mit den Worten der Autorin Moshtari Hilal enden, die sagt, die Zerrissenheit zwischen Freud und Leid in einer Welt grenzenloser Selbstrenovierung ist keine Privatsache, sondern eine hochpolitische gesellschaftliche Frage. Und darauf wollte ich hinaus mit dieser Folge. Ich hoffe, das konnte ich irgendwie verdeutlichen. Vielleicht seid ihr jetzt ein wenig mehr zum Nachdenken und auch zum kritischen Hinterfragen angeregt. Sprecht vielleicht wirklich mit eurer Mutter, Großmüttern, Töchtern, Freundinnen darüber oder auch mit euren männlichen Freunden, mit euren Vätern, was weiß ich, wie sie das wahrnehmen, was es für sie bedeutet, welche Mühen man da reinsteckt und ja, vielleicht, dass es auch einfach nicht so wichtig ist, wie es gesellschaftlich gerade ist. Genau, ich habe mich sehr gefreut, dass ihr dabei wart. Hört gerne in 2 Monaten wieder rein oder guckt bei Mixcloud vorbei. Da sind alle bisherigen Sendungen hochgeladen, sowie bisherige C'est la vie-Folgen mit meiner lieben Freundin Anni noch zusammen. Und dann freue ich mich, wenn ihr nächstes Mal wieder einschaltet. Guckt bei Insta vorbei, tralafittifrung.frappo. Und das war's von mir und bis zum nächsten Mal.
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Jo, einen wunderschönen guten Abend mal wieder bei Boris Muckenmix am vierten Montag im Monat August jetzt um 21 Uhr live im Studio vom Freien Radio Potsdam auf dem Freilandgelände. So, was ihr gerade gehört habt, das war Sarah Jarosch, wenn ich das richtig ausspreche. Das ist eine amerikanische Singer-Songwriterin. Spielerin von traditioneller amerikanischer Musik. Sie ist 1991 geboren. Sie hat mit 10 Jahren bereits Mandoline gespielt, des Weiteren auch Bluegrass, Banjo und Gitarre. Mit 16 Jahren hat sie ihren ersten Plattenvertrag bekommen und mit 18 Jahren ihr erstes Debütalbum rausgebracht unter dem Namen Song Up in Your Hand, in Her Hand. Mit Liedern, die sie fast ausschließlich selber geschrieben hat. Also sehr viel unterwegs. Mittlerweile hat sie auch schon 4 Grammys bekommen. Und das war eine Single aus dem Jahre 2017. Und natürlich war das der Song When Doth Cry von dem großartigen Prince, der von oben runter guckt. Ich bin irgendwie durch Zufall auf sie gestoßen in der Vorbereitung meiner letzten Sendung, wo ich so originale Coversongs gesucht habe und habe sie auch entdeckt. Also heute, es ist keine Original-Cover-Sendung. Es wird ein paar Coversongs geben, doch ein paar Originale, aber die werden nichts miteinander zu tun haben. Heute mache ich einfach einen schönen, wie sagt man, weil die Sommerferien gehen ja zu Ende, das ist die letzte Woche. Ich nenne es einfach mal den Sommerferien-August-Mix. mit dem Song berühmt und bekannt geworden ist ja auch Patti Smith. Und von ihr kommt der nächste Song. Bis gleich.

Die großartige Songpoetin Patti Smith mit dem Song Revenge aus dem 1979er erschienenen Album Wave. Zu Patti Smith muss man eigentlich nicht viel sagen. Wer sie nicht kennt, hat die Welt verpennt. Muss ich mal so ganz trocken sagen, weil das ist Musikgeschichte. Und sie ist immer noch aktiv, immer noch unterwegs und das ist schön so, weil sie macht wirklich tolle Texte und tolle Musik. Ich springe jetzt mal kurz ins R&B-Gebiet und zwar zu einer jungen Musikerin, die leider auch schon nicht mehr lebt. Ihr werdet es wahrscheinlich gleich herausbekommen, wen ich meine, und ich sage einfach mal nur Ton ab.

Liar mit dem Song Are You Feeling Me. Sie war eine amerikanische R&B-Sängerin und Schauspielerin. Ist leider mit 22 Jahren bei einem Flugzeugabsturz ums Leben gekommen. Ihren Durchbruch hatte sie mit dem Song Toy Again, dem Titelsong aus dem Film Romeo Must Die aus dem Jahre 2000. Aus diesem Original Motion Picture Soundtrack stammt auch dieser Song, Are You Feeling Me? Ein Jahr später ist sie schon umgekommen und wahrscheinlich aufgrund dieser kurzen Zeit und aufgrund des frühen Todes und von dem, was seitdem passiert ist, kann man sagen, sie hat mittlerweile über 30 Millionen verkaufte Tonträger erreicht und gehört somit zu den erfolgreichsten oder mit zu den erfolgreichsten R&B-Sängern der letzten 30 Jahre. Kaum zu glauben. Ich mache jetzt weiter mit meiner Lieblingsband. Ich sage jetzt einfach mal schon vorher an, worum es geht. Dave Matthews Band, Get Up. I feel like being a sex machine. Bis gleich, viel Spaß beim Hören.

Ja, James Brown lässt grüßen. Das war, wie gesagt, die Dave Matthews Band mit dem Song Get Up, I Feel Like Being a Sex Machine aus ihrem Bootleg-Album Live Tracks Nummer 40, Madison Square Garden am 21.12.2002. Jo, ihr seid heute mal wieder bei Bubbles Muckenmix beim Freien Radio Potsdam auf 90,7 MHz in Potsdam zu erreichen, auf 88,4 MHz in Berlin zu erreichen oder über DAB Plus. Und da checkt einfach mal das Freie Radio Potsdam. So, ich mache jetzt weiter mit einer polnischen Musikerin. So, bevor ich das sage, natürlich für die, die später eingeschaltet haben, ich habe halt kein spezielles Thema. Ich nenne einfach heute mal die Sendung meiner Sommerferien-August-Mix-Geschichte. Und jetzt mache ich weiter mit einer, wie schon gerade eben gesagt, polnischen Bass-Bassspielerin, die ich großartig finde. Kinga Glück, wenn ich das so richtig ausspreche. Sad and Happy Blues.

0: Kinga Glück oder Glück Glück, eine polnische Jazzmusikerin, wie ich gerade gesagt habe, und eine grandiose Bassspielerin und Komponistin. Mit 12 Jahren stand sie schon mit ihrem Vater und ihrem Bruder live auf der Bühne als Bassspielerin. Mit 18 hat sie schon ihr erstes Album rausgebracht und das war der Song Sad and Happy Blues aus dem Jahr 2016 von dem Album Happy Birthday Live. Als ihre wichtigste Inspiration nennt sie eigentlich den auch schon verstorbenen großartigen Bassspieler Jaco Pastorius, den auch jeder kennt. Ich springe nach South Africa zu einem der größten, besten A Cappella Gruppen, die es je gab. Ladysmith Black Mambazo. Und ich sage einfach nur, Ton ab. Long Walk to Freedom.
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Ladysmith Black Mambazo mit dem Song Long Walk to Freedom, halala, South Africa. Ja, Ladysmith Black Mambazo ist eine A Cappella-Band, die Anfang der 1960er Jahre gegründet wurde und bis zu seinem Tod am 11.02.2020, also man kann sagen gut 60 Jahre, von Joseph Shabalala, diesem markanten Leadsinger, geleitet wurde. Diese Version ist von dem gleichnamigen Album, also Long Walk to Freedom, das im Jahre 2006, da war das eine Kooperation mit verschiedenen, vielen anderen Künstlern, unter anderem war auch Melissa Etheridge dabei. Ja, ich mache weiter zu einem anderen, schon mittlerweile auch etwas älteren Musiker, zu einer Single nämlich, die er gerade rausgebracht hat. Get Up Behind the Moon, Spiritual. Und ich muss mal schauen, wo ich sie habe. Da habe ich sie. Seine Single aus diesem Jahr, vor kurzem rausgekommen.

Das ist eine Single. Der Song ist schon alt. Der Song ist genau genommen 25 Jahre alt, aber das ist eine andere Version. Spiritual Version. Und zwar in diesem Jahr, vor 25 Jahren, hat er sein Album Moore Vibrations rausgebracht, sprich 1999. Und anlässlich dieses Jubiläums hat er genau dieses Jahr diesen Song nochmal neu aufgenommen. Er begleitet sich hier nur am Klavier. Im Original ist das mit ziemlich viel Perkussion etc. pp. Ich liebe Tom Waits und deswegen durfte die Single, gerade frisch rausgekommen, nicht fehlen. Ich komme jetzt zu einer anderen Single. Ich gehe jetzt so ein bisschen in die Weltmusik rein. Und zwar ist das ein Duett zwischen Marie Boyne und Ella Marie. Viel Spaß beim Hören.

Das war Marie Boyne und Ella Marie zu Marie Boyne, also die, die sich mit Weltmusik schon seit vielen Jahren beschäftigen, wie ich, kennen Marie Boyne. Das ist eine samische Sängerin, großartig, kann man nicht beschreiben, ich finde die Musik aber nur zum Träumen. Und an ihrer Seite ist eine sehr jüngere, norwegische, auch samische Sängerin und Joikerin und Schauspielerin und Aktivistin. Und der Song hieß Leandas, eine Single aus diesem Jahr. Verabschieden möchte ich mich jetzt mit einem Song, mit einem Coversong von, sozusagen der Song ist von Tom Waits, der Cover ist von Tori Amos, aus ihrem 2001 erschienenen Konzeptalbum Strange Little Girls. Das ist eine Scheibe, wo sich Lieder rausgesucht hat, wo Männer Lieder geschrieben haben über Frauen und sie sich wiederum innerhalb ihrer Art und Weise, wie sie das Lied gesungen hat, immer in die besungenen Frauen hineinversetzt. Mit diesem Album hat sie sich damals auch von ihrem damals vorhandenen Plattenvertrag bei Atlantic Records gelöst, also von dem Label, und hat ihn dann gewechselt, weil sie alle Jahre immer Schwierigkeiten hat, die Musik so zu machen, wie sie wollte. Unabhängig davon, dass das letzte Album war, ist das Album trotzdem sehr, sehr schön. Und ich wünsche euch viel Spaß mit dem letzten Song und wir sehen uns beim nächsten Mal, wenn es wieder heißt, herzlich willkommen bei Bubus. Und hier ist Tori Amos mit Time von Tom Waits. Bis bald. Tschüss.

0: Ja, yeah. Dubwave Radio hier, live aus dem Studio vom Frapo.
1: Ja, so sieht's aus, Joe One, MZ Cool, wieder back im Business.
0: Ja, zurück aus den Sommerferien.
1: So könnte ich sagen, ja, oder würden wir sagen. Genau, so sieht's aus. Ja, ich war jetzt auch die erste Woche schon arbeiten. Heute war richtig Action.
0: Ah.
1: Naja, heute waren, wenn man in der Schule arbeitet in Brandenburg, dann
0: ging's
1: war heute der erste
0: heute
1: Schultag.
0: Los.
1: Genau, heute war der erste Schultag und viele Veränderungen, neue Sachen zu tun und genau, war aber interessant und auch überlebbar.
0: Ja, wir werden bestimmt noch das ein oder andere hören hier im Frapo.
1: Ja, über was meinst du jetzt?
0: Na, über alles, über...
1: Über was meinst
0: was
1: du?
0: Was wir so im Sommer gemacht haben, wie es uns ergangen ja. ist. Ich habe ja zwischendurch auch mal hier so Sommer-Revival-Sendungen gemacht.
1: Ja.
0: Und so, also. Genau. Ja, wir haben uns ja lange nicht gesehen hier im Studio.
1: Ja, waren wir jetzt schon wieder lange nicht, aber jetzt sind wir wieder da.
0: Ja.
1: Aber mir fällt es wieder ein, ohne Instagram-Werbung. Also, da müssen wir immer noch ein bisschen üben.
0: Ja, das machen wir jetzt für die Zukunft. Haben wir uns das vorgenommen.
1: Ja, für die Zukunft. Die Zukunft bringt's. Genau, da ist auch wieder einiges in Startlöchern, aber dazu später mehr. Jetzt, was hören wir eigentlich Gutes? Was hast du da ausgesucht?
0: Das ist hier, also ich habe hier Platten gegriffen einfach. Ich habe die auch hier um die Ecke stehen, da können wir uns auch mal Covers angucken nachher.
1: Ja.
0: Das ist jetzt hier Roots Masashi und der Tune ist Slow Rockers. Das ist alles so in Japanisch gehalten.
1: Der gefällt mir sehr, sehr gut.
0: Und jetzt kommt hier Week mit Dig It. Ein bisschen Trompeten, da gibt's einige heute zu hören. 2 Stunden lang Dubversiv Radio, hier im Freien Radio Potsdam, in Brandenburg und Berlin. Ja, Grüße gehen raus in alle Brand. Ich war in Fürstenberg, muss ich sagen, im Urlaub, in Brandenburg.
1: Ich muss diesmal sagen, ich habe diesmal Brandenburg verlassen.
0: Eieiei.
1: Ja, dazu können wir auch nochmal später.
0: Ja, ist er über die hohen Berge gefahren oder was?
1: Ja, ganz klimaneutral gefahren, in Anführungszeichen.
0: Wahrscheinlich, ich nehme an, mit einem Kanu gepaddelt.
1: Nein, aber mit einem großen Fußabdruck war ich unterwegs.
0: Eieiei. Ja. Erzählst du nachher mal.
1: Genau. Let's go.
0: Kannst du ablassen.
1: Lass uns erstmal hier in die Dub-World eintauchen.
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1: Let's go.

0: Ihr seid hier beim Dubversiv Radio, wir sind hier beim lustigen Tune-Raten. Wir sind jetzt angekommen bei Tanner Stellen, Stop the Wars. Danach gibt's noch die Indica Bloodsheet Dub Mix Version.
1: Davor haben wir auf jeden Fall die Battlefield Dub Mix gehört, aber wir waren.
0: Also vermuten wir, aber wir raten immer noch.
1: Nee, das war auf jeden Fall so, aber wir haben davor ja diesen wunderbaren Tune von, wie heißt der? Week. Mit Digit gehört und da war, glaube ich, noch eine Version von Moonshine Recordings, wo es war sehr Dub-Techno-mäßig angehaucht. Ich hatte kurz, hab Joe gefragt, könnte ich so.
0: Ja, ist genau wie jetzt.
1: Indica Baby oder irgendwie so, aber Roots Baby, ich weiß nicht. Aber da könnt ihr euch selbst fündig machen.
0: Genau. Hier im DAB Plus Berlin und Brandenburg im Internet. Wo auch immer ihr uns hört, vielleicht machen wir das auch mal als Mix.
1: Ja,
0: aber bis dahin sollten wir die Tracklist nochmal geklärt haben hier.
1: Ja. Hä? Aber okay. Das wäre ja doch mal wieder eine gute Aufgabe für den nach dem Sommer, dass wir unsere Mixe wieder mal so hören können.
0: Ja, genau.
1: Das wäre doch mal wieder eine schöne Sache.
0: Das wäre dann mal eine Challenge.
1: Ja.
0: Okay.
1: Guti.
0: Wir hören mal weiter. Dubversiv Radio.
1: Ja.
0: Es geht ja noch eine Weile. Wir sind ja gerade erst am Anfang. Hier mit Indica Dubs und dem Bloodsheet Dub Mix von Stop the Wars und danach kommt OBF.
1: Oh. Und dann kommt was richtig.
0: No More War, aber erstmal als Dub. Da quatschen wir bestimmt gleich wieder rein. Bis gleich.
1: Ja, let's go.

0: quasi den Plastik.
1: Ja, ist die Version. Können wir noch mal ganz kurz erzählen, unsere nächste Veranstaltung schon mal announcen?
0: Oh ja, ja, ja, genau, die steht nämlich an am
1: 17. Oktober.
0: 17. Oktober 2026. Ja. Und wo?
1: Im Spartakus ganz in Potsdam auf dem Freilandgelände.
0: Ja, also da erlebt er uns wieder wie gehabt, full stack. Seid gespannt, ja, wie diesmal die Anlage aufgebaut ist. Wir haben uns ja immer so ein bisschen so die Challenge gestellt, jedes Mal unser Soundsystem individuell aufzustellen. Manchmal machen sich Sachen ein bisschen praktischer.
1: Ja, und es wird eine Nacht voll Drum and Bass geben.
0: Oh ja.
1: So viel können wir schon also versprechen.
0: Mit Special Guests aus Berlin,
1: das
0: London.
1: Das sagen wir nachher noch. Genau, für die Berliner. Ihr habt da nicht so einen weiten Anfahrtsweg hier für die Fans.
2: Genau.
1: Genau. Und alle, die es werden wollen, kommt auf jeden Fall am 17. Oktober ins Spartakus aufs Freilandgelände,
0: ja,
1: in Potsdam.
0: Bestimmt nochmal beim nächsten Mal Bescheid sagen.
1: Und jetzt hier, Message Tune. Message, listen. 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

0: Ja, ja, hier wird gefachsimpelt.
1: Ja, ja, ja.
0: Ja, genau. Ja. Wir kommen hier von OBF zu OBF. Genau, wir kommen jetzt gleich hier zu dem nächsten dicken Tune, How You Feel, OBF und Joseph Lalibela.
1: Oh ja, einer meiner Lieblingssänger. Also nicht immer, aber er findet so einige Tunes, die er mit OBF auf jeden Fall hat, die gefallen mir sehr gut. Er hat auch andere Classics so. Genau, auch nochmal zum Thema Classics. Wir hatten ein richtig cooles Festival. Hast du das eigentlich schon mal erzählt, dass wir so ein schönes
0: bestimmt,
1: Festival hatten?
0: Bestimmt. Ich habe ja diverse Sendungen hier in der Zwischenzeit gemacht.
1: Es war auf jeden Fall ein wirklich sehr gemütliches Gathering.
0: Da hatte ich, glaube ich, auch Mitschnitte gespielt.
1: Außer
0: hier.
1: Von mir natürlich.
0: Garantiert. Außer von dir.
1: Ja, von mir hat es nicht.
0: Garantiert nicht.
1: Aber so ist es.
0: Ich glaube, ich konnte nur mich aufnehmen.
1: Ja.
0: Aber es war ja keiner da, der das irgendwie bemängeln konnte. Deswegen ist es einfach passiert. Es entglitt mir meiner Kontrolle.
1: Mit unserem Special Guest.
0: Würde ich sagen. Aber komm, wir hören jetzt gleich mal hier deinen Lieblingsartist Joseph Lalibela.
1: Meinst du, dass du jetzt zum Stress machen musst? Ja.
0: Da weiß ich nicht.
1: Ja, hört sich so an, als könnte bald ein Übergang sein. Ja, dann können wir ja mal eintauchen nochmal zu Joseph Lalibela.
0: Genau. Wie es eventuell beim Festival gewesen sein könnte.
1: Wenn er da gewesen wäre, aber war er nicht. Aber man kann ja denken, er wäre da gewesen, dann wäre er da gewesen. Weil wir haben die Musik gespielt, dann war er ja auch da.
0: Listen. Genau.

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1: Yes. Der nächste Joseph Lalibela Tune hier.
2: Ja.
1: Meets Ja Schulz oder andersrum.
2: Ja,
1: Ja.
2: Schulz meets. Ja, ich finde den auch gut, ja.
1: Genau, aber du hast gerade bemängelt, der kommt vor häufig.
2: Ja, also bei Joe kommt der eigentlich fast bei jedem Set.
1: Ja.
2: Er liebt ihn sehr, er liebt diese Songs. Und bei mir denke ich so, oh ja, hm.
1: Ich muss dazu auch sagen, ja. Ich habe jetzt die letzten paar Tage damit zugebracht, dieses Set hier immer zu erstellen. Und das ist einfach mein Set gerade gewesen.
2: Ja, immer!
1: Naja, nee, nicht immer. Ich habe jetzt noch andere Platten auch, die ich noch nicht einsortiert habe.
2: Na, ich bin jedenfalls, ich bin ein großer Fan, aber bei...
1: Also, was du vielleicht noch merken, ich glaube, ich hatte noch ein paar Moonshine-Recording-Platten geholt. Mhm. Und dann auch noch andere, so.
2: Na, das hört sich doch gut
1: ja,
2: an.
1: Ja, von Indica Dubs zum Beispiel und so. Ja. Aber die jetzt hier, die müssen halt immer mal sein, so. Ja, und jetzt war mir danach.
2: Ja, ja, ist ja auch in Ordnung. Das hat ja auch alles seine Berechtigung. Das wollte ich auch gar nicht sagen. Aber wenn du die machst, also, höre ich sie jedes Mal. Deshalb würde ich mir wünschen, vielleicht könntest du ja in deiner Tracklist mal...
1: Jetzt als Dub.
2: Auch mega fett, ja.
1: Ja, Mann.
2: Genau, aber wollen wir jetzt nicht weiter drüber reden, so.
1: Dub für sich, Radio.
2: Genießen wir die Musik.
1: Ja.
2: Und die ist wunderschön.
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2: mit Joe One und
1: MZ Cool. Ja, yeah, Mann. Yes. Listen this. Sound System.

0: muss hier was gestehen. Ich habe natürlich für die zweite Stunde noch ein paar mehr Versions eingepackt, in der Hoffnung, du wirst dann irgendwann rappen.
1: Aber diese Version war ja jetzt hier, die hier gerade, die kannte ich noch gar nicht. Sehr nice.
0: Genau, die ist da auf der Platte mit drauf.
1: Ja, nicht,
0: das ist, wenn man die Platten zweimal hat.
1: Ja.
0: Dann kann man da alles runter spielen, wie man möchte. Mhm. Kreuz und quer.
1: Andere haben ja dafür MP3s dann.
0: Ja, Mann.
1: Let's go.

0: schöne Version hier.
1: Sehr, sehr schön und berührend.
0: Ja, die Platte hier, Dubbing Sun and Pia Sava, Eternal Works.
1: Wunderbares Ding von Moonshine Recordings, ja. Ja. Auf Moonshine Recordings erschienen.
0: Das hier ist Culture Dub.

0: Ja, oder? Guck mal hier. Roots Mike bläst hier ins Horn.
1: Ah, okay.
0: Ins alpine Horn. Ja, wieder was gelernt. Na doch. Dubbing Sun Pia Sava Eternal Works.
1: Aber
0: heißt die Platte. Ja, Mann. Listen this.

0: egal.
1: Goldener Bass, würde ich sagen.
0: Ja, ja, wir haben ja mal, wir haben ja mal wahrscheinlich die richtige Platte gegriffen. Dubbing Fun and Caveman Dub. Und das ist das Reveal the Dub mit Eddie T-Bone. Ja, glaubst du mir oder nicht?
1: Ja, ja, ich glaub dir jetzt.
0: Es ist so.
1: Ja, ja, wir glauben es dir und das ist wunderbar, diese.
0: Hier steht es auch in der Tracklist.
1: Ja.
0: Dubbing Fun and Caveman Dub. Reveal the Dub.
1: Ja, okay. Naja, ihr könnt euch ja selbst versichern, ist jetzt auch egal, wir müssen uns da gar nicht drüber streiten.
0: Rausgekommen ist das Ganze auf Moonshine Records.
1: Wieder?
0: Ja, immer, immer. Bei mir wahrscheinlich ist mein meistgespieltestes Label.
1: Ja, direkt aus Polen kommen die.
0: Ja.
1: Ist ein gutes Label. Wir haben da echt schöne Sachen wie, also Radical Guru, der ist ja auch der ja. Label-Owner und der ist auch sehr bekannt und den habe ich zum Beispiel sehr, sehr oft aufgelegt. Seit keine Ahnung wie lange der in meiner Playlist oder so steht, schon seit, würde ich sagen, seit 15 Jahren. Locker.
0: Ja. Ja. Genau, Moonshine Records. Ja. Und jetzt
1: steigen wir mal ein.
0: King Dabir featuring Junior Dread mit Keep the Faith.
1: Ah, auch sehr schön.
0: Yeah.
1: Let's go. Dub the Z Radio.
0: Freies Radio Potsdam.
1: Go on.
0: Und MZ Goal. Ja, man, zurück aus dem Sommerurlaub hier.

0: Mann.
1: Echo.
0: Sehr deep. Sehr deeper Sound hier, den Joe ausgesucht hat für euch.
1: Genau.
0: Richtig schön.
1: Und wenn meine Tracklist jetzt stimmt, ja, dann kommt jetzt ein ziemlich cooler Tune. Ich bin mal gespannt. Das war jetzt hier auf jeden Fall King Da Bier featuring Junior Dredd mit Keep the Fate.
0: Da Bier, das ist richtig geil. Da Bear.
1: Genau.
0: Das ist ja natürlich
1: so eine Mischung aus Dub und Bier. Bear.
0: Aber ich habe ja mal in Kanada Dub erlebt Bier. Und dann halt immer gesagt, oh, look at the beer. Und die haben mich immer angeschaut.
1: Die dachten,
0: The Bear. Genau. Deshalb Da Bear.
1: Du wolltest schon wieder was trinken, ne?
0: Nee, aber ich wollte dir jetzt sagen, aber ja, hab ich.
1: Ja, Prost.
0: Genau, da mache ich nur Werbung für die Stadt Köln. Das mag ich manchmal.
1: Ich habe ja im Urlaub, Kölner getroffen und die meinten, Kölsch ist Wasser. Das ist wie jetzt, wenn man
0: Wasser finde ich nicht. Also für mich reicht das so super. Das ist voll lecker. Ich bin da so nicht so lokal verbunden. Ich mag ganz viel unterschiedliche
1: Seit
0: Sachen.
1: Seit du Kölsch trinkst, ist die Elbe.
0: Also jetzt hier in Potsdam ist die Auswahl eher beschränkt, jedenfalls bei den normal großen lokalen
1: Was geht
0: denn durch
1: Köln der Rhein, oder was?
0: Ja.
1: Seit du Kölsch trinkst, ist der Rhein ausgetrocknet.
0: Ja, genau. Aber das Rheinwasser ist da nicht drin, hoffe ich.
1: Ja, Mann.
0: Also jedenfalls nicht von dem Ort da, wenn es frisch aus in den Alpen entspringt.
1: Na, alles weggesoffen.
0: Was natürlich nicht mehr so lange der Fall sein wird, aber daraus, da könnte ich euch berichten von meinem Urlaub. Weil da konnte ich mal wieder...
1: Alpen, oder was?
0: In den Alpen, ja, in Berchtesgaden. Da konnte ich den Klimawandel wieder live an der eigenen Haut spüren.
1: Berichte.
0: Erstmal übelste Hitze. Ich habe also nur so als Information, es war eine Wetterlage.
1: Die Musik im Hintergrund.
0: Die Wetterlage sollte nie eintreten in der Meteorologie. Da wurden die Professoren, haben gesagt, diese Wetterlage tritt nie ein. Und diesen Sommer und in der Zeit, wo wir in den Alpen waren, ist diese Wetterlage eingetreten. Das Unmögliche, die Hitze sozusagen staute sich über den Alpen in so zwei Wirbeln. Ganz interessant.
1: Hat es nicht rüber geschafft oder
0: es
1: was?
0: Es war so heiß, also es war echt 30 Grad aufwärts. Und jedenfalls, ich war da mit meiner Familie unterwegs. Wir mussten alles sehr, sehr früh machen. Sehr schnell immer, sehr schnell aufstehen und los natürlich.
1: Also ein bisschen ähnlich wie in Frankreich und dann
0: aber anders, also die Flüsse auch total ausgetrocknet. Wir waren in so einer Klamm und die war für uns cool zum Baden, aber normalerweise ist da so viel Wasser, dass du da im Sommer auch nicht baden gehen kannst. Also deshalb für uns in dem Sinne positiv, für die Natur so fragwürdig. Und jedenfalls habe ich dort den Gletscher gesehen. Den Gletscher, wo ich meine ersten alpinistischen Erfahrungen gemacht habe.
1: Gibt's den noch?
0: Ja, den gibt's noch. Und es waren vor 25 Jahren, stand ich da mit der Jugendgruppe beim Alpenverein, weil ich liebe Bergsteigen noch neben der Musik. Jedenfalls, dieser Gletscher war 800 Meter lang vielleicht. Es waren schon zwei Teile. Jeder würde sagen, naja, was schätzt du denn, wenn er jetzt 800 Meter vor 25 Jahren waren, wie viel ist denn jetzt? Was würdest du denn sagen?
1: 600.
0: 20?
1: 20 Meter.
0: Ernsthaft? Also es war, ich habe den in 10 Jahresabständen gesehen, ich war nämlich vor 10 Jahren auch mal da.
1: Ist weggeschmolzen oder was?
0: Der ist weg, ja, natürlich. Und unten ist Wassermangel.
1: 60 Meter Eis.
0: Maximal, dass er das noch hat, wenn das hochkommt. Das sind 20 noch. Also, nee, der war 800 Meter lang. 800 Meter lange zusammenhängende Eisfläche, auf die sich bewegt hat, ist er mal dahin gestellt. Lass es auch nur 600 gewesen sein. Ich will ja auch ja nicht, irgendwie, mir geht es echt wirklich darum, dass wir darüber eine Stunde eine Wanderung gemacht haben, wo du jetzt hingehst, wo du 10 Minuten rüber gehst oder 5.
1: Ja.
0: Und das ist einfach der absolute Wahnsinn, so das so live vor Augen zu sehen oder wenn man dann sieht, okay, die Alpenvereinshütten, die haben alle kein Wasser mehr und alle Gäste, da kommen die dann mit Klos, Dixie-Klos hoch, weil die keine Spülung mehr benutzen können und weil die noch kein Trockenklo haben.
1: Dann war es mega heiß.
0: Und mega heiß, was super schön war, aber wir waren im Königssee baden und wer das kennt, ein paar Menschen der Ausflugsgruppe waren zum Beispiel auch mal im Obersalzberg und haben sich dort die Ausstellung angeguckt und beim Kehlsteinhaus. Ja, ich will jetzt nicht weiter darauf eingehen, jeder weiß da Bescheid. Wer da zu Hause war? Du nicht?
1: Bei mir um die Ecke war ein Außenlager vom KZ Ravensbrück.
0: Ja, genau. Ja, also jetzt so da, wo du im Urlaub warst. Ja, ja genau. Genau, genau, da, aber da war die Schaltzentrale. Ja, aber wir waren auch in, was ich richtig geil finde, kann ich nur empfehlen, passt doch zur Musik, zum Naturschwimmbad. Also, und es war ohne Chlor, gefiltert durch Schilf und Seerosen und Wasserpflanzen. Und das Wasser war absolut geil sauber und hat so einen Spaß gemacht, da drin zu schwimmen. Mit Blick auf die Berge, also war wirklich absolut famos. Ja, und da ging es noch so weiter und so fort, aber wirklich eine gute Zeit gehabt und ich war sogar selber ganz alleine auf dem Berg.
1: Wow.
0: Ja, da bin ich sozusagen morgens halt mich abgekapselt von der Reisegruppe und habe meine eigene Bergtour für mich gemacht und habe mal meine alpinistischen Fähigkeiten gefordert.
1: Das habe ich hier während der Ferien im Radiostudio auch gemacht.
0: Ja.
1: Genau.
0: Wie jetzt?
1: Naja, ich habe hier dies und jenes gemacht im Radiostudio und war auch alleine.
0: Aber du warst auch im Urlaub.
1: Ich war auch im Urlaub, natürlich. Auch am Wasser, in der Havel. Mhm. Wir sind alle möglichen Havelabschnitte irgendwo bei Fürstenberg abgepaddelt. Okay. Gesuppt, besser.
0: Ja, du bist ja trainiert jetzt sogar.
1: Ich suppe, ja.
0: Ja.
1: Genau. Ja, war sehr schön.
0: Ja, geil.
1: Konnte man auch baden.
0: Aber, naja, du, die Havel ist der Fluss meines Lebens.
1: Na, bestimmt.
0: Kann ich immer nur so sagen.
1: Bestimmt.
0: Fließt jedenfalls hier mal an.
1: Man hätte von dort aus bis hierher suppen können.
0: Ja. Ich will auch unbedingt mal die Tour machen mit dem Kajak.
1: Ja.
0: Also nicht mit dem Sub, aber ja, mit dem Kajak.
1: Ja, mit dem Sub war immer schwierig mit den Schleusen.
0: Ja.
1: Das ist immer doof. Aber ja.
0: Man muss umtragen. Schnell.
1: Wir sind hier im Dubversiv Radio, während wir hier über Urlaub.
0: Oh ja, das wollen wir mal
1: sanieren.
0: Hören.
1: Sanieren.
0: Was ist das jetzt? Das sind wir wahrscheinlich wieder durcheinander gekommen.
1: Nee.
0: Was ist das für eine
1: Frequenz? Das ist hier ein Radical Guru und Troy Berkeley. Higher
0: Frequency. Ah, Higher Frequency, ja. Siehst du, genau. Halt auch von der Melodie hätte ich gleich geraten, dass von der Tracklist nur diese...
1: Die ich kann mal die Platte rausholen, das ist, ja, glaube ich... Warte.
0: Und du kannst die anderen immer teilhaben lassen. Und dann gleich mal lauter machen.
1: Genau, das ist hier von der Radical Guru Beyond the Borders. Kam raus natürlich bei Moonshine Records.
0: Wie soll's sein?
1: Aber wie soll's sein?
0: Ja, wenn man bestellt, dann bestellt man natürlich erstmal an einem Ort, was einem gut gefällt. Und
1: genau,
0: da haben die total schöne Sachen.
1: Listen.
0: Listen. Dubversiv, Joe One, MZ Cool.

0: Ja, ganz genau. Higher Frequency hier. Troy Berkeley, Radical Guru, Beyond the Borders, die Platte.
1: Kommt doch gleich noch was, oder?
0: Da kommt noch was. Kam raus 2020 auf Moonshine Records. Der nächste Tune kommt auch nochmal. Ist eine Doppelplatte, nämlich von dem Doppelalbum. Ist zusammen mit Junior Dread. Together We Shall Overcome. Genau.
1: Oh ja, das kenne ich. Sehr gut.
0: Das ist auch sehr schön.
1: Ja.
0: Hören wir mal rein.
1: Sehr gerne. Viel Spaß euch.

0: Ja, Party Hard.
1: Nein.
2: Party Hard.
0: Earl 16, Jammin.
2: Auch sehr gut. Auch sehr guter Mann.
0: Genau, so rocken
2: wir. Oh, mein, was ich erzähle hier immer.
0: Ja, so rocken wir hier so langsam raus. Übrigens, der Rhythm, der heißt Bavari.
2: Aha.
0: Ja, soll wahrscheinlich so ein bisschen bayerisch angehaucht sein. Wir können ja mal reinhören.

0: Ja. Aber wir hören.
1: Ja, super. Mich würde so an Bam erinnern. Nicht an Bavarian. Okay, alles klar.
0: Aber du kannst dich ja trotzdem emotional darauf einstellen, durch die Berge zu wandern.

0: Nicht Wadada.
1: Ja, und man hört schon Lion Paw.
0: Auf jeden Fall schöner Tune. Wir verabschieden uns jetzt hier gleich aus der ersten Stunde. Wir hören nochmal den Tune und dann reden wir aber ganz kurz und dann kommt schon die zweite Stunde. Bis gleich.

0: Die erste Stunde ist vorbei.
1: Ja.
0: Gleich geht's rüber in die nächste Stunde. Da passiert genau dasselbe wie eben, weil wir sind das Dubversiv-Radio hier mit unserer progressiven Dubstepper-Musik. So wir es denn so annehmen, schwingen wir hier raus mit dem Bavari-Rhythm, um gleich in der zweiten Stunde noch ein bisschen schneller zu werden.
2: Oh, mit Vibronix.
0: Aber wir bleiben, glaube ich, bei 140 BPM hängen.
2: Und einer Berliner Künstlerin.
0: Bis gleich. Dubversiv Radio, freies Radio Potsdam, DAB+, FR-BB oder im Internet www.freiesradiopotsdam.de und dann gibt's dann Hören-Button und die Internetseite entsteht bestimmt auch bald.
2: Ja, aber wir sind überall gleich gut.
0: Yes. Bis gleich.
2: Bis dann.

0: Ja, Mann.
1: Ja?
0: Dubversiv Radio, hier vom Dubversiv-Kollektiv. MZ Cool.
1: Und Joan.
0: Ja, Mann. Im freien Radio Potsdam, hier für euch mit den fast neuesten Dub- und Stepper-Tunes. Jetzt wird's ein bisschen schneller in unserer zweiten Stunde. Ich sag mal so, bis 140 BPM gehen wir da schon.
1: Naja, es hört sich.
0: Aber nicht über Pacen, ne? Ist ja dann auch dann Nacht.
1: Ihr könnt ja jetzt mal kurz entweder die Augen schließen oder wie auch immer, dreht die Anlage auf, lasst die Nachbarn teilhaben und geht mal rein in die Mucke, würde ich sagen.
0: Ja, Sarah Lean in Vibronics.

0: Yeah. Mit Don Fee entlassen wir euch mal ganz kurz.
1: Wunderbare Version. Mensch.
0: Tribulation, das ist der Flötenpart.
1: Let's go, wir dürfen nicht mehr reden. Viel Spaß!

0: Yes.
1: Ja, im Unity-Sinne. Prince David.
0: Zion Train.
1: Also wunderbar.
0: Hier ein Dubbing Sun Remix.
1: Ja, ein Sänger aus Venedig, der macht hier richtig derbe Sachen. Normalerweise mit Moa an Bassa. Aber genau, hat hier viele, viele neue Versions mit unterschiedlichsten Künstlern. Und eine Platte, die haben wir auch da. Und die natürlich auch. Wir haben noch mehrere Platten mit Prince David. Die können wir uns vielleicht bald öfter mal anhören.

0: zu pushen und euch mit an Bord zu holen, euch uns einfach, wissen nicht, noch einen Ort zu bieten, den Leuten, die Bock haben auf so eine Musik und auf die Connection zu Sound System Culture, genau. Ja, da seid also gespannt. Da informieren wir euch sicherlich über unsere sozialen Netzwerke. Ich hoffe ja, dass das im nächsten Monat schon stattfinden wird.
1: Aber was gibt's denn da bei uns für soziale Netzwerke?
0: Soziale Netzwerke ist, also Facebook haben wir, aber ich muss sagen, ich muss das immer machen und ich pflege das unregelmäßig. Also Veranstaltungen gebe ich rauf, aber da gibt es so wenig Reaktionen, deshalb ganz wichtig natürlich unsere Seite dubversiv.de. Ganz einfach. www.dubversiv.de und unser Instagram-Account.
1: Ja, hat der einen Namen?
0: Dubversiv-Kollektiv.
1: Ah ja.
0: Genau, und da findet ihr uns und da haben wir auch einige Follower.
1: Genau, ansonsten...
0: Werdet auch unsere Follower.
1: Ja, ansonsten findet ihr uns im Stadtbild.
0: Ja, auf ja. Aufklebern, aber wir müssen mal welche wieder machen.
1: Ach, ich hab noch genug.
0: Ja, aber wir brauchen noch mehr.
1: Nee.
0: Doch, doch. Ich weiß auch schon, ja, also brauchen wir wirklich. Wir müssen mal einen Sticker-War machen hier in Potsdam.
1: Ja, komm, wir hören ein bisschen Tune.
0: Ja, genau. Und dann tauchen wir ein. Denk nochmal drüber nach. Dub-Café von Dubversiv-Kollektiv is coming.
1: Ja, Mann. Benjamin. Mit Doppel-M.

0: muss man sagen, ist ein Big Tune.
1: Ja, rest in peace. Hydro Natural, dicker Tune.
0: Water Strange.
1: Raus an alle Soundsystems.

0: Ja, wir können ja langsamer.
1: Da war jemand schnell im Mixen.
0: Ja.
1: Aber auch geile Version.
0: Wir können ja dann auch langsamer hier erzählen, was wir am 17. Oktober im Spartakus vorhaben.
1: Oh ja, ja, ja.
0: Das haben wir in der ersten Stunde ja schon angeteasert. Wir machen da wieder eine Dubversiv im Spartakus-Veranstaltung.
1: Ja, aber Meets, Meets, das macht ja einen Meets, Meets.
0: Genau.
1: Ist deine Katze am Start oder was ist los?
0: Und zwar unser Mastermind André Bauer hat sich erdacht, Dubversiv meets Form. Form ist ein Künstler aus London, glaube ich.
1: Nee, Form ist das Label.
0: Ah, so heißt das da Label. Bin, ah ja, und dann kommt DJ Chromes.
1: Genau.
0: Aus London kommt, jetzt in Berlin lebt, Jungle spielen wird, André Bauer gibt zu hören, A New. Dann, was haben wir hier noch? Lothar Reisch.
1: Ja, Lothar Reisch aus Berlin, der wird euch ein sehr dubbiges Drum and Bass Set liefern.
0: Und davor sehe ich noch, guck mal hier, Photom Back to Back mit Space Diddy.
1: Ja, Space Diddy, endlich mal wieder, also endlich auf unsere Anlage, ich glaube, da freut er sich riesig, der hat uns jetzt schon sehr, sehr oft hinter der Bar geholfen, ist auch in unserem Kollektiv unterwegs, genau wie Photom. Genau, das sind Teile vom Dubversiv-Kollektiv.
0: Ja. Und jetzt kannst du dich hier bekennen, hier steht nämlich Opening noch offen.
1: Opening ist so, dass wir
0: ich von... Ich mag gern Dub haben, am besten von Martin.
1: Ah, steht da?
0: Ja, ja.
1: Von dir oder Martin? Ja, ich mach das so. Ich hab da Bock drauf. Kann ich machen. Und dann können die Leute danach dann Drum Bass spielen. Und ich mach den Warm-up. Bin ich bereit für. Ist bloß eine Stunde, aber da können wir ganz entspannt anfangen.
0: Genau. DJ Chromes kommt ins Spartakus
1: aus London, London City.
0: 17. Oktober, Spartakus, Freiland, Potsdam.
1: Ja.
0: Kommt alle aus ganz Brandenburg und Berlin.
1: Ja, also und wir können lange feiern. Die Frage ist immer, ob ihr so lange könnt. Wir sind immer offen, wir sind immer so bis um 5 am Start mit unserem Soundsystem. Habe ich ja vorhin schon gesagt, wieder Full Stack. Ich bin echt gespannt, seid auch ihr gespannt auf das megamäßige Flyer-Promoting, was bald anlaufen
0: wird. Poster ist am Laufen.
1: Poster ist am Laufen, das ist doch schon mal gut. Und beim letzten Mal, wer ganz genau uns ein bisschen verfolgt, der hat gesehen, beim Dubversiv-Festival haben wir mal was Neues probiert. Wir hatten ja die Jahre davor immer so ein bisschen... hatten wir einen Künstler.
0: Ja, aber lass uns zum 17. Oktober zurückkommen.
1: Genau, und da hat jetzt die Frau von unserem André Bauer sich wieder kreativ ausgelassen. Und das heißt, euch erwartet Kunst in Form eines Flyers.
0: Oder Plakat.
1: Auch als...
0: Dubversiv meets Form. Am 17. Oktober, Spartakus, Freiland, Potsdam.
1: Eine Nacht voller Drum and Bass, Jungle.
0: Dubversiv, Kollektiv, Joe One, MZ.
1: Aber da steht doch Dubstep.
0: Dubstep, Jungle, Drum and Bass. All Night Long.
1: All Night Long. Gute Musik, Soundsystem.

0: Prince David. Also, was haben wir gelernt? 17. Oktober. Ja. Spartacus, Freiland, Dapresiv meets Form.
1: 22 Uhr ist Einlass, also auch für die, für alte Menschen, so wie uns.
0: Genau. Es geht früh los und endet spät.
1: Ja.
0: Das ungefähr so, wie wir uns das immer vorstellen.
1: Ja.
0: Dapresiv Radio.
1: Ich hab auch mal wieder Bock auf Drum Bass. Finde ich richtig geil.
0: Aber jetzt geht's erstmal ab in das Tal.
1: Auch wieder gut, auch gut.
0: Ashanti, Sela, Buka und Vale.
1: Ja, The Valley. Vale ist übrigens.

0: Ja, bevor es verloren geht, Free Tibet.
1: Free Tibet, ja. Die Platte, die ominöse Manometer.
0: Die Tibet-Platte.
1: Ja, aber du hast mir gerade die Geschichte erzählt, finde ich ganz interessant.
0: Ja.
1: Steht hier auch in der Playlist. Einfach nur als Free Tibet. Und ich
0: ach, da kann man sich bestimmt auch belesen.
1: Ja, schau mal, gab's ja. Da bestimmt auch eine...
0: Dafür Sief Radio.

0: Italien.
1: The Operation Drop mit Lockdown.
0: Ah, direkt aus Italien, die Operation Drop mit Lockdown.
1: Ja, versetzt uns das vielleicht nochmal zurück in vergangene Zeiten. Na, weiß nicht. Manche beschäftigt's. Wir hören's nochmal in der Musik von damals. Ich guck mal, von wann die Platte ist.

0: das am besten.
1: Macht das doch so am besten.
0: Macht das am besten.
1: Macht das, wie so du richtig findest.
0: Wer seid ihr denn?
1: Hallo, na?
0: Na, hier sind Leute.
1: 90. Sendung.
0: Wir haben ja Leute, die hier zuhören. Hallo.
1: Wie ich das mache, mache ich das bestimmt richtig. Das war Drinking in L.A. von Branwen 3000.
0: Ach, Butterweiches TH.
1: Schön Soundboard. Wusstet ihr, dass ich aus Ostdeutschland komme?
0: Nee, sag bloß.
1: So, wir sind im August 2026 angekommen.
0: Willkommen bei Musikeskapismus. Ihr habt wieder eingeschaltet. Perfekt.
1: Ja, haben wir schon wieder Sommerhits im Petto? Ich glaube schon. Im Juli waren schon einige Sommerhits dabei.
0: Ich habe auch gleich einen richtig guten Song rausgesucht.
1: Mhm.
0: Und zwar ist das eine Platte, die ich mir vor 1000 Jahren gekauft habe, vor 3000 years ago.
1: 3000 Jahre.
0: Das ist eine richtig cute 7-Inch von 79.5. Und der Song heißt Terrorize My Heart im Disco-Dub-Mix. Und ich liebe den Song. Und ich hoffe, eure Herzen werden nicht terrorisiert, aber genießt den Song und den Sommer. Baby, let's go.
1: Funky.

0: Studio für euch, aus dem Freiland sendend, Miele Meltdown.
1: Und Petrosius Pinkelpause.
0: Stark.
1: Ich habe einen Rapper gefrühstückt heute.
0: Ja. Crunchy. Ich habe einen geilen Song rausgesucht. Er heißt Show Up, Show Out.
1: Show Up, Show Out von?
0: Mazbu, Q und Devoura.
1: Okay, ich bin gespannt, habe ich noch nie gehört.
0: Der Flow ist so krass. Von ihr vor allem.
1: Okay, geil. Okay.

0: Ey, yo. Abgeschaut.
1: Gut, ne?
0: Sehr gut. Erinnert mich irgendwie an Hip-Hop-Sommer 2013.
1: Ist aber, glaube ich, von dieses Jahr.
0: Ja,
1: von diesem Jahr. Von heute bald, vor nicht so langer Zeit.
0: Okay, okay.
1: Ich gucke nochmal rein. 22. Mai kam der Song raus. Also noch nie so alt.
0: Okay. Ja. Aber klingt ist irgendwie.
1: Motiva?
0: Ja.
1: Ich wollte heute auch Motiva spielen.
0: Ah, got your ass.
1: Ja, dann hast du jetzt Motiva gespielt. Freue ich mich umso mehr.
0: Ja, auf jeden Fall gute Vibes. Erinnert mich an früher.
1: Mhm. Als du noch mehr Rap konsumiert hast?
0: Ja, als ich noch Hip-Hop-Compilation-CDs gekauft und geschenkt bekommen habe.
1: Als du Rappers nicht nur zum Frühstück hattest, sondern auch an anderen Tageszeiten.
0: Genau. Und auf The Sea bin ich gekommen, weil das der Soundtrack war von dem Paarurlaub, den ich mit Marie hatte.
1: Ja, wirklich?
0: Ja,
1: oh mein Gott, das gute Leben.
0: Das lief da im All-Inclusive-Hotel und ja, wir haben gemeinsam gegen PMS mit Raki gekämpft.
1: Bist du Fellow PMS Warrior, ja?
0: Übelst.
1: Geil.
0: Ja.
1: Aber The Sea ist ein guter Blutesong eigentlich. Für später im Monat.
0: Ja. ja, genau. Von daher schnappt euch eine Liege. Ich hoffe, ihr habt euch einen reserviert und legt die Beine hoch. Bis später.

0: perfekter Urlaubshit, ey. Der restliche gesunde Ingwer-Shot ist für dich.
1: Danke. Habe ich auch nötig.
0: Gerne. Shots oder gesund? Oder beides?
1: Meine Leber verzieht sich schon wieder in die Zecke meines Körpers, wenn sie den Song hört.
0: Ja, All-Inclusive-Urlaub oder was war das?
1: Ja.
0: Schön.
1: Ja.
0: Lieb. Erinnerst du dich noch von einem Monat, als wir das mit dem Sample-Raten nicht gemacht haben?
1: Nein.
0: Zum Glück erinnere ich mich. Wir machen einen Song an und du darfst das Sample erraten.
1: Okay.
0: Und schreibt uns eine Mail an musikeskapismus@riser.net, wenn ihr das Sample auch erraten wollt, oder erraten habt. Dann lösen wir es nämlich nicht auf. Oder doch? Wir werden sehen.
1: It's classified.
0: Ja. Wir hören Ray J. One Wish.
1: Alright.
0: Ich hab den gehört und war so richtig aus der Bahn geworfen. Weil ich kenn, ja. Ich hätte niemals gedacht.
1: Du warst sofort nackt.
0: Ich war, ja, basically
1: schon. Papp, hä? Hat er gerade deine Hose an?
0: Wieso glänzt meine Haut auf einmal?

0: Ja, wo, wenn nicht in unserer Show, ist Platz für so sexy Mucke?
1: Aber ich bin ganz ehrlich mit dir, das klang nicht nach einem Wunsch. Das klang nach sehr vielen Wünschen.
0: Ich checke. Ja, ja, ja, if I had some wishes.
1: Ja, also sei mal ehrlich jetzt. Also.
0: Übertreibt man nicht, untertreibt man nicht.
1: Also, ja, das erfüllt einem ja niemand. Ich habe nur einen Wunsch, ein Auto und die große Liebe und Geld und nie mehr Arbeit gehen müssen.
0: Und eine neue Chance bei meinem Schatzi.
1: Und die 91. Sendung Musikeskapismus.
0: Die hört ihr dann im,
1: September.
0: Genau. September, haltet euch schon mal frei. Potsdams einziges besetztes Haus wird volljährig am letzten Septemberwochenende. Es kann nur Großes verbracht worden werden sein.
1: Krass.
0: Ich lade dich nochmal ein.
1: Ja, ja. Und ich, Oldboy, spiele jetzt Extender.
0: Okay, ich dachte, du spielst einen Song, den ich auch spielen wollte.
1: Schon wieder?
0: Ja, aber nee, also ich hätte von Motiba nicht The Sea gespielt.
1: Nee, natürlich
0: ich
1: nicht.
0: Ich liebe The Sea. Also Extender, von wem denn?
1: Oldboy.
0: Sweet.
1: DJ Crisps EP.
0: Crisps. Ah, apropos.

0: die Wange runter.
1: Eine Träne kullert die Wange runter. Ja, es gibt auch, es geht gerade darum, dass ich aus Potsdam weggezogen bin. Es gibt dann...
0: Ein Herzchen steigt auf und eine Träne kullert die Wange
1: runter. Es gibt, der Häusling Arthur hat den Luther Chris Memorial Day eingerichtet.
0: Oh, ja. Wann ist denn der Memorial Day?
1: Der ist am 30.06., glaube ich. Oder? Der war letzte Woche. Oder 30.07.?
0: Also kurz bevor du weggezogen bist, oder was?
1: Ah, nee, der ist am 31.07.
0: Mhm. Okay. Ja.
1: Der sagt mir auch mal Bescheid zu euch. Schönen Luther Chris Memorial Day wünsche ich dir. Das sitzt tief auf jeden Fall.
0: Also
1: naja, zumindest haben wir noch Kontakt. Es gibt auch Leute, die gesagt haben, alles klar.
0: Aus meiner Stadt, aus meinem Leben.
1: Du weißt ja, wo du mich findest. Mm. Das ist schon rough. Das war okay. Okay.
0: Mm. Gut. Dabei ist es schön in Leipzig. Auch wenn die Tramtrasse blubbert.
1: Voll schön. Voll schön.
0: Schon okay. Leipzig ist schon okay.
1: Leipzig ist halt nicht gleich Leipzig. Also das sind eigentlich, alle Bezirke sind da sehr autark und es sind eigentlich viele kleine Bezirke, die aneinander klemmen und in jedem Bezirk ist das Leben anders und in dem Bezirk, in dem ich bin, da ist halt nicht viel von dem Leben. So, das ist so.
0: Ich glaube, man spricht städtemäßig von hohem Segregationsgrad.
1: Ja, okay, der ist groß. Das Einzige, was sich da ändert, ist irgendwie die Ausscheidung der Alkis vorne an der Ecke und die Anzahl der Krankenwagen, die da zu den Arkaden gerufen werden in der Woche. Sonst nicht viel.
0: Haben die Alkis die Hitzewelle im Juni gut überstanden?
1: Riecht nicht so.
0: Mann, scheiße.
1: Das, ja. Nee, ich glaube, die haben genug getrunken.
0: Mhm. Okay. Ich muss dir confessen, dass ich gestern das erste Mal in dem neuen Carré am Alten Markt in einem Imbiss war. Ich schäme mich ein bisschen von mir selber.
1: Warte mal. Ach so,
0: das
1: da.
0: Das war geiles vietnamesisches Essen.
1: Ah, okay.
0: Und es hatte sich eine Freundin zum Geburtstag gewünscht.
1: Okay. Ja, na, aber schön, wenn es geil ist. Kann sich auch nicht jeder leisten, da muss man auch mal dazu sagen.
0: Ja, ich kann mir auch nicht vorstellen, dass das Laleander da irgendwie Fuß finden soll in diesem Carré.
1: Ach, wirklich?
0: Ja, man munkelt.
1: Ach, das ist ja geil. Wäre schön, wenn es weitergeht. Mhm. Und gut, gleich die Mitte zu claimen.
0: Mhm. Ja, die Mitte zu claimen. Ja.
1: Was ist lustig?
0: Ich habe Assoziationsketten in meinem Kopf gehabt, aber außerdem habe...
1: Was, geht's Richtung Sex? Nee. Nein? Was dann?
0: In der Kette war auch Körperkontakt enthalten.
1: Ah, sag ich doch. Ich kenn doch dein verschmitztes...
0: Redet sie gerade von Sex? Nein, sie redet davon, dass wir jetzt Real by Real hören, im Caliber Remix deren Song Circuit.
1: Nicht zu verwechseln mit Real to Real.
0: Stimmt.
1: I got your thinking.
0: Wie heißen die denn mit dem Back to Life? Sind Real to Real,
1: yeah.
0: Und hier sind Real by Real, aber auch mit EE, nicht nur mit...

0: hektisches Kopfhörer aufgesetzt.
1: Auf einmal waren 6 Minuten vorbei. Upsi. Ja. Findet ihr auch, dass Caliber fast alle Songs besser macht?
2: Ja!
1: Yippie! Caliber! ich bin jetzt sehr dankbar. Ich kenne ihn von dir. Also, der ist mir schon vorher untergekommen, aber nur als so Feature oder Sample Artist. Und ich hab das gar nicht so eingerastet, bis ich bei dir Caliber gehört habe. Danke. Mhm. An dieser Stelle eindeutige Credits.
0: Ja, das war für mich auch echt der heilige Gral.
1: Mhm. Bleibt ja auch so, der macht ja immer noch fette Sachen.
0: Ja, auf jeden Fall. Ich muss vielleicht sogar meinen Song abwählen, den ich gerade ausgesucht habe, um einfach noch einen Caliber-Song zu spielen.
1: Ja.
0: Das ist
1: Caliber Special.
0: Glaube ich, der erste Song von Caliber, der mir, den ich in die Finger bekommen habe und meine kleinen klebrigen Anfänger, Greenhorn-Finger. Und es war auch unter den ersten 5 Platten, die ich zuerst gemixt habe.
1: Was waren die anderen? Kriegst
0: du es noch zusammen? Ja, das ist von Artificial Intelligence.
1: Desperado?
0: Ja, genau.
1: Oh.
0: Desperado.
1: Wow.
0: Und
1: ich hatte eine Liquid-Woche.
0: Ah ja, okay. Und Original Nutter.
1: Root Boy.
0: Shy Effects und T-Power.
1: Oh, da fällt mir eine Anekdote ein, dass bei irgendeiner Drum-and-Bass-Veranstaltung lief der. Und die Kids kannten den nicht. Und dann waren wir mit noch einer anderen Person in der ersten Reihe am Bad Boys. Und das, ich glaube, wir müssen auch mehr Shy FX pushen. Und
0: die Jugend wird immer gottloser.
1: Ja, vielleicht ist das Verlassen der Monokultur halt auch und das Streaming-Zeitalter halt auch weniger Commitment für Genres, Artists, Arten von Partys und Tanzen. Also Subkultur stirbt ja dadurch auch.
0: Ja, keine Sorge, Telekom hat unseren Back, die machen Sendungen darüber, wo DJs und Producer in Tunes raten. Hm. Das sind Formate, die kann man sich angucken.
1: Haben wir uns in der letzten Sendung schon so ein bisschen drüber unterhalten.
0: Ah.
1: Ein Symptom davon könnte auch sein, dass die UK-Club-Szene alle paar Jahre ein neues Genre rausgeballert hat, von Ende der 80er bis vor 8, 9, 10 Jahren und seitdem nicht mehr. Also Handys haben es ein bisschen kaputt gemacht. Und so.
0: Handys haben es kaputt gemacht?
1: Naja,
0: Smartphones?
1: Sich selber überwachen, alternative Kultur, hatte weniger Nischen und so. Da gibt es eine Doku drüber. Ja. Ich weiß leider nicht, wie die heißt. Aber wenn euch das interessiert, findet man ja selber solche Sachen raus.
0: Ja. Und die offensichtliche und gewaltvolle kulturelle Repression hat sich auch geändert, weil daraus ist ja auch ein Schnellkochtopf für Kultur entstanden auf der Insel.
1: Stimmt, das hattest du vor ein paar Monaten auch sogar mal in der Sendung erwähnt, dass Jungle mal verboten war und sogar Repressionen erfahren hat.
0: Ja.
1: Also nicht nur, wie ich wusste, das Piratenradio.
0: Nee, genau, die Breaks waren verboten. Also das.
1: Der Satan steckt im Armen.
0: Oh, full circle.
1: Achso, für die nicht Subkultur-Leute, der Armen-Break ist einer der bekanntesten Jungle und Drum and Bass Breakbeats. Und Armin wegen der Amen Brothers und Teufel Armin, you get it. Jetzt habe ich den ganzen Witz erklärt.
0: Heißen die nicht Winston Brothers?
1: Mit dem Amen Break? Ja.
0: Ja. Anyway, Mr. Majestic war der Song. Ja.
1: A man who tried to cheat. Oh. Stuhl mit Rollen. Majestic. Miss Majestic. Oh. Am Anfang der Sendung, das wäre so gut gewesen, wäre es nämlich mal wieder keine Alliteration eingefallen.
0: Die Tage werden kommen.
1: Ja. Oh, und die Blasinstrumente auch.

0: Wow, viel gefühlt auf einmal, hä?
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0: Ja, wir sehen uns beim nächsten Mal schon in der 91. Sendung. Es gibt jetzt, wir sind jetzt an einer kleinen Art Weggabelung mit mehreren Pfaden, die wir beschreiten könnten.
1: Oh Gott, was muss ich würfeln?
0: Ich habe meinen Würfel nicht dabei. Ich habe zum Geburtstag einen ungefähr 8 cm großen im Durchmesser Gummi D20, also
1: geil.
0: 20 Seitenwürfel in Regenbogenfarben
1: geil.
0: Mit Flummi-Feature geschenkt
1: bekommen. Oh mein Gott.
0: Ich habe mich so gesehen gefühlt und geil. Direkt so viel gewürfelt. Und, ja, wir haben so viel, wir haben direkt rausgeknobelt.
1: Den brauchen wir.
0: Ja, warum ich den nicht eingesteckt habe. Wenn man den fängt und da, wo der Daumen ist, ist die Zahl. Oder wenn man den halt auswürfelt, dann braucht es eine Weile, weil der sehr bouncy ist.
1: Es bleibt spannend.
0: Wir sind in unserer Drum-and-Bass-Vergangenheit angekommen und ich weigere mich, zurückzugehen. Der Weg kann nur nach vorne gehen, aber in welche der leicht links, leicht rechts, mittel, vorne
1: geht. We already went too deep into the jungle. There's no turning back.
0: Ja, wir sind durch den Jungle schon durch, weil wir sind ja schon bei den Drum-Bass.
1: Ja.
0: Ich meine, egal. Wir gehen rein. LK, DJ Marky, XRS, Stamina, MC.
1: Oh, oh, oh, oh.
0: Wusstet ihr, dass wir Drum Bass mögen?
1: Und das Sommer ist?
0: Hey. Und das nächstes Jahr bestimmt auch wieder ein Burnout Festival ist? Maybe.
1: Maybe. We'll see about that.
0: Ja, wir tanzen im Studio. Viel Spaß.
1: Hoch mit euch.

0: Geil. Sorry. Guter Dance.
1: Laut gepfiffen.
0: Danke für den Dance und danke für die Vibes. Ich feiere das sehr, das habe ich gebraucht.
1: Ja, und ich glaube, der Weg wird weiter beschritten werden, wenn du jetzt den letzten Song rausholst,
0: ja,
1: oder?
0: Wir haben uns gerade einvernehmlich auf den nächsten Song geeinigt.
1: Niemand ist außer Puste vom Tanzen im Studio.
0: Ja, darfst nicht so viel rauchen, aber...
1: Geil, fett.
0: Und wir haben noch genau richtig viel Zeit. Richtig viel
1: Zeit. Passend Zeit, um Tschüssi zu sagen von der 90. Folge Musikeskapismus aus dem Freiland.
0: Schön, dass ihr dabei wart. Es hat uns sehr viel Spaß gemacht. Ich hoffe, ihr hattet auch Spaß.
1: Mhm.
0: Und unser letzter Song ist von, of course, Pendulum mit Hold Your Color.
1: Ja.
0: Das rundet die ganze Geschichte ganz schön ab.
1: Pop und Drum and Bass ist meant to be.
0: Ja.
1: Oh, fuck.
0: Oh, Gott.
1: Ich glaube, mindestens einmal unglücklich verliebt, während der Song in meiner Heavy Rotation war.
0: Wow. Viele Leute, also, bestimmt viele Gefühle zu.
1: Ja.
0: Ich auch.
1: Ich glaube, das war bei mir so, da kam es 2006. Ist das Album 20 Jahre alt jetzt?
0: Ja, könnte ich passen, gucken. Ja.
1: Wir haben schon Tschüss gesagt, aber euch interessiert das bestimmt auch.
0: Ah ja. Oh, also fast
1: 19 Jahre alt.
0: Allerbeste Jahr für Drum Bass, finde ich. Und 2012 auch geil.

Ja, ihr seid in der richtigen Sendung. In der neuen Ausgabe von Wobbling Notes in Fluted Crackle. Der sonst übliche Zusatz, das Format für Jazz und Jazzverwandtes, erscheint heute in meinem Skript in Klammern, die sich leider nicht verbalisieren lassen. Tatsächlich aber geht es heute um Musik, um Klänge, die mit Jazz und auch mit Jazzverwandtes nicht richtig abgedeckt sind. Es werden Jazzmusiker zu hören sein, aber der Großteil der Künstler und der Musik stammt aus ganz anderen Genres. Wie schon dieses Intro-Stück. Am Mikrofon begrüßt euch wie immer Christoph Schall.

Das waren Sun, eine Zwei-Mann-Band, die Drone Doom spielt. Ein Subgenre des Heavy Metal. Zu hören war ein Ausschnitt aus dem Stück Glory Black von ihrem neuen Album. Und ihr, das sind Stephen O'Malley und Greg Anderson. Glory Black ist schon etwas untypisch mit einem Konzertflügel orchestriert, bei dem der Kritikerkollege vom Deutschlandfunk den US-amerikanischen Komponisten Morton Feldman assoziiert. Ihr seht schon jetzt, es wird stilistisch vielfältig. Aber wie kommt's? Sun mit Drone Doom in einer Jazz-Sendung? Das kommt so. Im letzten Quarterly Journal meines Lieblings-Jazz-Labels WeJazz aus Helsinki fand sich ein Artikel, der den, ich zitiere, Well-Documented Links Between Metal and Jazz nachging. Genannt wurden John Zorn und Bill Laswell mit Painkiller und eben Sun mit ihrem Album Monoliths und Dimensions aus dem Jahr 2009. Metal and Jazz, das klingt interessant und dem muss natürlich nachgegangen werden. Machen wir also gleich weiter mit Sun und einem Ausschnitt aus dem Stück Alice vom genannten Album. Alice, das ist Alice Coltrane, die Frau des verstorbenen Saxophonisten John Coltrane.

Sun mit Alice. Gut zu hören ist quasi der Markenkern von Sun, die stehenden Klänge und der Verzicht auf eine erkennbare Rhythmik. Der spezielle Sound kommt zustande durch heruntergestimmte Gitarren, hintereinander geschaltete Bassverstärker, durch Feedback und eine enorme Lautstärke. Heraus kommen dabei die mikrotonalen Bewegungen in den angeschlagenen Akkorden. Die Töne scheinen sich zu bewegen und zu atmen. Der Kern des Drone Doom ist auf Monoliths und Dimensions besonders gut auszumachen, denn hier werden die Elemente des Drone Doom orchestriert mit Blechbläsern, Streichern und Chören, die aus Klassik, Kammermusik und Jazz entnommen sind. Im Ausschnitt eben vom Anfang des Stücks war gut zu hören, wie die Gitarrenakkorde durch Posaunen, dann eine Trompete und schließlich durch schrille Streicherklänge verlängert und klanglich angereichert werden. Auch der folgende Ausschnitt stammt aus Alice und zwar vom Ende des gut 16-minütigen Stücks, an dem der Drone Doom ausfadet und einer Oboe und einer Posaune Platz macht.

Rome Doom mit ganz ungewöhnlichen Instrumenten. Neben Posaune, Trompete, Oboe und Streichern kommen auch eine Klarinette, eine Harfe und vier Kontrabässe zum Einsatz. Einer der Posaunisten auf Alice ist Julian Priester, neben J.J. Johnson einer der stilbildenden Posaunisten im Hard Bop. Er hat später Free Jazz im Liberation Music Orchestra von Charlie Hayden gespielt und Funk Jazz mit Herbie Hancocks Headhunters. Sein Opus Magnum nahm Priester 1973 für das Münchner ECM-Label auf. Das Album Love, Love. Mit zwei lang angelegten Suiten von jeweils rund 19 Minuten. Deren Länge und innere Logik und Progression waren möglicherweise der Grund für Stephen O'Malley und Greg Anderson von Sun, Priester zu engagieren. Hier aus der Suite Images Eternal Worlds, Epilog, der zweite Teil.

Der aus Südvietnam stammende Kuong Vu ist der Trompeter auf Alice. Er hat unter anderem mit dem Gitarristen Pat Metheny aufgenommen und war an zweien seiner Grammy-gekürten Alben beteiligt. Es dürfte allerdings nicht der bisweilen hart an den Smooth Jazz grenzende Stil von Metheny gewesen sein, der ihn für das musikalische Konzept von Sun und Monoliths and Dimensions interessant gemacht hat, als vielmehr seine eigenen Alben. Dort ist der Trompeter ausgesprochen experimentierfreudig. Mit seinem Trio mit Bass und Schlagzeug definiert er die klassische Rollenverteilung von Solo- und Begleitinstrumenten weitgehend um und experimentiert mit präpariertem Klavier und Electronics. So auch in Mood Indigo, seiner Interpretation des Duke Ellington-Klassikers.

Die am Anfang erwähnte Connection von Metal und Jazz schlägt auch eine Brücke zum Free-Jazz-Urgestein Bill Dixon und seinem Album The Son of Sisyphus von 1990. In dem Artikel heißt es, ich zitiere, The trumpeter huffs and growls over gloomy tuba and arco bass as metal as jazz gets. Der Trompeter schnaubt und grummelt über düsteren Tuba und gestrichenen Bassklängen, so metalmäßig wie Jazz nur sein kann. Es wäre tatsächlich zu schön, wenn man Drone mit Dröhnen oder Grummeln übersetzen könnte. Bisweilen wird mit Drone auch Bordunton konnotiert, von französisch Bourdon, was so viel wie Brummbass bedeutet. Bordun-Töne werden als unveränderte Haltetöne eingesetzt. Ein gutes Beispiel ist etwa der konstante Grundton bei einem Dudelsack. Jedenfalls erforschen Trompeter Bill Dixon mit seiner Growl-Technik und die Tuba und der gestrichene Bass in seinem Trio die tiefsten Tiefen der Register ihrer Instrumente, sodass man die einzelnen Schwingungen regelrecht hören kann.

Bill Dixon mit Scheme 688, Schema 688, leider nur gut 3 Minuten lang. Ein weiterer Grummler auf seinem Instrument ist der ex-US-amerikanische und jetzt kanadische Multisaxophonist Colin Stetson. Er hat mit den Free-Jazz-Saxophonisten Roscoe Mitchell und Henry Swedgell aus dem Umkreis des Chicagoer AACM gearbeitet. Stetson nutzt das gesamte Spektrum der Klangmöglichkeiten auf seinen Saxophonen. Alt-, Bariton- und Basssaxophon. Durch Zirkularatmung, Klappen- und Atemgeräusche, Schreien und Singen in das Instrument kann er mehrstimmige, tiefe Klanggebilde erzeugen. Hier das Stück Reclaimer vom Album Nethering, wie bei Dixon in einem Trio mit gestrichenem Bass.

Jetzt zu einem Musiker, von dem ich mir gut vorstellen kann, dass Sun ihn zumindest zur Kenntnis genommen hat. Oder eigentlich besser, von dem ich mir kaum vorstellen kann, dass Sun ihn nicht zur Kenntnis genommen hat. So ähnlich sind die Konzepte der Entwicklung von Klängen. Der italienische Komponist Giacinto Scelsi nimmt im Bereich der modernen Konzertmusik eine absolute Ausnahmestellung ein. Er passt in keine der zeitgenössischen Strömungen der sogenannten E-Musik. Seine Kompositionen haben nichts mit den tradierten Satztechniken der klassischen Musik zu tun. So etwas wie viersätzige Sinfonien mit Vivace, Allegretto, Presto, Allegro wird man bei ihm nicht finden. Er ist auch nicht an den tradierten Progressionen in Melodie und Harmonik interessiert. Ihn interessiert der Klang an sich und das, was man mit ihm durch mikrotonale Modulationen machen kann. Hier ein Orchesterwerk aus dem Jahr 1959. Das vierte der Quattro Pezzi su una nota sola, der vier Stücke auf einer Einzelnen.

Giacinto Chelsea mit dem Stück auf einer einzigen Note Nummer 4. Die Instrumentierung verwendet weitgehend die typischen Instrumente der klassischen Musik, legt aber den Schwerpunkt auf die Holz- und Blechbläser. Es kommen nur zwei Violinen, zwei Bratschen und ein Kontrabass zum Einsatz, dafür aber Altflöte, Oboe, Englischhorn und Bassklarinette, Fagott und Saxophon, zwei Klarinetten, vier Hörner, drei Trompeten, zwei Posaunen, eine Tuba. Und diese Blasinstrumente produzieren den an- und abschwellenden Klangkörper, die mikrotonalen Schwankungen und Obertöne. Und jetzt erinnert euch wieder an Sun. Es war eine ungewöhnliche Mischung an Musik und Klängen heute. Angefangen beim Drone Doom über Avantgarde Jazz und Noise Rock bis zur modernen Konzertmusik. Aber doch ein geradliniger Weg, denn gemeinsam war das Interesse am Klang an sich und die Erforschung der Möglichkeit, wie sich ein

entlang in der Zeit ausdeuten und entwickeln lässt. Ich hoffe, ihr hattet Spaß bei dieser musikalischen Exploration. Zum Abschluss noch einmal Colin Stetson mit einem jetzt eher geradlinigen Stück, dem Righteous Wrath of an Honorable Man, mit dem ich mich für heute verabschiede. Bleibt dem Jazz und der improvisierten Musik treu. Auf Wiederhören bei der nächsten Sendung von Wobbling Notes in Fluted Crackle. Euer Christoph Schall.